0: Liebe. Stärke mich, du Heiliger Geist, dass ich Heiliges hüte. Hüte mich, du Heiliger Geist, dass ich das Heilige nie mehr verliere. Heiliger Geist, wir bitten dich, erschließe uns das Wort unseres Herrn Jesus Christus. Im Namen des Vaters und des Sohnes und des Heiligen Geistes.
1: Amen.
0: Amen.
1: Ja, dann beginnen wir mit dem Evangelium, das am kommenden Sonntag gelesen wird, am Pfingstsonntag. Wir sind ja vor dem großen Pfingstwochenende und vor diesem Hochfest des Heiligen Geistes. Aus dem Heiligen Evangelium nach Johannes. Am Abend des ersten Tages der Woche, als die Jünger aus Furcht vor den Juden bei verschlossenen Türen beisammen waren, kam Jesus, trat in ihre Mitte und sagte zu ihnen: Friede sei mit euch. Nach diesen Worten zeigte er ihnen seine Hände und seine Seite. Da freuten sich die Jünger, als sie den Herrn sahen. Jesus sagte noch einmal zu ihnen: Friede sei mit euch. Wie mich der Vater gesandt hat, so sende ich euch. Nachdem er das gesagt hatte, hauchte er sie an und sagte zu ihnen: Empfangt den Heiligen Geist. Denen ihr die Sünden erlasst, denen sind sie erlassen, denen ihr sie behaltet, sind sie erhalten. Worte des Evangeliums nach Johannes.
0: Lob sei dir, Christus. Ja, liebe Brüder und Schwestern in Christus, diese Stelle aus dem Johannesevangelium ist eine sehr österliche Stelle. Am zweiten Ostersonntag haben wir genau diese Stelle auch schon gehört und jetzt zu Pfingsten noch einmal. Und das hat einen tiefen Grund, weil es hier in diesem hohen Pfingstfest vor allem um die Sendung des Heiligen Geistes geht, um die, kann man sagen, um das Werden der Kirche, um den Geburtstag der Kirche. Wenn wir uns erinnern im Johannesevangelium, am Beginn bei den Jüngerberufungen, da sagt Jesus: Kommt her, folgt mir nach, ich werde euch zu Menschenfischern machen. Also nicht die Jünger machen sich zu Menschenfischern, sondern der Herr selbst schafft das Werk, der Herr handelt. Und dass der Herr wirklich handelt, ja, und seine Jünger auch verwandelt, das ist in diesem Evangelium auf wunderbare Weise ausgedrückt. Denn die Jünger sind aus Furcht vor den Juden, hast es geheißen, bei verschlossenen Türen versammelt. Also die 12 Apostel bei verschlossenen Türen. Aus Furcht vor den Juden deshalb, weil sie Angst haben, wie Jesus gekreuzigt zu werden. Sie haben Furcht um ihr eigenes Leben. Eine Verfolgungssituation, wie es viele Christen weltweit momentan auch erleben. Und das ist auch verständlich, dass die Türen da verschlossen bleiben. Und Jesus, der Auferstandene, nimmt ihnen ein Doppeltes. Er übernimmt ihnen die Furcht vor dem Leben und auch die Angst vor dem Sterben, indem er sich als Auferstandener zeigt und indem er ihnen als erstes einmal die Zusage schenkt: Friede sei mit euch, in ihre Mitte tritt. Und dieses Wort Friede sei mit euch sozusagen ihnen entgegenschenkt. Also der Herr handelt und der Herr verwandelt ihre Herzen mit diesem Wort. Und damit die Jünger sozusagen da fest werden in dieser Zusage des Herrn, dürfen sie auch seine Hände und seine Seite schauen, die Verwundeten, die Wundmale des Herrn, sodass sie sozusagen allen Zweifel ablegen, dass sie auch sehen, dass der Herr sich gar verwundbar zeigt als wahrer Mensch und wahrer Gott. Wie es dann später Thomas bekennen wird. Sogar das geöffnete Herz zeigt ihnen Jesus, seine überströmende Liebe zu ihnen. Kein leiser Vorwurf an irgendjemand, weder an Petrus noch an die anderen Jünger. Und das ist auch das Schöne, dass Jesus hier eigentlich von sich aus eigentlich die Jünger auf die Jünger zugeht und ihnen die Freude wieder schenkt und die Niedergeschlagenheit nimmt. Er nimmt ihnen die Traurigkeit. Es hat gestern im Johannesevangelium, da freuten sich die Jünger, als sie den Herrn sahen. Und damit Jesus diese Gewissheit in ihren Herzen nochmals vertieft, sagt ihnen nochmals, Friede sei mit euch. Also quasi das durcheinander geratene Herz, das zerschlagene Herz wird wieder aufgerichtet durch Jesus, indem er sie sogar in seine Sendung mit hinein nimmt. Wie mich der Vater gesandt hat, so sende ich euch. Also von Neuem werden sie, man könnte sagen, die zweite Berufung, sie werden nochmals hineingenommen auf ganz intensive Weise in die Sendung Jesu, aber jetzt als Auferstandener. Von Auferstandenen werden sie nochmals ganz neu hinausgesandt. Und damit das auch wirklich gelingt, kommt es zu einem quasi richtigen Schöpfungsakt. Er hauchte sie an, hat es da geheißen. Er hauchte sie an und sagte zu ihnen, empfangt den Heiligen Geist. Was hier Jesus tut, ist unglaublich. Er verwandelt die Herzen und er bezieht sie mit ein in seine Sendung. Jesus, der auf Erden gewirkt hat, der Sünden vergeben hat, das war auch Anstoß, also die Juden haben sich da angestoßen daran, dass Jesus Sünden vergibt, aber sie haben erkennen, oder Jesus hat dann zum Zeichen körperliche Heilungen gewirkt, damit sie glauben, dass er wirklich der Sohn Gottes ist. Und jetzt sind die Apostel mit hineingenommen in diese Sendung Jesu, hier auf Erden, in seinem Namen Sünden zu vergeben. Und das empfangen sie durch den Heiligen Geist, denen ihr die Sünden erlasst, denen sind sie erlassen. Die Binde- und Lösegewalt des Petrus ist hier begründet und auch das Beichtsakrament ist hier in ganz wunderbarer Weise sozusagen vom Herrn selber gestiftet, könnte man sagen. Und diese Binde- und Lösegewalt darf uns zum Staunen bringen, dass der Herr durch die geweihten Bischöfe und Priester auch uns heute diese Möglichkeit schenkt, dass auch er unser Herz völlig neu schafft, dass er an uns handelt und der Herr auch unser Herz verwandelt und mit seinem Heiligen Geist erfüllt. Papst Franziskus hat in einer Predigt 2021 gesagt, wenn uns die Erinnerungen an alte Schuld quälen oder so, der Heilige Geist heilt die Erinnerungen und er erinnert uns, dass sich Gott an uns erinnert, dass er einen Blick der Liebe auf uns hat und dieser Blick der Liebe schafft uns neu. Und wir dürfen da so quasi, haben da Anteil an diesem neu schaffenden Blick Jesu Christi durch den Heiligen Geist, aber auch durch den Dienst der Kirche, durch die Bischöfe und Priester, dem Sakrament der Versöhnung, ja, den Heiligen Geist vermitteln dürfen im Namen Jesu. Ein großes Geschenk, das uns nicht nur den Aposteln, sondern uns allen gegeben ist, sozusagen. In der sakramentalen Verfasstheit der Kirche sozusagen dürfen wir dieses Geschenk auch von Jesus vermittelt durch die Bischöfe und Priester immer und immer neu auch empfangen. Und deshalb löst auch Jesus für uns das Wort ein, der Friede sei mit euch. Und in den Abschiedsreden im Johannesevangelium Kapitel 14, Vers 27 heißt es, Frieden hinterlasse ich euch, meinen Frieden gebe ich euch. Nicht wie die Welt ihn gibt, gebe ich euch, euer Herz erschrecke nicht und fürchte sich nicht. In der Welt seid ihr in Bedrängnis, aber habt Mut. Ich habe die Welt besiegt. Also sozusagen, diese Verheißung löst Jesus selber ein, von sich aus. Und das tut er bis heute, bis zum heutigen Tag, durch den Dienst der Kirche, durch die hierarchisch verfasste Kirche. Und das ist für uns ein großer Grund zur Dankbarkeit und zur Freude, dass wir sozusagen vereint mit allen Christen, ja, auf der ganzen Welt, allen Völkern, aber auch zu allen Zeiten, dass uns dieses Geschenk auch zuteil wird, auch in unseren vielen Tagen. Ich möchte jetzt einmal eine kurze Pause machen und vielleicht sind Fragen aufgetaucht, vielleicht können Sie, eine kurze Musikpause.
1: Ja, jetzt könnten wir vielleicht noch einen oder den anderen Anrufer annehmen. Wir haben jetzt circa noch 5 Minuten Zeit und die Telefonnummer hier ins Wiener Sendestudio 0720 578 578 oder von außerhalb Österreichs 0043 720 578 578. Es ist heute das Evangelium des nächsten Sonntags, also übermorgen, und das ist kein geringerer als der Pfingstsonntag, Hochfest des Heiligen Geistes. Und wenn Sie zu diesem Evangelium eine kleine Frage haben oder vielleicht auch ein Zeugnis geben wollen, dann können Sie mit Pater Dominik Josef Riegel aus dem Stift Seitenstetten ins Gespräch kommen. 0720 578 578.

0: Ja, es hat leider jetzt niemand mehr angerufen und daher darf ich Sie, lieber Pater Dominik Josef Riegler, bitten um Ihre abschließenden Worte und um Ihren priesterlichen Segen.
1: Hören Sie mich?
0: Ah, bitteschön, Sie sind schon dran.
1: Ja, okay. Ja, also ich möchte schließen mit einem Wort nochmals vom Papst Franziskus. Und zwar hat er auch in einer Predigt gesagt, im Jahr 2024, die Kirche reformiert sich mit der Salbung der Gnade, mit der Kraft des Gebetes, mit der Freude der Mission, mit der entwaffnenden Schönheit der Armut. Die Salbung der Gnade steht an der Spitze. Und den Heiligen Geist empfangen heißt, die Gabe aller Gaben zu empfangen, nämlich den Heiligen Geist, der uns allen verheißen ist, nicht nur den Aposteln und deren Nachfolgern, sondern allen getauften und gefirmten Christen. Wie es der Apostel Paulus sagt, die Liebe Gottes ist ausgegossen in unsere Herzen durch den Heiligen Geist, der uns gegeben ist. Liebe Hörerinnen und Hörer, ich wünsche Ihnen und ich erbitte Ihnen auch auf die Fürsprache der Gottesmutter Maria, der Braut des Heiligen Geistes, dass wir alle diese Gnadengaben vom Herrn empfangen und daraus freudig schöpfen, aber auch leben und sie anderen spürbar und erfahrbar machen. Auf die Fürsprache der Gottesmutter Maria, der Braut des Heiligen Geistes, des Heiligen Josef und des Heiligen Erzengel Michael, segne, behüte und stärke euch alle, ja, der freitige Gott, der Vater und der Sohn und der Heilige Geist.
0: Amen.
1: Amen. Herzlichen Dank und ein gesegnetes Pfingstfest Ihnen allen.
0: Ja, vielen Dank, Pater Dominik Josef Riegler, für diese kurze, aber sehr gehaltvolle Auslegung des Sonntagevangeliums, des Evangeliums des Pfingstsonntags übermorgen. Ja, und es geht dann in wenigen Augenblicken weiter mit der Vesper. Und ich darf Sie auch dazu zum gemeinsamen Mitbeten einladen.

den Heiligen, nicht den Heiligen. Ja, es ist eine kurze Strophe. Ist nicht so viel verhaut. Ich habe wenig geschlafen, man merkt es. Pfingstsonntag, Johannes 20.

0: Im Namen des Vaters und des Sohnes und des Heiligen Geistes.
1: Amen.
0: Vater unser im Himmel, geheiligt werde dein Name, dein Reich komme, dein Wille geschehe, wie im Himmel, so auf Erden.
1: Unser tägliches Brot gib uns heute und vergib uns unsere Schuld, wie auch wir vergeben unseren Schuldigern. Und führe uns nicht in Versuchung, sondern erlöse uns von dem Bösen. Amen.
0: Gegrüßet seist du, Maria, voll der Gnade, der Herr ist mit dir. Du bist gebenedeit unter den Frauen, und gebenedeit ist die Frucht deines Leibes, Jesus.
1: Heilige Maria, Mutter Gottes, bitte für uns Sünder, jetzt und in der Stunde unseres Todes. Amen.
0: Ich glaube an Gott, den Vater, den Allmächtigen, den Schöpfer des Himmels und der Erde, und an Jesus Christus, seinen eingeborenen Sohn, unseren Herrn, empfangen durch den Heiligen Geist, geboren von der Jungfrau Maria, gelitten unter Pontius Pilatus, gekreuzigt, gestorben und begraben, hinabgestiegen in das Reich des Todes, am dritten Tage auferstanden von den Toten, aufgefahren in den Himmel, er sitzt zur Rechten Gottes des allmächtigen Vaters, von dort wiederkommen, zu richten die Lebenden und die Toten.
1: Ich glaube an den Heiligen Geist, die heilige katholische Kirche, Gemeinschaft der Heiligen, Vergebung der Sünden, Auferstehung der Toten und das ewige Leben. Amen.

0: Ewiger Vater, ich opfere dir auf den Leib und das Blut, die Seele und die Gottheit deines über alles geliebten Sohnes, unseres Herrn Jesus Christus.
1: Zur Sühne für unsere Sünden und für die Sünden der ganzen Welt.
0: Durch sein schmerzhaftes Leiden.
1: Hab Erbarmen mit uns und mit der ganzen Welt.
0: Durch sein schmerzhaftes Leiden.
1: Hab Erbarmen mit uns und mit der ganzen Welt.
0: Durch sein schmerzhaftes Leiden.
1: Hab Erbarmen mit uns und mit der ganzen Welt.
0: Durch sein schmerzhaftes Leiden.
1: Hab Erbarmen mit uns und mit der ganzen Welt.
0: Durch sein schmerzhaftes Leiden.
1: Hab Erbarmen mit uns und mit der ganzen Welt.
0: Durch sein schmerzhaftes Leiden.
1: Hab Erbarmen mit uns und mit der ganzen Welt.
0: Durch sein schmerzhaftes Leiden.
1: Hab Erbarmen mit uns und mit der ganzen Welt.
0: Durch sein schmerzhaftes Leiden.
1: Hab Erbarmen mit uns und mit der ganzen Welt.
0: Durch sein schmerzhaftes Leiden.
1: Hab Erbarmen mit uns und mit der ganzen Welt.
0: Durch sein schmerzhaftes Leiden.
1: Hab Erbarmen mit uns und mit der ganzen Welt.

0: Ewiger Vater, ich opfere dir auf den Leib und das Blut, die Seele und die Gottheit deines über alles geliebten Sohnes, unseres Herrn Jesus Christus.
1: Zur Sühne für unsere Sünden und für die Sünden der ganzen Welt.
0: Durch sein schmerzhaftes Leiden.
1: Hab Erbarmen mit uns und mit der ganzen Welt.
0: Durch sein schmerzhaftes Leiden.
1: Hab Erbarmen mit uns und mit der ganzen Welt.
0: Durch sein schmerzhaftes Leiden.
1: Hab Erbarmen mit uns und mit der ganzen Welt.
0: Durch sein schmerzhaftes Leiden.
1: Hab Erbarmen mit uns und mit der ganzen Welt.
0: Durch sein schmerzhaftes Leiden.
1: Hab Erbarmen mit uns und mit der ganzen Welt.
0: Durch sein schmerzhaftes Leiden.
1: Hab Erbarmen mit uns und mit der ganzen Welt.
0: Durch sein schmerzhaftes Leiden.
1: Hab Erbarmen mit uns.

0: uns und mit der ganzen Welt.
1: Durch sein schmerzhaftes Leiden.
0: Habe Erbarmen mit uns und mit der ganzen Welt.
1: Durch sein schmerzhaftes Leiden.
0: Habe Erbarmen mit uns und mit der ganzen Welt.
1: Durch sein schmerzhaftes Leiden.
0: Habe Erbarmen mit uns und mit der ganzen Welt.

0: Ewiger Vater, ich opfere dir auf den Leib und das Blut, die Seele und die Gottheit deines über alles geliebten Sohnes, unseres Herrn Jesus Christus.
1: Zur Sühne für unsere Sünden und für die Sünden der ganzen Welt.
0: Durch sein schmerzhaftes Leiden.
1: Hab Erbarmen mit uns und mit der ganzen Welt.
0: Durch sein schmerzhaftes Leiden.
1: Hab Erbarmen mit uns und mit der ganzen Welt.
0: Durch sein schmerzhaftes Leiden.
1: Hab Erbarmen mit uns und mit der ganzen Welt.
0: Durch sein schmerzhaftes Leiden.
1: Hab Erbarmen mit uns und mit der ganzen Welt.
0: Durch sein schmerzhaftes Leiden.
1: Hab Erbarmen mit uns und mit der ganzen Welt.
0: Durch sein schmerzhaftes Leiden.
1: Hab Erbarmen mit uns und mit der ganzen Welt.
0: Durch sein schmerzhaftes Leiden.
1: Hab Erbarmen mit uns und mit der ganzen Welt.
0: Durch sein schmerzhaftes Leiden.
1: Hab Erbarmen mit uns und mit der ganzen Welt.
0: Durch sein schmerzhaftes Leiden.
1: Hab Erbarmen mit uns und mit der ganzen Welt.
0: Durch sein schmerzhaftes Leiden.
1: Hab Erbarmen mit uns und mit der ganzen Welt.

0: Ewiger Vater, ich opfere dir auf den Leib und das Blut, die Seele und die Gottheit deines über alles geliebten Sohnes, unseres Herrn Jesus Christus.
1: Zur Sühne für unsere Sünden und für die Sünden der ganzen Welt.
0: Durch sein schmerzhaftes Leiden.
1: Hab Erbarmen mit uns und mit der ganzen Welt.
0: Durch sein schmerzhaftes Leiden.
1: Hab Erbarmen mit uns und mit der ganzen Welt.
0: Durch sein schmerzhaftes Leiden.
1: Hab Erbarmen mit uns und mit der ganzen Welt.
0: Durch sein schmerzhaftes Leiden.
1: Hab Erbarmen mit uns und mit der ganzen Welt.
0: Durch sein schmerzhaftes Leiden.
1: Hab Erbarmen mit uns und mit der ganzen Welt.
0: Durch sein schmerzhaftes Leiden.
1: Hab Erbarmen mit uns und mit der ganzen Welt.
0: Durch sein schmerzhaftes Leiden.
1: Hab Erbarmen mit uns und mit der ganzen Welt.
0: Durch sein schmerzhaftes Leiden.
1: Hab Erbarmen mit uns und mit der ganzen Welt.
0: Durch sein schmerzhaftes Leiden.
1: Hab Erbarmen mit uns und mit der ganzen Welt.
0: Durch sein schmerzhaftes Leiden.
1: Hab Erbarmen mit uns und mit der ganzen Welt.

0: Ewiger Vater, ich opfere dir auf den Leib und das Blut, die Seele und die Gottheit deines über alles geliebten Sohnes, unseres Herrn Jesus Christus.
1: Zur Sühne für unsere Sünden und für die Sünden der ganzen Welt.
0: Durch sein schmerzhaftes Leiden.
1: Hab Erbarmen mit uns und mit der ganzen Welt.
0: Durch sein schmerzhaftes Leiden.
1: Hab Erbarmen mit uns und mit der ganzen Welt.
0: Durch sein schmerzhaftes Leiden.
1: Hab Erbarmen mit uns und mit der ganzen Welt.
0: Durch sein schmerzhaftes Leiden.
1: Hab Erbarmen mit uns und mit der ganzen Welt.
0: Durch sein schmerzhaftes Leiden.
1: Hab Erbarmen mit uns und mit der ganzen Welt.
0: Durch sein schmerzhaftes Leiden.
1: Hab Erbarmen mit uns und mit der ganzen Welt.
0: Durch sein schmerzhaftes Leiden.
1: Hab Erbarmen mit uns und mit der ganzen Welt.
0: Durch sein schmerzhaftes Leiden.
1: Hab Erbarmen mit uns und mit der ganzen Welt.
0: Durch sein schmerzhaftes Leiden.
1: Hab Erbarmen mit uns und mit der ganzen Welt.
0: Durch sein schmerzhaftes Leiden.
1: Hab Erbarmen mit uns und mit der ganzen Welt.

0: Heiliger Gott, heiliger starker Gott, heiliger unsterblicher Gott.
1: Hab Erbarmen mit uns und mit der ganzen Welt.
0: Heiliger Gott, heiliger starker Gott, heiliger unsterblicher Gott.
1: Hab Erbarmen mit uns und mit der ganzen Welt.
0: Heiliger Gott, heiliger starker Gott, heiliger unsterblicher Gott.
1: Hab Erbarmen mit uns und mit der ganzen Welt.
0: O Blut und Wasser aus dem Herzen Jesu, als Quelle der Barmherzigkeit für uns entströmt.
1: Ich vertraue auf dich.
0: Im Namen des Vaters und des Sohnes und des Heiligen Geistes.
1: Amen.

0: Wir beten nun gemeinsam den lichtreichen Rosenkranz. Im Namen des Vaters und des Sohnes und des Heiligen Geistes.
1: Amen.
0: Ich glaube an Gott, den Vater, den Allmächtigen, den Schöpfer des Himmels und der Erde und an Jesus Christus, seinen eingeborenen Sohn, unseren Herrn, empfangen durch den Heiligen Geist, geboren von der Jungfrau Maria, gelitten unter Pontius Pilatus, gekreuzigt, gestorben und begraben, hinabgestiegen in das Reich des Todes, am dritten Tage auferstanden von den Toten, aufgefahren in den Himmel. Er sitzt zur Rechten Gottes, des allmächtigen Vaters, von dort wird er kommen, zu richten die Lebenden und die Toten.
1: Ich glaube an den Heiligen Geist, die heilige katholische Kirche, Gemeinschaft der Heiligen, Vergebung der Sünden, Auferstehung der Toten und das ewige Leben. Amen.
0: Vater unser im Himmel, geheiligt werde dein Name, dein Reich komme, dein Wille geschehe, wie im Himmel, so auf Erden.
1: Unser tägliches Brot gib uns heute und vergib uns unsere Schuld, wie auch wir vergeben unseren Schuldigern. Und führe uns nicht in Versuchung, sondern erlöse uns von dem Bösen. Amen.
0: Gegrüßet seist du, Maria, voll der Gnade, der Herr ist mit dir. Du bist gebenedeit unter den Frauen, und gebenedeit ist die Frucht deines Leibes, Jesus, der in uns den Glauben vermehre.
1: Heilige Maria, Mutter Gottes, bitte für uns Sünder, jetzt und in der Stunde unseres Todes. Amen.
0: Gegrüßet seist du, Maria, voll der Gnade, der Herr ist mit dir. Du bist gebenedeit unter den Frauen, und gebenedeit ist die Frucht deines Leibes, Jesus, der in uns die Hoffnung stärke.
1: Heilige Maria, Mutter Gottes, bitte für uns Sünder, jetzt und in der Stunde unseres Todes. Amen.
0: Gegrüßet seist du, Maria, voll der Gnade, der Herr ist mit dir. Du bist gebenedeit unter den Frauen, und gebenedeit ist die Frucht deines Leibes, Jesus, der in uns die Liebe entzünde.
1: Heilige Maria, Mutter Gottes, bitte für uns Sünder, jetzt und in der Stunde unseres Todes. Amen.
0: Ehre sei dem Vater und dem Sohn und dem Heiligen Geist.
1: Wie im Anfang, so auch jetzt und alle Zeit und in Ewigkeit. Amen.
0: O mein Jesus, verzeih uns unsere Sünden, bewahre uns vor dem Feuer der Hölle, führe alle Seelen in den Himmel, besonders jene, die deiner Barmherzigkeit am meisten bedürfen. Erstes lichtreiches Geheimnis, Jesus, der von Johannes getauft worden ist.
2: Vater unser im Himmel, geheiligt werde dein Name, dein Reich komme, dein Wille geschehe, wie im Himmel so auf Erden.
3: Unser tägliches Brot gib uns heute und vergib uns unsere Schuld, wie auch wir vergeben unseren Schuldigern. Und führe uns nicht in Versuchung, sondern erlöse uns von dem Bösen. Amen.
2: Gegrüßet seist du, Maria, voll der Gnade, der Herr ist mit dir. Du bist gebenedeit unter den Frauen, und gebenedeit ist die Frucht deines Leibes, Jesus, der von Johannes getauft worden ist.
4: Heilige Maria, Mutter Gottes, bitte für uns Sünder, jetzt und in der Stunde unseres Todes. Amen.
2: Gegrüßet seist du, Maria, voll der Gnade, der Herr ist mit dir. Du bist gebenedeit unter den Frauen, und gebenedeit ist die Frucht deines Leibes, Jesus, der von Johannes getauft worden ist.
5: Heilige Maria, Mutter Gottes, bitte für uns Sünder, jetzt und in der Stunde unseres Todes. Amen.
2: Gegrüßet seist du, Maria, voll der Gnade, der Herr ist mit dir. Du bist gebenedeit unter den Frauen, und gebenedeit ist die Frucht deines Leibes, Jesus, der von Johannes getauft worden ist.
6: Heilige Maria, Mutter Gottes, bitte für uns Sünder, jetzt und in der Stunde unseres Todes. Amen.
2: Gegrüßet seist du, Maria, voll der Gnade, der Herr ist mit dir. Du bist gebenedeit unter den Frauen, und gebenedeit ist die Frucht deines Leibes, Jesus, der von Johannes getauft worden ist.
7: Heilige Maria, Mutter Gottes, bitte für uns Sünder, jetzt und in der Stunde unseres Todes. Amen.
2: Gegrüßet seist du, Maria, voll der Gnade, der Herr ist mit dir. Du bist gebenedeit unter den Frauen, und gebenedeit ist die Frucht deines Leibes, Jesus, der von Johannes getauft worden ist.
4: Heilige Maria, Mutter Gottes, bitte für uns Sünder, jetzt und in der Stunde unseres Todes. Amen.
2: Gegrüßet seist du, Maria, voll der Gnade, der Herr ist mit dir. Du bist gebenedeit unter den Frauen, und gebenedeit ist die Frucht deines Leibes, Jesus, der von Johannes getauft worden ist.
4: Heilige Maria, Mutter Gottes, bitte für uns Sünder, jetzt und in der Stunde unseres Todes. Amen.
2: Gegrüßet seist du, Maria, voll der Gnade, der Herr ist mit dir. Du bist gebenedeit unter den Frauen, und gebenedeit ist die Frucht deines Leibes, Jesus, der von Johannes getauft worden ist.
4: Heilige Maria, Mutter Gottes, bitte für uns Sünder, jetzt und in der Stunde unseres Todes. Amen.
2: Gegrüßet seist du, Maria, voll der Gnade, der Herr ist mit dir. Du bist gebenedeit unter den Frauen, und gebenedeit ist die Frucht deines Leibes, Jesus, der von Johannes getauft worden ist.
4: Heilige Maria, Mutter Gottes, bitte für uns Sünder, jetzt und in der Stunde unseres Todes. Amen.
2: Gegrüßet seist du, Maria, voll der Gnade, der Herr ist mit dir. Du bist gebenedeit unter den Frauen, und gebenedeit ist die Frucht deines Leibes, Jesus, der von Johannes getauft worden ist.
4: Heilige Maria, Mutter Gottes, bitte für uns Sünder, jetzt und in der Stunde unseres Todes. Amen.
2: Gegrüßet seist du, Maria, voll der Gnade, der Herr ist mit dir. Du bist gebenedeit unter den Frauen, und gebenedeit ist die Frucht deines Leibes, Jesus, der von Johannes getauft worden ist.
4: Heilige Maria, Mutter Gottes, bitte für uns Sünder, jetzt und in der Stunde unseres Todes. Amen.
2: Ehre sei dem Vater und dem Sohn und dem Heiligen Geist.
4: Wie im Anfang, so auch jetzt und alle Zeit und in Ewigkeit. Amen.
2: O mein Jesus,
4: verzeih uns unsere Sünden, bewahre uns vor dem Feuer der Hölle, führe alle Seelen in den Himmel, besonders jene, die deiner Barmherzigkeit am meisten bedürfen.

0: Zweites lichtreiches Geheimnis. Jesus, der sich bei der Hochzeit zu Kana offenbart hat.
1: Vater unser im Himmel, geheiligt werde dein Name. Dein Reich komme, dein Wille geschehe, wie im Himmel, so auf Erden.
2: Unser tägliches Brot gib uns heute und vergib uns unsere Schuld, wie auch wir vergeben unseren Schuldigern. Und führe uns nicht in Versuchung, sondern erlöse uns von dem Bösen. Amen.
1: Gegrüßet seist du, Maria, voll der Gnade, der Herr ist mit dir. Du bist gebenedeit unter den Frauen, und gebenedeit ist die Frucht deines Leibes, Jesus, der sich bei der Hochzeit zu Kana offenbart hat.
2: Heilige Maria, Mutter Gottes, bitte für uns Sünder, jetzt und in der Stunde unseres Todes. Amen.
1: Gegrüßet seist du, Maria, voll der Gnade, der Herr ist mit dir. Du bist gebenedeit unter den Frauen, und gebenedeit ist die Frucht deines Leibes, Jesus, der sich bei der Hochzeit zu Kana offenbart hat.
2: Heilige Maria, Mutter Gottes, bitte für uns Sünder, jetzt und in der Stunde unseres Todes. Amen.
1: Gegrüßet seist du, Maria, voll der Gnade, der Herr ist mit dir. Du bist gebenedeit unter den Frauen, und gebenedeit ist die Frucht deines Leibes, Jesus, der sich bei der Hochzeit zu Kana offenbart hat.
2: Heilige Maria, Mutter Gottes, bitte für uns Sünder, jetzt und in der Stunde unseres Todes. Amen.
1: Gegrüßet seist du, Maria, voll der Gnade, der Herr ist mit dir. Du bist gebenedeit unter den Frauen, und gebenedeit ist die Frucht deines Leibes, Jesus, der sich bei der Hochzeit zu Kana offenbart hat.
2: Heilige Maria, Mutter Gottes, bitte für uns Sünder, jetzt und in der Stunde unseres Todes. Amen.
1: Gegrüßet seist du, Maria, voll der Gnade, der Herr ist mit dir. Du bist gebenedeit unter den Frauen, und gebenedeit ist die Frucht deines Leibes, Jesus, der sich bei der Hochzeit zu Kana offenbart hat.
2: Heilige Maria, Mutter Gottes, bitte für uns Sünder, jetzt und in der Stunde unseres Todes. Amen.
1: Gegrüßet seist du, Maria, voll der Gnade, der Herr ist mit dir. Du bist gebenedeit unter den Frauen, und gebenedeit ist die Frucht deines Leibes, Jesus, der sich bei der Hochzeit zu Kana offenbart hat.
2: Heilige Maria, Mutter Gottes, bitte für uns Sünder, jetzt und in der Stunde unseres Todes. Amen.
1: Gegrüßet seist du, Maria, voll der Gnade, der Herr ist mit dir. Du bist gebenedeit unter den Frauen, und gebenedeit ist die Frucht deines Leibes, Jesus, der sich bei der Hochzeit in Kana offenbart hat.
2: Heilige Maria, Mutter Gottes, bitte für uns Sünder, jetzt und in der Stunde unseres Todes. Amen.
1: Gegrüßet seist du, Maria, voll der Gnade, der Herr ist mit dir. Du bist gebenedeit unter den Frauen, und gebenedeit ist die Frucht deines Leibes, Jesus, der sich bei der Hochzeit zu Kana offenbart hat.
2: Heilige Maria, Mutter Gottes, bitte für uns Sünder, jetzt und in der Stunde unseres Todes. Amen.
1: Gegrüßet seist du, Maria, voll der Gnade, der Herr ist mit dir. Du bist gebenedeit unter den Frauen, und gebenedeit ist die Frucht deines Leibes, Jesus, der sich bei der Hochzeit zu Kana offenbart hat.
2: Heilige Maria, Mutter Gottes, bitte für uns Sünder, jetzt und in der Stunde unseres Todes. Amen.
1: Gegrüßet seist du, Maria, voll der Gnade, der Herr ist mit dir. Du bist gebenedeit unter den Frauen, und gebenedeit ist die Frucht deines Leibes, Jesus, der sich bei der Hochzeit zu Kana offenbart hat.
2: Heilige Maria, Mutter Gottes, bitte für uns Sünder, jetzt und in der Stunde unseres Todes. Amen.
1: Ehre sei dem Vater und dem Sohn und dem Heiligen Geist.
2: Wie im Anfang, so auch jetzt und alle Zeit und in Ewigkeit. Amen.
1: O mein Jesus,
2: verzeih uns unsere Sünden, bewahre uns vor dem Feuer der Hölle, führe alle Seelen in den Himmel, besonders jene, die deiner Barmherzigkeit am meisten bedürfen.

0: drittes lichtreiches Geheimnis, Jesus, der uns das Reich Gottes verkündet hat. Vater unser im Himmel, geheiligt werde dein Name, dein Reich komme, dein Wille geschehe, wie im Himmel, so auf Erden.
1: Unser tägliches Brot gib uns heute und vergib uns unsere Schuld, wie auch wir vergeben unseren Schuldigern. Und führe uns nicht in Versuchung, sondern erlöse uns von dem Bösen. Amen.
0: Gegrüßet seist du, Maria, voll der Gnade, der Herr ist mit dir. Du bist gebenedeit unter den Frauen, und gebenedeit ist die Frucht deines Leibes, Jesus, der uns das Reich Gottes verkündet hat.
1: Heilige Maria, Mutter Gottes, bitte für uns Sünder, jetzt und in der Stunde unseres Todes. Amen.
0: Gegrüßet seist du, Maria, voll der Gnade, der Herr ist mit dir. Du bist gebenedeit unter den Frauen, und gebenedeit ist die Frucht deines Leibes, Jesus, der uns das Reich Gottes verkündet hat.
1: Heilige Maria, Mutter Gottes, bitte für uns Sünder, jetzt und in der Stunde unseres Todes. Amen.
0: Gegrüßet seist du, Maria, voll der Gnade, der Herr ist mit dir. Du bist gebenedeit unter den Frauen, und gebenedeit ist die Frucht deines Leibes, Jesus, der uns das Reich Gottes verkündet hat.
1: Heilige Maria, Mutter Gottes, bitte für uns Sünder, jetzt und in der Stunde unseres Todes. Amen.
0: Gegrüßet seist du, Maria, voll der Gnade, der Herr ist mit dir. Du bist gebenedeit unter den Frauen, und gebenedeit ist die Frucht deines Leibes, Jesus, der uns das Reich Gottes verkündet hat.
1: Heilige Maria, Mutter Gottes, bitte für uns Sünder, jetzt und in der Stunde unseres Todes. Amen.
0: Gegrüßet seist du, Maria, voll der Gnade, der Herr ist mit dir. Du bist gebenedeit unter den Frauen, und gebenedeit ist die Frucht deines Leibes, Jesus, der uns das Reich Gottes verkündet hat.
1: Heilige Maria, Mutter Gottes, bitte für uns Sünder, jetzt und in der Stunde unseres Todes. Amen.
0: Gegrüßet seist du, Maria, voll der Gnade, der Herr ist mit dir. Du bist gebenedeit unter den Frauen, und gebenedeit ist die Frucht deines Leibes, Jesus, der uns das Reich Gottes verkündet hat.
1: Heilige Maria, Mutter Gottes, bitte für uns Sünder, jetzt und in der Stunde unseres Todes. Amen.
0: Gegrüßet seist du, Maria, voll der Gnade, der Herr ist mit dir. Du bist gebenedeit unter den Frauen, und gebenedeit ist die Frucht deines Leibes, Jesus, der uns das Reich Gottes verkündet hat.
1: Heilige Maria, Mutter Gottes, bitte für uns Sünder, jetzt und in der Stunde unseres Todes. Amen.
0: Gegrüßet seist du, Maria, voll der Gnade, der Herr ist mit dir. Du bist gebenedeit unter den Frauen, und gebenedeit ist die Frucht deines Leibes, Jesus, der uns das Reich Gottes verkündet hat.
1: Heilige Maria, Mutter Gottes, bitte für uns Sünder, jetzt und in der Stunde unseres Todes. Amen.
0: Gegrüßet seist du, Maria, voll der Gnade, der Herr ist mit dir. Du bist gebenedeit unter den Frauen, und gebenedeit ist die Frucht deines Leibes, Jesus, der uns das Reich Gottes verkündet hat.
1: Heilige Maria, Mutter Gottes, bitte für uns Sünder, jetzt und in der Stunde unseres Todes. Amen.
0: Gegrüßet seist du, Maria, voll der Gnade, der Herr ist mit dir. Du bist gebenedeit unter den Frauen, und gebenedeit ist die Frucht deines Leibes, Jesus, der uns das Reich Gottes verkündet hat.
1: Heilige Maria, Mutter Gottes, bitte für uns Sünder, jetzt und in der Stunde unseres Todes. Amen.
0: Ehre sei dem Vater und dem Sohn und dem Heiligen Geist.
1: Wie im Anfang, so auch jetzt und alle Zeit und in Ewigkeit. Amen.
0: O mein Jesus,
1: verzeih uns unsere Sünden,
0: bewahre uns vor dem Feuer der Hölle,
1: führe alle Seelen in den Himmel,
0: besonders jene, die deiner Barmherzigkeit am meisten bedürfen.

0: Viertes lichtreiches Geheimnis. Jesus, der auf dem Berg verklärt worden ist.
1: Vater unser im Himmel, geheiligt werde dein Name. Dein Reich komme, dein Wille geschehe, wie im Himmel, so auf Erden.
2: Unser tägliches Brot gib uns heute und vergib uns unsere Schuld, wie auch wir vergeben unseren Schuldigern. Und führe uns nicht in Versuchung, sondern erlöse uns von dem Bösen. Amen.
1: Gegrüßet seist du, Maria, voll der Gnade, der Herr ist mit dir. Du bist gebenedeit unter den Frauen, und gebenedeit ist die Frucht deines Leibes, Jesus, der auf dem Berg verklärt worden ist.
2: Heilige Maria, Mutter Gottes, bitte für uns Sünder, jetzt und in der Stunde unseres Todes. Amen.
1: Gegrüßet seist du, Maria, voll der Gnade, der Herr ist mit dir. Du bist gebenedeit unter den Frauen, und gebenedeit ist die Frucht deines Leibes, Jesus, der auf dem Berg verklärt worden ist.
2: Heilige Maria, Mutter Gottes, bitte für uns Sünder, jetzt und in der Stunde unseres Todes. Amen.
1: Gegrüßet seist du, Maria, voll der Gnade, der Herr ist mit dir. Du bist gebenedeit unter den Frauen, und gebenedeit ist die Frucht deines Leibes, Jesus, der auf dem Berg verklärt worden ist.
2: Heilige Maria, Mutter Gottes, bitte für uns Sünder, jetzt und in der Stunde unseres Todes. Amen.
1: Gegrüßet seist du, Maria, voll der Gnade, der Herr ist mit dir. Du bist gebenedeit unter den Frauen, und gebenedeit ist die Frucht deines Leibes, Jesus, der auf dem Berg verklärt worden ist.
2: Heilige Maria, Mutter Gottes, bitte für uns Sünder, jetzt und in der Stunde unseres Todes. Amen.
1: Gegrüßet seist du, Maria, voll der Gnade, der Herr ist mit dir. Du bist gebenedeit unter den Frauen, und gebenedeit ist die Frucht deines Leibes, Jesus, der auf dem Berg verklärt worden ist.
2: Heilige Maria, Mutter Gottes, bitte für uns Sünder, jetzt und in der Stunde unseres Todes. Amen.
1: Gegrüßet seist du, Maria, voll der Gnade, der Herr ist mit dir. Du bist gebenedeit unter den Frauen, und gebenedeit ist die Frucht deines Leibes, Jesus, der auf dem Berg verklärt worden ist.
2: Heilige Maria, Mutter Gottes, bitte für uns Sünder, jetzt und in der Stunde unseres Todes. Amen.
1: Gegrüßet seist du, Maria, voll der Gnade, der Herr ist mit dir. Du bist gebenedeit unter den Frauen, und gebenedeit ist die Frucht deines Leibes, Jesus, der auf dem Berg verklärt worden ist.
2: Heilige Maria, Mutter Gottes, bitte für uns Sünder, jetzt und in der Stunde unseres Todes. Amen.
1: Gegrüßet seist du, Maria, voll der Gnade, der Herr ist mit dir. Du bist gebenedeit unter den Frauen, und gebenedeit ist die Frucht deines Leibes, Jesus, der auf dem Berg verklärt worden ist.
2: Heilige Maria, Mutter Gottes, bitte für uns Sünder, jetzt und in der Stunde unseres Todes. Amen.
1: Gegrüßet seist du, Maria, voll der Gnade, der Herr ist mit dir. Du bist gebenedeit unter den Frauen, und gebenedeit ist die Frucht deines Leibes, Jesus, der auf dem Berg verklärt worden ist.
2: Heilige Maria, Mutter Gottes, bitte für uns Sünder, jetzt und in der Stunde unseres Todes. Amen.
1: Gegrüßet seist du, Maria, voll der Gnade, der Herr ist mit dir. Du bist gebenedeit unter den Frauen, und gebenedeit ist die Frucht deines Leibes, Jesus, der auf dem Berg verklärt worden ist.
2: Heilige Maria, Mutter Gottes, bitte für uns Sünder, jetzt und in der Stunde unseres Todes. Amen.
1: Ehre sei dem Vater und dem Sohn und dem Heiligen Geist,
2: wie im Anfang, so auch jetzt und alle Zeit und in Ewigkeit. Amen.
1: O mein Jesus, verzeih
2: uns unsere Sünden, bewahre uns vor dem Feuer der Hölle, führe alle Seelen in den Himmel, besonders jene, die deiner Barmherzigkeit am meisten bedürfen.

0: Fünftes lichtreiches Geheimnis. Jesus, der uns der Eucharistie geschenkt hat.
1: Vater unser im Himmel, geheiligt werde dein Name. Dein Reich komme, dein Wille geschehe, wie im Himmel so auf Erden.
2: Unser tägliches Brot gib uns heute und vergib uns unsere Schuld, wie auch wir vergeben unseren Schuldigern. Und führe uns nicht in Versuchung, sondern erlöse uns von dem Bösen. Amen.
1: Gegrüßet seist du, Maria, voll der Gnade, der Herr ist mit dir. Du bist gebenedeit unter den Frauen, und gebenedeit ist die Frucht deines Leibes, Jesus, der uns die Eucharistie geschenkt hat.
2: Heilige Maria, Mutter Gottes, bitte für uns Sünder, jetzt und in der Stunde unseres Todes. Amen.
1: Gegrüßet seist du, Maria, voll der Gnade, der Herr ist mit dir. Du bist gebenedeit unter den Frauen, und gebenedeit ist die Frucht deines Leibes, Jesus, der uns die Eucharistie geschenkt hat.
2: Heilige Maria, Mutter Gottes, bitte für uns Sünder, jetzt und in der Stunde unseres Todes. Amen.
1: Gegrüßet seist du, Maria, voll der Gnade, der Herr ist mit dir. Du bist gebenedeit unter den Frauen, und gebenedeit ist die Frucht deines Leibes, Jesus, der uns die Eucharistie geschenkt hat.
2: Heilige Maria, Mutter Gottes, bitte für uns Sünder, jetzt und in der Stunde unseres Todes. Amen.
1: Gegrüßet seist du, Maria, voll der Gnade, der Herr ist mit dir. Du bist gebenedeit unter den Frauen, und gebenedeit ist die Frucht deines Leibes, Jesus, der uns die Eucharistie geschenkt hat.
2: Heilige Maria, Mutter Gottes, bitte für uns Sünder, jetzt und in der Stunde unseres Todes. Amen.
1: Gegrüßet seist du, Maria, voll der Gnade, der Herr ist mit dir. Du bist gebenedeit unter den Frauen, und gebenedeit ist die Frucht deines Leibes, Jesus, der uns die Eucharistie geschenkt hat.
2: Heilige Maria, Mutter Gottes, bitte für uns Sünder, jetzt und in der Stunde unseres Todes. Amen.
1: Gegrüßet seist du, Maria, voll der Gnade, der Herr ist mit dir. Du bist gebenedeit unter den Frauen, und gebenedeit ist die Frucht deines Leibes, Jesus, der uns die Eucharistie geschenkt hat.
2: Heilige Maria, Mutter Gottes, bitte für uns Sünder, jetzt und in der Stunde unseres Todes. Amen.
1: Gegrüßet seist du, Maria, voll der Gnade, der Herr ist mit dir. Du bist gebenedeit unter den Frauen, und gebenedeit ist die Frucht deines Leibes, Jesus, der uns die Eucharistie geschenkt hat.
2: Heilige Maria, Mutter Gottes, bitte für uns Sünder, jetzt und in der Stunde unseres Todes. Amen.
1: Gegrüßet seist du, Maria, voll der Gnade, der Herr ist mit dir. Du bist gebenedeit unter den Frauen, und gebenedeit ist die Frucht deines Leibes, Jesus, der uns die Eucharistie geschenkt hat.
2: Heilige Maria, Mutter Gottes, bitte für uns Sünder, jetzt und in der Stunde unseres Todes. Amen.
1: Gegrüßet seist du, Maria, voll der Gnade, der Herr ist mit dir. Du bist gebenedeit unter den Frauen, und gebenedeit ist die Frucht deines Leibes, Jesus, der uns die Eucharistie geschenkt hat.
2: Heilige Maria, Mutter Gottes, bitte für uns Sünder, jetzt und in der Stunde unseres Todes. Amen.
1: Gegrüßet seist du, Maria, voll der Gnade, der Herr ist mit dir. Du bist gebenedeit unter den Frauen, und gebenedeit ist die Frucht deines Leibes, Jesus, der uns die Eucharistie geschenkt hat.
2: Heilige Maria, Mutter Gottes, bitte für uns Sünder, jetzt und in der Stunde unseres Todes. Amen.
1: Ehre sei dem Vater und dem Sohn und dem Heiligen Geist.
2: Wie im Anfang, so auch jetzt und alle Zeit und in Ewigkeit. Amen.
1: O mein Jesus,
2: verzeih uns unsere Sünden, bewahre uns vor dem Feuer der Hölle, führe alle Seelen in den Himmel, besonders jene, die deiner Barmherzigkeit am meisten bedürfen.

0: auf Erden.
1: Unser tägliches Brot gib uns heute und vergib uns unsere Schuld, wie auch wir vergeben unseren Schuldigern. Und führe uns nicht in Versuchung, sondern erlöse uns von dem Bösen. Amen.
0: Gegrüßet seist du, Maria, voll der Gnade, der Herr ist mit dir. Du bist gebenedeit unter den Frauen, und gebenedeit ist die Frucht deines Leibes, Jesus.
1: Heilige Maria, Mutter Gottes, bitte für uns Sünder, jetzt und in der Stunde unseres Todes. Amen.
0: Ehre sei dem Vater und dem Sohn und dem Heiligen Geist.
1: Wie im Anfang, so auch jetzt und alle Zeit und in Ewigkeit. Amen.
2: Der Herr sei mit euch.
0: Und mit deinem Geiste.
2: Auf die Fürsprache der jungfräulichen Gottesmutter Maria, der Rosenkranzkönigin, segne und beschütze euch der allmächtige Gott, der Vater und der Sohn und der Heilige Geist.
0: Amen.

0: Wortsamen.
1: Meine Seele preist die Größe des Herrn, und mein Geist jubelt über Gott, meinen Retter. Ein Wort für die Woche aus dem Lukas-Evangelium.

Liebe Zuhörerinnen und Zuhörer in dieser heutigen Nacht, ich grüße Sie herzlich an den Lautsprechern oder Kopfhörern. Am Mikrofon ist Simon Dach. Diese Sendungen sollen Ihnen Gelegenheit geben, gute Gedanken und hilfreiche geistliche Anregungen aufzunehmen. Und während der musikalischen Vertiefung des Inhalts haben Sie Zeit zum Nachdenken und Nachklingen, ohne die Verpflichtungen oder Ablenkungen eines normalen Tagesablaufs. Ob Sie nun wegen Alter oder Krankheit schlaflos im Bett liegen oder wegen der Verpflichtung zur Wachsamkeit mühsam gegen ein Schlafbedürfnis ankämpfen müssen –

Nach dieser Stunde des Anhörens und Nachdenkens können Sie mit dem Psalmisten sprechen. Bei Tag entbietet der Herr seine Huld, und in der Nacht ist sein Lied bei mir. Ein Gebet zum Gott meines Lebens.

Unsere Musikstunde heute ist zunächst den Anrufungen des Heiligen Geistes gewidmet, welche die Kirche in ihrer Tradition ausgebildet hat. Gemäß der Weisung Jesu vor dem ersten Pfingsttag betet sie um die Ausgießung seines Geistes auch in unserer Zeit.

Viele der schönen Gesänge und Gebete, die früher in der Woche nach Pfingsten standen, hat man in die sogenannte Pfingstnovene in den Tagen zwischen Christi Himmelfahrt und Pfingsten übernommen, weil in der neuen Ordnung des Kirchenjahres der Pfingsttag die 50-tägige Osterzeit abschließt, zugleich das Tor in den Kreis des Jahres öffnet und in den Alltag der Christen, damit auch dieser vom Geist des Herrn geprägt ist, wie es die Einführung in das Pfingstfest im Gotteslob formuliert.

0: Natürlich soll nach dem Fest der Ausgießung des Geistes auf die Jünger Jesu dieser Ruf um das Kommen des Heiligen Geistes nicht verstummen. Veni Sancte, Veni Creator Spiritus, komm Schöpfergeist, erneuere das Antlitz der Erde. Und wie in einem Pfingstgottesdienst praktiziert, soll der Gottesgeist auch hineingerufen werden in unser ganz persönliches Leben.
1: In meine Fragen und Zweifel,
2: komm, Heiliger Geist.
1: In meine Sorgen und Ängste,
2: komm, Heiliger Geist.
1: In meine Wünsche und Pläne,
2: komm, Heiliger Geist.
1: In meine Trauer um einen geliebten Menschen,
2: komm, Heiliger Geist.
1: In meine inneren und äußeren Verletzungen,
2: komm, Heiliger Geist.
1: In meine Sehnsucht nach Frieden,
2: komm, Heiliger Geist.
1: In meinen Widerwillen gegen Terror und Gewalt,
2: komm, Heiliger Geist.
1: In mein Lachen und in mein Weinen,
2: komm, Heiliger Geist.
1: In mein Arbeiten und in mein Ausruhen,
2: komm, Heiliger Geist.
1: In meine tiefste Sehnsucht,
2: komm,

Wenn wir heute mit Hilfe der Musik und ihrer Möglichkeiten der intensiven Bitte um das Wirken des Gottesgeistes flehen, dann geschieht das notwendigerweise in Bildern, in denen sich der gläubige Sinn der Kirche seinem Wesen zu nähern gesucht hat. Deshalb mag es zuvor sinnvoll sein, sich noch einmal zu vergegenwärtigen, was unser Glaube eigentlich sagt über diese dritte Person der göttlichen Dreifaltigkeit, dieser Odem Gottes, diese immerfort wirkende Schöpferkraft im Zentrum allen Seins. Wenn Sie immer wieder einmal im Gesangbuch die tiefen Texte unserer Gesänge zum Heiligen Geist meditieren, werden Sie feststellen, dass es teilweise Anrufungen sind, die an den Gottesgeist gerichtet werden. Komm, Tröster! Komm, o du glückselig Licht! Komm, der alle Armen liebt! Komm, allgewaltig heilger Hauch, erleuchte unser blind Gesicht. Nimm von uns, was von dir uns trennt, die Macht des Bösen banne weit. Ebenso wird aber auch sein Wesen beschrieben. Dich sendet Gottes Allmacht aus. Der Gabenvielfalt teilst du aus. Wenn du nicht wirkst, vergehen wir. Du Lebensbrunnen, Licht, Lieb und Glut. In der Unrast schenkst du Ruh, hauchst in Hitze Kühlung zu. Du stille Macht, du verborgene Kraft. Das alles in seinem Reichtum wollen wir bedenken, und tragen kann uns bei diesem Verweilen bei Gott, dem Heiligen Geist, die Sprache der Musik. Gottes große Taten zu verkünden, das ist die Aufgabe der Musik. In ihr ist deshalb in ihrer Schönheit und Eindrücklichkeit etwas vom Wesen des Heiligen Geistes anwesend, der sich in ihr den Herzen der Menschen mitteilen kann.

Verehrte Hörerinnen und Hörer, unser heutiges Musikmagazin wird sich mit Kompositionen rund um einen Text befassen, der zu einem unserer zentralsten Texte im christlichen Glauben gehört, dem sogenannten großen Nizeno-Konstantinopolitanischen Glaubensbekenntnis, das wir als das Credo aus der Messe kennen.

Das Nicäner Konstantinopolitanum ist dasjenige christliche Bekenntnis, das in der Ökumene nach der Version des originalen Bekenntnisses von Nicäa am weitesten anerkannt ist. Es wurde von der christlichen Kirche seit 451 als gültige Zusammenfassung des christlichen Bekenntnisses bezeichnet und es ist seither so geblieben. Alle Bekenntniskirchen erkennen es an, auch wenn es zum Beispiel bei den orthodoxen Kirchen Abweichungen gibt. In diesem Glaubensbekenntnis geht es uns heute um die Aussagen über den Heiligen Geist. Während wir im sogenannten apostolischen Glaubensbekenntnis lediglich bekennen, ich glaube an den Heiligen Geist, ist die Aussage des Credo der Messe schon deutlich differenzierter. Und wenn im letzten Drittel des Glaubensbekenntnisses, wie in einer großen Aufzählung gesagt wird, et in spiritum sanctum dominum, so müsste man im Stillen immer ergänzen, credo in spiritum sanctum dominum. Ich glaube an den Heiligen Geist. Im Credo der Missa Solemnis von Ludwig van Beethoven erklingt immer wieder nicht nur zu Beginn das Credo, ich glaube.

In dieser Komposition Beethovens war der gewissermaßen einhellig bekundete gemeinsame Glaube sehr vordringlich gegenüber dem im Hintergrund rezitierten Inhalt des Bekenntnisses Et in Spiritum Sanctum Dominum. Wir sollten diese Glaubensaussage zur dritten Person des dreifaltigen Gottes etwas klarer herausarbeiten, ihre Bedeutung wenigstens umrisshaft andeuten. Zur Vertiefung möchte ich sehr nachdrücklich das Nachlesen der entsprechenden Passagen im Katechismus anempfehlen. Jesus nennt den Geist, den der Vater senden wird, den Geist der Wahrheit. In der Apostelgeschichte und in den apostolischen Briefen finden wir weitere Namen für ihn: Geist der Verheißung, Geist der Sohnschaft, der Geist Christi oder Geist des Herrn bzw. Geist Gottes. Beim heiligen Petrus ist die Rede vom Geist der Herrlichkeit, der nämlich aus Gottes Herrlichkeit hervorgeht, qui ex patre filioque procedit.

Credo in Spiritum Sanctum, Dominum et Vivificantem. Wir glauben also an den Heiligen Geist, der Herr ist und lebendig macht. Mit anderen Worten, dieser Gott hat die Macht als Herr über alles Sein, also das Leben zu schenken, es zu erhalten, das wieder lebendig zu machen, was schon dem Tode verfallen, erkaltet ist, oder das ins Leben zurückzuholen, was auf Irrwegen dem Abgrund zugeht. Dazu assoziiert man sicherlich gleich die bekannte Wendung aus unserer deutschen Übertragung des Pfingsthymnus Veni Sancti Spiritus,

Im Credo heißt es dann weiter über den Heiligen Geist, der aus dem Vater und dem Sohn hervorgeht, der mit dem Vater und dem Sohn angebetet und verherrlicht wird. Qui cum Patre et Filio simul adoratur et conglorificatur. In der folgenden Vertonung aus der Missa in D, Opus 86 von Antonín Dvořák, wird der Hörer erinnert an die Aussage des Gloria: Denn du allein bist der Heilige, du bist der Herr, du allein der Höchste, Jesus Christus, mit dem Heiligen Geist, zur Ehre Gottes des Vaters. In Gloria Dei Patris.

Viele der liturgischen Hymnen enden mit dem trinitarischen Lobpreis, der sogenannten Doxologie, so auch der Pfingsthymnus Veni Creator Spiritus in seiner neueren Übertragung in das Deutsche. Du selbst bist unser Lobgesang, du betest in uns lebenslang, so ehrt dein Volk von dir geweiht, Gott dreifach eins in Ewigkeit. Das liturgische Gebet insgesamt ist ja geradezu gekennzeichnet von diesem immerwährenden Gloria Patri, Ehre sei dem Vater, in dem unablässig rund um den Erdball mit Gott dem Vater auch der Sohn und der Heilige Geist angebetet und verherrlicht werden. Denn nur in der Fülle des dreifaltigen Gottes ist das Wesen der dreieinen Gottheit auszusagen.

Qui locutus est per prophetas? Der Heilige Geist hat gesprochen durch die Propheten. So bezeugt es die Schlussaussage im Credo über den Heiligen Geist. Die gesamte Offenbarung des Alten und Neuen Bundes ist ein Werk des Heiligen Geistes. Denn die sogenannte Inspiration, die für uns Christen Garant dafür ist, dass wir in den Schriften der Bibel das Wort Gottes vor uns haben, kann nur gewährleistet sein durch eine Kraft, die sich den Menschen mitzuteilen vermag, wenn diese im Auftrag Gottes seine Offenbarung darlegen und verkünden. Wenn also in der Kirche als den mit Christus verbundenen Gliedern seines geheimnisvollen Leibes immer noch weiter Offenbarung des Glaubens geschieht, dann ist nach dem Wort Jesu der Geist der Wahrheit am Werk, der seine Kirche in die volle Wahrheit einführen wird. Ein Prozess, der sicher erst in der künftigen Gestalt der Kirche am Ende der Zeiten sein Ziel finden wird. Komm, Heiliger Geist, du öffnest uns den stummen Mund und machst der Welt die Wahrheit kund, wie du dich schon in den Propheten geoffenbart hast.

Gerade in dieser letzten Aussage des Credo über den Heiligen Geist wird deutlich, wie viel der Geist Gottes mit dem Wort zu tun hat. Ja, durch ihn wirkt das allmächtige Wort des dreifaltigen Gottes, das bei der Erschaffung der Welt über dem Chaos schwebte und beim schöpferischen Es werde allem zum Sein verhalf. Und durch das gleiche Wort hat der ewige Sohn des Vaters in der Jungfrau Maria leibliche Gestalt angenommen und ist Mensch geworden.

Der Schöpfergeist, wie wir ihn nennen, wirkt aber nicht bloß in der Welt der Materie. Das Leben der Seele, das wir in der Taufe empfangen, ist genauso sein Werk, wie die Früchte des Geistes seine Gnadengaben sind. Deshalb spricht die Kirche in ihren Gebeten und Gesängen in immer neuen Bildern vom Geist, der Leben schafft, der Kraft schenkt und zum Guten hilft, vom Geist, der Einsicht und Weisheit schenkt und in die Wahrheit führt, der Trost spendet und selbst die Glut der Liebe ist.

In einem alten Kirchenlied aus dem 15. Jahrhundert, das inspiriert ist von der Pfingstantiphon Veni Sancte Spiritus, klingt einiges an vom Wirken des Heiligen Geistes, das wir gläubig erhoffen und immer wieder inbrünstig erflehen.

Verehrte Mitchristen, am Schluss dieser musikalischen Anrufungen des Heiligen Geistes soll ein Gebet stehen. Allmächtiger Gott, Vater unseres Herrn Jesus Christus, deine Kirche lebt im Heiligen Geist, den du ihr gesandt hast. Wir bitten dich, erfülle sie immer mehr mit seiner Kraft. Gib ihr den Geist der Weisheit und der Einsicht, des Rates, der Erkenntnis und der Stärke, den Geist der Frömmigkeit und der Gottesfurcht. Durch Christus, deinen geliebten Sohn, im Heiligen Geist. Amen.

0: Einen schönen guten Abend, liebe Hörerinnen und Hörer von Radio Maria Österreich, zur Sendung Unser Glaube. Ich begrüße herzlich Thomas Neunteufel hier aus dem Wiener Sendestudio. Theologie des Leibes, Eros und Agape, das ist der Titel der heutigen Sendung mit Christian Schalauer. Wir hören heute einen weiteren Aspekt der vom heiligen Papst Johannes Paul II. Aufgestellten Theologie des Leibes. Und so darf ich Ihnen, Herr Schalauer, nun das Wort übergeben. Wir freuen uns auf Ihre Ausführungen und einen schönen guten Abend. Herzlich willkommen hier bei Radio Maria Österreich.
1: Vielen Dank für die Anmoderation. Ja, guten Abend, liebe Hörerinnen und Hörer von Radio Maria. Ich habe eine große Freude, schon den ganzen Tag hier und jetzt diese Sendung gestalten zu dürfen und über die Theologie des Leibes nach Johannes Paul II. Zu sprechen. Jetzt ist es soweit. Ich bekomme jetzt eine Stunde Zeit, das ist für mich wunderbar, eine Stunde darüber sprechen zu dürfen, wie die Theologie des Leibes zum einen mein Leben als junger Ehemann, als Papa völlig verändert hat. Also es hat für mich wirklich eine große Bedeutung in meinem Leben bekommen. Ich werde das noch genau erzählen. Und ja, diese Aspekte, Eros und Agape, die wir heute im Speziellen betrachten, sind wirklich auch entscheidend gewesen für mich, für mein Verständnis, für meinen Zugang eben als Ehemann zu meiner Ehefrau. Und das ist schon ein gutes Stichwort, die Ehefrau. Ganz kurz zu mir, ich möchte mich noch kurz vorstellen. Eben, mein Name ist Christian Schalauer, ich bin 43 Jahre alt. Ich darf seit 21 Jahren mit meiner Ehefrau Daniela, ich nenne sie sehr gerne meine Prinzessin, ist kein Kosename, sondern wirklich für mich eine sehr, sehr wichtige Benennung meiner Ehefrau, weil es mich immer wieder erinnert, wie kostbar, wie schön und welch ein wunderbares Geschenk sie für mich ist. Und ich hole mir das Bild meiner Prinzessin wirklich so vor das bildliche Auge, wie wir geheiratet haben, als sie in diesem weißen Kleid vor mir gestanden ist. Wir dürfen Eltern von 6 Kindern sein und sie sind ein riesiges Geschenk in meinem Leben, in unserem Leben. Der Älteste ist gerade gestern 21 Jahre alt geworden und unser Jüngster ist 3. Beruflich vielleicht noch ganz kurz, ich bin ein gelernter Elektriker, ich bin ein Arbeiterkind und das sage ich deswegen, weil es später wichtig ist. Und habe mich dann aber über die Betriebselektrik weiterentwickelt hin ins Facility Management, wo ich heute eine Führungsposition haben darf in einem großen österreichischen Unternehmen. Genau, sonst bin ich noch sehr gerne in der Natur. Ich laufe sehr gerne, bin sehr gerne am Rennrad, aus Ausgleich sowieso mit Familie, Kinder unterwegs in der Natur in unserem schönen Österreich. Ich darf noch einen katholischen Hund besitzen, unseren Jamie. Ganz ein wichtiger Aspekt, dass es ein katholischer Hund ist für die Theologie des Leibes. Dazu komme ich vielleicht noch später. Gut, das zu meiner Person. Theologie des Leibes. Ich durfte am Studienlehrgang in Heiligenkreuz diesen Studienlehrgang, ich möchte da wirklich auch kurz eine Werbeeinschaltung machen für diesen Studienlehrgang, auf der Theologisch-Philosophischen Hochschule in Heiligenkreuz, weil es so einen Studienlehrgang eigentlich nur, zumindest nach meinem Wissensstand in Europa, in dieser Hochschule bei uns in Österreich gibt, was wirklich besonders ist, was wirklich schön ist. Und er ist eben offen, also es kann wirklich jeder, der das möchte, der Interesse hat, dort wirklich auch unter einem Semester einsteigen, bitte auf die Homepage gehen, findet man sehr gut über Google, Studienlehrgang Theologie des Leibes, eine wunderschöne Homepage, wird alles ganz genau erklärt, diese 8 Module. Und diese durfte ich wirklich vom Beginn mit ersten Modul über 2 Jahre, von 2015 bis 2017 studieren. Ich wurde dann eben im Jahr 2017 vom Bischof wirklich auch gesendet. Das ist mir auch wichtig zu sagen, es ist nicht nur, dass man ein Zertifikat bekommt, sondern man wird wirklich durch die Hände des Bischofs für die Theologie des Leibes gesendet. Ich möchte das wirklich erwähnen, das ist ein ganz wichtiger Aspekt in diesem Dienst, in diesem Apostolat. Ja, und seit 2017, nächstes Jahr 10 Jahre, brennt mein Herz für dieses Thema, für diese Wahrheit, wie ich das immer gerne nenne, die auch in mein Leben durch dieses Studium gekommen ist, weil Johannes Paul II. Mir die Augen geöffnet hat durch diese Katechesen, durch seinen philosophischen Ansatz, aber auch seine Anthropologie, seine Sprache, seine ganz praktischen Beispiele. Und das hat mich so begeistert und so motiviert, dass ich gewusst habe, ich habe das nicht nur für mich studiert, für meine Ehe, sondern ich möchte es in die Welt hinaustragen. Das versuche ich seit 2017. Ich bin als Referent unterwegs in ganz Österreich, in Deutschland, überall, wo ich eingeladen werde. Ich sage immer, wenn mich jemand einlädt, ich komme und frage nicht, wohin ich fahren soll. Aber ich komme wirklich gerne. Ich war schon eigentlich fast in jedem Bundesland eingeladen und auch in Deutschland. Und ja, es ist mein Herzensthema. Ich kann und möchte eigentlich über gar nichts anderes sprechen als über die Theologie des Leibes, weil es für mich, es gibt für mich so einen Satz, es ist, die Theologie des Leibes ist für mich wie eine Medizin für eine kranke Welt. Und ich denke, jeder von den Hörerinnen und Hörer steht in der Realität unseres Lebens, unserer Gesellschaft, unserer Welt und man sieht, wie sehr Ehe, Familie, junge Menschen zum Teil orientierungslos sind, extrem viele offene Fragen es gibt zum Mannsein, zum Frausein, zur Liebe allgemein. Das würde ich meinen, dass die Theologie des Leibes hier eine so schöne, eine so wahre, so eine besondere Antwort gibt auf so viele Fragen. Und das ist auch irgendwie schon das Stichwort Liebe zu dem heutigen Abend, weil wir möchten uns ja hier ganz besonders zwei Begriffen der Theologie des Leibes widmen, und zwar Eros und Agape. Und das muss man jetzt vielleicht sogar noch ein bisschen erklären und da möchte ich auch wirklich ausholen. In der deutschen Sprache gibt es das Wort Liebe. Und so ist auch der Christian damit aufgewachsen und auch als junger Mann mit Liebe konfrontiert gewesen in seinem Herzen. Aber ich habe nie so richtig verstanden, wie ein Wort so viel beschreiben kann. Ich denke, Sie wissen, was ich meine. Und ich möchte es noch kurz deutlich machen. Der Christian ist ein Fan von Motorsport. Ich war 10 Jahre im Motorsport aktiv. Ich liebe die Geschwindigkeit. Ich liebe schnelle Autos. Ich habe sehr viele schnelle Autos bewegt. Ich liebe den Sport allgemein. Ich liebe jetzt seit über 21 Jahren meine Daniela, meine Prinzessin. Ich liebe meine Kinder. Ich liebe es aber auch, gerade nach einem anstrengenden Tag oder gerade wenn ich irgendwie zu Hause gearbeitet habe oder nach dem Laufen, liebe ich es, ein gutes, kaltes Bier zu trinken oder mit Freunden, gerade im Winter, zusammenzusitzen und einen guten roten Wein zu trinken. Ich liebe es. Und ich denke, man spürt schon, wie kann ein Wort so viel unterschiedliche Bereiche bezeichnen. Ist es das Gleiche, meine Daniela zu lieben und einen guten roten Wein? Ist es das Gleiche, mit Männern zusammenzusitzen und ein Bier zu trinken und mit meinen Kindern zu spielen und zu albern? Ist Liebe überall das Gleiche? Und ich denke, wir spüren schon oder erkennen, dass es zum Teil eben nicht dem gerecht wird. Und da habe ich es wirklich, ich muss das so betonen, wirklich mit einem Staunen wahrgenommen, als in der Theologie des Leibes Johannes Paul II. 3 Begriffe benutzt. Und ich musste das wirklich mir extra aufschreiben. Ich weiß diesen Moment noch ganz genau, weil ich es so noch nie gehört hatte. Ich hatte eben kein Studium. Ich komme eben aus einer Arbeiterfamilie. Ich war nie auf einer Universität. Ich habe eine Lehre gemacht. Hier eben dieser Zugang, oder das mir wichtig war, nochmal zu erklären. Ich war nie irgendwie ein Student. Ich hatte nie große Berührungspunkte mit Philosophie, Anthropologie. Und da war es für mich eben als Christian ein Aha-Erlebnis, dass Johannes Paul II. In der Theologie des Leibes drei Begriffe benutzt, nämlich Eros, Philia und Agape. Und als der Professor das im Detail erklärt hat, blieb mein Mund offen stehen, weil ich dachte mir, wow, das verstehe ich jetzt. Das ist doch wunderbar, es einmal so zu beschreiben, was Liebe ist. Ich möchte auch wirklich kurz eingehen darauf. Eros beschreibt sozusagen die Leidenschaft, die Erotik, die sexuelle Liebe, das Begehren in uns, ein starker Antrieb, ein ganz starker Antrieb. Und es ist körperlich, es ist Leidenschaft. Ja. Philia ist sozusagen die Freundesliebe, die eine Zuneigung zu einer Person entwickelt, einen Unterschied macht. Aber eben nicht sexuell, eine Freundesliebe, wo gegenseitiges Vertrauen sich aufbaut, wo Loyalität einen Stellenwert hat, wo gemeinsame Interessen einen verbinden, aber eben ohne Eros, also ohne Erotik. Es ist einfach eine Basis, wo gemeinsame Interessen, Vertrauen, Loyalität man miteinander teilt. Und das dritte, Agape, ist einfach die schönste Form. Denn sie ist die göttliche Liebe. Sie beschreibt diese Liebe Gottes zu uns Menschen, die eben bedingungslos ist. Also in der absoluten Hingabe. Sie ist sozusagen die selbstloseste Form der Liebe, die absolute Liebe. Sie ist ohne Grenzen. Sie ist so tief, sie ist so erfüllend. Es gibt kein Ego in der Agape. Es gibt nur das Du. Es gibt nur das Gegenüber. Und das ist die Liebe Gottes, Agape. Und ich staune, selbst jetzt muss ich wieder staunen, weil es so eine Wahrheit ist, wenn man sich die Begriffe über wie sozusagen wie Gott die Liebe sieht, wirklich einmal reflektiert und verinnerlicht. Und ich bin dann in diesem Hörsaal gesessen und wie gesagt, mir blieb der Mund offen stehen. Ich musste mir das alles notieren und nachlesen. Und ich hatte so einen Frieden auch in diesem Moment in meinem Herzen, denn ich wusste, das habe ich immer gesucht. Diese Formen der Liebe habe ich immer gesucht, aber nie gefunden. Und ich bin Techniker, ich habe das kurz eingangs erwähnt, ich bin Elektrotechniker und ich liebe einfach Dinge zu verstehen, wenn Dinge klar sind. Das ist vielleicht auch ein bisschen dem Mannsein geschuldet, diese klaren Strukturen, dieses ganz detaillierte, ein Techniker ist detailverliebt, sagt man. Aber mir hat es wirklich auch die Augen geöffnet, diese Struktur zu erkennen, diese Unterschiede zu erkennen. Und plötzlich konnte ich mein eigenes Handeln auch viel besser einordnen und eben auch unterscheiden. Eros, Philia und Agape, liebe Hörerinnen und Hörer, das werden wir nach dem Lied jetzt uns noch sozusagen noch viel mehr im Detail ansehen, besonders eben diese Begriffe, diese zwei, Eros und Agape.

Wir gehen weiter in der Theologie des Leibes. Die drei Begriffe Eros, Philia und Agape haben wir besprochen. Habe ich versucht, ein bisschen zu erklären, diese drei Begriffe. Vielleicht noch ganz interessant, woher kommen sie? Also es ist die griechische Sprache. Ich denke, das ist klar. Aber es ist wirklich auch sehr interessant, woher kommen sie, auf was bezieht sich Johannes Paul II. Ja auch. Und es ist total spannend, dass das Wort Gottes ja in der griechischen Sprache hauptsächlich geschrieben wurde. Und eben die Schriftgelehrten sozusagen erst durch Jesus, das ist total spannend, weil im Alten Testament gibt es eigentlich auch nur einmal die Liebe in der Begrifflichkeit, aber erst im Neuen Testament durch Jesus, durch seine Art, die Liebe zu leben und eben auch den Vater zu erklären diesen Kontext herzustellen, dass die Menschen es verstehen und immer wieder erklärt hat, konnten die Schriftgelehrten es so ableiten, dass es hier eine dreifache Dimension der Liebe gibt. Es ist wirklich interessant, das mal zu recherchieren. Das findet man sehr gut, dass erst im Neuen Testament die Liebe in diese dreifachen Dimensionen beschrieben wird und hier diese griechischen Wörter dazu dienen, das zu erklären. Eros, Philia und Agape. Gut, Eros. Ich habe ganz lange versucht, ich muss wieder kurz ausholen, ich habe eine schwierige Phase ungefähr in der Hälfte meines Studiums gehabt, nämlich es ist sehr theologisch, sehr philosophisch. Die Professoren sind wunderbar, sie haben wirklich es wunderbar erklärt und ich habe sehr viel gefragt als Student und mir wurde so viel erklärt und sie haben sich Zeit genommen, nach der Vorlesung noch extra. Aber ich habe mir auch wirklich schwer getan. Ich möchte das ganz ehrlich sagen. Es ist nicht ganz einfach, Theologie des Leibes, alle Katechesen, es gab Absätze, möchte ich ungeschönt erzählen, 10-mal gelesen. Nochmal gelesen. Es sind einfach auch wirklich Passagen, die nicht sofort verständlich sind, zumindest für mich. Und es gab ungefähr zur Hälfte des Studiums eine Krise, ob ich das schaffe, ob ich dem gerecht werde. Und ich habe mit mir gehadert und dann gab es einen ganz wunderbaren Moment. Ich ging nicht zum Mittagessen, sondern ich ging in den Wienerwald laufen und habe dort gebetet und wirklich den Heiligen Geist um ein Zeichen gebeten und bin zurück und habe mich in die in den Heiligen Kreuz, in diese Kreuzkapelle gekniet. Und dann hatte ich einen ganz starken Eindruck in meinem Herzen, dass Johannes Paul II. Möchte, dass ich fertig studiere und es eben aber mit meinen Worten und mit meinem Zugang, so als Praktiker, als Techniker, herunterbreche, so dass es wirklich sehr verständlich ist. Und das ist seitdem meine Passion, es ist wirklich ganz einfach zu erklären, in starken Bildern zu erklären, wenn ich als Referent eingeladen werde, arbeite ich sehr gerne mit Präsentation, weil wir Menschen, Gott hat uns als audiovisuelle Menschen geschaffen. Ich glaube, das ist jetzt kein Geheimnis. Niemand sieht sich die Nachrichten im Fernsehen mit der linken Pobacke an. Oder niemand gibt den Socken weg und gibt den rechten großen Zeh zum Radio, um Radio zu hören. Wir sind audiovisuell. Wir haben Augen und Ohren. Ich denke, zwischen 80% und 90% wird dadurch unser Verstand beeinflusst. Wir haben natürlich noch das Gefühl, die Haptik. Aber ich denke, zwischen 80% und 90% entscheiden wir durch Input von Bild und Ton. Und so ist es für mich sehr wichtig geworden, mit diesen Mitteln zu arbeiten. Und wenn ich als Referent unterwegs bin, arbeite ich sehr gerne mit starken Bildern und mit dieser einfachen, aber doch klaren Sprache. Warum sage ich das? Bei Eros habe ich und Agape habe ich
nach starken Bildern gerungen, versucht zu finden, um es doch schnell und einfach zu erklären. Und jetzt kommt wieder meine Zeit des Motorsports herein, wird schlagend. Eros wurde für mich wie so ein starker V10-Motor eines zum Beispiel Audi R8 oder ein starker Porsche-Motor oder ein starker Ferrari-Motor. Aber nur dieser Motor, als blanke Motoreinheit. Ich denke, die männlichen Zuhörer wissen jetzt, von was ich spreche. Aber auch für alle Hörerinnen gibt es ein Bild, das hat mir meine liebe Prinzessin mitgegeben für einen Vortrag. Sie hat gesagt, Christian, vielleicht magst du bei Eros davon erzählen, wie so ein Wildpferd, das einfach in der Freiheit der Prärie für sich ist und völlig ohne Dressur, ohne Zügel, ohne jemals einen Sattel gehabt zu haben oder irgendwie mit einem Menschen in Berührung war, in dieser Freiheit lebt und stark ist und unbändig ist. Und das sind für mich diese Bilder, also einmal dieser starke Motor als bloße Motoreinheit oder dieses starke Wildpferd für sich alleine, zeigt für mich diese unglaubliche Kraft von Eros. Es ist die Leidenschaft, es ist die Erotik, es ist diese verzehrende Liebe, sagt man auch. Und die ist wunderschön. Sie ist von Gott gegeben, sie ist besonders, sie ist einzigartig, weil sie dieser Motor ist, diese Kraft ist. Aber sie hat auch dieses Potenzial, gefährlich zu sein. Ein blanker Motor, ich durfte das einmal erleben bei Audi, ein blanker Motor, nur für sich auf einem Prüfstand, hinter Beton und schalldichtem Material und allem, hat eine unglaubliche Gewalt, die ausstrahlt. Man möchte nicht zu diesem Motor gehen. Ein Wildpferd kann wirklich gefährlich werden, kann Menschen verletzen, sogar töten. Es ist eine Gefahr, diese Liebe nur für sich herausgerissen, alleine zu benutzen, anzuwenden oder nur so zu sehen. Und das bringt für mich schon sehr genau, sehr deutlich auf den Punkt, wie heute in vielen, vielen verschiedenen Facetten Liebe betrachtet wird. Es ist eine Entstellung der eigentlichen Idee Gottes, wenn man Eros für sich alleine anwendet. Und es birgt eine riesige Gefahr. Und das erleben wir in Ehepaaren, in jungen Beziehungen, wenn nur Eros für sich alleine Platz hat. Wenn hier nur diese verzehrende Liebe, diese Erotik, diese Sexualität nur mit Eros betrachtet wird, ich möchte fast formulieren, herunterreduziert wird, dann hat das eine große, große Gefahr in sich. Weil es wird nicht dem Menschen gerecht. Es reicht nicht, es hält nicht Bestand. Und wir zerbrechen. Und es kommt Leid über die Ehe, es kommt Leid in die Beziehung. Wir verletzen uns als Menschen. Mann und Frau verletzen sich, wenn Eros das einzige zentrale Thema ist. Und das macht es für mich so deutlich, der Motor alleine hat keinen Sinn. Ein Motor alleine bringt einen nicht von A nach B. Man kann sich einen Porsche kaufen, man kann sich einen Audi R auch kaufen. Wenn dieser Motor nicht implementiert ist, fährt dieses Auto nirgendwo hin. Man sitzt zwar in einem Sportwagen, aber jeder Polo mit 13 fährt schneller und weiter, als wenn man in diesem Sportwagen sitzt. Und das macht es für mich so deutlich, wie heute sehr viele Menschen nur mit Eros versuchen, irgendwie Liebe, Ehe, Familie, Beziehung zu leben. Wir scheitern kläglich. Gut.
Und wie kommt jetzt das Bild von Agape hier herein? Dieser komplette Sportwagen, der in so vielen verschiedenen Facetten mit Schrauben und so vielen kleinen Details, wenn alles in Harmonie zusammenspielt, mit einem starken Motor, um dieses Bild jetzt zu benutzen, dann sozusagen in Agape, stellen Sie sich dieses komplette Auto vor mit dem Lenkrad und mit all diesen Facetten und jede Schraube ist auf dem richtigen Platz und jeder Sensor und jedes Kabel und jeder Stecker und alles ist eingepackt, eben auch dieser starke Motor, in Agape, diese göttliche Liebe, diese dienende Liebe, diese Hingabe, diese bedingungslose, dann ist es wunderbar. Dann ist es so unglaublich schön. Ich muss das jetzt einfach kurz sagen für alle Männer. Ich bin jetzt 2 Jahre lang sehr viel gefahren auf allen Rennstrecken in Europa, in so einem Audi A8 zu sitzen und auf, ich sage jetzt mal, den Red Bull Ring Startzielgerade mit 280, 290 km/h runter zu donnern. Das ist ein unglaublich schönes Gefühl. Und für alle Hörerinnen, meine Daniela ist eine Reiterin, ja, in ihrer Jugend gewesen. Und sie hat das auch so geschrieben, ein Pferd, das versteht, auf den Reiter zu hören, die Kommandos kennt, wenn das abgestimmt ist, das ist so schön, mit einem Pferd über die Landschaft zu reiten und man darf sich dieser Kraft hingeben und gleichzeitig gibt es aber auch Sicherheit und es ist nichts gefährlich, nichts mehr ist gefährlich. Und Agape, diese göttliche, diese dienende Liebe, ist quasi Pflicht, es ist gesetzt, wir können es nicht voneinander, also wir können es schon, aber wenn man es voneinander trennt, entstellt man es. Von Gott ist es erdacht, dass es integriert ist, dass es gemeinsam ist, dass es vollkommen ist. Eros in Agape integriert ist das Schönste, was eine Ehe machen kann. Dann ist es komplett. Dann, es darf beides sein. Liebe Zuhörerinnen und Zuhörer, ich habe ein Riesenanliegen. Es gibt eine zum Teil ein bisschen verkehrte Sicht auf Leidenschaft, auf Erotik. Und ich habe da ganz behutsam mich vorgetastet bei vielen Vorträgen und da ist ganz oft Kritik gekommen und ich wusste, es gibt einen Satz, es gibt etwas Kostbares in unserer Kirche und ich habe es lange nicht gefunden und dann doch, Gott sei Dank, danke Heiliger Geist, es gibt ein wunderbares Zitat und ich muss das jetzt vorlesen, weil es macht es sehr schön klar. Mehr verloren ist der seine Leidenschaft verloren hat, als der in seiner Leidenschaft verloren ist. Nochmal, mehr verloren ist der seine Leidenschaft verloren hat, als der in seiner Leidenschaft verloren ist. Das sagt uns der Kirchenlehrer, Heiliger Augustinus. Und ich liebe dieses Zitat, weil es gibt manchmal so ein bisschen einen Zugang in unserer katholischen Welt, dass sozusagen die Leidenschaft schlecht wäre oder gefährlich wäre oder ich bin der tiefen Überzeugung, dass Eros, die Leidenschaft, unbedingt in jede Ehe gehört. Und dass sie essentiell ist, dass sie so, dieser Motor, dieses Bild ist so wichtig, dieser Motor wirklich der Antrieb ist für eine prickelnde, lange, schöne Ehe, für eine tiefe Erfahrung in der Sexualität. Und die lebendig bleibt über 10 Jahre, 20 Jahre, 30 Jahre. Das ist Eros. Und es ist ganz wichtig, dass das Platz hat, dass das von der Frau genauso wie von dem Mann wahrgenommen wird und gelebt wird. Aber eben integriert, völlig umgeben, umschlossen von Agape. Dass wir das Du sehen und nicht das Ego. Dass das Gegenüber, der Ehemann, die Ehefrau, das zentrale
Ziel ist von allen. Die Liebe soll durch uns ihm gegenüber groß werden. Wir sollen uns wirklich diese göttlichen Liebe anvertrauen und ihr nacheifern, so wie Jesus geliebt hat. So wie Jesus die Menschen geliebt hat. Es ist so schön zu lesen, immer wieder zu entdecken, wie Jesus die Menschen geliebt hat. Sowohl die Frauen als auch die Männer. In einer so besonderen Art und Weise. Und das ist Agape. Er war so bedingungslos. Ja. Liebe Hörerinnen und Hörer, es fällt mir jetzt gerade ein, ich nenne das himmlische Regie, weil das kann man nicht planen. Heute im Tagesevangelium haben wir so eine kostbare Stelle in unserem Wort Gottes, dass es so deutlich macht. Petrus, liebst du mich? Das ist die zentrale Frage von Jesus, die er Petrus stellt. Und er stellt sie auch uns, ja. Er stellt sie jedem Ehepaar, er stellt sie allen jungen Leuten. Bist du bereit zu lieben? Übersetzt quasi für uns. Bist du bereit zu lieben? Ich frage das wirklich sehr gerne und bei meinen Vorträgen, und ich achte sehr auf Körpersprache, ist ein Hobby von mir. Und wenn ich diese Frage stelle, es ist beeindruckend, wie viele Köpfe sich senken oder eigenartige Reaktionen hervortreten. Wir haben hier einen großen Bedarf. Wir haben einen großen Bedarf, sich diese Frage zu stellen und in Agape einzutauchen und uns mit Agape zu beschäftigen. Dass wir fähig werden, so zu lieben, wie Gott es eigentlich vorgesehen hat. Mit dieser 100% Hingabe zu diesen Menschen, wo wir Ja gesagt haben, zu diesen Kindern, die uns anvertraut wurden, und nicht ein bisschen, nicht nur diese eine Stunde vielleicht, wenn alles gepasst hat, wenn die Schulaufgaben passen, wenn die Noten passen, dann vielleicht kann ich dich lieben als mein Kind. Wenn du mir als Mann in der Küche hilfst, wenn du den Müll rausgetragen hast, dann kann es sein, dass ich ein bisschen Agape lebe. Wenn die Frau sich heute ganz schön angezogen hat, wenn das Essen so wunderbar war, weil es war mein Lieblingsessen, dann vielleicht kann ich ein bisschen Agape leben. Das entstellt völlig den eigentlichen Gedanken, den eigentlichen Sinn von Agape. Ich denke, jeder spürt das, das kann man wirklich mit dem Verstand, mit unserer Vernunft. Johannes Paul II. Hat so sehr immer wieder aufgerufen, den Glauben mit Vernunft zu ergründen, zu entdecken. Und ich liebe das an ihm, wirklich. So hat er mich auch irgendwie begeistert. Nicht nur diese Gefühlsebene, nicht nur, dass alles schön ist und ja, wir hatten eine schöne Lobpreismusik und wir hatten eine schöne Gebetszeit und wir hatten einen schönen Abend als Ehepaar. Nein, wir dürfen mit unserem Verstand den Glauben ergründen und bewusste Entscheidungen treffen. Es gibt einen Satz von mir, jede Entscheidung definiert, wer du bist. Jede Entscheidung. Wir sind kein loses Blatt im Wind. Wir sind Menschen, wir sind die Krönung der Schöpfung, Theologie des Leibes. Wir sind die Krönung der Schöpfung. Jeder von uns trägt eine Krone. Ich weiß manchmal, um 6 Uhr morgens, wenn sie in die Bad gehen und in den Spiegel sehen, ist sie manchmal nicht erkennbar. Sie müssen vielleicht ganz genau hinsehen. Und manchmal sieht man sie auch wirklich nicht. Aber ich darf Ihnen das zusagen. Das ist Wort Gottes, es ist die Wahrheit. Sie sind die Krönung der Schöpfung. Und es gibt eine Krone auf unserem Kopf, die uns Gott gegeben hat. Und sie sind so kostbar, sie sind so kostbar für Gott, dass es nur richtig ist, nur dem gerecht wird, in Agape einzutauchen und so zu lieben. Alles andere würde dem nicht gerecht. Gut. Eros und Agape. Diese beiden für sich
schon so besondere Formen der Liebe, möchte Johannes Paul II. In der Theologie des Leibes verstanden sehen, dass sie weder konkurrieren noch irgendwie voneinander getrennt sein sollen, sondern sie sollen integriert sein, völlig integriert sein. Beides von Gott gegeben, beides unglaublich schön auf ihre Art und Weise, aber voneinander getrennt würde beides sozusagen nicht der eigentlichen Idee gerecht. Ich möchte auch da wirklich noch ganz kurz auf Agape für sich alleine eingehen. Ehepaare, wo diese prickelnde Erotik, die Körperlichkeit, diese Intimität fehlt, wird genauso nicht dem gerecht. Ich möchte es wirklich betonen. Meine liebe Ehefrau und ich betreuen über Jahre schon jetzt viele Ehepaare. Wir machen Familienwahlfahrten nach Medjugorje. Da gibt es doch des Öfteren an diesem Moment, wo ein Ehepaar zu uns kommt. Da könnten wir kurz mit euch gemeinsam sprechen. Und wissen Sie, es gibt fast nur dieses Thema, wo Ehepaare Rat suchen und darüber sprechen möchten. Und ganz oft ist es so, dass die Ehepaare zwar versuchen zu beten, die Sakramente wahrzunehmen, ein gutes Eheleben zu leben, aber wenn wir dann ganz konkret nachfragen, das ist dann meistens meine Lieblingsaufgabe, wie schaut eure Sexualität aus? Seid ihr intim? Gibt es dieses Einssein? Habt ihr diese Zeit und diesen Raum? Haben wir leider wirklich schon sehr oft ein Nein gehört. Oder ganz, ganz lange Abstände von keiner Intimität. Und das tut der Ehe nicht gut. Es ist wiederum so, dass es nicht dem gerecht ist. Liebe Hörerinnen und Hörer, ich möchte eine Frage stellen. Wissen Sie alle, ab wann das Ehesakrament vor Gott wirklich gültig ist? Wissen Sie das? Ist es der Moment der Eucharistie, wenn Jesus aufgenommen wird in der Eucharistie, bei der Eucharistiefeier? Ist es der Moment, wo die Eheringe angesteckt werden? Ist es der Moment, wo die Stola über die Hand gegeben wird und sozusagen ja der Bund, und der Priester legt stellvertretend für Gott, für Jesus die Hand über die Hände des Ehepaares? In welchem Moment, bei welcher konkreten Handlung ist der Bund wirklich gültig? Können Sie das jetzt für sich beantworten?

unglaublich wichtig es ist, dass wir als Ehepaare dieses Verständnis haben, dass es von Gott vorgesehen ist, dass dieses Einssein wirklich ein heiliger Akt ist, ein unglaublich wichtiger Akt ist und es nicht nur ein Muss sein soll oder eine Randnotiz, eine Befindlichkeit. Nein, bitte nicht falsch verstehen. Es hat eine unglaublich schöne und kostbare Wirkung und es ist so schön, das zu verstehen und zu sehen, wie wichtig es Gott ist, dass in einer Ehe Eros und Agape völlig zusammengehören und dadurch erst die Ehe und die Liebe im Deutschen wirklich zum Aufblühen bringt. Wir machen noch eine Pause mit einem Lied und danach geht es weiter.

Gut, wir sind fast am Ende der Sendung. Ich möchte noch abschließend ein paar Worte sagen, um es abzurunden. Ich möchte aber jetzt schon einladen, falls Sie Fragen haben, wird jetzt nachher gleich die Telefonnummer angesagt und man kann anrufen und mir noch Fragen zu dem Thema stellen. Herzliche Einladung dazu. Ja, abschließend, Eros und Agape, Theologie des Leibes. Diese Begriffe sind wirklich sehr zentral für Johannes Paul II. Er geht immer wieder darauf ein. Es hat mir die Augen geöffnet, als Ehemann, als Mann, einfach als Mann, das ganz neu zu verstehen, so auch zu entdecken. Und es hat mir auch wirklich geholfen, in der Liebe zu wachsen. Und ich möchte wirklich jeden Hörer und jede Hörerin

0: einladen, sich damit auseinanderzusetzen, tiefer einzutauchen, natürlich auch mit der Theologie des Leibes zu beschäftigen und hier diese Schönheit, diese Wahrheit zu entdecken, die eben Johannes Paul II. Uns durch die Theologie des Leibes geschenkt hat. Ich habe gerade die Erfahrung gemacht, mit 120 Männern aus Österreich, aus Deutschland und der Schweiz gemeinsam ein paar Tage zu verbringen. Es ist die Männerwallfahrt, nennt sich das, kann man im Internet finden. Hier auch um diese Themen gegangen, wirklich auch um die Theologie des Leibes. Und wir haben wirklich diese Begriffe uns auch angesehen und darüber gesprochen. Und ich möchte wirklich damit schließen, dass es so ein schöner Moment war, als diese 120 Männer davon gehört haben, mit mir in dieses Thema eingestiegen sind und plötzlich wurden die Augen leuchten und es war so eine Begeisterung zu spüren und viele Männer haben mich danach angesprochen. Ich bin schon so lange in der katholischen Kirche, ich habe schon verschiedene Bücher gelesen, aber dieser Zugang, danke Christian, und so ein schöner Zugang und das motiviert mich einfach und auch deswegen hier heute diese Sendung und die Einladung an alle Hörerinnen und Hörer, sich wirklich tiefer und näher mit unserem schönen Glauben zu beschäftigen. Es gibt so viel Tolles zu entdecken und eben, letzter Hinweis, die Theologie des Leibes näher zu betrachten und es ins Leben hinein integrieren. Vielen Dank, liebe Hörerinnen und Hörer, fürs Zuhören. Jetzt eben die Einladung und jetzt kommt die Telefonnummer für die Fragen.
1: Ja, vielen Dank, Herr Schalauer, für die schönen, interessanten Ausführungen zu dem heutigen Thema über Eros und Agape im Zusammenhang mit der Theologie des Leibes von Papst Johannes Paul II. Ja, und jetzt können Sie, liebe Hörerinnen und Hörer, anrufen. Jetzt haben wir noch eine knappe 10 Minuten Zeit, um vielleicht den einen oder anderen Anruf aufzunehmen, heranzunehmen. 0720 578 578 oder von außerhalb Österreichs 0043 720 578 578. Sie haben eingeschaltet, liebe Hörerinnen und Hörer, bei der Sendung Unser Glaube und das Thema der heutigen Sendung, die Theologie des Leibes, Eros und Agape mit Christian Schalauer. Und wenn Sie an ihn Fragen haben, beziehungsweise mit ihm ins Gespräch kommen wollen, knappe 10 Minuten haben wir noch Zeit, 0720 578 578.

0: Ja, eine Anruferin habe ich schon, die Frau Rosmarie aus Salzburg. Grüß Gott.
1: Ja, grüß Gott, Herr Christian.
2: Hallo.
1: Ich wollte mich bei Ihnen nur bedanken für den Vortrag. Diese tollen, logischen, einfachen Erklärungen, ich finde super. Und ich glaube, das kapiert ja jeder. Und ich wollte nur Danke sagen.
2: Okay. Danke. Dankeschön.
1: Bitte, wiederhören. Danke.
0: Ja, danke, liebe Grüße nach Salzburg. Und jetzt vielleicht noch einer oder andere Anrufer, geht sich sicher noch aus, vor allem wenn sie so kurz sind wie der vergangene. 0720 578 578 oder von außerhalb Österreichs 0043 720 578 578. Die Leitungen sind frei und Sie können jetzt mit Herrn Christian Schallauer, der heute das Thema Theologie des Leibes, Eros und Agape thematisiert hat, ins Gespräch kommen.

0: Ja, jetzt geht sich's für einen Anruf nicht mehr aus, leider. Und daher darf ich Sie bitten, lieber Herr Schalauer, um Ihre abschließenden Worte und auch dann um den Abschluss der Sendung. Bitte schön.
1: Liebe Hörerinnen und Hörer, ich bedanke mich fürs Zuhören, für diese Zeit, das Mitdenken, mit hineingehen in die Theologie des Leibes. Ich kann Sie nur ermutigen, ich möchte Sie auffordern, ich möchte Sie bitten, sich mehr damit zu beschäftigen. Ich kann für mich und für meine liebe Ehefrau sprechen, dass es unsere Ehe völlig verändert hat, völlig verändert hat. Ich darf immer wieder auch noch staunen, wie sehr es mich noch verändert. Wir sind nie fertig. Wir sind auf dem Weg. Der Weg des Glaubens ist beständig. Und so möchte ich Sie einladen, egal in welcher Situation Sie sind, sich einfach darauf einzulassen, es zu entdecken. Und Gott ist so behutsam, so liebevoll, so barmherzig. Er hat immer eine Möglichkeit, uns zu verändern, uns neu zu formen und diese Dinge entdecken zu lassen. Ich möchte Sie da wirklich ermutigen, egal in welcher Situation Sie sind. Die Theologie des Leibes hat die Kraft, hat diese Wahrheit in sich, ganz viel zu verändern, ins Schöne, zum Guten, zum Wahren. Das ist mein Abschluss, meine Ermutigung und mein Aufruf an Sie. Ich wünsche Ihnen ein schönes, tiefes Pfingstwochenende. Pfingsten steht vor der Tür. Ich wünsche Ihnen eine tiefe Erfahrung des Heiligen Geistes und wünsche Ihnen Gottes Segen. Dankeschön.
0: Vielen Dank, Herr Schalauer, für die interessanten Ausführungen, die wir jetzt in der letzten Stunde von Ihnen bekommen haben über die Theologie des Leibes und vor allem über die beiden Begriffe von Eros und Agape. Sie, liebe Hörerinnen und Hörer, können diese Sendung in einigen Tagen auch auf unserer Homepage www.radiomaria.at auf der Radiothek unter der Rubrik Unser Glaube nachhören und für Ihren Privatgebrauch downloaden. Wiederholt wird die Sendung morgen früh um 4.45 Uhr und am Mikrofon im Wiener Sendestudio war für Sie Thomas Neunteufel.

0: Im Namen des Vaters und des Sohnes und des Heiligen Geistes.
1: Amen.
0: Freu dich, du Himmelskönigin. Halleluja.
1: Denn du zu tragen würdig warst. Halleluja.
0: Er ist auferstanden, wie er gesagt hat. Halleluja.
1: Bitt Gott für uns. Halleluja.
0: Freu dich und frohlocke, Jungfrau Maria. Halleluja.
1: Denn der Herr ist wahrhaft auferstanden. Halleluja.
0: Lasset uns beten. Allmächtiger Gott, durch die Auferstehung deines Sohnes, unseres Herrn Jesus Christus, hast du die Welt mit Jubel erfüllt. Lass uns durch seine jungfräuliche Mutter Maria zur unvergänglichen Osterfreude gelangen. Darum bitten wir durch Christus, unseren Herrn.
1: Amen.
0: Ehre sei dem Vater und dem Sohn und dem Heiligen Geist.
1: Wie im Anfang, so auch jetzt und alle Zeit und in Ewigkeit. Amen.
0: O Herr, gib den Verstorbenen die ewige Ruhe.
1: Und das ewige Licht leuchte ihnen.
0: Herr, lass sie ruhen in Frieden.
1: Amen.
0: Der Herr sei mit euch.
1: Und mit deinem Geiste.
0: Auf die Fürsprache der jungfräulichen Gottesmutter Maria, der Königin des Friedens, segne und beschütze euch, begleite euch der dreifaltige Gott, der Vater und der Sohn und der Heilige Geist.
1: Amen.
0: Einen gesegneten Tag wünscht euch Bruder Peter und vor allem viel Heiligen Geist.

Guten Morgen, liebe Hörerinnen und Hörer von Radio Maria Österreich und Radio Maria Südtirol oder wo immer Sie uns jetzt hören können. Beginnen wir diesen neuen Tag wieder mit dem Gebet des Rosenkranzes. Im Studio am Stetten begrüßt Sie ganz herzlich Edeltraud Kurner. Heute ist Samstag, der 23. Mai 2026 und ich lade Sie wieder ein zum Mitbeten. Wir betrachten die freudenreichen Geheimnisse des Rosenkranzes. Die Nummer ins Studio 0720 578 578, von außerhalb Österreichs 0043 720 578 578. Ich freue mich auf Ihren Anruf.

0: Und so beginnen wir mit dem Glaubensbekenntnis. Ich glaube an Gott, den Vater, den Allmächtigen, den Schöpfer des Himmels und der Erde und an Jesus Christus, seinen eingeborenen Sohn, unseren Herrn, empfangen durch den Heiligen Geist, geboren von der Jungfrau Maria, gelitten unter Pontius Pilatus, gekreuzigt, gestorben und begraben, hinabgestiegen in das Reich des Todes, am dritten Tage auferstanden von den Toten, aufgefahren in den Himmel. Er sitzt zur Rechten Gottes des allmächtigen Vaters. Von dort wird er kommen, zu richten die Lebenden und die Toten.
1: Ich glaube an den Heiligen Geist, die heilige katholische Kirche, Gemeinschaft der Heiligen, Vergebung der Sünden, Auferstehung der Toten und an das ewige Leben. Amen.
0: Vater unser im Himmel, geheiligt werde dein Name, dein Reich komme, dein Wille geschehe, wie im Himmel, so auf Erden.
1: Unser tägliches Brot gib uns heute und vergib uns unsere Schuld, wie auch wir vergeben unseren Schuldigern. Und führe uns nicht in Versuchung, sondern erlöse uns von dem Bösen. Amen.
0: Gegrüßet seist du, Maria, voller Gnade, der Herr ist mit dir. Du bist gebenedeit unter den Frauen, und gebenedeit ist die Frucht deines Leibes, Jesus, der in uns den Glauben vermehre.
1: Heilige Maria, Mutter Gottes, bitte für uns Sünder, jetzt und in der Stunde unseres Todes. Amen.
0: Gegrüßet seist du, Maria, voller Gnade, der Herr ist mit dir. Du bist gebenedeit unter den Frauen. Und gebenedeit ist die Frucht deines Leibes, Jesus, der in uns die Hoffnung stärke.
1: Heilige Maria, Mutter Gottes, bitte für uns Sünder, jetzt und in der Stunde unseres Todes. Amen.
0: Gegrüßet seist du, Maria, voller Gnade, der Herr ist mit dir. Du bist gebenedeit unter den Frauen, und gebenedeit ist die Frucht deines Leibes, Jesus, der in uns die Liebe entzünde.
1: Heilige Maria, Mutter Gottes, bitte für uns Sünder, jetzt und in der Stunde unseres Todes. Amen.
0: Ehre sei dem Vater und dem Sohn und dem Heiligen Geist.
1: Wie im Anfang, so auch jetzt und alle Zeit und in Ewigkeit. Amen. O mein Jesus, verzeih uns unsere Sünden, bewahre uns vor dem Feuer der Hölle, führe alle Seelen in den Himmel, besonders jene, die deiner Barmherzigkeit am meisten bedürfen. Amen.

0: Erstes freudenreiches Geheimnis, Jesus, den du, Jungfrau vom Heiligen Geist, empfangen hast. Vater unser im Himmel, geheiligt werde dein Name, dein Reich komme, dein Wille geschehe, wie im Himmel, so auf Erden.
1: Unser tägliches Brot gib uns heute und vergib uns unsere Schuld, wie auch wir vergeben unseren Schuldigern. Und führe uns nicht in Versuchung, sondern erlöse uns von dem Bösen. Amen.
0: Gegrüßet seist du, Maria, voller Gnade, der Herr ist mit dir. Du bist gebenedeit unter den Frauen, und gebenedeit ist die Frucht deines Leibes, Jesus, den du, Jungfrau, vom Heiligen Geist empfangen hast.
1: Heilige Maria, Mutter Gottes, bitte für uns Sünder, jetzt und in der Stunde unseres Todes. Amen.
0: Gegrüßet seist du, Maria, voller Gnade, der Herr ist mit dir. Du bist gebenedeit unter den Frauen, und gebenedeit ist die Frucht deines Leibes, Jesus, den du, Jungfrau, vom Heiligen Geist empfangen hast.
1: Heilige Maria, Mutter Gottes, bitte für uns Sünder, jetzt und in der Stunde unseres Todes. Amen.
0: Gegrüßet seist du, Maria, voller Gnade, der Herr ist mit dir. Du bist gebenedeit unter den Frauen, und gebenedeit ist die Frucht deines Leibes, Jesus, den du, Jungfrau, vom Heiligen Geist empfangen hast.
1: Heilige Maria, Mutter Gottes, bitte für uns Sünder, jetzt und in der Stunde unseres Todes. Amen.
0: Gegrüßet seist du, Maria, voller Gnade, der Herr ist mit dir. Du bist gebenedeit unter den Frauen, und gebenedeit ist die Frucht deines Leibes, Jesus, den du, Jungfrau, vom Heiligen Geist empfangen hast.
1: Heilige Maria, Mutter Gottes, bitte für uns Sünder, jetzt und in der Stunde unseres Todes. Amen.
0: Gegrüßet seist du, Maria, voller Gnade, der Herr ist mit dir. Du bist gebenedeit unter den Frauen, und gebenedeit ist die Frucht deines Leibes, Jesus, den du, Jungfrau, vom Heiligen Geist empfangen hast.
1: Heilige Maria, Mutter Gottes, bitte für uns Sünder, jetzt und in der Stunde unseres Todes. Amen.
0: Gegrüßet seist du, Maria, voller Gnade, der Herr ist mit dir. Du bist gebenedeit unter den Frauen, und gebenedeit ist die Frucht deines Leibes, Jesus, den du, Jungfrau, vom Heiligen Geist empfangen hast.
1: Heilige Maria, Mutter Gottes, bitte für uns Sünder, jetzt und in der Stunde unseres Todes. Amen.
0: Gegrüßet seist du, Maria, voller Gnade, der Herr ist mit dir. Du bist gebenedeit unter den Frauen, und gebenedeit ist die Frucht deines Leibes, Jesus, den du, Jungfrau, vom Heiligen Geist empfangen hast.
1: Heilige Maria, Mutter Gottes, bitte für uns Sünder, jetzt und in der Stunde unseres Todes. Amen.
0: Gegrüßet seist du, Maria, voller Gnade, der Herr ist mit dir. Du bist gebenedeit unter den Frauen, und gebenedeit ist die Frucht deines Leibes, Jesus, den du, Jungfrau, vom Heiligen Geist empfangen hast.
1: Heilige Maria, Mutter Gottes, bitte für uns Sünder, jetzt und in der Stunde unseres Todes. Amen.
0: Gegrüßet seist du, Maria, voller Gnade, der Herr ist mit dir. Du bist gebenedeit unter den Frauen, und gebenedeit ist die Frucht deines Leibes, Jesus, den du, Jungfrau, vom Heiligen Geist empfangen hast.
1: Heilige Maria, Mutter Gottes, bitte für uns Sünder, jetzt und in der Stunde unseres Todes. Amen.
0: Gegrüßet seist du, Maria, voller Gnade, der Herr ist mit dir. Du bist gebenedeit unter den Frauen, und gebenedeit ist die Frucht deines Leibes, Jesus, den du, Jungfrau, vom Heiligen Geist empfangen hast.
1: Heilige Maria, Mutter Gottes, bitte für uns Sünder, jetzt und in der Stunde unseres Todes. Amen.
0: Ehre sei dem Vater und dem Sohn und dem Heiligen Geist.
1: Wie es war am Anfang, so auch jetzt und alle Zeit und in Ewigkeit. Amen. O mein Jesus, verzeih uns unsere Sünden, bewahre uns vor dem Feuer der Hölle, führe alle Seelen in den Himmel, besonders jene, die deine Barmherzigkeit am meisten bedürfen. Amen. Vergelt's.

0: zweites freudenreiches Geheimnis, Jesus, den du Jungfrau zu Elisabeth getragen hast.
1: Vater unser im Himmel, geheiligt werde dein Name, dein Reich komme, dein Wille geschehe, wie im Himmel, so auf Erden.
0: Unser tägliches Brot gib uns heute und vergib uns unsere Schuld, wie auch wir vergeben unseren Schuldigern. Und führe uns nicht in Versuchung, sondern erlöse uns von dem Bösen. Amen.
1: Gegrüßet seist du, Maria, voller Gnade, der Herr ist mit dir. Du bist gebenedeit unter den Frauen, und gebenedeit ist die Frucht deines Leibes, Jesus, den du, Jungfrau, zu Elisabeth getragen hast.
0: Heilige Maria, Mutter Gottes, bitte für uns Sünder, jetzt und in der Stunde unseres Todes. Amen.
1: Gegrüßet seist du, Maria, voll der Gnade, der Herr ist mit dir. Du bist gebenedeit unter den Frauen, und gebenedeit ist die Frucht deines Leibes, Jesus, den du, Jungfrau, zu Elisabeth getragen hast.
0: Heilige Maria, Mutter Gottes, bitte für uns Sünder, jetzt und in der Stunde unseres Todes. Amen.
1: Gegrüßet seist du, Maria, voll der Gnade, der Herr ist mit dir. Du bist gebenedeit unter den Frauen, und gebenedeit ist die Frucht deines Leibes, Jesus, den du, Jungfrau, zu Elisabeth getragen hast.
0: Heilige Maria, Mutter Gottes, bitte für uns Sünder, jetzt und in der Stunde unseres Todes. Amen.
1: Gegrüßet seist du, Maria, voll der Gnade, der Herr ist mit dir. Du bist gebenedeit unter den Frauen, und gebenedeit ist die Frucht deines Leibes, Jesus, den du, Jungfrau, zu Elisabeth getragen hast.
0: Heilige Maria, Mutter Gottes, bitte für uns Sünder, jetzt und in der Stunde unseres Todes. Amen.
1: Gegrüßet seist du, Maria, voll der Gnade, der Herr ist mit dir. Du bist gebenedeit unter den Frauen, und gebenedeit ist die Frucht deines Leibes, Jesus, den du, Jungfrau, zu Elisabeth getragen hast.
0: Heilige Maria, Mutter Gottes, bitte für uns Sünder, jetzt und in der Stunde unseres Todes. Amen.
1: Gegrüßet seist du, Maria, voll der Gnade, der Herr ist mit dir. Du bist gebenedeit unter den Frauen, und gebenedeit ist die Frucht deines Leibes, Jesus, den du, Jungfrau, zu Elisabeth getragen hast.
0: Heilige Maria, Mutter Gottes, bitte für uns Sünder, jetzt und in der Stunde unseres Todes. Amen.
1: Gegrüßet seist du, Maria, voll der Gnade, der Herr ist mit dir. Du bist gebenedeit unter den Frauen, und gebenedeit ist die Frucht deines Leibes, Jesus, den du, Jungfrau, zu Elisabeth getragen hast.
0: Heilige Maria, Mutter Gottes, bitte für uns Sünder, jetzt und in der Stunde unseres Todes. Amen.
1: Gegrüßet seist du, Maria, voll der Gnade, der Herr ist mit dir. Du bist gebenedeit unter den Frauen, und gebenedeit ist die Frucht deines Leibes, Jesus, den du, Jungfrau, zu Elisabeth getragen hast.
0: Heilige Maria, Mutter Gottes, bitte für uns Sünder, jetzt und in der Stunde unseres Todes. Amen.
1: Gegrüßet seist du, Maria, voll der Gnade, der Herr ist mit dir. Du bist gebenedeit unter den Frauen, und gebenedeit ist die Frucht deines Leibes, Jesus, den du, Jungfrau, zu Elisabeth getragen hast.
0: Heilige Maria, Mutter Gottes, bitte für uns Sünder, jetzt und in der Stunde unseres Todes. Amen.
1: Gegrüßet seist du, Maria, voll der Gnade, der Herr ist mit dir. Du bist gebenedeit unter den Frauen, und gebenedeit ist die Frucht deines Leibes, Jesus, den du, Jungfrau, zu Elisabeth getragen hast.
0: Heilige Maria, Mutter Gottes, bitte für uns Sünder, jetzt und in der Stunde unseres Todes. Amen.
1: Ehre sei dem Vater und dem Sohn und dem Heiligen Geist.
0: Wie im Anfang, so auch jetzt und alle Zeit und in Ewigkeit. Amen.
1: O mein Jesus, verzeih uns unsere Sünden, bewahre uns vor dem Feuer der Hölle, führe alle Seelen in den Himmel, besonders jene, die deiner Barmherzigkeit am meisten bedürfen. Amen.

0: Drittes freudenreiches Geheimnis, Jesus, den du, Jungfrau, zu Bethlehem geboren hast. Vater unser im Himmel, geheiligt werde dein Name, dein Reich komme, dein Wille geschehe, wie im Himmel, so auf Erden.
1: Unser tägliches Brot gib uns heute und vergib uns unsere Schuld, wie auch wir vergeben unseren Schuldigern. Und führe uns nicht in Versuchung, sondern erlöse uns von dem bösen. Amen.
0: Gegrüßet seist du, Maria, voller Gnade, der Herr ist mit dir. Du bist gebenedeit unter den Frauen, und gebenedeit ist die Frucht deines Leibes, Jesus, den du, Jungfrau, zu Bethlehem geboren hast.
1: Heilige Maria, Mutter Gottes, bitte für uns Sünder, jetzt und in der Stunde unseres Todes. Amen.
0: Gegrüßet seist du, Maria, voller Gnade, der Herr ist mit dir. Du bist gebenedeit unter den Frauen, und gebenedeit ist die Frucht deines Leibes, Jesus, den du, Jungfrau, zu Bethlehem geboren hast.
1: Heilige Maria, Mutter Gottes, bitte für uns Sünder, jetzt und in der Stunde unseres Todes. Amen.
0: Gegrüßet seist du, Maria, voller Gnade, der Herr ist mit dir. Du bist gebenedeit unter den Frauen, und gebenedeit ist die Frucht deines Leibes, Jesus, den du, Jungfrau, zu Bethlehem geboren hast.
1: Heilige Maria, Mutter Gottes, bitte für uns Sünder, jetzt und in der Stunde unseres Todes. Amen.
0: Gegrüßet seist du, Maria, voller Gnade, der Herr ist mit dir. Du bist gebenedeit unter den Frauen, und gebenedeit ist die Frucht deines Leibes, Jesus, den du, Jungfrau, zu Bethlehem geboren hast.
1: Heilige Maria, Mutter Gottes, bitte für uns Sünder, jetzt und in der Stunde unseres Todes. Amen.
0: Gegrüßet seist du, Maria, voller Gnade, der Herr ist mit dir. Du bist gebenedeit unter den Frauen, und gebenedeit ist die Frucht deines Leibes, Jesus, den du, Jungfrau, zu Bethlehem geboren hast.
1: Heilige Maria, Mutter Gottes, bitte für uns Sünder, jetzt und in der Stunde unseres Todes. Amen.
0: Gegrüßet seist du, Maria, voller Gnade, der Herr ist mit dir. Du bist gebenedeit unter den Frauen, und gebenedeit ist die Frucht deines Leibes, Jesus, den du, Jungfrau, zu Bethlehem geboren hast.
1: Heilige Maria, Mutter Gottes, bitte für uns Sünder, jetzt und in der Stunde unseres Todes. Amen.
0: Gegrüßet seist du, Maria, voller Gnade, der Herr ist mit dir. Du bist gebenedeit unter den Frauen, und gebenedeit ist die Frucht deines Leibes, Jesus, den du, Jungfrau, zu Bethlehem geboren hast.
1: Heilige Maria, Mutter Gottes, bitte für uns Sünder, jetzt und in der Stunde unseres Todes. Amen.
0: Gegrüßet seist du, Maria, voller Gnade, der Herr ist mit dir. Du bist gebenedeit unter den Frauen, und gebenedeit ist die Frucht deines Leibes, Jesus, den du, Jungfrau, zu Bethlehem geboren hast.
1: Heilige Maria, Mutter Gottes, bitte für uns Sünder, jetzt und in der Stunde unseres Todes. Amen.
0: Gegrüßet seist du, Maria, voller Gnade, der Herr ist mit dir. Du bist gebenedeit unter den Frauen, und gebenedeit ist die Frucht deines Leibes, Jesus, den du, Jungfrau, zu Bethlehem geboren hast.
1: Heilige Maria, Mutter Gottes, bitte für uns Sünder, jetzt und in der Stunde unseres Todes. Amen.
0: Gegrüßet seist du, Maria, voller Gnade, der Herr ist mit dir. Du bist gebenedeit unter den Frauen, und gebenedeit ist die Frucht deines Leibes, Jesus, den du, Jungfrau, zu Bethlehem geboren hast.
1: Heilige Maria, Mutter Gottes, bitte für uns Sünder, jetzt und in der Stunde unseres Todes. Amen.
0: Ehre sei dem Vater und dem Sohn und dem Heiligen Geist.
1: Wie im Anfang, so auch jetzt und alle Zeit und in Ewigkeit. Amen. O mein Jesus, verzeih uns unsere Sünden, bewahre uns vor dem Feuer der Hölle, führe alle Seelen in den Himmel, besonders jene, die am meisten deiner Barmherzigkeit bedürfen.

0: Viertes freudenreiches Geheimnis, Jesus, den du, Jungfrau, im Tempel aufgeopfert hast.
1: Vater unser im Himmel, geheiligt werde dein Name, dein Reich komme, dein Wille geschehe, wie im Himmel so auf Erden.
0: Unser tägliches Brot gib uns heute und vergib uns unsere Schuld, wie auch wir vergeben unseren Schuldigern. Und führe uns nicht in Versuchung, sondern erlöse uns von dem Bösen. Amen.
1: Gegrüßet seist du, Maria, voll der Gnade, der Herr ist mit dir. Du bist gebenedeit unter den Frauen und gebenedeit ist die Frucht deines Leibes, Jesus, den du Jungfrau im Tempel aufgeopfert hast.
0: Heilige Maria, Mutter Gottes, bitte für uns Sünder, jetzt und in der Stunde unseres Todes. Amen.
1: Gegrüßet seist du, Maria, voll der Gnade, der Herr ist mit dir. Du bist gebenedeit unter den Frauen und gebenedeit ist die Frucht deines Leibes, Jesus, den du, Jungfrau, im Tempel aufgeopfert hast.
0: Heilige Maria, Mutter Gottes, bitte für uns Sünder, jetzt und in der Stunde unseres Todes. Amen.
1: Gegrüßet seist du, Maria, voll der Gnade, der Herr ist mit dir. Du bist gebenedeit unter den Frauen und gebenedeit ist die Frucht deines Leibes, Jesus, den du, Jungfrau, im Tempel aufgeopfert hast.
0: Heilige Maria, Mutter Gottes, bitte für uns Sünder, jetzt und in der Stunde unseres Todes. Amen.
1: Gegrüßet seist du, Maria, voll der Gnade, der Herr ist mit dir. Du bist gebenedeit unter den Frauen und gebenedeit ist die Frucht deines Leibes, Jesus, den du, Jungfrau, im Tempel aufgeopfert hast.
0: Heilige Maria, Mutter Gottes, bitte für uns Sünder, jetzt und in der Stunde unseres Todes. Amen.
1: Gegrüßet seist du, Maria, voll der Gnade, der Herr ist mit dir. Du bist gebenedeit unter den Frauen und gebenedeit ist die Frucht deines Leibes, Jesus, den du, Jungfrau, im Tempel aufgeopfert hast.
0: Heilige Maria, Mutter Gottes, bitte für uns Sünder, jetzt und in der Stunde unseres Todes. Amen.
1: Gegrüßet seist du, Maria, voll der Gnade, der Herr ist mit dir. Du bist gebenedeit unter den Frauen und gebenedeit ist die Frucht deines Leibes, Jesus, den du, Jungfrau, im Tempel aufgeopfert hast.
0: Heilige Maria, Mutter Gottes, bitte für uns Sünder, jetzt und in der Stunde unseres Todes. Amen.
1: Gegrüßet seist du, Maria, voll der Gnade, der Herr ist mit dir. Du bist gebenedeit unter den Frauen und gebenedeit ist die Frucht deines Leibes, Jesus, den du, Jungfrau, im Tempel aufgeopfert hast.
0: Heilige Maria, Mutter Gottes, bitte für uns Sünder, jetzt und in der Stunde unseres Todes. Amen.
1: Gegrüßet seist du, Maria, voll der Gnade, der Herr ist mit dir. Du bist gebenedeit unter den Frauen und gebenedeit ist die Frucht deines Leibes, Jesus, den du, Jungfrau, im Tempel aufgeopfert hast.
0: Heilige Maria, Mutter Gottes, bitte für uns Sünder, jetzt und in der Stunde unseres Todes. Amen.
1: Gegrüßet seist du, Maria, voll der Gnade, der Herr ist mit dir. Du bist gebenedeit unter den Frauen und gebenedeit ist die Frucht deines Leibes, Jesus, den du, Jungfrau, im Tempel aufgeopfert hast.
0: Heilige Maria, Mutter Gottes, bitte für uns Sünder, jetzt und in der Stunde unseres Todes. Amen.
1: Gegrüßet seist du, Maria, voll der Gnade, der Herr ist mit dir. Du bist gebenedeit unter den Frauen und gebenedeit ist die Frucht deines Leibes, Jesus, den du, Jungfrau, im Tempel aufgeopfert hast.
0: Heilige Maria, Mutter Gottes, bitte für uns Sünder, jetzt und in der Stunde unseres Todes. Amen.
1: Ehre sei Gott, dem Vater und dem Sohn und dem Heiligen Geist.
0: Wie im Anfang, so auch jetzt und alle Zeit und in Ewigkeit. Amen.
1: O mein Jesus, verzeih uns unsere Sünden, bewahre uns vor dem Feuer der Hölle, führe alle Seelen in den Himmel, besonders jene, die am meisten deiner Barmherzigkeit bedürfen. Amen.

0: Fünftes freudenreiches Geheimnis, Jesus, den du, Jungfrau, im Tempel wiedergefunden hast. Vater unser im Himmel, geheiligt werde dein Name, dein Reich komme, dein Wille geschehe, wie im Himmel, so auf Erden.
1: Unser tägliches Brot gib uns heute und vergib uns unsere Schuld, wie auch wir vergeben unseren Schuldigern. Und führe uns nicht in Versuchung, sondern erlöse uns von dem Bösen. Amen.
0: Gegrüßet seist du, Maria, voll der Gnade, der Herr ist mit dir. Du bist gebenedeit unter den Frauen, und gebenedeit ist die Frucht deines Leibes, Jesus, den du, Jungfrau, im Tempel wiedergefunden hast.
1: Heilige Maria, Mutter Gottes, bitte für uns Sünder, jetzt und in der Stunde unseres Todes. Amen.
0: Gegrüßet seist du, Maria, voll der Gnade, der Herr ist mit dir. Du bist gebenedeit unter den Frauen, und gebenedeit ist die Frucht deines Leibes, Jesus, den du, Jungfrau, im Tempel wiedergefunden hast.
1: Heilige Maria, Mutter Gottes, bitte für uns Sünder, jetzt und in der Stunde unseres Todes. Amen.
0: Gegrüßet seist du, Maria, voll der Gnade, der Herr ist mit dir. Du bist gebenedeit unter den Frauen, und gebenedeit ist die Frucht deines Leibes, Jesus, den du, Jungfrau, im Tempel wiedergefunden hast.
1: Heilige Maria, Mutter Gottes, bitte für uns Sünder, jetzt und in der Stunde unseres Todes. Amen.
0: Gegrüßet seist du, Maria, voll der Gnade, der Herr ist mit dir. Du bist gebenedeit unter den Frauen, und gebenedeit ist die Frucht deines Leibes, Jesus, den du, Jungfrau, im Tempel wiedergefunden hast.
1: Heilige Maria, Mutter Gottes, bitte für uns Sünder, jetzt und in der Stunde unseres Todes. Amen.
0: Gegrüßet seist du, Maria, voller Gnade, der Herr ist mit dir. Du bist gebenedeit unter den Frauen, und gebenedeit ist die Frucht deines Leibes, Jesus, den du, Jungfrau, im Tempel wiedergefunden hast.
1: Heilige Maria, Mutter Gottes, bitte für uns Sünder, jetzt und in der Stunde unseres Todes. Amen.
0: Gegrüßet seist du, Maria, voller Gnade, der Herr ist mit dir. Du bist gebenedeit unter den Frauen, und gebenedeit ist die Frucht deines Leibes, Jesus, den du, Jungfrau, im Tempel wiedergefunden hast.
1: Heilige Maria, Mutter Gottes, bitte für uns Sünder,

0: Tempel wieder gefunden hast.
1: Heilige Maria, Mutter Gottes, bitt für uns Sünder, jetzt und in der Stunde unseres Todes. Amen.
0: Gegrüßet seist du, Maria, voller Gnade, der Herr ist mit dir. Du bist gebenedeit unter den Frauen, und gebenedeit ist die Frucht deines Leibes, Jesus, den du, Jungfrau, im Tempel wieder gefunden hast.
1: Heilige Maria, Mutter Gottes, bitt für uns Sünder, jetzt und in der Stunde unseres Todes. Amen.
0: Gegrüßet seist du, Maria, voller Gnade, der Herr ist mit dir. Du bist gebenedeit unter den Frauen, und gebenedeit ist die Frucht deines Leibes, Jesus, den du, Jungfrau, im Tempel wieder gefunden hast.
1: Heilige Maria, Mutter Gottes, bitt für uns Sünder, jetzt und in der Stunde unseres Todes. Amen.
0: Ehre sei dem Vater und dem Sohn und dem Heiligen Geist.
1: Wie im Anfang, so auch jetzt und alle Zeit und in alle Ewigkeit. Amen. O mein Jesus, verzeih uns unsere Sünden, bewahre uns vor dem Feuer der Hölle. Führe alle Seelen in den Himmel, besonders jene, die deine Barmherzigkeit am meisten bedürfen. Amen.
0: Am Ende des Rosenkranzes beten wir noch in den Anliegen des Heiligen Vaters und für alle Verstorbenen. Vater unser im Himmel, geheiligt werde dein Name, dein Reich komme, dein Wille geschehe, wie im Himmel, so auf Erden.
1: Unser tägliches Brot gib uns heute und vergib uns unsere Schuld, wie auch wir vergeben unseren Schuldigern, und führe uns nicht in Versuchung, sondern erlöse uns von dem Bösen. Amen.
0: Gegrüßet seist du, Maria, voller Gnade, der Herr ist mit dir. Du bist gebenedeit unter den Frauen, und gebenedeit ist die Frucht deines Leibes, Jesus.
1: Heilige Maria, Mutter Gottes, bitt für uns Sünder, jetzt und in der Stunde unseres Todes. Amen.
0: Ehre sei dem Vater und dem Sohn und dem Heiligen Geist.
1: Wie im Anfang, so auch jetzt und alle Zeit und in der Jetzt und alle Zeit und in Ewigkeit. Amen.

Mit den Worten von Johannes Paul II. Vertrauen wir Maria unser Radio und den heutigen Tag an. Maria, lenke die Entscheidungen unseres Lebens, stärke uns in den Stunden der Prüfung, damit wir in Treue zu Gott und zu den Menschen vertrauensvoll und mutig die geheimnisvollen Wege des Himmels beschreiten. So können wir dem Verstand und dem Herzen jedes Menschen die frohe Botschaft von Christus, dem Erlöser der Welt, bringen. Maria, Stern der Evangelisation, sei mit uns, leite Radio Maria und sei sein Schutz. Im Namen des Vaters und des Sohnes und des Heiligen Geistes. Amen.

Vater im Himmel, Lob und Dank sei dir für die Ruhe der Nacht. Lob und Dank sei dir für den neuen Tag. Lob und Dank sei dir für all deine Liebe und Güte und Treue in meinem Leben. Du hast mir viel Gutes erwiesen. Lass mich auch das Schwere aus deiner Hand annehmen. Du wirst mir aber nicht mehr auferlegen, als ich tragen kann. Du lässt deinen Kindern alle Dinge zum Besten dienen. Ohne Vorbehalt und ohne Sorgen lege ich meinen Tag in deine Hand. Sei mein Heute, sei mein gläubig Morgen, sei mein Gestern, das ich überwand. Frag mich nicht nach meinen Sehnsuchtswegen. Bin in deinem Mosaik ein Stein, wirst mich an die rechte Stelle legen. Deinen Händen bette ich mich ein.

Atme in mir, du Heiliger Geist, dass ich Heiliges denke. Treibe mich, du Heiliger Geist, dass ich Heiliges tue. Locke mich, du Heiliger Geist, dass ich Heiliges liebe. Stärke mich, du Heiliger Geist, dass ich Heiliges hüte. Hüte mich, du Heiliger Geist, dass ich das Heilige nimmer verliere. Amen.

Wir weihen uns der Gottesmutter. O meine Gebieterin, o meine Mutter, dir bringe ich mich ganz dar. Und um dir meine Hingabe zu bezeigen, weihe ich dir heute meine Augen, meine Ohren, meinen Mund, mein Herz, mich selber ganz und gar, weil ich also dir gehöre, o gute Mutter, bewahre mich, beschütze mich als dein Gut und Eigentum. Amen. Bitten wir auch unseren Schutzengel. Engel Gottes, mein Beschützer, des höchsten Vatergüte hat mich dir anvertraut. Erleuchte, beschütze, regiere und leite mich. Amen. Heiliger Josef, Nährvater Jesu Christi und wahrer Bräutigam der seligsten Jungfrau Maria, bitte für uns und für die Sterbenden dieses Tages. Heiliger Josef, du Hoffnung der Kranken und Patron unseres Radios, bitte für uns. Heiliger Charles de Foucault, unser Jahresheiliger, bitte für uns. Im Namen des Vaters und des Sohnes und des Heiligen Geistes.

0: Die Lesungen des heutigen Tages.
1: Die Lesung hören Sie heute aus der Apostelgeschichte, Kapitel 28, die Verse 16 bis 20 und 30 bis 31 und das Heilige Evangelium nach Johannes, Kapitel 21, die Verse 20 bis 25.

Lesung aus der Apostelgeschichte. Nach unserer Ankunft in Rom erhielt Paulus die Erlaubnis, für sich allein zu wohnen, zusammen mit dem Soldaten, der ihn bewachte. 3 Tage später rief er die führenden Männer der Juden zusammen. Als sie versammelt waren, sagte er zu ihnen: Brüder, obwohl ich mich nicht gegen das Volk oder die Sitten der Väter vergangen habe, bin ich von Jerusalem aus als Gefangener den Römern ausgeliefert worden. Diese haben mich verhört und wollten mich freilassen, da nichts Todeswürdiges gegen mich vorlag. Weil aber die Juden Einspruch erhoben, war ich gezwungen, Berufung beim Kaiser einzulegen, jedoch nicht, um mein Volk anzuklagen. Aus diesem Grund habe ich darum gebeten, euch sehen und sprechen zu dürfen, denn um der Hoffnung Israels willen trage ich diese Fesseln. Er blieb 2 volle Jahre in seiner Mietwohnung und empfing alle, die zu ihm kamen. Er verkündete das Reich Gottes und lehrte über Jesus Christus, den Herrn, mit allem Freimut, ungehindert. Hören wir aus dem Antwortpsalm 11. Redliche schauen dein Angesicht, o Herr. Der Herr ist in seinem heiligen Tempel. Der Herr hat seinen Thron im Himmel. Seine Augen schauen herab. Seine Blicke prüfen die Menschen. Der Herr prüft Gerechte und Frevler. Wer Gewalttat liebt, den hasst seine Seele. Denn gerecht ist der Herr, gerechte Taten liebt er. Redliche schauen sein Angesicht. Redliche schauen dein Angesicht, o Herr.

Aus dem Heiligen Evangelium nach Johannes. In jener Zeit sprach Jesus zu Simon Petrus: Folge mir. Petrus wandte sich um und sah den Jünger folgen, den Jesus liebte und der beim Abendmahl an seiner Brust gelegen und ihm gesagt hatte: Herr, wer ist es, der dich ausliefert? Als Petrus diesen sah, sagte er zu Jesus: Herr, was wird denn mit ihm? Jesus sagte zu ihm: Wenn ich will, dass er bleibt, bis ich komme, was geht das dich an? Du folge mir nach. Da verbreitete sich unter den Brüdern die Meinung: Jener Jünger stirbt nicht. Doch Jesus hatte ihm nicht gesagt, er stirbt nicht, sondern: Wenn ich will, dass er bleibt, bis ich komme, was geht das dich an? Dies ist der Jünger, der all das bezeugt und der es aufgeschrieben hat. Und wir wissen, dass sein Zeugnis wahr ist. Es gibt aber noch vieles andere, was Jesus getan hat. Wenn man alles einzeln aufschreiben wollte, so könnte, wie ich glaube, die ganze Welt die dann geschriebenen Bücher nicht fassen.

Einen schönen guten Morgen aus Tirol wünscht Pfarrer Johannes Leichner, Diözesandirektor der päpstlichen Missionswerke. Ist es nicht so? Es sind die kleinen Dinge, die im Leben den großen Unterschied machen. Das kann ein kleines Wort sein, ein Blick. Es kann ein Moment der liebenden Aufmerksamkeit sein. Der heutige Tagesheilige Johannes Baptiste Rossi stammt aus Italien und er wirkte als Priester in Rom. Er hatte ein großes Herz für die Armen, für die Kranken und auch für die Gefangenen. Der Tagesheilige ging dorthin, wo es schwierig war. Johannes Baptiste de Rossi hörte zu. Er nahm sich Zeit. Er war einfach da. Vielleicht unterschätzen wir genau diese kleinen Gesten der liebenden Aufmerksamkeit. Ein Gespräch, ein offenes Ohr, ein ehrliches Interesse. Gerade in einer Welt, die oft schnell ist, wird genau das zu etwas Kostbarem. Zeit zu schenken heißt immer auch, sich selbst zu schenken. Der heilige Tagesheilige Johannes Baptiste de Rossi erinnert uns daran, auch Gott wirkt oft leise, durch Menschen, die bereit sind, sich berühren zu lassen und vor allem anderen Raum zu geben. Vielleicht ist heute genau der richtige Tag, an dem wir ganz bewusst langsamer werden, an dem wir einen Moment länger zuhören, wo wir nicht gleich weitergehen, wo wir uns Zeit nehmen, wo wir für jemanden einfach da sind, in der eigenen Familie, am Arbeitsplatz, in der Schule, am Nachmittag, in der Freizeit. Und vielleicht spüren wir dann, auch wir selbst werden dadurch beschenkt, in dieser Begegnung, in der wir uns zurücknehmen und den anderen, der vor uns steht, Raum geben, dass er oder sie sich entfalten kann. Ich wünsche euch heute genauso ein offenes Herz. Im Geist unseres Tagesheiligen, Johannes Baptiste Rossi. Und so segne euch nun der gute Gott, der Vater, der Sohn und der Heilige Geist. Amen.

0: Liebe Hörerinnen und Hörer von Radio Maria, jetzt um 7 Uhr beten wir wie gewohnt die Laudes, das Morgenlob der Kirche. Die Texte finden Sie im großen roten Stundenbuch, den Hymnus auf der Seite 480. Psalterium beten wir vom Samstag der dritten Woche ab der Seite 907. Wenn Sie in der Bibel mitbeten möchten, das ist der Psalm 119 ab 145. Vers, Kantikum aus dem Buch der Weisheit, Kapitel 9 und der Psalm 117. Ab der Lesung beten wir ab Seite 515. Sie können auch mit der Stundenbuch-App mitbeten. Am Telefon begrüße ich nun Diakon Erwin Machert. Schönen guten Morgen.
1: Guten Morgen. O Gott, komm mir zu Hilfe.
0: Herr, eile mir zu helfen.
1: Ehre sei dem Vater und dem Sohn und dem Heiligen Geist.
0: Wie im Anfang, so auch jetzt und alle Zeit und in Ewigkeit. Amen. Halleluja.
1: Du höchster Herr der Ewigkeit, du Retter der verlorenen Welt, durch den der Tod vernichtet ist, das Leben siegreich triumphiert.
0: Zum Thron des Vaters steigst du auf und nimmst zu seiner Rechten Platz, der dich erhöht in Herrlichkeit. Er setzt dich ein in seiner Macht.
1: In Ehrfurcht beugen sich vor dir der Himmel und das Erdenrund, und selbst die Unterwelt bekennt, du bist der Herr der ganzen Welt.
0: Die Engel nehmen staunend wahr, wie sich des Menschen losgewandt. Was Menschen fehlten, Sünd ein Mensch und herrscht auf ewig Mensch und Gott.
1: Dir, Herr, sei Ruhm und Herrlichkeit, dem Sieger, der zur Höhe fährt, dem Vater und dem Geist zugleich, durch alle Zeit und Ewigkeit. Amen. Die Worte, die ich zu euch sprach, sind Geist und Leben. Halleluja.
0: Die Worte, die ich zu euch sprach, sind Geist und Leben. Halleluja.
1: Erhöre mich, Herr, ich rufe von ganzem Herzen. Deine Gesetze will ich halten.
0: Ich rufe zu dir, errette mich. Dann will ich deinen Vorschriften folgen.
1: Schon beim Morgengrauen komme ich und fliehe. Ich warte auf dein Wort.
0: Meine Augen eilen den Nachtwachen voraus, denn ich sinne nach über deine Verheißung.
1: Höre auf meine Stimme in deiner Huld. Belebe mich, Herr, durch deine Entscheide.
0: Mir nähern sich tückische Verfolger. Sie haben sich weit von deiner Weisung entfernt.
1: Doch du bist nahe, Herr, und alle deine Gebote sind Wahrheit.
0: Aus deinen Vorschriften weiß ich seit Langem, dass du sie für ewig bestimmt hast.
1: Ehre sei dem Vater und dem Sohn und dem Heiligen Geist.
0: Wie im Anfang, so auch jetzt und alle Zeit und in Ewigkeit. Amen. Die Worte, die ich zu euch sprach, sind Geist und Leben.
1: Du hast einen Tempel gebaut auf dem heiligen Berg, einen Altar in der Stadt deiner Wohnung. Halleluja.
0: Du hast einen Tempel gebaut auf dem heiligen Berg, einen Altar in der Stadt deiner Wohnung. Halleluja.
1: Gott, der Väter und Herr des Erbarmens, du hast das All durch dein Wort gemacht.
0: Den Menschen hast du durch deine Weisheit erschaffen, damit er über deine Geschöpfe herrsche.
1: Er soll die Welt in Heiligkeit und Gerechtigkeit leiten und Gericht halten in rechter Gesinnung.
0: Gib mir die Weisheit, die an deiner Seite thront, und verstoß mich nicht aus der Schar deiner Kinder.
1: Ich bin ja dein Knecht, der Sohn deiner Magd, ein schwacher Mensch, dessen Leben nur kurz ist. Und gering ist meine Einsicht in Recht und Gesetz.
0: Wäre einer auch vollkommen unter den Menschen, er wird kein Ansehen genießen, wenn ihm deine Weisheit fehlt.
1: Mit dir ist die Weisheit, die deine Werke kennt und die zugegen war, als du die Welt erschufst.
0: Sie weiß, was dir gefällt und was recht ist nach deinen Geboten.
1: Sende sie vom heiligen Himmel und schicke sie vom Thron deiner Herrlichkeit,
0: damit sie bei mir sei und alle Mühe mit mir teile und damit ich erkenne, was dir gefällt.
1: Denn sie weiß und versteht alles. Sie wird mich in meinem Tun besonnen leiten und mich in ihrem Lichtglanz schützen.
0: Ehre sei dem Vater und dem Sohn und dem Heiligen Geist.
1: Wie im Anfang, so auch jetzt und alle Zeit und in Ewigkeit. Amen.
0: Du hast einen Tempel gebaut auf dem heiligen Berg, einen Altar in der Stadt deiner Wohnung. Halleluja.
1: Ich bin der Weg und die Wahrheit und das Leben. Halleluja.
0: Ich bin der Weg und die Wahrheit und das Leben. Halleluja.
1: Lobet den Herrn alle Völker, preist ihn alle Nationen.
0: Denn mächtig waltet über uns seine Huld. Die Treue des Herrn wird in Ewigkeit.
1: Ehre sei dem Vater und dem Sohn und dem Heiligen Geist.
0: Wie im Anfang, so auch jetzt und alle Zeit und in Ewigkeit. Amen. Ich bin der Weg und die Wahrheit und das Leben. Halleluja. Lesung aus dem Römerbrief. Keiner von uns lebt sich selber und keiner stirbt sich selber. Leben wir, so leben wir dem Herrn. Sterben wir, so sterben wir dem Herrn. Ob wir leben oder ob wir sterben, wir gehören dem Herrn. Denn Christus ist gestorben und lebendig geworden, um Herr zu sein über Tote und Lebende.

0: Der Herr ist aus dem Grab erstanden. Halleluja, Halleluja.
1: Der Herr ist aus dem Grab erstanden. Halleluja, Halleluja.
0: Der für uns am Kreuz gehangen.
1: Halleluja, Halleluja.
0: Ehre sei dem Vater und dem Sohn und dem Heiligen Geist.
1: Der Herr ist aus dem Grab erstanden. Halleluja, Halleluja.
0: Seht, ich bin alle Tage bei euch bis zum Ende der Welt. Halleluja.
1: Seht, ich bin alle Tage bei euch bis zum Ende der Welt. Halleluja.
0: Gepriesen sei der Herr, der Gott Israels, denn er hat sein Volk besucht und ihm Erlösung geschaffen.
1: Er hat uns einen starken Retter erweckt, im Hause seines Knechtes David.
0: So hat er verheißen von alters her, durch den Mund seiner heiligen Propheten.
1: Er hat uns errettet vor unseren Feinden und aus der Hand aller, die uns hassen.
0: Er hat das Erbarmen mit den Vätern an uns vollendet und an seinen heiligen Bund gedacht, an den Eid, den unserem Vater Abraham geschworen hat.
1: Er hat uns geschenkt, dass wir aus Feindeshand befreit, ihm furchtlos dienen in Heiligkeit und Gerechtigkeit, vor seinem Angesicht all unsere Tage.
0: Und du, Kind, wirst Prophet des Höchsten heißen, denn du wirst dem Herrn vorangehen und ihm den Weg bereiten.
1: Du wirst sein Volk mit der Erfahrung des Heils beschenken, in der Vergebung der Sünden.
0: Durch die barmherzige Liebe unseres Gottes wird uns besuchen das aufstrahlende Licht aus der Höhe,
1: um allen zu leuchten, die in Finsternis sitzen und im Schatten des Todes, und unsere Schritte zu lenken auf den Weg des Friedens.
0: Ehre sei dem Vater und dem Sohn und dem Heiligen Geist.
1: Wie im Anfang, so auch jetzt und alle Zeit und in Ewigkeit. Amen. Seht, ich bin alle Tage bei euch bis zum Ende der Welt. Halleluja.
0: Gepriesen sei Jesus Christus, der uns den Heiligen Geist verheißen hat. Zu ihm lasst uns beten.
1: Herr, sende uns deinen Geist.
0: Du hast gewirkt in der Kraft des Geistes. Mach uns stark im Heiligen Geist.
1: Herr, sende uns deinen Geist.
0: Du hast uns die Gemeinschaft des Heiligen Geistes versprochen. Steh uns heute bei, dass wir miteinander in Frieden leben.
1: Herr, sende uns deinen Geist.
0: Gib, dass wir uns im Heiligen Geist als Gottes Diener erweisen und lass nicht zu, dass wir deine Gnade vergebens empfangen.
1: Herr, sende uns deinen Geist.
0: Du hast uns von deinem Geist gegeben. Gib, dass wir in dir bleiben und bleibe du in uns.
1: Herr, sende uns deinen Geist.
0: Wir bitten dich auch für den Schutz des Lebens von der Empfängnis bis zu seinem natürlichen Ende und für den Frieden in der Welt.
1: Herr, sende uns deinen Geist.
0: Kyrie eleison.
1: Christe eleison.
0: Kyrie eleison. Vater unser im Himmel, geheiligt werde dein Name. Dein Reich komme, dein Wille geschehe, wie im Himmel so auf Erden.
1: Unser tägliches Brot gib uns heute und vergib uns unsere Schuld, wie auch wir vergeben unseren Schuldigern. Und führe uns nicht in Versuchung, sondern erlöse uns von dem Bösen. Amen.
0: Allmächtiger Gott, am Ende der heiligen 50 Tage bitten wir dich, gib uns die Gnade, dass wir in einem Leben aus dem Glauben das Ostergeheimnis deines Sohnes bewahren, in der Einheit des Heiligen Geistes mit dir lebt und herrscht in alle Ewigkeit.
1: Amen.
0: Der Herr sei mit euch.
1: Und mit deinem Geiste.
0: Es segne euch der allmächtige und barmherzige Gott, der Vater und der Sohn und der Heilige Geist.
1: Amen.
0: Gehet hin in Frieden.
1: Dank sei Gott dem Herrn.

Aus einer Predigt zum Pfingstfest von Leo dem Großen. Der Heilige Geist wirkte schon vor dem ersten Pfingstfest. Die wahre Gottheit ist in keiner der Personen größer oder kleiner als sie selbst. Man muss aber bekennen, dass die Gottheit in drei Personen wäst, damit die Dreifaltigkeit nicht als Alleinsein verstanden wäre und die Gleichheit ihre Einheit bewahre. Wenn wir diesen Glauben fest ergriffen haben, dürfen wir nicht daran zweifeln, dass am Pfingsttag zwar der Heilige Geist die Jünger des Herrn erfüllt hat, dass das aber nicht ein erstmaliges Schenken der göttlichen Gabe bedeutete, sondern ein freigebiges Hinzufügen. Denn auch die Patriarchen und Propheten und Priester, ja alle Heiligen, die in früheren Zeiten lebten, sind durch die Heiligung desselben Geistes ausgerüstet worden. Ohne diese Gnade sind keine Sakramente je eingesetzt, keine Mysterien je gefeiert worden. So war es immer dieselbe Kraft der Charismen, obschon das Maß der Gabe nicht immer dasselbe war. Auch die seligen Apostel waren vor dem Leiden des Herrn nicht ohne Heiligen Geist. Nicht war seine kraftvolle Macht den Werken des Erlösers fern. Und als er den Jüngern die Vollmacht gab, alle Krankheiten zu heilen und die unreinen Geister auszutreiben, schenkte er ihnen doch wohl die Wirkungen jenes Geistes, in dem er den unreinen Geistern befahl. Das leugneten freilich die ungläubigen Juden, indem sie die göttlichen Wohltaten dem Teufel zuschrieben. Darum traf die so Lästernden mit Recht jenes Urteil des Herrn, das er mit den Worten fällte: Jede Sünde und Lästerung wird den Menschen vergeben werden, aber die Lästerung gegen den Geist wird nicht vergeben. Auch dem, der etwas gegen den Menschensohn sagt, wird vergeben werden, wer aber etwas gegen den Heiligen Geist sagt, dem wird nicht vergeben, weder in dieser noch in der zukünftigen Welt. Daraus ergibt sich deutlich, dass Sündennachlass ohne Anrufung des Heiligen Geistes nicht erfolgt und dass auch keiner ohne ihn nützlicherweise seufzen oder beten kann, wie es sich gebührt, da ja der Apostel sagt: Wir wissen nicht, warum wir in rechter Weise beten sollen. Der Geist selber tritt jedoch für uns ein, mit Seufzen, dass wir nicht in Worte fassen können. Und keiner kann sagen, Jesus ist der Herr, wenn er nicht aus dem Heiligen Geist redet. Den Heiligen Geist zu verlieren ist daher äußerst verderblich und äußerst todbringend, denn niemals verdient Verzeihung, wer vom Fürbitter verlassen ist. Leo der Große, aus einer Predigt zum Pfingstfest. Der Geist teilt jedem seine Gaben zu, wie er will. Halleluja, Halleluja. Keiner kann sagen, Jesus ist der Herr, außer im Heiligen Geist. Halleluja, Halleluja.

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Bibelfitness kompakt. Herzlich willkommen bei Bibelfitness kompakt. Mein Name ist Magdalena Meierl und ich bin Physiotherapeutin und meine Freude ist es, Bewegung mit dem Wort Gottes zu verbinden. Wir werden uns nun einem Bibelvers widmen und dazu verschiedene Bewegungen machen. Somit können wir in unserer Gesamtheit aus Leib, Seele und Geist beten. Es geht um ein leichtes, freudvolles Mitmachen, so wie Sie sind. Alle Übungen können Sie zu Hause, im Büro oder wo auch immer Sie sind, ganz leicht in Ihren Alltag einfließen lassen. Lassen Sie uns beginnen. Heute geht's ums Atmen und Entspannen auf der Matte oder im Bett. Wir beginnen in der Seitenlage auf der linken Seite, gerne mit Kopf

Polster und kleinem Polster zwischen den Knien, wenn Sie das möchten. Ihre Arme liegen ausgestreckt vor dem Körper, Ihre Handflächen aufeinander. Jetzt atmen Sie tief ein und beim Ausatmen dreht Ihr rechter Arm nach oben und nach hinten. Ihr Oberkörper dreht mit und Ihr Blick kann dem Arm gerne folgen bis zur ersten Dehnung. Die Dehnung kann spürbar sein im Brustbereich und im Rippenbogen und bitte nur so weit bewegen, wie es angenehm ist. Kurz in der angenehmen Dehnung bleiben, tief atmen und dann wieder zurückdrehen und die Handflächen aufeinanderlegen auf die Seite. Ihre beiden Hände berühren sich kurz und dann mit der nächsten Einatmung beim Ausatmen dann wieder den rechten Arm nach oben und nach hinten ziehen, Ihren Oberkörper mitdrehen lassen und den Blick gerne auch dem Arm folgen. Wieder bis zur ersten Dehnung gehen, kurz bleiben, dann wieder zurückdrehen auf die Seite. Beide Hände berühren sich. Dann noch einmal tief einatmen und dann beim Ausatmen dreht sich wieder Ihr rechter Arm nach oben und nach hinten. Ihr Oberkörper dreht mit und Ihr Blick folgt dem Arm bis zur Dehnung. Kurz in der Dehnung wieder bleiben und dann wieder zurückdrehen auf die Seite. Beide Hände berühren sich. Und Sie atmen jetzt tief und ruhig weiter, während ich Ihnen den Vers sage. Die Frucht des Geistes aber ist Liebe, Freude, Friede, Langmut, Freundlichkeit, Güte, Treue, Sanftmut und Selbstbeherrschung. Wenn wir aus dem Geist leben, dann wollen wir dem Geist auch folgen. Galater 5, Verse 22, 23a und 25. Jetzt können Sie gerne die Seite wechseln, also dass Sie sich auf die rechte Seite legen. Ihre Arme liegen wieder nach vorne ausgestreckt und Ihre Handflächen aufeinander. Jetzt tief einatmen und beim Ausatmen dreht nun der linke Arm nach oben und nach hinten. Ihr Oberkörper dreht mit. Und Ihr Blick kann wieder folgen bis zur ersten Dehnung, kann wieder spürbar sein, auch im Brustbereich und im Rippenbogen. Und bitte nur so weit bewegen, auch auf dieser Seite, wie es Ihnen angenehm ist. Kurz in der angenehmen Dehnung bleiben, tief atmen und dann wieder zurückdrehen auf die Seite. Beide Hände berühren sich kurz. Dann wieder tief einatmen und bei der Ausatmung dreht Ihr linker Arm nach oben und nach hinten. Ihr Oberkörper dreht wieder mit bis zur ersten Dehnung. Kurz in der angenehmen Dehnung bleiben und dann wieder zurück nach vorne auf die Seite drehen. Beide Hände berühren sich kurz. Dann noch einmal tief einatmen. Und beim Ausatmen nach hinten oben drehen. Während Sie die Bewegung jetzt selber machen, sage ich Ihnen den Vers dazu. Die Frucht des Geistes aber ist Liebe, Freude, Friede, Langmut und Freundlichkeit, Güte, Treue, Sanftmut und Selbstbeherrschung. Wenn wir aus dem Geist leben, dann wollen wir dem Geist auch folgen. Jetzt mit der nächsten Atmung wieder zurückkommen. Die Hände aufeinander legen, kurz ein- und ausatmen und dann die Bewegung auflösen. Wenn Sie möchten, können Sie sich jetzt auf den Rücken drehen, die Arme über den Kopf ziehen oder seitlich ausstrecken, wenn es Ihnen in den Schultern unangenehm ist. Und die Beine aufgestellt oder ausgestreckt und dann ziehen Sie sich nochmal so richtig schön in die Länge. Die Beine und die Füße ziehen nach unten in die Länge. Der Kopf und die Arme mit den Fingern strecken sich nach oben aus. Und jetzt atmen Sie tief ein und aus in Ihrem eigenen Tempo.
Und dann sage ich Ihnen den Vers noch einmal dazu. Die Frucht des Geistes aber ist Liebe, Freude, Friede, Langmut, Freundlichkeit, Güte, Treue, Sanftmut und Selbstbeherrschung. Wenn wir aus dem Geist leben, dann wollen wir dem Geist auch folgen. Atmen Sie nochmal tief ein und aus, lockern Sie dann Ihre Schultern und Ihre Beine und lösen Sie dann die Bewegung wieder auf. Herzlichen Dank fürs Mitmachen, seien Sie gesegnet und behütet.

Heute, am 23. Mai, gedenkt die Kirche des heiligen Johannes Baptiste de Rossi. Er war Seelsorger für Arme und Kranke im Rom des 18. Jahrhunderts. Über ihn hören wir gleich mehr. Außerdem gedenken wir heute des heiligen Eusebius von Neapel. Nach alten Listen war er der 8. Bischof von Neapel und starb um das Jahr 320. Sein Name bedeutet der Gutes Redende. Eusebius ist Patron der Stadt Neapel. Wir begehen den Gedenktag des heiligen Desiderius. Er war Bischof von Langres und ist um das Jahr 355 als Märtyrer in Frankreich gestorben. Verschiedene Quellen bescheinigen ihn als Teilnehmer der gallischen Synode in Köln im Jahr 346. Einer Überlieferung zufolge habe Desiderius beim Einfall der Vandalen nahe Langres versucht, den König der Angreifer zu beschwichtigen. Dabei sei er auf offenem Feld enthauptet worden. Desiderius ist Patron von Langres und Avignon, der Schwangeren, gegen Unglück und gegen Meineid. Seinen Gedenktag hat heute auch der heilige Wigbert von Gors. Sein französischer Name ist Guibert. Er kam 892 in Belgien zur Welt und entstammte einer angesehenen Familie. Zunächst war er als Ritter im Militärdienst. Nachdem er von seinem Vater den Familienbesitz geerbt hatte, zog sich Wigbert auf das Gut zurück und lebte als Einsiedler. Mit Unterstützung von Kaiser Otto dem Großen gründete er im Jahr 936 ein eigenes Kloster. Später trat Wigbert in eine Benediktinerabtei in Lothringen ein. Als 954 die Ungarn einfielen, verkündete er ihnen das Evangelium und erreichte so einige Bekehrungen. Der heilige Wigbert starb am 23. Mai 962. Er wird dargestellt als Ritter mit einem Kirchenmodell. Mitunter kniet er vor dem heiligen Petrus und überreicht ihm das Modell.

Hören wir nun mehr über den heiligen Johannes Baptiste Rossi. Er wurde am 22. Februar 1698 in Voltaggio, einem kleinen Dorf in der Nähe von Genua, geboren. Schon früh zeigte sich seine außergewöhnliche Begabung und tiefe Frömmigkeit. Seine Eltern waren einfache Leute, aber sie erkannten das Potenzial ihres Sohnes und unterstützten ihn nach Kräften. Mit nur 10 Jahren kam er nach Genua, um bei einem wohlhabenden Onkel zu leben, der ihm eine erstklassige Ausbildung ermöglichte. Hier begegnete Johannes den Jesuiten und wurde tief von ihrem Lebensstil und ihrer Hingabe an Gott beeindruckt. Im Alter von 13 Jahren zog er nach Rom, um am Collegium Romanum zu studieren. Bereits als junger Mann spürte er eine tiefe Berufung, den Armen und Kranken zu helfen. Während seiner Studienzeit fiel er durch seine unermüdliche Hingabe und sein großes Herz auf. Er entschied sich, Priester zu werden und empfing im Jahr 1721 die Priesterweihe. Nun begann die eigentliche Berufung seines Lebens. Anstatt eine prestigeträchtige Position in der Kirche anzustreben, ging Johannes in die ärmsten Viertel Roms. Er besuchte die Krankenhäuser, die Gefängnisse und die elenden Gassen der Stadt. Er kümmerte sich um die Armen, die Ausgestoßenen und die Verbrecher. Mit großem Mut und ohne Rücksicht auf die eigene Gesundheit stand er ihnen bei, spendete Trost und die Sakramente und half, wo er nur konnte. Ein besonderes Anliegen war ihm die Seelsorge für die zahlreichen Arbeitsmigranten und Bauern, die nach Rom kamen. Diese Menschen waren oft schutzlos und ohne geistliche Betreuung. Johannes gründete für sie eine Bruderschaft und sorgte dafür, dass sie nicht nur materiell, sondern auch geistlich versorgt wurden. Doch Johannes blieb nicht von Schicksalsschlägen verschont. Aufgrund seiner aufopferungsvollen Arbeit und dem ständigen Kontakt mit Kranken verschlechterte sich seine eigene Gesundheit zusehends. Trotz schwerer Epilepsieanfälle und zunehmender Schwäche gab er nicht auf. Im Gegenteil, seine Krankheit hinderte ihn nicht daran, weiterhin täglich zu predigen, die Beichte zu hören und die Heilige Messe zu feiern. Ein besonders eindrucksvolles Beispiel seiner Liebe zu den Armen ist seine Arbeit im Krankenhaus der Santa Galla. Dort half er nicht nur bei der Pflege der Kranken, sondern erwarb sich auch den Ruf eines wundertätigen Seelsorgers. Viele Menschen kamen zu ihm, um seinen Rat zu suchen und seinen Segen zu empfangen. Am 23. Mai 1764 starb Johannes Baptiste de Rossi im Alter von 66 Jahren. Sein Tod löste in Rom große Trauer aus, denn er hatte das Leben unzähliger Menschen berührt und verändert. Johannes wurde 1860 von Papst Pius XI. Seliggesprochen und 1881 von Papst Leo dem 13. heilig gesprochen.

Soweit die Heiligen des heutigen Tages. Im Namen von Radio Maria wünsche ich allen, die heute ihren Namenstag oder einen anderen Festtag feiern, alles Gute und Gottes reichen Segen. Möge Ihnen der heilige Johannes Baptist de Rossi Fürsprecher sein.

0: Guten Morgen, liebe Hörerinnen und Hörer von Radio Maria Österreich und Radio Maria Südtirol. Wir übertragen nun die Heilige Messe aus dem Don Bosco Schülerheim Volkmess in Tirol. Eine gesegnete Mitfeier wünscht Ihnen Edeltraud Korner. Und ich übergebe gleich das Wort an meine Kollegen vor Ort, Peter Berghammer und Helmut Gritsch. Schönen guten Morgen.
1: Schönen guten Morgen, liebe Edeltraud. Ein herzlichen Willkommensgruß an die große Hörerfamilie von Radio Maria. Mit Freude darf ich Sie heute wiederum zur Mitfeier der Heiligen Messe in der Hauskapelle des Don Bosco Schülerheimes in Fulmes einladen. Der Hauptort des Stubaitales liegt am Fuße der Serlesspitze, manchen Senioren unter uns vielleicht bekannt durch den Jugendroman »Das Licht der Berge« von Hans Weiser. Das Stubaital ist von einem Kranz von hohen Bergen umgeben. Beim Wandern und Bergsteigen werden wir unmerklich höherwärts geführt, wo reine Luft weht, ein blauer Himmel klar leuchtet, Gott uns gleichsam näher steht, wie in dieser heiligen Messe, die vom Rektor des Schülerwohnheimes, Pater Peter Rinderer, gefeiert wird. Konzelebrant ist Pater Josef Zauner. Herr Emanuel Eze begleitet am Piano folgende Lieder aus dem Gotteslob. Zum Einzug Nummer 346. Atme in uns, Heiliger Geist. Das Antwortlied nach der Lesung Nummer 450. Gottes Wort ist wie Licht in der Nacht. Zur Gabenbereitung Nummer 764. Schau auf unsere Gaben. Sanctus Nummer 769. Und zu Magnus Dei Nummer 208, Christe, du Lamm Gottes. Als Schlusslied grüßen wir die Gottesmutter Nummer 521, Maria, dich lieben. Im Glaubensbekenntnis bieten und bekennen wir, ich glaube an den Heiligen Geist. Er ist der Atem Gottes, ist das ewige Urereignis des Lebens und Liebenshauches zwischen Vater und Sohn. Und an diesen Liebesatem Gottes dürfen wir in jeder heiligen Messe auch jetzt teilhaben.

0: Im Namen des Vaters und des Sohnes und des Heiligen Geistes.
1: Amen.
0: Der Herr sei mit euch.
1: Und mit deinem Geiste.
0: Wir sind in den Tagen zwischen Himmelfahrt und Pfingsten. Und da heißt es in der Apostelgeschichte, dass die Jünger einmütig im Gebet ausharrten, zusammen mit Maria, der Mutter Jesu. Sie haben den versprochenen Heiligen Geist erwartet. Stimmen auch wir ein in dieses gemeinsame Beten, in dieses gemeinsame Flehen um den Heiligen Geist, den auch wir so dringend brauchen, für uns persönlich, für unsere Gemeinschaften, für die ganze Welt. Und so lasst uns jetzt rufen. Herr Jesus Christus, dein Geist erfüllt den Erdkreis. Herr, erbarme dich unser.
1: Herr, erbarme dich unser.
0: Herr Jesus Christus, du lässt uns nicht als Waisen zurück. Christus, erbarme dich unser.
1: Christus, erbarme dich unser.
0: Herr Jesus Christus, du bist der Trost für die Welt. Herr, erbarme dich unser.
1: Herr, erbarme dich unser.
0: Der allmächtige Gott, der erbarme sich unser. Erlasse uns die Sünden nach und führe uns zum ewigen Leben.
1: Amen.
0: Lasset uns beten. Allmächtiger Gott, am Ende der heiligen 50 Tage bitten wir dich, gib uns die Gnade, dass wir in einem Leben aus dem Glauben das Ostergeheimnis deines Sohnes bewahren, der in der Einheit des Heiligen Geistes mit dir lebt und herrscht in alle Ewigkeit.
1: Amen.
2: Lesung aus der Apostelgeschichte. Nach unserer Ankunft in Rom erhielt Paulus die Erlaubnis, für sich allein zu wohnen, zusammen mit dem Soldaten, der ihn bewachte. 3 Tage später rief er die führenden Männer der Juden zusammen. Als sie versammelt waren, sagte er zu ihnen: Brüder, obwohl ich mich nicht gegen das Volk oder die Sitten der Väter vergangen habe, bin ich von Jerusalem aus als Gefangener den Römern ausgeliefert worden. Diese haben mich verhört und wollten mich freilassen, da nichts Todeswürdiges gegen mich vorlag. Weil aber die Juden Einspruch erhoben, war ich gezwungen, Berufung beim Kaiser einzulegen, jedoch nicht, um mein Volk anzuklagen. Aus diesem Grund habe ich darum gebeten, euch sehen und sprechen zu dürfen. Denn um der Hoffnung Israels willen trage ich diese Fesseln. Er blieb 2 volle Jahre in seiner Mietwohnung und empfing alle, die zu ihm kamen. Er verkündete das Reich Gottes und lehrte über Jesus Christus, den Herrn, mit allem Freimut ungehindert. Wort des lebendigen Gottes.
1: Danke.

0: Ich werde den Geist der Wahrheit zu euch senden. Er wird euch in der ganzen Wahrheit leiten.
1: Halleluja, Halleluja.
0: Der Herr sei mit euch.
1: Und mit deinem Geist.
0: Aus dem Heiligen Evangelium nach Johannes. In jener Zeit sprach Jesus zu Simon Petrus: Folge mir. Petrus wandte sich um und sah den Jünger kommen, den Jesus liebte und der beim Abendmahl an seiner Brust gelegen und ihm gesagt hatte: Herr, wer ist es, der dich ausliefert? Als Petrus dies sah, sagte er zu Jesus: Herr, was wird denn mit ihm? Jesus sagte zu ihm: Wenn ich will, dass er bleibt, bis ich komme, was geht das dich an? Du folge mir nach. Da verbreitete sich unter den Brüdern die Meinung, jener Jünger stirbt nicht. Doch Jesus hatte ihm nicht gesagt, er stirbt nicht, sondern: Wenn ich will, dass er bleibt, bis ich komme, was geht das dich an? Dies ist der Jünger, der all das bezeugt und der es aufgeschrieben hat. Und wir wissen, dass sein Zeugnis wahr ist. Es gibt aber noch vieles andere, was Jesus getan hat. Wenn man alles einzeln aufschreiben wollte, so könnte, wie ich glaube, die ganze Welt, die Bücher geschrieben worden sind, nicht fassen. Frohbotschaft unseres Herrn Jesus Christus.
1: Lob sei dir, Christus.
2: Liebe Schwestern und Brüder im Glauben, 50 Tage Osterzeit sind jetzt fast vorbei. Und da könnte die Frage kommen: Was bleibt eigentlich von Ostern? Waren es schöne Gottesdienste mit festlichen Liedern? War es ein wenig mehr Hoffnung für ein paar Wochen? Oder hat die Auferstehung Jesu in meinem Leben etwas verändert? Die heutigen Bibelstellen geben uns dafür wertvolle Impulse. Da war einmal Paulus, der mittlerweile in Rom ist, dort aber gefangen unter ständiger Bewachung. Also äußerlich gesehen ist er sehr stark eingeschränkt. Und trotzdem, so haben wir gehört, hat er das Reich Gottes verkündet, mit allem Freimut ungehindert. Paulus war durch und durch geprägt von der Auferstehung Jesu, von dieser Begegnung mit ihm vor Damaskus und dann dem weiteren Weg mit ihm. Und da haben ihn selbst Ketten nicht daran gehindert, diese Hoffnung, die er selber erlebt hat, weiterzugeben. Im Evangelium, da haben wir die allerletzten Sätze des Johannesevangeliums gehört. Und dann dieses schlichte Zeugnis: Dies ist der Jünger, der all das bezeugt und der es aufgeschrieben hat. Und wir wissen, dass sein Zeugnis wahr ist. Johannes sagt damit: Ich habe all das erlebt. Ich habe erlebt, dass Jesus lebt. Und deshalb kann ich nicht schweigen, deshalb trage ich diese Botschaft weiter. Stellen wir uns die Frage: Woran können andere Menschen in meinem Leben erkennen, dass Christus lebt? Oder anders gefragt, in Bezug auf Glaube, Hoffnung und Liebe, ist mein Glaube ein klein wenig tiefer geworden? Meine Hoffnung stärker, meine Liebe konkreter. Ostern, Auferstehung, Leben, das zeigt sich schlussendlich dann in unserem Alltag, in ganz kleinen Gesten. Wenn ich nicht aufgebe, wenn ich mich einsetze für Versöhnung, statt nachzutragen, wenn ich Hoffnung schenke, wenn ich für andere bete, wenn ich Mut lebe und weitertrage. Bitten wir heute in diesem Gottesdienst ganz inständig um den Heiligen Geist, dass der Geist Gottes uns begleite, uns stärke auf unserem Weg der Nachfolge Jesu. Amen. Mit den Jüngern und der Mutter Jesu dürfen wir im Gebet verharren und die Kraft von oben erbitten. Auf jede Bitte antworten wir mit: Sei uns nahe, Herr. Sei uns nahe, Herr.
3: Schenke uns die Gabe der Weisheit für gute Entscheidungen.
1: Sei uns nahe, Herr.
3: Schenke uns die Gabe der Einsicht in die Möglichkeiten Gottes.
1: Sei uns nahe, Herr.
3: Schenke die Gabe des Rates, wenn wir nicht weiter wissen.
1: Sei uns nahe, Herr.
3: Schenke die Gabe der Stärke, wenn wir im Glauben müde werden.
1: Sei uns nahe, Herr.
3: Schenke die Gabe der Erkenntnis in den Sinn des Lebens.
1: Sei uns nahe, Herr.
3: Schenke die Gabe echter Frömmigkeit für die Verbundenheit zu dir.
1: Sei uns nahe, Herr.
3: Schenke die Gabe des Gottesfürcht, damit wir über deine Schöpfung staunen können.
1: Sei uns nahe, Herr.
2: Gott, du schenkst uns den Heiligen Geist. Du erneuerst uns in Christus. Dafür danken wir dir ein Leben lang. Amen.

0: Lasset uns beten. Herr und Gott, dein Heiliger Geist, komme auf uns herab. Er mache uns bereit für die Feier des heiligen Opfers, denn er ist die Vergebung der Sünden. Darum bitten wir durch Christus unseren Herrn.
1: Amen.
0: Der Herr sei mit euch.
1: Und mit deinem Geist.
0: Erhebet die Herzen.
1: Wir haben sie in deinem Herrn.
0: Lasset uns danken dem Herrn, unserem Gott.
1: Das ist würdig und gerecht.
0: In Wahrheit ist es würdig, dir zu danken, heiliger Vater. Es ist recht, dich zu preisen. Denn du allein bist der lebendige und wahre Gott. Du bist vor den Zeiten und lebst in Ewigkeit. Du wohnst in unzugänglichem Lichte. Alles hast du erschaffen, denn du bist die Liebe und der Ursprung des Lebens. Du erfüllst deine Geschöpfe mit Segen und erfreust sie alle mit dem Glanz deines Lichtes. Vor dir stehen die Scharen der Engel und schauen dein Angesicht. Sie dienen dir Tag und Nacht, nie endet ihr Lobgesang. Mit ihnen preisen auch wir deinen Namen. Durch unseren Mund rühmen dich alle Geschöpfe und künden voll Freude das Lob deiner Herrlichkeit.

0: Wir preisen dich, heiliger Vater, denn groß bist du, und alle deine Werke künden deine Weisheit und Liebe. Den Menschen hast du nach deinem Bild geschaffen und ihm die Sorge für die ganze Welt anvertraut. Über alle Geschöpfe sollte er herrschen und allein dir, seinem Schöpfer, dienen. Als er im Ungehorsam deine Freundschaft verlor und der Macht des Todes verfiel, hast du ihn dennoch nicht verlassen, sondern voll Erbarmen allen geholfen, dich zu suchen und zu finden. Immer wieder hast du den Menschen deinen Bund angeboten und sie durch die Propheten gelehrt, das Heil zu erwarten. So sehr hast du die Welt geliebt, heiliger Vater, dass du deinen eingeborenen Sohn als Retter gesandt hast, nachdem die Fülle der Zeiten gekommen war. Er ist Mensch geworden durch den Heiligen Geist, geboren von der Jungfrau Maria. Er hat wie wir als Mensch gelebt, in allem uns gleich, außer der Sünde. Den Armen verkündet er die Botschaft vom Heil, den Gefangenen Freiheit, den Trauernden Freude. Um deinen Ratschluss zu erfüllen, hat er sich dem Tod überliefert, durch seine Auferstehung den Tod bezwungen und das Leben neu geschaffen. Damit wir nicht mehr uns selber leben, sondern ihm, der für uns gestorben und auferstanden ist, hat er von dir, Vater, als erste Gabe für alle, die glauben, den Heiligen Geist gesandt, der das Werk deines Sohnes auf Erden weiterführt und alle Heiligung vollendet. So bitten wir dich, Vater, der Geist, heilige diese Gaben, damit sie uns werden, Leib und Blut unseres Herrn Jesus Christus, der uns die Feier dieses Geheimnisses aufgetragen hat, als Zeichen des ewigen Bundes. Da er die Seinen liebte, die in der Welt waren, liebte er sie bis zur Vollendung. Und als die Stunde kam, da er von dir verherrlicht werden sollte, nahm er beim Mahl das Brot und sagte Dank, brach das Brot, reichte es seinen Jüngern und sprach, nehmet und esset alle davon, das ist mein Leib, der für euch hingegeben wird. Ebenso nahm er den Kelch mit Wein, dankte wiederum, reichte den Kelch seinen Jüngern und sprach, nehmet und trinket alle daraus, das ist der Kelch des neuen und ewigen Bundes, mein Blut, das für euch und für alle vergossen wird, zur Vergebung der Sünden. Tut dies zu meinem Gedächtnis. Geheimnis des Glaubens. Darum, gütiger Vater, feiern wir das Gedächtnis unserer Erlösung. Wir verkünden den Tod deines Sohnes und sein Hinabsteigen zu den Vätern, bekennen seine Auferstehung und Himmelfahrt und erwarten sein Kommen in Herrlichkeit. So bringen wir dir seinen Leib und sein Blut dar, das Opfer, das dir wohlgefällt und der ganzen Welt Heil bringt. Sieh her auf die Opfergabe, die du selber deiner Kirche bereitet hast, und gib, dass alle, die Anteil erhalten an dem einen Brot und dem einen Kelch, ein Leib werden im Heiligen Geist, eine lebendige Opfergabe in Christus zum Lob deiner Herrlichkeit.
1: Herr, gedenke aller, für deren Heil wir das Opfer darbringen. Wir bitten dich für unseren Papst Leo, unseren Bischof Hermann und die Gemeinschaft der Bischöfe, für unsere Priester und Diakone und für alle, die zum Dienst in der Kirche und in der Gesellschaft bestellt sind, für alle, die ihre Gaben spenden, für die hier versammelten Gemeinde, für dein ganzes Volk und für alle Menschen, die mit lauteren Herzen dich suchen. Wir empfehlen dir auch jene, die im Frieden Christi heimgegangen sind und alle Verstorbenen, um deren Glauben niemand so weiß wie du. Gütiger Vater, gedenke, dass wir deine Kinder sind und schenke uns allen das Erbe des Himmels in Gemeinschaft mit der seligen Jungfrau und Gottesmutter Maria, den heiligen Josef, mit deinen Aposteln und mit allen Heiligen. Und wenn die ganze Schöpfung von der Verderbnis der Sünde und des Todes befreit ist, lass uns zusammen mit ihr dich, Herr, verherrlichen in deinem Reich durch unseren Herrn Jesus Christus. Denn durch ihn schenkst du der Welt alle guten Gaben.
0: Durch ihn und mit ihm und in ihm ist dir, Gott, allmächtiger Vater, in der Einheit des Heiligen Geistes, alle Herrlichkeit und Ehre, jetzt und in Ewigkeit.
2: Amen.
0: So lasst uns gemeinsam beten, wie Jesus selber es uns gelehrt hat. Vater,
2: unser im Himmel, geheiligt werde dein Name, dein Reich komme, dein Wille geschehe, wie im Himmel so auf Erden. Unser tägliches Brot gib uns heute und vergib uns unsere Schuld, wie auch wir vergeben unseren Schuldigern. Und führe uns nicht in Versuchung, sondern erlöse uns von dem Bösen.
0: Erlöse uns, Herr allmächtiger Vater, von allem Bösen und gib Frieden in unseren Tagen. Komm uns zu Hilfe mit deinem Erbarmen und bewahre uns vor Verwirrung und Sünde, damit wir voll Zuversicht das Kommen unseres Erlösers Jesus Christus erwarten.
2: Denn dein ist das Reich und die Kraft und die Herrlichkeit in Ewigkeit. Amen.
0: Der Herr hat zu seinen Aposteln gesagt: Frieden hinterlasse ich euch, meinen Frieden gebe ich euch. So bitten wir. Herr Jesus Christus, schau nicht auf unsere Sünden, sondern auf den Glauben deiner Kirche und schenke uns nach deinem Willen Einheit und Frieden. Der Friede des Herrn, er sei alle Zeit mit euch.
2: Und mit deinem Geist.

0: Seht das Lamm Gottes, das hinwegnimmt die Sünde der Welt. Herr, ich bin nicht würdig, dass du eingehst unter mein Dach, aber sprich nur ein Wort, so wird meine Seele gesund. Jesus sagt, ich bin mit euch alle Tage bis zum Ende der Welt.
1: Wir beten das Gebet um die geistige Kommunion. Mein Jesus, ich glaube, dass du im allerheiligsten Sakrament des Altares zugegen bist. Ich liebe dich über alles und meine Seele sehnt sich nach dir. Da ich dich jetzt im Sakrament nicht empfangen kann, so komme geistigerweise zu mir. Ich umfange dich und vereinige mich mit dir. Lass nicht zu, dass ich mich je von dir trenne. Amen.

0: Lasset uns beten. Allmächtiger Gott, du hast uns von den alten zu den neuen Zeichen des Heils hinübergeführt. Lass uns die Gewohnheiten des alten Menschen ablegen und neu werden in Heiligkeit und Gerechtigkeit. Darum bitten wir durch Christus, unseren Herrn.
1: Amen.
0: Der Herr sei mit euch.
1: Und mit deinem Geist.
0: Der Herr segne euch und behüte euch. Der Herr lasse sein Angesicht über euch leuchten und sei euch gnädig. Er wende euch sein Antlitz zu und schenke euch seinen Frieden.
1: Amen.
0: Das gewähre euch der dreieinige Gott, der Vater, der Sohn und der Heilige Geist.
1: Amen.
0: Geht hin in Frieden.
1: Dank sei Gott, der Herr.

0: Hilf uns, Heiliger Geist, deine leisen Gaben zu entdecken in unseren Mitmenschen, in uns selbst. Die Gabe, Frieden zu stiften, die Fähigkeit, sich einzufühlen, das Talent, gut zuhören zu können, die Gabe der begleitenden Mütterlichkeit und des kindlichen Staunens, die Fähigkeit zu begeistern und das Charisma des Humors. Mit einem herzlichen Wort des Dankes an Rektor Pater Peter Rinderer und Pater Josef Zauner sowie die Salesianische Gemeinschaft in Fulmes schalten wir zurück zu Edeltraud Körner ins Studio nach Amstetten.
1: Und ich bedanke mich ganz herzlich bei Peter Berghammer und Helmut Gritsch für ihren ehrenamtlichen Dienst für die Übertragung dieser Heiligen Messe aus Fulmes in Tirol. Morgen Sonntag übertragen wir um 11 Uhr die Heilige Messe mit Abt Emeritus

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Am Mikrofon verabschiedet sich Edeltraud Korner.

0: Wortsamen.
1: Meine Seele preist die Größe des Herrn, und mein Geist jubelt über Gott, meinen Retter. Ein Wort für die Woche aus dem Lukas-Evangelium.

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0: Einen schönen guten Morgen und herzlich willkommen bei Radio Maria Österreich. Aus dem Studio in Wien begrüßt Sie Sarah Penzer. Heute Vormittag übertragen wir was ganz Besonderes, und zwar sind wir live aus Salzburg vom Pfingstevent der Loreto-Gemeinschaft dabei. Viele Menschen kommen hier zusammen dieses Wochenende, um Pfingsten zu feiern. Im Lobpreis, im Gebet, in der Gemeinschaft und in der Erwartung des Heiligen Geistes. Wir steigen jetzt direkt in das Programm ein und beginnen erstmal mit dem Lobpreis. Und dann um 10 Uhr hören wir dann ein Grußwort von Georg Meyer Mellenhof, der die Loreto-Gemeinschaft mitgeprägt hat und bis heute eng mit ihr verbunden ist. Anschließend folgt die erste Predigt des heutigen Tages mit Veronika Luma. Sie ist Missionarin und wahrscheinlich dem einen oder anderen auch als Lobpreisleiterin und Sängerin bekannt. Und dann später um 11.30 Uhr feiern wir gemeinsam die Heilige Messe mit Weihbischof Hans-Jörg Hofer. Bis dann begleite ich Sie live aus Salzburg und lade Sie ein, innerlich mit dabei zu sein, im Hören, im Gebet und mit offenen Herzen. Und damit gehen wir jetzt live nach Salzburg zum Pfingstevent der Loreto-Gemeinschaft.
1: Seid ihr bereit für noch eine Aufgabe? Wir machen eine Welle von der ersten Reihe bis ganz nach hinten. Also, streck deine Hände nach vorne und strample mit den Füßen. Erdbebenstärke 5 und... Pfingsten 26, wir sind ready! Okay, stopp mal kurz. Mir stellt sich gerade die Frage, was ist eigentlich zu Pfingsten passiert? Hier 4 Antwortmöglichkeiten. A. Die Welt wurde erschaffen. B. David erschlägt Goliath. C. Israel findet eine Abkürzung. D. Ausgießung des Heiligen Geistes. Am besten benutzen wir kurz den Telefonjoker. Rufen wir Petrus an.
2: Hallo, Petrus hier. Was zu Pfingsten passiert ist? Oh, zwar schon ganz schön lange her, aber ich kann mich noch erinnern, als wäre es gestern gewesen. Als der Tag des Pfingstfestes gekommen war, waren wir alle zusammen am selben Ort. Da kam plötzlich vom Himmel her ein Brausen, wie wenn ein heftiger Sturm daherfährt, und erfüllte das ganze Haus, in dem wir saßen. Und es erschienen uns Zungen wie von Feuer, die sich verteilten. Auf jeden von uns ließ sich eine nieder, und alle wurden vom Heiligen Geist erfüllt und begannen in anderen Sprachen zu reden, wie es der Geist uns eingab. In Jerusalem aber wohnten Juden, fromme Männer aus allen Völkern unter dem Himmel. Als sich das Getöse erhob, strömte die Menge zusammen und war ganz bestürzt, denn jeder hörte uns in seiner Sprache reden. Sie waren fassungslos vor Staunen und sagten: Seht, sind das nicht alles Galiläer, die hier reden? Wieso kann sie jeder von uns in seiner Muttersprache hören? Pater Meder und Elimiter.
1: Na ja, warte mal kurz. Jetzt bist du dran. Welches dieser Wörter hat dich angesprochen? Was wünschst du dir für dieses Wochenende? Nimm dir den Stift, der an einer dieser Stellen versteckt ist. Und schreibe das Wort auf deine Hand.

0: Was wäre, wenn die Kraft, die damals die Welt auf den Kopf gestellt hat, nur ein Gebet weit von dir entfernt ist?
1: Proselyten, Kreta und Araber, Münchner, Linzer, Ulmer, Passauer, Freiburger, Rieser, Kassner, Flasser, Roter, Kreuzlinger, Kieser, Lichtberg, Münster, Hanser, Stuttgart, Passauer, Schweizer, Kronstadt, Salzburg.
0: Wenn du magst, schließe deine Augen und lade Gott ein und gib ihm die Erlaubnis, dir an diesem Wochenende zu begegnen und dich mit seinem Heiligen Geist zu erfüllen.

Danke, danke, dass dein Lächeln über uns strahlt. Danke, dass das Geld, danke, dass das Geld hier für jeden im Saal, dein Lächeln strahlt über jeden Einzelnen von uns her. Danke, dass das Geld für heute, für dieses Wochenende, für alle Zeit her. Danke, dass du ein guter Gott bist. Danke, dass du es gut mit uns meinst, auch heute, an diesem Morgen. Ja, und wir als Band, wir freuen uns total, euch mit hineinzunehmen in den Lobpreis, den Herrn anzubeten.

0: Jesus, wir preisen dich. Wir preisen dich heute Morgen. Du bist der, wegen dem wir hier sind. Du bist der, den wir anbeten. Du bist der, den wir verehren und den wir in den Mittelpunkt stellen wollen heute, in all diesen Tagen, in diesen 3 Tagen, in diesen 2 Tagen. Das ganze Pfingstfest, Herr. Danke, dass du bei uns bist. Danke, dass du uns deinen Heiligen Geist schenkst, indem du uns so nah bist. Wir ehren dich, unseren König und Herrn.
1: Und Jesus, wir wollen dich anbeten mit unseren Liedern, mit unserem Lobpreis. Wir wollen einsteigen in diesen Lobpreis des Himmels mit allen Engeln und Heiligen und dir zusingen, du bist heilig, Herr. Du bist würdig. Wir richten unseren Blick aus auf dich. Wir sehnen uns nach mehr von dir, Jesus. Ich möchte dich einladen, dass du dein Herz aufmachst. Es kann manchmal helfen, dass man die Hände aufmacht, als äußeres Zeichen. Und dass du so, wie du bist, einfach ankommst. Alles, was vielleicht in der Woche passiert ist, alles, was vielleicht in der kommenden Woche dich erwartet, dass du das einfach vor Gott hinlegst und sagst, Herr, ich bin jetzt da, genauso wie ich bin. Und er spricht zu dir, es ist genug. Er spricht zu dir, es passt genau so, wie du da bist. Und er freut sich so sehr über dich, weil er liebt dich. Und alles, was zählt, ist einfach, dass du ankommst, weil er

0: Pfingsten in Jerusalem.
1: Pfingsten in Salzburg.
0: Pfingsten an 30 Locations.
1: Und Pfingsten bei dir zu Hause.
0: Das ist Pfingsten 2026 und wir freuen uns so, dass du mit dabei bist.
1: Hi, ich bin der Christoph.
0: Ich bin die Berna und wir dürfen euch durch dieses Wochenende begleiten. Ich darf auch alle begrüßen, die über Medien und Livestream mit uns verbunden sind. Es sind sehr viele. Unsere Medienpartner, BibelTV, KidTV, EWTN, Radio Maria Österreich, Radio Maria Schweiz, Radio Maria Südtirol, AnbetungsTV, Radio Horeb und alle, die über Livestream mit uns verbunden sind. Ein großer Applaus! So schön, dass du mit dabei bist. Wir werden ein unfassbar cooles Wochenende erleben und wir glauben, dass die Kraft aus der Höhe zu uns kommt in tieferer Weise. Christoph, was erwartet uns eigentlich alles an diesem Wochenende?
1: Weil wir sagen, uns erwartet ein richtig volles, aber auch ein richtig tolles Wochenende. Wir werden richtig viel Zeit im Lobpreis verbringen. Vielen Dank da an die Pfingstband und ich glaube, wir können jetzt für den ersten Lobpreis schon mal einen großen Applaus da auch nochmal geben. Neben dem Lobpreis, neben dem gemeinsamen Singen und Beten haben wir auch wichtige, gute Nahrung mit dabei. Es gibt coole Vorträge mit viel Tiefgang. Ich freue mich da schon sehr auf den ersten großen Vortrag jetzt dann gleich von der Froni Loma. Aber es gibt noch viel, viel mehr an diesem Wochenende.
0: Ja, absolut. Es wird heute Abend einen sogenannten Abend der Barmherzigkeit geben. Das ist ein sehr besonderer, tiefer Gebetsabend. Ein Abend, wo Gott uns ganz nahe kommt. Und für mich ein persönliches Highlight ist, dass es auch heuer im Dom stattfindet. Das heißt nicht hier in dieser Location, sondern im Salzburger Dom. Also freu dich auf einen sehr besonderen Abend. Ein weiteres Highlight erwartet uns morgen Nachmittag. Morgen ist der große Pfingstsonntag und es wird das Gebet um den Heiligen Geist geben. Und das ist eine sehr tiefe, starke Atmosphäre. Also sei gespannt.
1: Ja, und neben diesen ganzen Programmpunkten werden wir auch natürlich viel Zeit haben für gute Gemeinschaft an den ganzen Standorten, an diesen vielen Pfingstlocations, aber auch bei uns in Salzburg. Herzliche Einladung da draußen, der Furtwängler Park, der Gurkal Park. Da gibt's Couches, da gibt's Fußbälle, da gibt's viel gemeinsam Zeit zu verbringen. Und natürlich am Ende von so einem großen Event, wenn das hoffentlich alles gut über die Bühne geht, wenn wir viel gemeinsam gebetet haben, dann müssen wir das natürlich auch gut feiern. Das tun viele, viele Standorte und wir in Salzburg tun das auch mit einer großen, großen Party. Und wenn du noch kein Ticket hast, dann lade ich dich sehr herzlich dazu ein, dass du noch vorbeischaust, dir ein Ticket holst und dann auch mit uns gemeinsam feierst.
0: Ja, und gleich werden wir die 30 Locations begrüßen, die via Livestream mit uns verbunden sind. Wir freuen uns mega, so cool. Also das ist für mich auch immer ein mega Highlight.
1: Für mich auch, weil wir haben vorher kurz drüber gesprochen, für die einen vielleicht mehr die Lebensübergabe, für die anderen vielleicht mehr der Abend der Barmherzigkeit, aber für mich so ein Moment, der die letzten Jahre immer cooler und cooler worden ist, ist wirklich diese Begrüßung, wo wir uns mit den ganzen Standorten verbinden wollen, diese 30 Standorte und gemeinsam Pfingsten feiern und dafür darf ich jetzt schon mal den Georg auf die Bühne bitten. Großer Applaus!

0: Lieber Georg, vielen Dank, dass du auch heute wieder mit dabei bist, dass du so viel da rein investierst. Wer den Georg noch nicht kennt, für die zwei, drei im Saal, die es vielleicht sind. Der Georg ist ein leidenschaftlicher Läufer. Er ist Gründer der Loretta-Gemeinschaft. Er liebt es, nicht nur zu laufen, sondern auch zu grillen. Und ich habe mir sagen lassen, nein, ich habe es noch nicht sagen lassen, ich weiß es, das Lieblingslied ist Resucito.
1: Das stimmt nicht.
0: Auch wenn er jetzt nicht sagt, er stimmt nicht, aber es stimmt. Ich will gar nicht zu viel vorwegnehmen. Ich freue mich sehr auf diesen Moment, weil es einfach zeigt, wie wir gemeinsam Pfingsten feiern, wie sich das Ganze entwickelt hat in den letzten Jahren und wie so viele Menschen mit uns verbunden sind. Georg, danke dir für alles, was du machst und viel Spaß.
1: Danke sehr. Danke, lieber Christoph, danke, liebe Berner. Also das mit dem Resuscito, das stimmt bitte nicht. Das war vielleicht vor 40 Jahren, ich weiß es nicht. Ich freue mich ganz besonders, dass wir jetzt im Idealfall die allermeisten der Pfingstlocations im deutschsprachigen Raum begrüßen dürfen, mit ihnen verbunden sind. Es wird jetzt gleich wieder den Versuch einer Live-Schaltung mit allen Locations geben, zu eurer Information, ohne Ton. Also wir werden, ihr werdet jetzt dann eingespielt und ihr solltet uns sehen und alle anderen sehen, aber es geht immer nur das Bild, also nicht der Ton. Wir hoffen, dass es auch heuer wieder gut funktioniert. Zeitgleich an diesem Wochenende an 30 Locations in Südtirol, in der Schweiz, in Deutschland und in Österreich feiern wir das sogenannte Pfingstfest der Jugend in einer ganz engen Verbindung miteinander, alle mit einem relativ sehr ähnlichen Programm. Wie die letzten Jahre auch bei dieser Begrüßung. Ich wiederhole ganz kurz, wer sind wir eigentlich und was wollen wir eigentlich? Es gibt immer mehr von da draußen Medien und Menschen und auch Kirche, die schauen uns an und sagen, es werden immer mehr, der Jubel wird immer lauter. Wer seid ihr eigentlich? Ich weiß nicht, ob Sie es mit einer Angst fragen, aber manchmal klingt es so. Wer seid ihr eigentlich? Hier ist die Antwort. Wir sehen uns als Teil einer pfingstlichen Erweckung im deutschsprachigen Raum und darüber hinaus. Amen. Yes. Seit ganz, ganz vielen Jahren schon träumen ganz viele von uns von etwas Neuem. Träumen ganz viele von uns von etwas Großem und nicht wenige von uns, ich sage ganz bewusst, wissen, es hat bereits begonnen. Wir schauen in diesen Tagen, viele schauen in diesen Tagen nach Frankreich, aber nicht nur nach Frankreich, nach Belgien, in die Niederlande, nach England, nach Wales. Ich könnte einige andere Länder aufzählen, wo erstaunliche Dinge beginnen. Aber wir schauen in diesen Tagen und wir schauen an diesem Pfingstwochenende auch nach Südtirol und in die Schweiz und nach Österreich und nach Deutschland. Ich möchte euch ganz kurz etwas erzählen. Wir haben in den letzten Jahren, so kurz nach Pfingsten, immer so eine Umfrage gemacht, bei allen Leitern der Locations. Wie viele Tickets habt ihr verkauft? Wie viele Mitarbeiter habt ihr gehabt? Wie viele Leute wart ihr ungefähr? Vor zwei Jahren waren wir knapp 10.000 Leute. Letztes Jahr waren wir knapp 12.000 Leute. Und heuer haben wir diese Umfrage bereits vorgestern Abend gemacht, mit der Frage, wie viele Tickets habt ihr verkauft? Wie viele Mitarbeiter habt ihr? Und rechnet bitte defensiv, konservativ. Was rechnet ihr an Leuten, die noch kommen zu den Messen und den Abenden der Barmherzigkeit? Vor zwei Jahren 10.000, letztes Jahr 12.000 und heuer sind wir bei über 18.000 Menschen. Leute, da kommt etwas Neues. Das sind nur Zahlen, Zahlen sind nicht zu entscheiden und gleichzeitig zeigen sie uns, der schlafende Riese beginnt langsam zu erwachen, ein neuer Frühling zieht in das Land, a silent revival, so nennen das nicht wenige, ich liebe diesen Ausdruck, a silent revival, eine kühne, junge, gesalbte Generation beginnt sich gerade zu erheben und wir dürfen da irgendwie mittendrin sein. Beten wir an diesem Pfingstwochenende, komm, Heiliger Geist, komm und tu das, was du tun möchtest, sehr, sehr gerne auch in unseren deutschsprachigen Ländern. So. Ich freue mich jetzt, 30 Locations im ganzen deutschsprachigen Raum begrüßen zu dürfen. Ihr alle da draußen in den 30 Locations und besonders ihr hier in Salzburg vor mir in der Aula, denn euch wird man überall hören. Bitte applaudiert bei allen 30 Locations. Ihr dürft nicht bei den ersten 5 voll verausgabt schon jubeln und dann brecht ihr ein, sondern das ist wie beim Marathon. Man muss sich die Körnern, heißt das, lange genug aufhalten, okay? Also selbst bei den letzten, das werden die Wiener Neustädter sein, weil sie ein W im Namen haben, da können sie nichts dafür. Selbst bei den letzten braucht es immer noch fetten Jubel. Wenn dein Ort drankommt, also ich spreche jetzt zu den 30 da draußen, es geht alphabetisch herunter, das heißt, man kann ein bisschen schon mitdenken, wann kommen wir dran. Wenn dein Ort drankommt, dann echt ganz laut jubeln, aufspringen, tanzen, Konfettis, Ballone, Fahne, was immer ihr irgendwo findet, gebt alles, es geht immerhin um eure Location. Okay, es geht wieder dem Alphabet nach. Seid ihr alle fertig? Salzburg fertig? Da draußen die anderen 29? Ready? Ein herzlicher Gruß geht an alle in Altenmarkt im Bongau! Ein herzlicher Gruß da hinüber über die Grenze nach Au bei Bad Aibling. Ein herzlicher Gruß geht ins Ländle, nach Vorarlberg, nach Bregenz. Und jetzt gehen wir noch ein bisschen weiter und zwar in die schöne Schweiz, hinunter Wallis nach Brig. Wir kommen nach Südtirol, einen ganz besonderen Gruß nach Brixen. Seid alle sehr herzlich gegrüßt in Eichstätt in Oberbayern. Jetzt kommt eine Location, die ist heuer das allererste Mal dabei. Drum bekommt ihr alle einen besonderen Applaus.
2: Grüß Gott, liebe Hörerinnen und Hörer. Gerade sind wir live eingeschaltet.
1: Aus nach Freiburg!
2: Zu Loretto, jetzt haben wir gerade wieder das Signal bekommen, das freut mich. Heute übertragen wir live aus Loretto, Salzburg.
1: Seid alle gegrüßt in der Nähe von Fulda nach Hilders. Und jetzt geht ein besonderer Gruß an den Nabel der Welt nach Kempten im Allgäu. Jetzt kommt wieder eine Location, die ist das erste Mal heuer drauf. Drum bekommt ihr einen besonderen Applaus im Tiroler Unterland nach Kirchbichl. Wir gehen in das schöne Kärntnerland. Ein spezieller Gruß nach Klagenfurt. Und die nächste Location, die heuer neu das erste Mal dabei ist, es geht in die Schweiz, Richtung Bodensee, nach Kreuzlingen. Jetzt kommen wir hinüber nach Oberösterreich und wir grüßen euch ganz besonders in Linz. Ein sehr spezieller Gruß, da weiß ich jetzt nicht genau, ob sie drauf sind, weil die fangen erst Mittag an mit dem Programm. Geht nach Mainz! Jawohl, ein bisschen Team haben wir. Wir kommen in eine große Location im schönen Mostviertel in Niederösterreich, nach Wieselburg. Tag. Und ein Gruß geht in die Hauptstadt des deutschen Fußballmeisters nach München.

0: Jetzt geht's weit, weit hinauf. Nordrhein-Westfalen, wir grüßen ganz besonders alle in Nieuwiges. Und immer noch weit oben grüßen wir euch ganz besonders in Paderborn.
1: Liebe Hörerinnen und Hörer, wir sind gerade live zugeschaltet bei Loreto Salzburg.
0: Eine ganz spezielle Connection.
1: Gerade grüßt der Gründer von Loreto alle zugeschalteten Orte. Und deswegen verlieren wir ab und an leider das Signal, aber jetzt ist wieder zurück.
0: Nach Pfalz im Südwesten von Deutschland. Wir gehen wieder nach Oberösterreich in eine kleine Gemeinde, die heißt Rechberg. Und jetzt kommen wir in eine ganz große Location. Und ich denke noch an meinen Besuch im Februar bei euch, der war so amazing. Ganz liebe Grüße nach Regensburg. Okay, nach dem Buchstaben R kommt der Buchstabe S. Seid ihr ready? Wir grüßen uns selber und alle anderen.

Okay, setzt euch wieder hin. Also die Firma, die uns das Helium geliefert hat, wir werden sie nicht verklagen, aber wir werden sie rügen. Denn eigentlich sollten diese Ballone aufsteigen. Okay, wir machen weiter. Wir gehen noch einmal in die Schweiz. Ein ganz lieber Gruß geht nach St. Gallen. Oh, die schönen Schweizer Fahnen. Vier Locations haben wir noch. Speziell grüßen wir euch, alle Familien und alle Kids in Stuttgart. Und jetzt nochmal in eine ganz große Location. Alle unsere Grüße gehen nach Ulm. Okay, vorletzter Gruß in die österreichische Bundeshauptstadt. Wir grüßen euch ganz besonders in Wien.

0: eine halbe Minute. Applaus für die anderen 29. Hey, wir freuen uns über euch. Bless you all. Wo sind die Fahnen hier in Salzburg? Come on. Okay, setzt euch alle noch mal einen Moment hin. Einen kurzen Moment. Wenn du womöglich mit einer eigenen Location nächstes Jahr auch dabei sein möchtest, dann schreib uns einfach ein Mail. Die Mailadresse ist ganz einfach, pfingsten@loretto.at, und du sagst, ich komme von da und da, ich habe es so am Herzen, und dann gehen wir mit dir die nächsten Wochen, Monate einen kleinen Prozess und checken mit dir, ob es dran ist. Vielleicht sind wir nächstes Jahr 31, 32, 33 Locations. Wir träumen von vielen Festivals zu Pfingsten, und wir träumen von vielen, vielen starken Gebetskreisen im ganzen deutschsprachigen Raum. Das ist unser Traum, und wir laden dich ein, mit einzusteigen in diesen großen Traum. Noch eine kurze Message an alle Verantwortlichen. Wir sehen uns heuer im Herbst bitte wieder, so wie jedes Jahr, bei der großen Feuerkonferenz. Und die wird heuer das erste Mal am 21. November in Regensburg sein. Gebt mal einen großen Applaus bitte an alle Regensburger. Wir freuen uns auf euch. Samstag Feuerkonferenz, Freitagnachmittag Vorprogramm. Ihr bekommt die Infos über die WhatsApp-Kanäle. Habt alle ein sehr gesegnetes und ein sehr geisterfülltes, starkes Pfingstwochenende. Bis morgen um 16.30 Uhr für einige, für mehrere, für viele, für die meisten. Da wird es noch einen kleinen Sendungsimpuls von hier, von Salzburg aus geben. Bless you all und komm, Heiliger Geist. Amen.
1: Kommt er auf?
2: Danke sehr, lieber Georg. Es ist so beeindruckend, diese 30 Locations. So schön, dass wir miteinander verbunden sind. Und jetzt darf ich unsere Keynote-Speakerin begrüßen, Veronika Lohmer. Veronika Lohmer kommt aus dem Gebetshaus Augsburg. Wer kennt sie nicht? Sie steht auf großen Bühnen vor vielen, vielen Menschen. Sie ist eine sehr begnadete Lobpreiserin. Wer kennt nicht das Lied, der Herr segne dich, die deutsche Version? Ich weiß nicht, wie oft ich die angeschaut habe. Vielleicht kennst du auch sie. Sie ist verheiratet mit dem Sebi Lohmer, hat 3 Söhne. Und was ich besonders an ihr schätze, ist, dass sie so eine tiefe Verbundenheit mit Jesus hat. Also ich finde, wenn man die Froni sieht und auch mehr, wenn man ihre Stimme hört, bekommt man Sehnsucht nach Jesus. Und es ist so eine große Freude, liebe Froni, dass du heute mit uns bist. Bühne frei für Veronika Lohmer.

0: Wie schön, heute hier sein zu dürfen. Hallo an alle, die in diesem Saal sind. Hallo an alle, die zuschauen. Ich möchte voll gern starten mit einem Gebet. Ihr dürft gern sitzen bleiben, aber lasst uns einfach nochmal den Heiligen Geist einladen, der uns hineinführt in die Geheimnisse Gottes. Heiliger Geist, ist so gut zu wissen, dass du gegenwärtig bist. Danke, Jesus, dass du hier bist. Danke, dass wir dich kennen dürfen. Öffne die Augen unseres Herzens, dass wir dich es sehen in deiner Herrlichkeit, in deiner Schönheit und Größe. Das ist unsere Sehnsucht, dich, den einzig wahren Gott, immer mehr kennen zu dürfen. Und mach das heute in unseren Herzen. Lass uns erkennen, wie herrlich Jesus ist. Amen. Die Birna hat es gerade schon gesagt, ich bin Mama von 3 Söhnen und verheiratet mit Sebi, und ich finde es immer schön, wenn ein Sprecher auf die Bühne kommt und ein Bild von seiner Familie mitbringt. Deswegen habe ich gedacht, das mache ich heute auch. Ich bringe euch ein Bild von meiner Familie mit. Und ich würde sagen, das ist ein sehr realistisches Bild, wie es bei uns zu Hause oft zugeht. Auf diesem Bild sieht man links unseren Immanuel, der ist 11, in der Mitte, das ist Benny, und ganz rechts ist Elia, der ist 8. Uns gibt's auch in schön, aber ich habe mir gedacht, dieses Bild ist sehr realistisch. Die Bern hat's gerade auch schon gesagt, ich habe keinen so normalen und gewöhnlichen Beruf. Vor 19 Jahren bin ich nach Augsburg gezogen mit einer Gruppe von Freunden, weil wir die Sehnsucht hatten, einen Ort zu gründen, einen Ort zu bauen, wo bei Tag und Nacht gebetet wird. Und mittlerweile ist das Gebetshaus ziemlich bekannt. Viele Leute kennen die Mehrkonferenz. Viele Leute waren auch schon mal in Augsburg. Aber zu dem Zeitpunkt, als ich damals nach Augsburg gezogen bin, hat noch keiner davon geträumt oder konnte sich keiner vorstellen, dass das Ding mal groß wird. Sondern wir haben einfach angefangen, in dem Gästezimmer von Freunden zu beten. Aus einem Grund. Weil wir wollten, dass Jesus in uns Freunde findet, die freiwillig kommen, um mit ihm Zeit zu verbringen. Und zwar richtig viel. Und das haben wir gemacht. Und meine Reise hat aber schon viel, viel früher begonnen. Ich bin in der Jugendarbeit aufgewachsen, in der katholischen. Und nach so einem Lobpreisabend hat eine Freundin mal zu mir gesagt, boah, dieser Lobpreisabend, das war so schön. Stell dir mal vor, es gäbe einen Ort, wo dieser Lobpreisabend einfach nie wieder aufhört. Und in meinem Herzen war es so, wenn es diesen Ort tatsächlich irgendwo mal geben sollte, egal wo, dann will ich da dabei sein. Und das habe ich dann tatsächlich gemacht. Ich habe nach meinem Abitur habe ich eine Jüngerschaftsschule in einem Gebetshaus gemacht. Und ihr Lieben, ich muss euch das an der Stelle sagen, wenn du deinen Schulabschluss fertig hast und noch nicht weißt, was du machen sollst, dann möchte ich dich von Herzen ermutigen, eine Jüngerschaftsschule zu machen. Weil in dieser Zeit habe ich so wahnsinnig viel gelernt über Jesus. Das hat mich geprägt wie keine andere Zeit in meinem Leben. Es gibt hier in Salzburg eine richtig tolle Jüngerschaftsschule. Es gibt bei uns in Augsburg eine. Es gibt viele unterschiedliche. Aber ich schenk diese paar Monate oder schenk ein Jahr deines Lebens einfach Jesus. Ich verspreche dir, das wirst du nicht bereuen. Gott hat mich damals in meiner Zeit, als ich in diesem Gebetshaus war, eingeladen, ihm auf ganz besondere Art und Weise zu gehören. Und wenn man mich heute fragt, hey, warum bist du jetzt immer noch im Gebetshaus? Warum betest du so viele Stunden? Dann würde ich nicht antworten mit, naja, weil ich heute Lobpreis leite oder weil ich heute gern Musik mache, sondern das lässt sich reduzieren auf eine simple Wahrheit. Ich bin da für ihn. Einfach für ihn. Und dieses einfach nur für ihn, das könnte auch eine andere Person gesagt haben, von der ich euch heute Morgen erzählen möchte. Wer von euch hat schon mal von der heiligen Veronika gehört? Kennt die jemand? Ein paar. In der katholischen Tradition beten wir und haben wir den Kreuzweg. Das sind, in katholischen Kirchen sind das oft so Darstellungen am Rand. Und das beschreibt den Leidensweg Jesu in 14 Stationen. Und auf diesem Leidensweg begegnet Jesus unterschiedlichen Personen. Und bei der 6. Station begegnet er der Veronika. Und die Veronika, die geht auf ihn zu, reicht ihm ein Schweißtuch und Jesus legt sein Angesicht hinein in dieses Tuch und es hinterbleibt sein Angesicht auf diesem Tuch. So, das ist die Geschichte in Kurzversion. Und ich habe mal nachgeguckt, was mein Name bedeutet. Falls du noch nicht nachgeschaut hast, was dein Name bedeutet, würde ich dir das absolut empfehlen, da kommen lustige Sachen raus. Mein Name Veronika bedeutet, oder kann man übersetzen mit Vera Ikon, das wahre Bild, das wahre Abbild. Und ich habe mir viele, viele Gedanken über diese Szene gemacht, über ihre Geschichte gemacht. Und wisst ihr, was ich glaube? Ich glaube, dass Veronika Jesus dort an diesem Kreuzweg, dass das nicht ihre erste Begegnung mit Jesus war. Ich glaube, dass die irgendwie schon mal dabei war, als Jesus so einer Menschenmenge von seinem Vater erzählt hat. Ich glaube, dass die dabei war, als sie Leute gesehen hat, die frustriert oder beladen oder krank auf Jesus zugegangen sind und dass sie irgendwie gesehen hat, wie der denen die Hände auflegt. Ich glaube, dass die Wunder gesehen hat. Und vielleicht hatte sie sogar die Möglichkeit, mal in seine Augen zu schauen. Sie war dabei und sie hat ihn gesehen und ich glaube, dass es kein Zufall war, dass sie an diesen Ort gekommen ist, wo sie Jesus von Weitem gesehen hat, als er ihr entgegengegangen ist, als sie ihn gesehen hat, wie er geblutet hat, wie er dieses schwere Kreuz getragen hat. Und ich glaube, es war kein Zufall, was wir in dieser Geschichte hören, nämlich, da gibt es diesen entscheidenden Moment, wo Veronika aufsteht, sich aus dieser Menschenmenge löst und auf ihn zugeht. Wisst ihr, wie gefährlich das war, was sie da gemacht hat? Eine Frau alleine geht auf einen verurteilten Straftäter zu, die läuft quasi direkt diesen Soldaten in die Arme. Die hätte an Ort und Stelle, hätten die verprügeln können, hätten die einsperren und verhaften können, hätten die sie sogar auch töten können. Veronika riskiert eigentlich komplett ihr Leben in diesem Moment, um eine Sache zu machen. Um Jesus nahe zu sein. Was mich so fasziniert ist, die hätte Jesus auch leise lieben können. Wenn die da am Wegrand gestanden hätte und Jesus sieht, wie er kommt, die Gefühle in ihrem Innersten, das wären absolut dieselben gewesen. Aber die Liebe in ihrem Herzen drängt sie dazu, was zu tun. Ich habe euch eine Darstellung mitgebracht, die mir besonders gut gefällt von der Veronika. Und zwar hat die ein guter Bekannter von mir gemacht, dieses Bild. Das ist von Manuel Dürr und diese Darstellung von Veronika, die hängt seit Februar im Petersdom in Rom. Was mir an diesem Bild so wahnsinnig gut gefällt, ist, dass das gar nicht so aussieht, als hätte Veronika da ein Tuch in der Hand, sondern als wäre das ihr Schleier, als wäre das ihr eigenes Gewand. Und ich stelle mir das so vor, sie läuft auf Jesus zu und sagt vielleicht sowas wie, hey, ich habe gar nichts dabei, ich habe gar nichts bei mir, ich habe leere Hände, aber ich möchte in deiner Nähe sein, ich möchte dir begegnen, ich möchte dich trösten auf diesem Weg, den du gehst, ich möchte dich trösten, lass mich selbst mit dem, was ich habe und was ich nicht habe, lass mich dein Trost sein. Und was mich richtig arg berührt ist, Jesus nimmt es komplett ernst und Jesus nimmt dieses Angebot an. Ich stelle mir das so vor, dass er so diesen Schleier nimmt und sie noch ein Stück näher an sich zieht. Und dann sein Angesicht in diese weißen Leinen legt. Und sein Angesicht dort bleibt. Vera Ikon. Eine Ikone bringt etwas ins Sichtbare. Und was Veronika macht, ist, sie bringt ihre Liebe ins Sichtbare. Liebe möchte ins Sichtbare gebracht werden. Aber diese Liebe zu Jesus hat ihren Ursprung an einem anderen Ort. Jetzt eine andere Frage. Was würdet ihr sagen, was ist das wichtigste Gebot, das uns Jesus gegeben hat?
1: Weiß das jemand? Freunde. Okay, ich sag's euch, falls ihr es wieder vergessen habt. Das wichtigste Gebot ist, du sollst den Herrn, deinen Gott, lieben mit ganzem Herzen und mit ganzer Seele und mit deinem ganzen Verstand. So, Frage. Kann jetzt mein lieber Mann, mein lieber Sebi, kann der bewerten, ob ich Gott mit meinem ganzen Verstand liebe? Ich würde sagen, Gott sei Dank kann das nicht, weil dieser Ort, an dem ich Gott mit meinem ganzen Herzen, ganzer Seele und meinem ganzen Verstand liebe, weil das ein Ort ist, der für die Augen unsichtbar ist, unzugänglich ist. Aber wenn das wichtigste Gebot, das uns Gott gegeben hat, an einem Ort stattfindet, wo niemand zusieht, dann gehe ich davon aus, dass dieser Ort, an den keine Augen sehen können, dass dieser Ort total wichtig ist. Und um den geht's mir jetzt. Um diesen Ort der Verborgenheit. Wie stellt sich das denn Gott vor, diesen Ort, an dem Liebe ihren Ursprung findet? Damit ihr euch das besser vorstellen könnt, ein kleines Beispiel. Wenn ich jetzt, oder wenn irgendjemand jetzt rausgeht auf die Straßen Salzburgs und irgendeinen Passanten anspricht und sagt, Veronika Lohmer, wissen Sie, wer Veronika Lohmer ist? Dann würde mit großer Wahrscheinlichkeit diese Person sagen, keine Ahnung. Vielleicht, weil das aber in Salzburg jetzt, weil es eine große Christian Bubble gibt, kann vielleicht doch sein, dass irgendjemand diesen Namen schon mal gehört hat und sagt, ah, Veronika Lohmer, ja, vielleicht, ne, Gebetshaus Augsburg, Lobpreis, irgendwie so. Aber diese Person wüsste eine Information ganz bestimmt nicht. Nämlich, ob ich meinen Cappuccino lieber mit Hafermilch oder mit Kuhmilch trinke. Richtig? Ja, genau. Aber wenn man jetzt meine liebe Freundin Isabel fragen würde, die ich dabei habe, wenn man fragen würde, Isi, wer ist denn Froni Lohmer für dich?

Und die wüssten, wie man mir am meisten Freude bereitet, aber die würden auch meine größten Schmerzpunkte kennen. Damit ihr euch das besser vorstellen könnt, habe ich euch ein Bild mitgebracht. Das sind unterschiedliche Kreise. Und zwar der äußere Kreis beschreibt die Menschen, die dich so ein bisschen kennen. Und umso weiter es nach innen geht, wird's immer persönlicher, verletzlicher, privater und wird's auch sensibler. Die Leute, die so nah an deinem inneren Kern sind, denen erzählst du deine Geheimnisse. Die wissen die wirklichen Details über dich. Aber was ich so besonders finde, jeder Mensch hat einen Bereich geschenkt bekommen. Und den habe ich hier so gelb-gold gemacht. Mit einer Grenze. Alles, was da so grau ist, das liegt im Bereich des Sichtbaren. Das bedeutet, das kann jemand sehen, das kann jemand hören, das kann jemand wissen. Und das ist auch in einem Bereich, wo du bewertet werden kannst. Wo jemand sagen kann, oh, das finde ich toll, oh, das finde ich nicht so toll, das ist richtig, das ist falsch. Und jetzt gibt's aber für jeden von uns einen Bereich und das ist dieser goldene Kern, das ist diese goldene innere Mitte. Und dieser Bereich ist für die Augen nicht zugänglich von außen. Und diesen Ort hat dir Gott geschenkt. Hat mir Gott geschenkt. Und ich sehe diesen Ort wie ein Schutzraum für mein Sein. Was dort drinnen stattfindet, das sieht keiner, das hört niemand. Was du über andere Personen denkst oder über dich selber denkst, das bekommt keiner mit. Gott sei Dank. Die Selbstgespräche, die du führst, die Dinge, die du fühlst, der Ort, wo deine Motive entstehen, wo deine Werte sind, der Ort, wo du dir Sorgen machst und gleichzeitig auch der Ort, wo du zu lieben beginnst, das ist genau dieser Ort. Und wisst ihr, was ich so schön finde? Da darf keiner rein. Ich empfinde es als solches Geschenk Gottes an mich, dass es einen geschützten Rahmen gibt, der ist einfach nur für mich. Und hier musst du gar niemanden reinlassen. Hier musst du rein theoretisch nicht mal Gott reinlassen. Aber das ist der Ort, an dem er uns begegnen möchte. Und ihr alle habt Jesus irgendwann wahrscheinlich mal ein Ja geschenkt und habt ihn eingeladen, an diesen Ort zu wohnen. Aber rein theoretisch muss man das auch nicht. Jesus hat uns so in die Freiheit geliebt, dass der Ort einfach auch nur für uns da ist. Ich beschreibe diesen Ort total gerne oder vergleiche den Ort gerne mit diesem Bild eines Gartens. Warum Garten? Wenn Gott mit uns Gemeinschaft haben möchte, dann gehe ich immer am liebsten von seiner Traumvorstellung aus, wie er sich das vorgestellt hat, mit uns zusammen zu sein. Wie hat er sich das vorgestellt, so Mensch und Gott? Wie sollte das sein? Definitiv nicht so, wie es jetzt ist. Aber das, wo wir das lesen können, wie er sich das vorstellt, ist im Garten Eden. Adam und Eva gemeinsam mit Gott. Und ich stelle mir das so vor, die konnten einander sehen. Die konnten einander anfassen. Die konnten einander hören. Da gab es kein Zeitlimit. Da gab es auch nichts Großes zu tun. Die waren einfach nur beieinander. Ich liebe diese Stelle. In Genesis 3, Vers 8, da steht, und sie hörten die Stimme des Herrn Gottes, der im Garten wandelte in der Kühle des Tages. Die sind einfach spazieren gegangen zusammen. Die hatten Gemeinschaft. Und aus dieser Nähe Gottes sind wir durch die Sünde gefallen. Dann hat Jesus seinen Vater verlassen, um zu uns Menschen zu kommen. Und was ich so besonders finde, als Jesus Mensch war, hat er eine Sache total kultiviert, nämlich diesen goldenen Raum, dieses Gespräch mit dem Vater. Und ich möchte euch heute ganz besonders von einer Bibelstelle erzählen, die meine absolute Lieblingsbibelstelle ist. Und zwar findet es wieder statt in einem Garten,

Und obwohl wir nicht wirklich lesen dürfen, wie diese Gespräche zwischen Jesus und dem Vater stattgefunden haben, weil Jesus sich da immer verzogen hat, gibt es eine kleine Szene, da habe ich das Gefühl, das ist wie, die Bibel macht so ein bisschen einen kleinen Türspalt auf und wir dürfen so ein bisschen mit reingucken, mit reinlauschen in dieses Gespräch zwischen Vater und Sohn. Ihr kennt dieses Surrounding von diesem Garten Gethsemane, Gründonnerstag, Abendmahl, er sitzt mit seinen Freunden zusammen an einen Tisch, er holt sie zusammen und teilt nochmal so die wichtigsten Herzensanliegen. Er teilt nochmal voll sein Herz, sagt, so wie der Vater euch geliebt hat, so liebe ich euch, bleibt in mir, bleibt in meiner Nähe. Dann bricht er das Brot, verteilt den Wein, wäscht ihnen die Füße und sagt, und jetzt gehen wir nach draußen. Dann geht er mit ihnen in diesen Garten, alle folgen ihm, bis zu einer gewissen Stelle, bis zu einer bestimmten Grenze. Und dann sagt er, ihr bleibt hier, wachet und betet und ich gehe jetzt weiter, noch tiefer hinein in den Garten, um mit meinem Vater allein zu sein. Und was ich dann sehe in dieser Begegnung zwischen Vater und Sohn, sind erstmal zwei Dinge. Das erste ist, Jesus kniet am Boden und schwitzt Blut und zittert am ganzen Körper. Sein ganzer Körper ist erfüllt von Angst. Ich glaube, heutzutage wird man sagen, der hat einfach eine Panikattacke. Alles ist ergriffen von Angst. Und was er dann sagt, ist, bitte nicht. Ich will nicht. Ich will nicht sterben. Das ist das, was Jesus sagt. Wenn dieser Kelch an mir vorbeigehen kann, dann Vater, bitte, bitte nicht. Und das passiert dreimal. Also der geht dann aus dem Garten raus, geht zu seinen Freunden, geht dann wieder rein und wiederholt diese Worte, geht wieder raus und geht wieder rein und sagt, bitte nicht. Und ich glaube, wir sind so gut drin, an manchen Bibelstellen einfach weiterzulesen und zu schauen, wie das Happy End zum Schluss ist. Aber für mich ist es total wichtig, da mal eine kurze Pause einzulegen und zu sagen, wow, krass, Jesus, du bist so Mensch. Das ist mir so sympathisch, dass du, oder das ist mir so bekannt, dass du so erfüllt bist von Angst, dass du so erfüllt bist von, nee, ich, wenn es nach mir geht, bitte, bitte nicht. Und wisst ihr, was ich glaube, dass dann passiert ist? Ich glaube, dass er dann folgende Sache gemacht hat, dass er die Augen zugemacht hat und sich unter den Blick des Vaters gestellt hat, dass er in die Augen seines Vaters gesehen hat. Habt ihr das schon mal ausprobiert? Für mehr als 5 Sekunden in die Augen von jemandem zu schauen, mit dem ihr euch gut versteht, der so ein guter Vertrauter von euch ist? Ich würde mir sagen, alle Eltern haben das schon mal ausprobiert. Oder mussten das schon mal machen. Da passiert eine ganz, ganz, ganz, ganz wundervolle Sache. Wenn ich meinen Kindern in die Augen schaue, wenn die total durch den Wind sind und wir uns angucken, dann kommen die innerhalb von wenigen Sekunden kommen die voll zur Ruhe. Dann regulieren die sich. Und ich glaube, Jesus wusste, dass in diesem Blick auf seinen Vater, dass er alles bekommt, was er braucht. Dass er alles bekommt, was er braucht. Und dann erst hat er gesagt, aber nicht wie mein Wille, nicht mein Wille soll geschehen, sondern dein Wille soll geschehen. Und dann hat er dieses, ja okay, ich mach's, gefunden. Und das war kein Sohn, ja okay, dann mach ich's halt. Okay, du hast gewonnen. Papa, ist in Ordnung, halt wie du möchtest. Sondern wisst ihr was, ich glaube, was das für ein Ja ist? Das war mein Ja. Das war dein Ja. Das war der Moment. Der Moment, in dem der Vater gesagt hat, schau sie dir an. Schau dir deine Froni an. Willst du sie lieben? Und willst du alles geben für sie? Und er gesagt hat, ja.
Wisst ihr, dieses Kreuz, die Geißelung, dieser Weg dorthin, das ist der sichtbare Ausdruck dessen, was in diesem einen Moment passiert ist. In diesem einen Moment, wo er sein Ja gegeben hat, sein Ja, dich zu lieben, mich zu lieben. Und sein Ja dazu, sein Leben komplett loszulassen, in Liebe, aus Liebe. Und das hat er geschafft, das hat er, weil er diesen Blick auf seinen Vater hatte und aus diesem Blick alle Kraft bekommen hat für dieses Ja. Ich glaube, dass wir, wenn wir Menschen werden wollen, die einen Unterschied machen, wenn wir Menschen werden wollen, die lieben, und dessen, deren Liebe sichtbar wird nach außen, deren Liebe die Welt verändern kann, ich glaube, dann müssen wir eine Sache machen. Dann müssen wir diesen Ort kultivieren, an dem die Liebe ihren Ursprung hat und aus dem die Liebe hervorquellt. Jetzt, wie kultiviere ich diesen Ort? Wenn ihr euch hinsetzt zu Hause und eine Gebetszeit habt mit eurem lieben Jesus, dann habt ihr wahrscheinlich doch eine Kerze oder eine Bibel oder macht ihr es euch vielleicht so außenrum ein bisschen schön. Aber jetzt meine Frage. Wenn ihr die Augen zumacht, habt ihr dann innerlich auch einen Ort, an dem ihr Jesus begegnet? Ich glaube nämlich, dass eine Sache auch ein riesiges Geschenk ist von Gott an uns, nämlich unsere Vorstellungskraft und unsere Fantasie. Wenn du ein Buch liest, dann merkst du, was das für eine Power hat, weil du doch voll in deinen Bildern drin bist und dir das alles total gut vorstellen kannst. Aber wie oft nutzen wir das, um Jesus zu begegnen? Ich möchte dich einladen, dass wir jetzt eine kleine kurze Übung machen. Und zwar möchte ich, dass du dir in dieser kurzen Übung einen Ort machst, einen Ort baust, an dem du Jesus treffen kannst. Okay? Habt ihr da Lust dazu? Kurze Übung. Folgendes. Spür mal kurz den Stuhl, auf dem du sitzt. Und spür mal, wie deine Beine, beiden Beine den Boden berühren. Mach's dir mal bequem auf deinen Stuhl. Und wenn du möchtest, dann kannst du kurz die Augen zumachen, weil das findet ja an diesem Ort statt. Wenn du das nicht möchtest, dann such dir einfach hier irgendwo einen fixen Punkt, auf den du schaust. Das geht genauso. Und wenn du magst, dann schau jetzt mal in deiner Vorstellung, schau dich mal um nach einem Ort, an dem du dich selber ganz sicher fühlst. Der Ort kann entweder ein bisschen weiter weg sein oder näher hier. Vielleicht ist es eine Wiese, oder ein Baumhaus, oder eine warme Höhle, ein verborgener Platz im Wald. Vielleicht ist es eine Burg oder irgendeine einsame Insel. Schau mal, was sich für dich gut anfühlt. Dir kommt doch schon schnell ein Bild. Und falls irgendwelche anderen Gedanken kommen, dann lass die einfach wie so eine Wolke vorbeiziehen und komm einfach wieder zurück an diesen Ort. So, und jetzt versuch mal, diesen Ort zu gestalten. Was brauchst du an dem Ort? Damit du dich zum einen ganz sicher fühlst und beschützt, aber auch damit du es so richtig genießen kannst. So ein innerer Ort, wo du sagst, boah, that's it. Brauchst du dort vielleicht erstmal eine Begrenzung oder sowas wie eine unsichtbare Schutzmauer oder eine große Tür mit einem Schloss, dass da sicher keiner reinkommt? Oder brauchst du da eine Schaukel, ein gemütliches Bett, irgendeine Couch? Versuch mal zu schauen, was siehst du dort alles? Was hörst du dort? Vielleicht riechst du da was.
Und vielleicht gibt es da auch noch andere Lebewesen, die an diesem Ort mit dir sein dürfen. Vielleicht gibt es da Tiere oder Engel oder Wesen. Und jetzt lass uns mal Jesus in diesen Raum einladen. Vielleicht ist er auch schon da. Lass uns mal schauen, wo er ist. Schau mal, wo er ist. Danke, Jesus, dass du da bist. Danke, Jesus, dass du uns begegnen möchtest an diesem Ort in uns.

0: Jetzt nimm doch mal kurz wahr, wie es sich anfühlt, an diesem sicheren Ort zu sein. Und dann kehren wir langsam wieder ins Hier und Jetzt zurück in diesen Raum. Du kannst wahrnehmen, wie deine Füße den Boden berühren, wie du auf deinem Stuhl sitzt. Dann kannst du mal kurz tief einatmen und ausatmen und die Augen wieder aufmachen. Herzlich willkommen! Schön, dass ihr wieder da seid. Von diesem Raum musst du niemanden erzählen. Der gehört einfach nur dir und Jesus. Den kannst du auch noch erweitern oder verändern. Aber ich möchte dir einen kleinen Tipp geben. Umso mehr du dich an diesem inneren Ort aufhältst, umso mehr wird dieser Ort dir deine Heimat. Wenn ich auf eine Meerbühne gehe und Lobpreis leite, wisst ihr, was ich da vorher mache? Ich mache da unten die Augen zu und sag und begebe mich kurz an diesen Ort, wo ich mich mit Jesus treffe. Dann mache ich die Augen wieder auf, gehe hoch, sehe tausende von Leute von mir. Das könnte mir Angst machen. Aber in dem Moment, wo ich meine Augen zumache, bin ich an diesem Ort mit Jesus. Der ist mir so viel bekannter als manche Räume im Außen, weil ich da schon so viel Zeit mit ihm verbracht habe. Und ich möchte euch jetzt einfach noch zwei, drei Sachen mitgeben, die ich mache an diesem Ort der Verborgenheit mit ihm, weil das so sehr mein Leben geprägt hat, die letzten 10 Jahre auf ganz, ganz besondere Art und Weise. Das Erste, was ich mache, wenn ich vor Jesus komme, ich mache meine Augen zu, dann gehe ich an diesen Ort. Und dann erteile ich mir, weil ich mich daran erinnere, dass ich mich hier gerade in einem sicheren Schutzraum befinde, erteile ich mir die Erlaubnis, ganz ich selber zu sein. Das bedeutet, das Erste, was ich meistens sage, ist, ich habe gar keine Lust, hier zu sein. Ich habe gar keine Lust zu beten. Ich finde es total anstrengend. Ich habe 100.000 To-Dos zu tun. Ich möchte jetzt irgendwie viel lieber woanders sein. Und ich sage ihm das auch. Ich sage, boah, heute fällt es mir echt schwer, mit dir zu reden. Vielleicht ist meine Sehnsucht auch ein bisschen erloschen, mit dir Zeit zu verbringen. Wisst ihr, was ich mache? Ich werde an diesem Ort, werde ich unverschämt ehrlich mit mir selber. Ich sag ihm, ich hau hier voll raus. Meine Sorgen, meine Ängste, meine Bedürfnisse, meine Wünsche, was mich ärgert, was mich freut. So wie, ich lasse es hier alles raus, weil wisst ihr was? Ich bin hier sicher. Und er liebt es. Er liebt es so sehr, die echte Froni zu erleben. Weil da ist echt Leben am Start. Da sind echt Gefühle am Start. Da ist echt Energie drinnen in der echten Froni. Und das braucht's aber für mich komplett, mir selber die Erlaubnis zu erteilen, zu sagen, ich darf hier komplett ich selber sein. So, das ist aber nur eine Person. In diesem Gespräch gibt's zwei Personen. Und das vergessen wir manchmal. Ich erteile in meinem Gespräch mit Jesus auch die Erlaubnis, dass er ganz er selber ist. Das bedeutet, ich sage, Jesus, ich lass heute los von meiner Erwartung, was passieren soll in dieser Gebetszeit. Ich lass heute los von meiner Vorstellung, wie ich es mir gern wünschen würde, dass du mich heute berührst, dass du heute zu mir sprichst. Ich lass los. Und dann bete ich immer dasselbe Gebet. Ich sag, wenn du mit mir sprechen möchtest, dann sprich heute mit mir. Ich höre dir zu. Wenn du mich berühren möchtest, dann berühr mich. Ich halte mich dir hin. Und wenn du schweigen willst, dann schweige. Ich bleibe. Es gibt so viele Menschen, die suchen Gottes Gegenwart, weil sie was von ihm wollen. Und das ist okay. Gott ist ein gebender, schenkender Gott, der hat so viel zu geben. Das geht ihm nie aus. Aber ihr Lieben, ich glaube, er sehnt sich nach Freunden, die einfach nur um seiner selbst willen kommen. Die sagen, ich komme heute wegen dir. Ich komme heute für dich. Und ich habe gar nichts, was ich will. Ich habe gar nichts, was ich brauche. Nicht, dass das das Schlechte, ich will überhaupt nicht sagen, dass das negativ wäre, sondern einfach so, hier bin ich für dich. Und die dann fragen, sagen, was ist auf deinem Herz? Was fühlst du? Wofür brichst du gerade? Wofür bricht dein Herz? Lass mich Anteil haben an deinen Gedanken. Lass mich Anteil haben an deinem Herz. Und die dann warten können. Die dann zuhören, was Gott spricht. Also kurze Wiederholung. Ich komme an, ich mache die Augen zu, ich gehe an diesen Ort, treffe mich dort mit Jesus. Dann erteile ich mir die Erlaubnis, ganz ich selber zu sein. Ich erteile ihm die Erlaubnis, ganz er selber zu sein, zu tun, was er gerne möchte jetzt. Und dann mache ich die meiste Zeit in meiner Gebetszeit nur noch 4 Sachen. Ich bin da. Jesus hat gesagt, bleibt in mir. Das heißt so viel wie nicht weglaufen, da bleiben. Das mache ich. Ich bleib da. Ich bin da. Ich lausche, hinhören, zuhören. Was kommt? Was spricht er? Dritte Sache ist, ich warte. Ich gebe ihm Zeit. Das ist das kostbarste Gut, was wir in dieser Zeit haben. Unsere Aufmerksamkeit. Unsere Zeit und ungeteilte Aufmerksamkeit, die schenke ich ihm. Und das Letzte, was ich mache, ist, ich atme fröhlich vor mich hin. That's it. Und ich glaube, mehr braucht's gar nicht. In dieser Zeit, wenn ich bei ihm bin, dieses Dasein, Lauschen, Warten, Atmen, in dem mache ich nur eine Sache, ich schaue ihn die ganze Zeit nur an. Und dieses Jesus anschauen, ich finde das oft so schwer, weil wie schaut man jemanden an, den man nicht anschauen kann, in Anführungszeichen. Anschauen ist für mich ein, ich setze mich diesen Blick Gottes aus und bin einfach komplett da mit dem, wie ich bin. Und in diesem Anschauen passiert eine Sache, von der ich total überzeugt bin. Indem wir Jesus anschauen, werden wir ihm ähnlicher. Könnt ihr euch vorstellen, wie verrückt schön es für mich ist, als Mama zu merken, dass meine Söhne mir in manchen Punkten immer ähnlicher werden. Das ist verrückt. Also oft in Situationen, wo einer meiner Söhne irgendeinen Quatsch sogar macht und ich mir dann denke, crazy, ich war als Kind genauso, ich habe genau den gleichen Blödsinn gemacht. Könnte man jetzt sagen, ist ja gar nicht so positiv, aber in mir entspringt eine Freude, weil ich mir denke, boah, der ist mir so ähnlich, der ist mir so ähnlich. Und wisst ihr was? Wir werden verwandelt in das Angesicht Gottes, umso mehr wir uns diesem Angesicht Gottes aussetzen. Und wisst ihr, wie der Himmel sich freut? Wisst ihr, wie der Vater sich freut, zu merken, boah, die wird mir immer ähnlicher. Boah, die wird immer so mehr wie ich. Ich sehe mich selber in ihr, in ihm. Das ist so persönlich für ihn. Ganz besonders, wenn du in Zeiten zu ihm kommst, wenn du ihn am wenigsten spürst, wenn du am wenigsten Glauben hast, wenn du die meisten Schmerzen hast. Ihr Lieben, das ist das größte Geschenk, was wir Gott hier auf dieser Seite der Ewigkeit machen können. In Momenten, wo wir den größten Schmerz erleiden und wo es uns am schwersten fällt, an ihn zu glauben, dass wir dann trotzdem kommen. Der Gott des Universums, der alles gemacht hat, kann sich nämlich eine Sache nicht nehmen. Und eine Sache nicht machen. Das ist genau dieser freiwillige Step von dir, dass du in seine Nähe kommst. Ganz besonders, wenn dir nicht danach ist. Das ist so persönlich für ihn. Das ist so persönlich für ihn, wenn du das machst. Und eine gute Neuigkeit einfach jetzt noch am Pfingsten, um uns einfach daran zu erinnern. Der Geist Gottes ist uns gegeben, der uns hilft, Jesus zu erkennen, der uns hilft, an diesem Ort zu bleiben, der uns hilft, immer wieder diese Gemeinschaft mit Jesus zu suchen. Jesus selber hat gesagt, dass er für uns betet, damit unser Glaube nicht schwach wird, sondern dass unser Glaube stark wird an ihn. Ich möchte uns so ermutigen, lass uns Freunde von Jesus werden, die kommen einfach für ihn. lass uns zu Freunden werden, die kommen für ihn. Weil er hat es so verdient. Er ist so würdig, es ist so wert, in uns Freunde zu finden, die ihn echt kennen wollen. Ich möchte jetzt am Ende noch für uns beten. Jesus, wir lieben dich. Mehr als alles andere lieben wir dich. Und ich bete, dass du uns das Geheimnis dieses verborgenen Ortes, wo wir die Kammer zuschließen und eintreten in die Gemeinschaft mit dem heiligen Gott, dass du uns hineinziehst, dass du derjenige bist, der uns lockt, der uns zieht, der dort auf uns wartet. Herr, wir wollen Menschen sein, die dich kennen, die nicht nur Geschichten von dir hören, die nicht nur Lieder über dich singen, sondern wir wollen diesem Jesus begegnen von Angesicht zu Angesicht. Und ich bete, dass heute ein Tag ist, wo eine neue Phase beginnt, in der du unsere Augen öffnest, deine Herrlichkeit und Schönheit zu sehen. Lass uns Menschen werden, die gerne kommen, die gerne ihre Zeit verschwenden, die gerne ihre Zeit hergeben für dich, damit du gekannt wirst, gelobt und geliebt wirst. Das ist unsere Sehnsucht, Jesus. Amen.
1: Amen. Danke, liebe Bruni. Danke, liebe Froni. Danke, dass du uns hineingenommen hast in den inneren Garten, in die Intimität mit Jesus. Du lebst es. Und das ist das Besondere. Es sind keine leeren Worte, sondern es durchrungene, durchlittene Worte. Du hast uns hineingenommen in den Garten Gethsemane, aber auch in den inneren Garten. Und so schön, was für ein schönes Bild, dass du sagst, wir können immer in diesen inneren Garten gehen, egal wo wir sind. Danke von ganzem Herzen. Danke, liebe Froni. Danke. Okay, was erwartet uns heute noch und wie geht's weiter hier in Salzburg?
2: Bei uns geht's weiter jetzt dann gleich mit der Heiligen Messe, die wir gemeinsam feiern wollen. Davor dürfen wir euch aber noch einen kurzen Ausblick geben, was uns am Nachmittag erwartet, denn es wird dann in der Mittagspause die Möglichkeit geben, dass ihr verschiedene Specials besucht. Dafür gibt's an der Anmeldung so kleine Flyer, doppelseitig bedruckt, genauso wie es die Berna in der Hand hat, wo alle wichtigen Infos.
3: Ja, liebe Hörerinnen und Hörer von Radio Maria Österreich, wir sind gerade live dabei in Salzburg beim Pfingstevent der Loreto-Gemeinschaft. Vor Ort sind zahlreiche Besucherinnen und Besucher zusammengekommen. Darunter sehe ich viele junge Menschen, aber auch Familien und Menschen einfach aus unterschiedlichsten Generationen und Lebenswegen, die zusammenkommen im Namen Jesus und um den Heiligen Geist zu empfangen. Im Moment wird gerade das Programm für den Nachmittag angesagt. Um 11.30 Uhr werden wir live die Messe übertragen aus Salzburg und freuen uns auch schon sehr drauf. Und danach am Nachmittag geht es weiter mit einer Live-Übertragung von Loreto in Linz. Ich schalte wieder rein.
2: Wenn du jetzt denkst, okay, Nähkästchen, die Marisch, da gibt es auch einen Podcast, genauso wird es ablaufen. Da könnt ihr sehr gerne vorbeikommen und zuhören.
1: Ja, dann, wenn du dir überlegst, heute Abend im Dom, Abend der Barmherzigkeit, ich möchte den Dom schon vorher ein bisschen explorieren und vielleicht auch ein paar geheime Orte des Doms kennenlernen, kannst du heute bei einer Domführung mitmachen. Oder du sagst, ich mache ein bisschen Sport und gehe mit auf den Kapuzinerberg ins Kapuzinerkloster und entdecke das Kapuzinerkloster, hast du auch dort die Gelegenheit heute am Nachmittag.
2: Ein paar Höhenmeter kann man auch machen, wenn man das Stift Nonnberg entdecken möchte. Dazu gibt es auch die Möglichkeit. Und es gibt auch die Möglichkeit, dass man das Stift St. Peter entdecken kann. Auch dazu herzliche Einladung.
1: Ja, so geheime Orte in Salzburg nützt auf jeden Fall die Chance. Jetzt ist Pause und um 11.30 Uhr werden wir hier Heilige Messe feiern. Bitte sehr pünktlich wieder hierher kommen. Was kannst du jetzt in der Pause machen?
3: Jetzt in der Pause werde ich Sie ein bisschen musikalisch weiter begleiten, bis wir dann um 11.30 Uhr wieder dabei sind, live in Linz bei der Loretto-Gemeinschaft.

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Wir sind gerade mitten in der Live-Übertragung aus Salzburg beim Pfingstevent der Loreto-Gemeinschaft. Das Programm ist geprägt von wunderschönem Loreto-Lobpreis, Gebet und geistlichen Impulsen rund um Pfingsten und natürlich das Wirken des Heiligen Geistes. Wir begleiten Sie weiter live bis zur Heiligen Messe heute um 11.30 Uhr mit Weihbischof Hans-Jürg Hofer. Bis dahin noch ein bisschen Loreto Worship, jetzt Break Every Chain.

Liebe Hörerinnen und Hörer, aus dem Wiener Studio begrüßt Sie Sarah Penzer. Wir sind heute live zugeschaltet bei der Loretto-Gemeinschaft in der Live-Übertragung aus Salzburg. Wir warten jetzt noch auf die Heilige Messe. Sie beginnt um 11.30 Uhr mit dem Weihbischof Hans-Jörg Hofer. Und bis dahin spiele ich noch einige Lieder von Loretto Worship, God of the City.

Liebe Hörerinnen und Hörer von Radio Maria, wir begleiten Sie heute Vormittag in der Live-Übertragung aus Salzburg. Für das Pfingstevent der Lorento-Gemeinschaft, die Heilige Messe beginnt nun.

Im Namen des Vaters, des Sohnes und des Heiligen Geistes. Amen. Der Friede sei mit euch. Liebe jungen Freunde, ich grüße euch sehr herzlich. Ich grüße meine Mitbrüder als Priester und Diakone. Ich grüße alle einfach, die ihr von nah und fern gekommen seid. Pfingsten, das heißt Salzburg. Pfingsten, das ist das Fest der Jugend. Pfingsten, das sind wir alle. Pfingsten, das ist das Fest des Heiligen Geistes. Und so sind wir hier beisammen. In Salzburg, überall auf der Welt, geschieht das Gleiche. Wie damals, vor 2000 Jahren, in Jerusalem. Der Heilige Geist hat den Menschen erfasst und erfüllt. Möge dieses Wunder auch jetzt in dieser Stunde an uns, bei uns, in uns geschehen. Wir bitten um den Heiligen Geist. Von selber, automatisch kommt er nicht. Wir sollten ihn einladen, dass er kommt, dass er uns erfüllt mit seinen vielfältigen Gaben, sodass wir gestärkt sind für unser Zeugnis als Christinnen und Christen im Alltag. Am Beginn dieser Eucharistiefeier schauen wir auf uns. Wir bereiten unsere Herzen für die Begegnung mit dem Herrn. Der Auferstandene, der in den Himmel erhöhte, ist mitten unter uns, weil wir uns in seinem Namen versammelt haben. Ich grüße auch alle, die über die Medien mit uns verbunden sind und jetzt diesen Gottesdienst mitfeiern. Wenn wir vor Gott hintreten, wissen wir, dass wir Tag für Tag von seiner Barmherzigkeit leben. Und so bitten wir nun den Herrn, er möge sich unser erbarmen. Und so beten wir, ich bekenne Gott dem Allmächtigen und allen Brüdern und Schwestern, dass ich Gutes unterlassen und Böses getan habe. Ich habe gesündigt in Gedanken, Worten und Werken. Durch meine große Schuld. Darum bitte ich die selige Jungfrau Maria, alle Engel und Heiligen und euch Brüder und Schwestern, für mich zu beten bei Gott, unserem Herrn. Der allmächtige Gott erbarme sich unser. Er lasse uns die Sünden nach und führe uns zum ewigen Leben.

0: Lasset uns beten. Gott, unser Herr, du hast das österliche Geheimnis im Geschehen des Pfingsttages vollendet und Menschen aus allen Völkern das Heil geoffenbart. Vereine im Heiligen Geist die Menschen aller Sprachen und Nationen zum Bekenntnis deines Namens. Darum bitten wir durch Jesus Christus, deinen Sohn, unseren Herrn und Gott, der in der Einheit des Heiligen Geistes mit dir lebt und herrscht in alle Ewigkeit. Amen.
1: Lesung aus dem Brief des Apostels Paulus an die Gemeinde in Rom. Schwestern und Brüder, wir wissen, dass die gesamte Schöpfung bis zum heutigen Tag seufzt und in Geburtswehen liegt. Aber nicht nur das, sondern auch wir, obwohl wir als Erstlingsgabe den Geist haben, auch wir seufzen in unseren Herzen und warten darauf, dass wir mit der Erlösung unseres Leibes als Söhne offenbar werden. Denn auf Hoffnung hin sind wir gerettet. Hoffnung aber, die man schon erfüllt sieht, ist keine Hoffnung. Denn wie kann man auf etwas hoffen, das man sieht? Hoffen wir aber auf das, was wir nicht sehen, dann harren wir aus in Geduld. So nimmt sich auch der Geist unserer Schwachheit an. Denn wir wissen nicht, dass wir in rechter Weise beten sollen. Der Geist selber tritt jedoch für uns ein mit unaussprechlichen Seufzern, der die Herzen erforscht, weiß, was die Absicht des Geistes ist. Denn er tritt so, wie Gott es will, für die Heiligen ein. Wort des lebendigen Gottes.

Am letzten Tag des Festes, dem großen Tag, stellte sich Jesus hin und rief: Wer Durst hat, komme zu mir und es trinke, wer an mich glaubt. Wie die Schrift sagt, aus seinem Inneren werden Ströme von lebendigem Wasser fließen. Damit meint er den Geist, den alle empfangen sollten, die an ihn glauben. Denn der Geist war noch nicht gegeben, weil Jesus noch nicht verherrlicht war.

0: Liebe Priester und Diakone, liebe Schwestern und Brüder, vor allem aber liebe junge Freunde, eine Frage: Seid ihr alle gefirmt?
1: Ja!
0: Super! Und könnt ihr euch auch noch an eure Firmung erinnern?
1: Ja!
0: Spitze! Bei den Firmpredigten frage ich oft: Liebe Firmlinge, wer ist denn heute, ich meine jetzt bei der Firmung, der Wichtigste? Frage an euch: Wer ist der Wichtigste bei der Firmung? Lauter?
1: Heilige Geist.
0: Der Heilige Geist. Bravo. Apropos Firmung. Da hat mich heuer bei einer Firmvorbereitungstreffen ein Mädchen eine super Frage gestellt. Sie wollte wissen: Wie kann ich denn ein guter Christ bzw. eine gute Christin sein? Ich gestehe es offen. Diese Frage habe ich gespeichert. Sie hat mich imponiert. Wollt ihr wissen, was ich darauf geantwortet habe? Okay. Ich habe gesagt: Du bist dann ein guter Christ, wenn du deine Freundschaft mit Jesus pflegst. Punkt. Ja, das ist es. Als Getaufte sind wir alle berufen, alle, ohne Ausnahme, unsere Beziehung zu Jesus zu pflegen und zu vertiefen. Liebe Freunde, ich bin voll davon überzeugt, dass du das tust. Wenn nicht, dann wärest du vermutlich jetzt gar nicht da, oder? Die Freundschaft mit Jesus zu pflegen, genau das ist unser aller Berufung. Aber Hand aufs Herz, ob das immer so leicht ist? Du hast es sicher schon probiert. Und wie ist es dir dabei ergangen? Seien wir ehrlich, leicht ist das nicht immer. Das kann sogar oft schwer, sogar sehr schwer sein und werden. Immer das Gute tun, nie tricksen, stets ehrlich sein und so weiter und so fort. Damit dir das leichter fällt, will dir jemand helfen. Nicht irgendjemand, sondern eben der, der bei der Firmung der Allerwichtigste ist. Das ist eben der Heilige Geist. Er ist nicht nur bei der Firmung der Wichtigste, sondern auch jetzt bei diesem Wochenende zu Pfingsten. Liebe Schwestern und Brüder, als der Apostel Paulus auf einer seiner Missionsreisen nach Ephesus gekommen ist, hat er eine Handvoll Jünger Johannes des Täufers getroffen. Da fragte er sie: Habt ihr den Heiligen Geist empfangen? Sie antworteten ihm: Wer ist denn das? Wir haben noch nie gehört, dass es einen Heiligen Geist gibt. Wer also ist der Heilige Geist? Was würdest du antworten? Wenn ich jetzt Gedanken lesen könnte, das wäre spannend, das wäre interessant, ein bisschen darüber miteinander zu reden und zu diskutieren. Nun, zu sagen auf Anhieb, wer der Heilige Geist ist, ist gar nicht so einfach. Und doch hast du den Heiligen Geist schon gespürt. Denn er ist es, der dich motiviert hat, der dich inspiriert hat, aufzubrechen nach Salzburg zu diesem Jugendtreffen heute und morgen. Leichter ist die Frage, was denn der Heilige Geist tut, was er bewirkt, wie man ihn spürt. Wenn wir das betrachten, was er tut, dann können wir auch erahnen, wer er ist. Ich sage es so: Der Heilige Geist ist der Geist Jesu. Er hilft uns, in der Spur Jesu zu bleiben. Und auch das geht nicht immer ganz locker. Die Spur Jesu ist nämlich die Liebe. Hand aufs Herz. haben wir nicht dabei alle unsere Liebe Not, ich meine mit der Liebe, Jesus wirklich zu lieben und auch unsere oft unsympathischen Mitmenschen, das können wir nur, wenn uns der Heilige Geist immer wieder sozusagen einen Schubser gibt. Und zwar einen Schubser brauchen wir auch, damit wir ganz bewusst die Freundschaft mit Jesus pflegen. Der Heilige Geist ist also der Geist Jesu. Er wird aber auch Tröster genannt. Tröster. Einen Tröster brauchen wir, wenn wir niedergeschlagen und am Boden sind. Wenn etwas Schlimmes passiert ist und wir nicht mehr weiter wissen. Die Muttis, die Omas sind solche Trösterinnen und Tröster. Und noch etwas. Nicht nur die kleinen Kinder brauchen Trost. Genauso die Jugendlichen und die Erwachsenen. Auch Lebensspender. Auch der Heilige Geist ist so ein Tröster. Ein Tröster in der Not. Und die Not hat 1000 Gesichter. Das wissen wir alle. Immer dann, wenn unser Herz voller Schmerz ist, will uns der Heilige Geist trösten, damit wir nicht am Boden liegen bleiben und resigniert da liegen, sondern wieder aufstehen und weitermachen. Auch Lebensspender und Lebendigmacher wird der Heilige Geist genannt. Überall dort, wo echtes, pulsierendes Leben draufsteht und spürbar ist, ist der Heilige Geist drinnen. Denn der Geist Gottes ist Leben und schenkt Leben. Und zwar Leben in Fülle. Diesen Lebensspender und Lebendigmacher, der möchte ich mit dem Strom vergleichen. Ein Staubsauger oder ein Computer kann noch so toll und super sein. Sie werden nicht gehen, in diese Maschinen sozusagen, wenn ich keinen Strom habe. So ist es auch mit dem Heiligen Geist. Ohne ihn würde die Kirche zum Beispiel eine bloße Organisation, eine starre, veraltete, verstaubte Organisation, weiter nichts. Durch ihn jedoch, durch den Heiligen Geist, können tote und steinerne Herzen lebendig und damit zu Glutnestern der Liebe werden. Ein renommierter Theologe hat den Heiligen Geist auch den Mutmacher und den Gutgeist genannt. Er will uns eben Mut machen, damit es uns gut geht. Eine Frage: Möchtest du überhaupt, dass dein Leben gelingt? Okay, alle, glaube ich, müssten da nicken. Ich möchte schon, dass mein Leben gelingt. Aber automatisch geht's nicht. Da heute die Depression extrem weit verbreitet ist und das sogenannte Burnout-Syndrom so viele Menschen wirklich quält, brauchen wir Mutmacher. Brauchen wir Boten der Hoffnung? Notwendig. Alle. Oder? Denn ohne Hoffnung kann niemand leben. Der Heilige Geist ist so ein Mutmacher. Er will uns aufrichten, unter die Arme greifen, den Weg zeigen, Orientierung schenken, unsere oft nassen Augen trocknen, Zukunft eröffnen, die trüben Gedanken verbannen, damit wir eben Hoffnung schöpfen und mutig und gefasst und voller Zuversicht unseren Weg weitergehen. Gottes Geist ist auch der Geist der Wahrheit. Doch was ist denn eigentlich Wahrheit? Wo finde ich Wahrheit? Das ist die Frage. Heute gibt es so viele, unendlich viele Wege, Möglichkeiten, Angebote, auch Versuchungen, Lebensentwürfe und so weiter. Da ist es wirklich nicht einfach, sich zu orientieren und den Weg zu finden, den wir auch gehen sollen, damit wir unser Glück finden. Der Heilige Geist möchte uns dabei helfen, dass wir unterscheiden können. Unterscheiden, was gut und recht, hilfreich und heilsam ist. Denn bitte, nicht alles, was glänzt, ist Gold. Und nicht jeder, der schreit und den Mund aufreißt, meint es gut mit uns. Der Geist der Wahrheit jedoch, er lässt uns unterscheiden. Und er deckt auch auf, was Sünde und Lüge ist. Und wenn ich zuerst gesagt habe, der Heilige Geist ist der Geist Jesu, dann möchte ich jetzt noch hinzufügen, der Heilige Geist ist der, der uns in die Nachfolge Jesu ruft, der uns in die Nachfolge Jesu führt. Denn eines ist sicher, Gott hat mit jedem von uns ohne Ausnahme einen Plan. Und du wirst dann und nur dann dein Glück finden, wenn du diesem Plan Gottes, den er mit dir hat, auf die Spur kommst. Wenn dich Gott als Vater oder Mutter haben möchte, dann geh den Weg der Ehe und der Familie. Wenn er dich als Priester, Ordensfrau oder Ordensmann sehen will, dann hab Vertrauen und folge ihm auf dem Weg der geistlichen Nachfolge. Mich zum Beispiel hat er diesen Weg geführt. Heuer werden es 50 Jahre, dass ich Priester sein darf. Und ich habe es. Und ich habe es nicht bereut. Ich würde diesen Weg genauso wieder gehen wie damals. Liebe Freunde, es sind vor allem zwei Bilder, die das Wirken des Heiligen Geistes ganz super beschreiben. Es ist der Sturm und das Feuer. Beim ersten Pfingstfest in Jerusalem kam ein starker Sturm. Und dieser Sturm hat alle erfasst. Er hat aus Feiglingen, Zeuginnen und Zeugen für Jesus den Auferstandenen gemacht. Und deswegen gefällt mir auch jenes Gebet so gut, in dem der Heilige Geist die Kraft von oben bezeichnet wird. Der Heilige Geist, die Kraft von oben. Die Kraft, die Gott dir schenkt, damit dein Leben gelingen kann. Und die du auch brauchst, damit du nicht davonlaufst, wenn es vielleicht einmal stein und steinig wird. Diese Kraft von oben brauchst du, damit es dir gelingt, bei Jesus zu bleiben, davonlaufen. Das wäre oft ganz einfach, viel einfacher, aber zu bleiben. Im Auf und Ab des Lebens, bei Jesus stehen, bei Jesus ausharren, bei Jesus bleiben. Und das zweite Bild ist das Bild des Feuers. Der Heilige Geist kam mir in Feuerzungen auf die Apostel herab. Und dieses Feuer war nicht aufzuhalten und nicht zu löschen. Es hat wie ein Flächenbrand um sich gegriffen und die Herzen für Jesus entflammt, begeistert und ergriffen. Möge, liebe Schwestern und Brüder, möge dieses Feuer des Heiligen Geistes auch heute viele Menschen erfassen, damit ein neues Pfingsten unsere Welt, die Menschheit, die Kirche und auch uns selber alle erneuert. Geben wir ihm, dem Geist Jesu, eine Chance. Wenn nicht, dann hätte er eben keine Chance bei mir. Und das wäre schade. Wenn wir uns um Liebe, um Frieden bemühen, wenn wir auch versuchen, aus unserem Leben etwas Gutes, Positives, Aufbauendes zu machen, immer dann ist er am Werk. Er, der Heilige Geist. Gelobt sei er und gepriesen sei er in alle Ewigkeit. Amen.

0: Vater im Himmel, wir kommen nun zu dir mit unseren Anliegen und Bitten. Höre unser Beten.
1: Vater im Himmel, wir möchten beten für alle Menschen auf der Erde. Schenke du Frieden, wo Krieg herrscht, Hoffnung für Leidende und Versöhnung, wo Hass trennt. Lass dein Licht scheinen in alle Dunkelheit dieser Welt. Wir bitten dich, erhöre uns.
2: Guter Vater, danke für unseren Papst Leo und unseren Erzbischof Franz. Bitte stärke sie in ihrer Berufung mit deiner Kraft, deiner Weisheit und deinem Heiligen Geist. Bitte hilf uns allen auch, so zu lieben, wie Jesus geliebt hat, damit deine Kirche so wird, wie du sie dir ursprünglich gedacht hast. Wir bitten dich.
3: Vater, ich möchte dir danken, dass du damals deinen Geist über den Jüngern ausgegossen hast. Und ich möchte dich bitten, dass du es an diesem Wochenende auch wieder tust. Hier in Salzburg, aber auch in allen anderen Orten, wo Pfingsten gefeiert wird. Jesus, ich bete wirklich für ein neues Pfingsten in unseren Herzen, für eine neue Tiefe und Intimität mit dir im Glauben, in der wir uns immer mehr auf dich und auf das, worauf es wirklich ankommt, ausrichten können. Wir strecken uns nach dir aus, Heiliger Geist, und nach allem, was du für uns vorbereitet hast und uns an diesem Wochenende schenken möchtest. Ich bitte dich, dass du unsere Herzen bereitest und formst, dass wir aus deiner Kraft heraus leben und lieben können. Ich bete auch für eine neue Ausrüstung und für ganz viel Mut, für den Glauben einzustehen und unsere Hoffnung, die wir durch dich haben, mit anderen zu teilen. Komm, Heiliger Geist, wir bitten dich.
4: Guter Gott, wir bringen dir heute an diesem Pfingstsamstag alle, die dich noch nicht kennen oder den Glauben an dich verloren haben. Hilf ihnen an dem Fest, wo die Apostel den Heiligen Geist empfangen haben, zu erkennen, wie wunderbar deine barmherzige Liebe ist. Öffne ihre Herzen für deine Liebe und schenke ihnen die richtigen Menschen, um wieder Vertrauen in dich zu finden. Wir bitten dich, höre uns.
5: Guter Gott, wir bitten dich für alle, die an Leib und Seele leiden. Schenk ihnen Kraft in ihrer Krankheit, Geduld im Ertragen und lasse die Nähe und Fürsorge ihrer Mitmenschen spüren. Wir bitten dich, erhöre uns.
0: Geist Gottes, du Lebensspender und Lebendigmacher, wir loben und preisen dich, weil du unser Beten hörst. Heute und alle Tage bis in Ewigkeit. Amen.

0: Lasset uns beten. Herr, unser Gott, dein Geist segne diese Gaben und erfülle durch sie die Kirche mit der Kraft deiner Liebe, damit die ganze Welt erkennt, dass du sie zum Heil gerufen hast. Darum bitten wir durch Christus, unseren Herrn. Amen. Der Herr sei mit euch
1: und mit seinem Geiste.
0: Erhebet die Herzen.
1: Wir haben sie beim Herrn.
0: Lasset uns danken dem Herrn, unserem Gott.
1: Das ist würdig und recht.
0: In Wahrheit ist es würdig und recht, dir Herr, heiliger Vater, immer und überall zu danken und diesen Tag in festlicher Freude zu feiern. Denn heute hast du das österliche Heilswerk vollendet. Heute hast du den Heiligen Geist gesandt über alle, die du mit Christus auferweckt und zu deinen Kindern gemacht hast. Am Pfingsttag erfüllst du deine Kirche mit Leben. Dein Geist schenkt allen Völkern die Erkenntnis des lebendigen Gottes und vereint die vielen Sprachen im Bekenntnis des einen Glaubens. Darum preisen dich alle Völker auf dem Erdenrund in österlicher Freude. Darum rühmen dich die himmlischen Kräfte und die Mächte der Engel und sie

Ja, du bist heilig, großer Gott. Du bist der Quell aller Heiligkeit. Darum bitten wir dich, sende deinen Geist auf diese Gaben herab und heilige sie, damit sie uns werden, Leib und Blut deines Sohnes, unseres Herrn Jesus Christus. Denn am Abend, an dem er ausgeliefert wurde und sich aus freiem Willen dem Leiden unterwarf, nahm er das Brot und sagte Dank, brach es, reichte es seinen Jüngern und sprach, nehmet und esset alle davon. Das ist mein Leib, der für euch hingegeben wird.

Ebenso nach dem Mahl den Kelch, dankte wiederum, reichte ihn seinen Jüngern und sprach, nehmet und trinket alle daraus. Das ist der Kelch des neuen und ewigen Bundes, mein Blut, das für euch und für alle vergossen wird zur Vergebung der Sünden. Tut dies zu meinem Gedächtnis.

0: Darum, gütiger Vater, feiern wir das Gedächtnis des Todes und der Auferstehung deines Sohnes und bringen dir so das Brot des Lebens und den Kelch des Heiles dar. Wir danken dir, dass du uns berufen hast, vor dir zu stehen und dir zu dienen. Wir bitten dich, schenke uns Anteil an Christi Leib und Blut und lass uns eins werden durch den Heiligen Geist.
1: Gedenke deiner Kirche auf der ganzen Erde und vollende dein Volk in der Liebe. Vereint mit unserem Papst Leo, unserem Erzbischof Franz, seinem Weihbischof Hans-Jörg und allen Bischöfen, unseren Priestern und Diakonen und mit allen, die zum Dienst in der Kirche bestellt sind.
2: Gedenke aller unserer Brüder und Schwestern, die entschlafen sind in der Hoffnung, dass sie auferstehen. Nimm sie und alle, die in deiner Gnade aus dieser Welt geschieden sind, in dein Reich auf, wo sie dich schauen von Angesicht zu Angesicht.
3: Vater, erbarme dich über uns alle, damit uns das ewige Leben zuteil wird, in der Gemeinschaft mit der seligen Jungfrau und Gottesmutter Maria, mit deinen Aposteln und mit allen, die bei dir Gnade gefunden haben, von Anbeginn der Welt, dass wir dich loben und preisen durch deinen Sohn Jesus Christus.

0: Am Ostertag trat Jesus in die Mitte seiner Jünger und sprach den Friedensgruß. Herr Jesus Christus, du hast den Heiligen Geist gesandt, damit er die Kirche aus allen Völkern in Einheit und Liebe zusammenfüge. Deshalb bitten wir, Herr Jesus, schau nicht auf unsere Fehler, Schwächen und Sünden. Schau auf unseren guten Willen und den Glauben deiner Kirche und schenke ihr und aller Welt und auch unseren Familien Einheit und Frieden. Und dieser Friede des Herrn sei alle Zeit mit euch.
1: Und mit deinem Geist.
2: Gebt einander ein Zeichen des Friedens und der Versöhnung.
0: Lamm Gottes, du nimmst den Weg die Sünde der Welt, erbarme dich unser. Lamm Gottes, du nimmst den Weg die Sünde der Welt, erbarme dich unser. Lamm Gottes, du nimmst den Weg die Sünde der Welt, gib uns deinen Frieden.

0: Seht Christus, das Brot des Lebens, das Lamm Gottes. Es nimmt hinweg die Sünden der Welt. Herr, ich bin nicht würdig, dass du eingehst unter mein Dach. Aber sprich nur ein Wort, so wird meine Seele gesund. Der Leib unseres Herrn Jesus Christus schenke uns ewiges Leben.
1: Ein kurzes Wort zum Empfang der Heiligen Kommunion. An 7 verschiedenen Orten wird die Kommunion ausgeteilt. Bitte warte auf den Priester oder Diakon, der ganz in deiner Nähe ist. An 6 Orten diese Reihe hinauf. Das heißt, diese Reihe müssen wir bitte ein bisschen frei machen. Jetzt müsst ihr gut aufpassen. Die ersten 2 Reihen beginnen. Die erste Reihe geht in diese Richtung und dreht sich in der 2. Reihe zurück. Das heißt, die 2. Reihe beginnt zu kommunizieren. Dann die 3. in die 4. in die. Der nächste Priester steht bei der Reihe 5. 5 geht hier und 6 so. Wenn jemand falsch geht, habt den Mut, ihm zu sagen, du gehst falsch. Weil nur dann wird es funktionieren. Wenn du aus verschiedenen Gründen heute die Eucharistie nicht empfangen kannst, weil es dein Gewissen dir nicht erlaubt oder weil du nicht in der vollen Mahlgemeinschaft mit unserer Kirche bist, komm trotzdem, um den Segen zu empfangen, und indem du deine Hände auf der Brust verschränkst, weiß der Kommunionsspender, dass er dich segnen darf.

0: Gebet um die geistige Kommunion. Mein Jesus, ich glaube, dass du im allerheiligsten Sakrament des Altars zugegen bist. Ich liebe dich über alles und meine Seele sehnt sich nach dir. Da ich dich aber jetzt im Sakrament nicht empfangen kann, so komme geistigerweise zu mir. Ich empfange dich und vereinige mich mit dir. Lass nicht zu, dass ich mich je von dir trenne. Amen.
1: Jesus, ich bekenne, dass du wahrhaftig gegenwärtig bist. Jesus, danke, dass du zu mir kommst, jetzt in diesem Augenblick. Danke, dass du mein Herz überflutest mit deinem Strom, deiner Gegenwart und deiner Liebe. Jesus, du hast mein Inneres geschaffen, um darin zu wohnen.

0: Lasset uns beten. Herr, unser Gott, du hast uns im heiligen Mahl gesättigt. Erfülle uns durch dieses Sakrament mit der Glut des Heiligen Geistes, den du am Pfingstfest den Aposteln gesandt hast. Darum bitten wir durch Christus, unseren Herrn. Amen.
1: Vielen Dank, lieber Herr Weihbischof, fürs Feiern der Heiligen Messe mit uns. Vielen Dank für diese starke Predigt und danke auch fürs immer wieder kommen und mit uns feiern, auch auf der Base. Und noch ein herzliches Gratulation zu Ihrem großen Jubiläum. Vielen Dank.
2: Ja, es ist wunderschön, gemeinsam hier Heilige Messe zu feiern, sehr intensiv. Es gibt auch ein spannendes Programm, mit dem es gleich weitergeht. In der Mittagspause gibt es verschiedene Angebote, sogenannte Specials, auf die wir gerne hinweisen wollen. Du findest einen Überblick bei der Anmeldung. Also du kannst dir direkt diesen Überblick, diesen Flyer holen und da hast du alles ganz genau aufgelistet, auch alle Treffpunkte. Wir wollen es dir trotzdem nochmal ganz kurz auch erklären, wo du wann sein musst, damit du ein cooles Special erleben kannst.
1: Direkt hier im Anschluss nach dem Auszug, nach dem Jubilus, haben wir die Möglichkeit für die eucharistische Anbetung. Einfach hier in der Aula kannst du sehr gern bleiben und den Herrn so anbeten. Das Ganze ist die Möglichkeit bis um 16 Uhr. Auch, wie vorhin angekündigt schon, gibt es die Möglichkeit draußen im Furtwänglerpark, im Gurkelpark wird es eine Couch geben, wo es einen sehr spannenden Talk geben wird.
3: Liebe Hörerinnen und Hörer von Radio Maria, falls Sie gerade erst eingeschaltet haben, wir übertragen gerade live aus Salzburg die Messe von der Loreto-Gemeinschaft.
1: Und dazu ist Treffpunkt direkt vor dem Dom, beim Eingang des Doms um 15 Uhr.
2: Salzburg hat eine sehr langjährige Geschichte und da laden wir dich ein paar heilige Orte kennenzulernen. Das Kapuzinerkloster am Kapuzinerberg. Abmarsch ist dafür um 14.45 Uhr vor dem Eingang zur Aula. Wichtig ist, bei den drei Klöstern, die jetzt kommen, gibt es nur 20 Plätze. Das heißt, du musst dir bei der Anmeldung ein Ticket dafür holen. Und wenn du das Ticket nicht hast, dann wird es schwierig, weil es nur so wenig Plätze gibt. Also wenn du sagst, ich möchte unbedingt dabei sein, dann schau, dass du schnell zur Anmeldung kommst, dein Ticket bekommst für einen dieser sehr besonderen Orte. Also Kapuzinerkloster, zweites Stift Nonnenberg. Abmarsch ist um 14.45 Uhr vor dem Eingang zur Aula. Auch hier brauchst du eins der heiß begehrten Tickets. Und das Stift St. Peter ebenfalls mit Ticket um 14.55 Uhr vor dem Eingang zur Aula. Also ich hoffe, dass du einen wunderschönen Nachmittag erlebst. Es ist auf jeden Fall ein guter Geheimtipp.
1: Ab 14.30 Uhr ist die Anmeldung besetzt. Dann könnt ihr eure Tickets holen. Das heißt, ihr habt jetzt in der Mittagspause genügend Zeit, euch wieder zu stärken. Und wo würde man das besser tun als bei unseren wunderbaren Foodtrucks? Da draußen im Innenhof gibt's wunderbare Händel und sehr, sehr saftige Burger. 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Herzliche Einladung dazu. Ihr habt natürlich auch die Möglichkeit, draußen im Park zu den Eistuk-Tuks zu schauen, dort ein leckeres Eis zu schlecken. Und natürlich herzliche Einladung, draußen einfach ein bisschen beieinander zu sein, die Couches zu nutzen und die Gemeinschaft auch zu genießen.
2: Ja, wir dürfen auch schon mal ganz kurz darauf hinweisen, es gibt auch Gebetsteams, also nutz wirklich das Angebot. Es gibt prophetische Teams, das heißt, sie werden einfach auch Stimme Gottes hören für dich. Oder wenn du sagst, ich habe irgendwelche Schmerzen, körperliche Leiden, es gibt auch Teams, die sich spezialisiert haben zum Thema Heilung. Die sind markiert, also du erkennst sie an diesen Taubenstangen mit einer roten Taube und dann steht drauf Fett Heilung. Also wenn du möchtest, dann nimm das auch im Angebot. Du findest sie draußen im Furtwängler Park überall herumstehen, also nutze das und empfange Gebet.
1: Und noch kleine Vorschau, am Abend werden wir dann den Abend der Barmherzigkeit feiern, nicht hier in der Aula, sondern drüben im Dom. Kannst gerne auch noch überlegen, vielleicht gibt es jemanden, den du noch mitnehmen möchtest, denn der Abend der Barmherzigkeit ist von freiem Eintritt, ihr braucht kein Ticket, jeder kann kommen und da starten wir auch pünktlich um 19.30 Uhr.
2: Also 15 Uhr Specials und 16.40 Uhr. Treffen wir uns wieder hier und jetzt bitten wir noch um den Segen.
0: Liebe Schwestern und Brüder, liebe Freunde, wenn Gott uns segnet, dann umarmt er uns. Und diese Umarmung Gottes tut nicht weh. Sie erdrückt uns nicht. Die Umarmung Gottes schenkt uns Friede, Freude, Lebensmut, Begeisterung. Das alle brauchen wir so notwendig. Der Geist Gottes, der ist es, der uns alle erfüllt. Er möge mit euch gehen. Ich wünsche euch ein gesegnetes Pfingstfest, geistreiche Pfingsten, gute Tage hier in Salzburg. Wir werden gesegnet, damit wir als Zeuginnen und Zeugen Jesu hinausgehen können in unsere Welt. Der Herr sei mit euch.
4: Und mit deinem Geist.
0: Der Name des Herrn sei gepriesen.
4: Von nun an bis in Ewigkeit.
0: Und so segne, begleite und umarme euch der allmächtige Gott, der Vater, der Sohn und der Heilige Geist.
4: Amen.

0: So, ich glaube, das ist scharf.
1: Das war die Live-Übertragung der Messe aus Salzburg. Live von dem wunderschönen Event der Loreto-Gemeinschaft, das rund um Pfingsten gerade das gesamte Wochenende stattfindet, auch auf verschiedenen Standorten. Später werden wir live in Linz dazuschalten und jetzt ein bisschen Musik.

Liebe Hörerinnen und Hörer, wir übertragen gerade live aus erst Salzburg, später aus Linz und ich freue mich total, dass ich hier heute sein darf im Studio. Es begrüßt die Sarah Penzer. Passend möchte ich jetzt mit Ihnen die Pfingstsequenz beten. Lassen Sie uns kurz innehalten und gemeinsam dieses Gebet anstoßen. Im Namen des Vaters und des Sohnes und des Heiligen Geistes. Amen. Komm herab, o Heiliger Geist, der die finstere Nacht zerreißt. Strahle Licht in diese Welt. Komm, der alle Armen liebt. Komm, der gute Gaben gibt. Komm, der jedes Herz erhält. Höchster Tröster in der Zeit. Gast, der Herz und Sinn erfreut, köstlich Labsal in der Not. In der Unrast schenkst du Ruh, hauchst in Hitze Kühlung zu, spendest Trost in Leid und Tod. Komm, o du glückselig Licht, fülle Herz und Angesicht, dring bis auf der Seele Grund. Ohne dein lebendig Wehen kann im Menschen nichts bestehen. Kann nichts heil sein, noch gesund. Was befleckt ist, wasche rein, dürrem gieße Leben ein. Heile du, wo Krankheit quält. Wärme du, was kalt und hart. Löse, was in sich erstarrt. Lenke, was den Weg verfehlt. Gib dem Volk, das dir vertraut, das auf deine Hilfe baut, deine Gaben zum Geleit. Lass es in der Zeit bestehen, deines Heils Vollendung sehen und der Freuden Ewigkeit.

Liebe Hörerinnen und Hörer von Radio Maria, aus dem Wiener Studio begrüßt Sie Sarah Penzer. Und das ist ein kleiner Vorblick zum Programm des heutigen Tages. Um 13.30 Uhr geht es weiter mit dem ABC der Heiligen. Heute steht der heilige Philipp Neri im Mittelpunkt, der Prophet der Freude. 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Und nach ersten Eindrücken vom Kongress hören Sie um 15.30 Uhr die Predigt von Pater Benedikt Chabel. 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Wir wünschen Ihnen einen gesegneten Nachmittag und Abend mit Radio Maria Österreich. 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
1: Meine Seele preist die Größe des Herrn, und mein Geist jubelt über Gott, meinen Retter. Ein Wort für die Woche aus dem Lukas-Evangelium.

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0: Zur heutigen Sendung des ABC der Heiligen begrüßt Sie Alexia de Lorlaval. In der Sendeschiene schauen wir uns normalerweise Heilige, Selige, aber auch Diener Gottes an, die noch wenig bekannt sind. Und dennoch meinen wir manchmal, einen bekannten Heiligen gut zu kennen. Und bei Betrachtung seiner Biografie merken wir dann doch, wie viel es noch zu erfahren gibt über sein Leben. Und deshalb schauen wir uns heute das Leben des Gründers der Oratorianer an, das Leben des heiligen Philipp Neri. Woher kommt und wie er zu der Person wurde, die heute von der katholischen Kirche als Heiliger verehrt wird? Das dürfen wir nun von Pater Philipp Karasch, selbst Oratorianer in der Rochuskirche hier in Wien, hören. Lieber Pater Philipp, somit darf ich dir das Wort übergeben.
1: Danke sehr. Ich freue mich, über den heiligen Philipp sprechen zu können, der ja nicht nur unser Gründer ist, sondern zufälligerweise auch mein Namenspatron. Aber das ist einer dieser lustigen Kunstgriffe der göttlichen Vorsehung. Ja, der heilige Philipp Neri ist tatsächlich scheinbar sehr bekannt. Goethe hat ihn sogar mal seinen Heiligen genannt. Und wir wissen ja, dass Goethe gar kein Katholik war. Und wie gläubig oder fromm, das bleibt nicht an uns zu beurteilen. Dennoch, glaube ich, hat Goethe ihn nicht sehr verstanden, weil der heilige Philipp war einer der größten Mystiker, den die Kirche jemals hatte und wird gleichzeitig als der lustige und fröhliche Heilige verehrt. Aber gehen wir vielleicht ein bisschen in die Biografie. Es ist ganz passend, dass wir ihn jetzt besprechen, weil wir heuer, nämlich am 23. Mai, seinen 475. Priesterweihetag feiern. Geboren wurde er 1515 am 21. Juli in Florenz. Er hatte noch zwei Schwestern, ein kleiner Bruder ist früh gestorben und dürfte eine ganz eigentlich beschauliche und fröhliche Kindheit verbracht haben. Zwar hatte er eine Stiefmutter, die wir aus den Märchen vielleicht meistens mit einem eher unfreundlichen Gesicht kennen, die hatte allerdings inniglich geliebt. Er wurde fromm erzogen und dürfte schon als kleiner Bub gewisse Anzeichen einer Sehnsucht nach Vollkommenheit gezeigt haben, wie alle berichten, die ihn noch aus dieser Zeit kannten. Mit 18 Jahren etwa hat sich für ihn das große Los gezeigt. Sein Vater hatte nämlich nicht sehr viel Geld. Er dürfte das auch mit verschiedenen Aktivitäten, was er hatte, verloren haben, denn es wird gesagt, dass er versucht hat, durch Alchemie Gold zu gewinnen und dabei dann das Restvermögen aufgebraucht haben. Jedenfalls mit 18 Jahren bekommt, circa 18, bekommt Philipp Neri, Filippo Romolo Neri, wie er eigentlich hieß, eine große Chance, nämlich sein Onkel südlich von Rom in San Germano, beim heutigen Monte Cassino, der suchte nicht nur einen tüchtigen Mitarbeiter für sein Handelsgeschäft, sondern wie er dann später auch dem jungen Mann mitteilen würde, einen Erben. Dementsprechend sollte er also dorthin gehen und das Kaufmannsleben kennenlernen und sich dort

also in die ewige Stadt gezogen, um dort einerseits Philosophie und Theologie zu studieren und andererseits sich als Privatlehrer zu verdingen. Er hat sich dort zweier Buben angenommen von einem Mann aus seiner Heimat, aus Florenz, die er unterrichtet hat als Privatlehrer. Nebenbei hat er studiert und vor allem hat er sehr viel Zeit auf das Gebet verwendet. Er fand, es sei wichtig für die Seele, sich Gott zuzuwenden. Teilweise war er ganze Nächte in den Vorhöfen der Kirche zu finden, hatte dort in seiner Kapuze ein bisschen was zu essen und hat dort die Zeit zugebracht in der Betrachtung und im Gebet und im Bibelstudium. Das Leben war äußerst arm, also er hat praktisch, man kann fast sagen, vegetarisch gelebt. Es bestand eigentlich nur aus ein bisschen Salat, Oliven, Eiern, Wasser, Brot und hier und da vielleicht ein Schlückchen Wein, wie das in den südlichen Ländern ja üblich ist, aber sonst nichts. Das wird sich übrigens so erhalten. Später wird er gänzlich das Fleisch ablehnen, außer wenn er aus gesellschaftlichen Gründen dazu verpflichtet ist, isst es zu essen, wenn er eingeladen wird, was er sehr ungern hatte, oder wenn ihm die Ärzte das verordnen. Dann wird er noch Fleisch essen, ansonsten lebt er eigentlich ein sehr asketisches Leben bis in sein hohes Alter, das fast 80 Jahre erreicht hat. Jetzt würde man natürlich meinen, dass er ganz schnell Priester geworden ist. Das war aber nicht so, weil er eigentlich der Überzeugung war, gar nicht zum Priester berufen zu sein. Er wollte Gott als einfacher Christ dienen und musste gewissermaßen von seinem Beichtvater fast dazu gezwungen werden. Der hatte also im heiligen Philipp etwas erkannt, dass er selber nicht sehen konnte, nämlich diese besondere Berufung. Das lässt sich vielleicht auch und unter anderem auf ein besonderes Ereignis zurückführen, als er noch Laie war, im Jahr 1544. Da waren zu der Zeit gerade die Katakomben entdeckt worden. Wir wissen ja, was das ist. Das sind diese unterirdischen Gänge, kilometerlang, die also gerade in den nahen Außenbezirken Roms dort unter der Erde verlaufen. Und die waren über die Jahrhunderte vergessen worden. Die wurden also dann wiedergefunden und haben Begeisterungsstürme ausgelöst, da man dort nicht nur viele sterbliche Überreste der frühen Christen gefunden hat, sondern vor allem eben auch von Märtyrern. Und die Märtyrer, das wissen wir ja, die haben für Jesus ihr Leben gegeben und dürfen deshalb Stante Pede, also wie so eine Rakete in den Himmel rasen, sind also alles, auch wenn sie nicht heilig gesprochen werden, Heilige. Das hat ihn irrsinnig fasziniert. Er hat sehr viel Zeit dort zugebracht, in diesen unterirdischen Gängen und besonders eben auch zum Pfingstfest 1544 hat er so seine Novene dort unten gehalten. Die Novene, die er heute beginnt, also oder schon begonnen hat, besser gesagt, in der wir stehen, nämlich zwischen Christi Himmelfahrt und Pfingsten. Und da hat er also besonders um den Heiligen Geist gebetet. Dieses Geheimnis übrigens, was ich jetzt hier erzähle, das hat er sehr lang für sich behalten. Also es gibt eine Person, der das später anvertraut hat, was dort geschehen ist, dieses Ereignis. Aber eigentlich war sein Grundsatz Secretum meo mihi, also mein Geheimnis gehört mir. Auf dieses Geheimnis waren schon einige draufgekommen, weil er gerade auch als Priester besondere Begabungen gezeigt hat. Also er konnte förmlich in die Seelen der Menschen blicken. Er wusste, was sie beschäftigte. Er wusste auch um die Sünden. Wenn jemand bei der Beichte irgendwas verschwiegen hat, dann hat er ihn darauf aufmerksam gemacht, dass diese oder jene schwere Sünde nicht gebeichtet sei. Und er hatte also ein ganz feines Gespür und man möchte sagen ein Wissen um die Bedürfnisse und Nöte der Herzen. Das war das eine. Das zweite war, was auf dieses Geheimnis, das ich gleich noch erläutern werde, hingedeutet hat, sein unglaublich entbranntes Herz. Und das nicht nur im übertragenen Sinne, man hat gemerkt, er hat einen großen Seeleneifer für das Reich Gottes, für das Heil der Seelen. Es war auch physisch spürbar. Also wenn der heilige Philipp von den Mysterien des Glaubens gesprochen hat, also von heiligen Dingen, dann war er oft so ergriffen, dass man seinen Herzschlag auf dem Möbel spüren konnte, auf dem er saß. Wenn er also auf einem Sessel saß, dann hat man am Holz des Sessels seinen Herzschlag gespürt. So stark war der. Andere berichten, und das wird vielfach bezeugt, dass wenn man in inneren Nöten war oder besonderen Versuchungen ausgesetzt, dann hat er die Leute gerne an sein Herz gedrückt. Und
Einstimmig wird bezeugt, dass das eine, sofort eine unglaubliche

Linderung und eine ja, innere Erfrischung bewirkt hat. Kurz und gut, es hatte irgendwas mit seinem Herzen. Außerdem konnte man sehen, dass über seiner linken Brust irgendwie so ein Geschwulst war. Es war irgendwie so erhoben. In der Herzgegend eben. Später, nach seinem Tod, wurde er obduziert. Man hat ihn also geöffnet, die Ärzte, die besten Ärzte Roms, wie es heißt, und haben festgestellt, dass das Herz übergroß war, und zwar so mächtig groß angewachsen, dass aufgrund dieser ungewöhnlichen Form zwei Rippen gebrochen waren, um dem Herzen Platz zu machen. Es steht die große Frage im Raum, wie kann man mit einem solchen Herzen leben? Also wenn so ein übergroßer Motor, sagen wir, im Körper sitzt, das hält man ja nicht aus. Also es war erstaunlich. Und jetzt komme ich auf das Ereignis zurück, das dieses bewirkt haben dürfte. Und zwar berichtet der heilige Philipp, dass er im Rahmen dieser Pfingstnovene 1544 noch als Laie unter der Erde in den Katakomben eine Begegnung, eine Gottesbegegnung hat. Und zwar sei ihm eine flammende Kugel erschienen, die ihm durch den Mund in das Herz gedrungen sei. Und er sei fast daran zugrunde gegangen, an dieser unglaublichen Energie, und hätte gesagt, Gott, genug, es reicht, ich kann nicht mehr. Und da ist sein Herz eben aufgesprungen und angewachsen und hat ihm also wohl diese Fähigkeiten und diese Gnaden, diese Charismen verliehen. Zwischen seiner Priesterweihe und diesem Pfingstereignis steht noch die Gründung der Bruderschaft der Heiligsten Dreifaltigkeit, die es sich zur Aufgabe gemacht hatte und die von ihm ausgegangen ist, sich um die Pilger in Rom, um die Armen und die Kranken zu kümmern. Der heilige Philipp war der festen Überzeugung, man kann nicht Christ sein, wenn man nicht auch sich praktisch in der Caritas, also in der Nächstenliebe, betätigt. Und so hat er also alle die irgendwie um ihn herum waren und sich von ihm haben beeinflussen lassen, denn er dürfte einen sehr attraktiven Charakter haben. Nicht nur sah er wohl sehr gut aus, sondern er hat auch dieses anziehende Wesen von innen her gehabt, dass er also förmlich die Menschen angezogen hat. Und die er angezogen hat, hat er immer versucht, zu Christus zu führen, zu leiten. Und Christus eben auch in den Armen, Mittellosen und Kranken. Er hat sich dort, war sich nicht zu schade, die einfachsten Dienste zu verrichten. Und hat auch alle anderen dazu angehalten, es ebenso zu tun. Nachdem er ja doch auch einer gewissen gesellschaftlichen gehobenen Schicht entstammte und ein gebildeter Mann war, hat er natürlich mit allen verschiedenen Schichten des Volkes zu tun gehabt, nämlich tatsächlich auch mit den oberen 10.000, sagen wir mal, aber ebenso und vollkommen und ohne Unterschied war seine Freundschaft den ganz einfachen Menschen zugewandt. Und er hat gerade auch bei denen, die viel hatten und auch einen gewissen Luxus gewohnt waren, sehr darauf geachtet, dass sie sich ja nichts darauf einbilden, dass sie nicht sich geziert verhalten oder finden, dass manches unter ihrer Würde sei. Er hat gerade diese Menschen in besonderer Weise im besten und liebevollsten pädagogischen Sinne gerne gedemütigt, also demütig gemacht durch Übungen, die er ihnen aufgegeben hat, die ihnen ja diesen menschlichen Stolz und die Eitelkeit austreiben sollten. Wie gesagt, dann kommt das Jahr 1551, also vor 475 Jahren, die Priesterweihe des heiligen Philipp Neri in Rom, nicht ganz so von ihm intendiert, aber doch natürlich freiwillig auf sich genommen, nachdem sein Beichtvater also diese große Begabung und diese außergewöhnliche Tugend von ihm erkannt hat. Was dann folgt, ist das große Erbe, das er uns hinterlassen hat, nämlich die Gründung der geistlichen Gemeinschaft, der Kongregation des Oratoriums.

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1: Im ersten Teil der Sendung haben wir jetzt etwas über die erste Hälfte seines Lebens gehört, oder fast, ja, fast nur ein Drittel, nämlich bis zur Priesterweihe. Er ist gewissermaßen ein Spätberufener, ist mit 36 erst Priester geworden, 35, 36. Und jetzt geht es weiter mit seinem großen Werk, das er hinterlassen hat. Nachdem er also als junger Mann und dann auch als Priester dieses anziehende Wesen hatte, dem sich kaum jemand entziehen konnte, war es so, dass sich sehr viele junge Menschen irgendwie an ihn gehängt haben und auf ihn vertraut haben und sich haben führen lassen von ihm zu einem innigen Gebets- und Glaubensleben. Nicht nur, dass er, wie schon gesagt, sich besonders mit diesen Leuten um die Kranken und Pilger in Rom gekümmert hat, die niedrigsten Dienste verrichtete, sondern er half auch denen, die zu ihm geströmt sind, die Heilige Schrift zu lesen, darüber nachzudenken, über den heiligen Glauben zu sprechen. Ein besonderer Trick von ihm war, dass er teilweise sehr plötzlich und unvorbereitet jemanden aufforderte, in diesen netten Runden bei ihm am Zimmer über ein bestimmtes Glaubensthema zu referieren. Ganz plötzlich. Und dadurch haben sie gelernt, sich mit ihrem Glauben so auseinanderzusetzen, dass sie jederzeit darüber Rede und Antwort stehen konnten, wie es in der Heiligen Schrift heißt. Nämlich, sie wussten, wovon sie sprachen, und sie waren da bereit, darüber zu reden. Und, wie gesagt, sie studierten die Heilige Schrift. Es wurde auch sehr viel gesungen bei diesen Treffen und gebetet natürlich. Man hat sich ausgetauscht und er hat irgendwo so eine kleine Bewegung in Gang gesetzt. Das blieb natürlich nicht ganz unentdeckt und hat auch gewisse Kritiker auf den Plan gerufen, so sehr, dass er zeitweise von der Inquisition der Römischen beobachtet wurde. Daraufhin war ihm sogar verboten, über einige Wochen Beichte zu hören, was für ihn ein großes Opfer war. Aber der heilige Philipp war der festen Überzeugung, dass Gott ihn nicht brauche. Und wenn Gott ein Werk in Gang setzen wollte oder vollenden wollte, würde er statt ihm, dem Filippo Neri, sonst jemand anderen finden, der das weiterführen könnte. Seine Überzeugung war schlicht und ergreifend, Gott braucht mich nicht, aber wenn er mich will, wird er mich schon so führen, dass alles funktioniert. Diese Haltung ist so bewundernswert und so gut, weil sie seine tiefe Liebe zur Kirche ausdrücken. Er war der Überzeugung, dass die Kirche Jesu Christi ist, und selbst wenn es hier und da menschelt, Gott am Ende alles immer zum Guten führt. So war es auch bei ihm. Die ganzen Kritiker waren recht bald vom Gegenteil überzeugt, haben ihn bewundert für sein Werk, und er konnte es also fortführen. Nun ergab sich, dass einige dieser jungen Männer auch in sich eine Priesterberufung oder die Berufung zum geistlichen Stande gespürt haben, aber den Pater Philipp nicht verlassen wollten. Und obwohl er vorher immer gesagt hatte, er werde sicherlich nichts gründen, es gäbe genug Orden, hat er mehr oder weniger aus dieser Notwendigkeit heraus, ja, diese Kongregation gegründet, die von Papst Gregor dem 13. 1575 bestätigt worden war. Und damit ist er zum Gründer des Ortums geworden, wenngleich er immer betonte, dass die wahre Gründerin dieser Gemeinschaft die Jungfrau Maria sei. Und so rufen wir sie eben auch als Gründerin des Oratoriums an. Vielleicht nochmal ein kurzer Rückblick. Das war ja alles nicht nur mit der Priesterweihe und der Gründung gar nicht so vorgesehen, sondern als junger Mann schon hatte er seinem Drang folgend, Menschen zu Christus zu ziehen, wie viele in Rom damals, die Briefe des heiligen Franz Xaver gelesen. Franz Xaver war ja einer der Jesuitengründer, wenn man so will, und er hat also aus seinen unglaublichen Missionsreisen Berichte nach Rom gesandt zum Chef, zum General der Jesuiten, zum heiligen Ignatius von Loyola. Die Briefe waren dermaßen beliebt, dass sie überall kopiert und verlesen wurden und haben viele Leute dazu entflammt, auch Missionare zu werden. Filippo Neri wollte genau dasselbe und hat sich aber als bescheidener, demütiger Mensch, der er war, nicht auf sein eigenes Urteil verlassen, sondern war der Überzeugung, er müsse das gewissermaßen prüfen und bestätigen lassen, dass das wirklich der Wille Gottes sei. Er hat dies dann einem Mönch vorgetragen, diese Frage, ob er nach Indien gehen sollte. Der Mönch hat sich zurückgezogen und ihm dann verkündet, ihm sei der Johannes der Täufer erschienen und habe ihm gesagt, sein Indien, also Philipps Indien, sei Rom. Daraufhin hat übrigens Pater Philipp die Stadt Rom nie wieder auch nur ein einziges Mal verlassen. Er war diesem Wort so treu, dass er sagte, er dürfe sein Missionsgebiet nicht alleine lassen und ist also dort dann auch gestorben. Und trotz verschiedenen Drängens hat er nie, wie gesagt, die Stadt verlassen. Das nur so als kleinen Rückblick. Und plötzlich also steht dort 1575 die Anerkennung der Kongregation des Oratoriums. Vielleicht noch ganz kurz zu der Methode seiner Seelsorge, bevor wir noch das Ende seines Lebens kurz betrachten. Er hat, wie ich schon sagte, einen tiefen Blick in die Herzen der Menschen gehabt und konnte also jeden auf seine Weise behandeln. Er hat nicht alle über einen Kamm geschoren. Manche hat er auch ein bisschen hart angepackt, wenn er ihnen recht schwere Bußen auferlegte. Zum Beispiel, wenn jemand gefragt hat, Pater Philipp, ich möchte gern auch Buße tun und Askese üben. Darf ich ein Bußhemd tragen? Und Bußhemden, das waren ja so ganz raue Wollhemden, die man auf der nackten Haut getragen hat, unter der Kleidung und damit sie schön kratzt und man sozusagen da etwas büßen kann. Ja. Der Gedanke ist heute vielleicht nicht mehr so aktuell, aber das war früher gang und gäbe. Und der heilige Philipp hat dann gesagt zum Beispiel, ja, natürlich kannst du das machen, aber ich möchte, dass du das Bußhemd über dem Gewand trägst. Und der Effekt davon war natürlich, dass dieser Mensch sich sehr gepeint hat, dann das, weil natürlich dann die elegante Kleidung nicht mehr so sichtbar war und außerdem konnte man sich darauf auch wenig einbilden. Also er hat dann einfach jeden so behandelt, wie es brauchte. Wenn er sagte, du möchtest demütig sein, dann sei wirklich demütig. Und er selber hat sich davon nicht ausgespart. Also er ist beispielsweise, um die Eitelkeit auch in sich selbst zu töten oder auch lächerlich zu machen, im hohen Sommer mit einem Pelzmantel in der Kirche erschienen und hat sich da immer über den Mantel gestrichen und sich von oben bis unten angeschaut und sagte, nein, wie elegant ich bin, wie schön ich bin, um zu zeigen, wie lächerlich es eigentlich ist, sich irgendwas auf seine Kleidung einzubilden. Er war ein sehr fröhlicher Mensch, aber aus einer tiefen inneren Gottesbeziehung heraus, nämlich hat er diese Freude nicht einfach nur als Charaktereigenschaft gehabt, wenngleich ich der Überzeugung bin, dass das auch ein Teil der Sache war. Diese Freude rührte aber in besonderer Weise daher, dass er alles auf Gott bezogen hat und nichts wollte, was Gott nicht wohlgefällig sei. Das war seine große Freude, so wie Christus auch sagt, meine Freude ist es, den Willen des Vaters zu tun. Und so hat er diese Freude nicht nur ausgestrahlt, sondern auch versucht, allen zu vermitteln. Also er sagte, Melancholie und Traurigkeit hinweg aus meinem Haus, weil er wusste, und das sagt er auch ausdrücklich, dass es schwierig ist, trübsinnige Menschen zu Gott zu führen und dass es leichter ist, Menschen, die sehr schwere Sünden haben, aber die irgendwie ein sonniges Gemüt zeigen, es sei viel leichter, diese zu einem guten Leben zu animieren, als die, die ganz schwerfällig und schwermütig sind. Nun ist das natürlich manchmal auch Charaktersache und angeboren, ist ganz klar. Aber er hat versucht, alle Mittel anzuwenden, um möglichst wenig Trübsinn zu dulden. Ein ganz praktisches Mittel war bei einem jungen Mann, der also auch, wir wissen nicht warum, aber irgendwie niedergeschlagen war, den hat er sich geschnappt und gesagt, pass auf, mein Freund, lauf einmal um den Häuserblock. Und das ist so eine fast schon moderne Pädagogik, weil er wusste, dass natürlich auch Bewegung und Sport im Letzten den Menschen auch erfreut, neuen Sauerstoff und die ganzen Sachen also vermittelt. Und dementsprechend hat er bei jedem das getan, was für diese einzelne Person genau das Rechte war. Wir wissen von vielen Heiligen und Mystikern, dass sie sich ja auch sehr sammeln mussten zum Gebet und so. Beim heiligen Philipp war es umgekehrt, seine Gottesliebe war dermaßen brennend durch stundenlange Betrachtungen und Anbetungen, die er gehalten hat. Also gerne auch unter freiem Himmel auf so einer Loggia, er liebt es, am freien Himmel zu beten oder auch in der Kirche vor dem Allerheiligsten. Jedenfalls viele, viele, viele Stunden pro Tag. Und das war praktisch der Motor für sein ganzes Dasein. Und er war dann so mit Gott verbunden, dass er im Gegensatz zu allen anderen Heiligen, die ich kenne, sich vor der Messe oft mit seinem Hund abgelenkt hat. Da hat er mit seinem Hündchen gespielt in der Sakristei, weil er ganz leicht in so einen Raptus gekommen ist. Das heißt, er ist recht leicht in Ekstase gefallen. Es wird berichtet, er konnte teilweise oder ist teilweise sogar von der Erde erhoben gewesen. Um sich dem zu entziehen, hat er also versucht, sich abzulenken, weil sobald er an Gott gedacht hat, war er von Gott ergriffen. Aber kommen wir zum Ende. Er starb am 26. Mai 1595 in Rom und wurde schon 20 Jahre später selig gesprochen und im Jahr 1622 bei einer sehr großen Heiligsprechung zur Ehre der Altäre der ganzen Kirche erhoben. Gemeinsam mit Ignatius von Loyola, der ein Freund von ihm war, dem Gründer der Jesuiten, auch wenn gegenteilige Geschichten was anderes behaupten, aber sie waren sehr befreundet. Franz Xaver, dessen Briefe ihn so inspiriert haben. Teresa von Avila, eine große Mystikerin, auch Zeitgenossin von ihm, und Isidor von Madrid. Wir merken vielleicht schon, das sind alles keine Italiener. Und so haben die Römer dann recht witzig, wie sie sind, gesagt am Tag der Heiligsprechung. Also heute wurden 4 Spanier und ein Heiliger kanonisiert. Nun denn, was können wir von ihm lernen? Also, dass die Nachfolge Christi uns befreit, dass vieles, was uns manchmal wichtig und wertvoll scheint, wie der gute Ruf oder das Aussehen oder die Anerkennung von Menschen, vollkommen nutzlos sind. Und dass die Möglichkeit, andere Menschen zu Christus zu führen, vor allem auf einer Freundschaft beruht. Eine ganz natürliche Freundschaft zu den Menschen hilft, diese leicht zum Herrn zu führen. Und deshalb sollten wir versuchen, wirklich allen Menschen angenehm zu sein, auch wenn mir das leider nicht immer gelingt, aber das sollte unser Ziel sein. Und durch diese Freundschaft, diese wahre Freundschaft, nicht gekünstelt und nicht gespielt, ist es uns dann auch leichter, andere mitzuziehen, so wie wir von anderen hoffentlich oft mitgezogen werden. In dem Sinne wünsche ich euch allen alles Gute, Gottes Segen und bis zum nächsten Mal. Und so segne euch auf die Fürsprache der allerseligsten Jungfrau Gottesmutter Maria, der Gründerin des Oratoriums, und des heiligen Philipp Neri, eure Schutzengel und Namenspatrone, der allmächtige und dreifaltige Gott, der Vater, der Sohn und der Heilige Geist. Amen.
0: Amen. Großes vergelt's Gott, lieber Pater Philipp, dass du uns das Leben des heiligen Philipp Neri heute näher gebracht hast, dass wir nun auch wissen, woher er kommt und wie er sein Leben ganz in den Dienst Gottes gestellt hat. Sie, liebe Hörer von Radio Maria, können in Kürze diese Sendung, wie üblich, in unserer Radiothek nachhören. Vom Mikrofon verabschiedet sich Alexia de Lorlaval.

Liebe Hörerinnen und Hörer, ich begrüße Sie ganz herzlich aus dem Wiener Studio. Hier am Mikrofon für Sie, Sarah Penzer. Heute beten wir den 9. Tag unserer Pfingstnovene. Und ich freue mich ganz besonders, dass ich das heute mit Ihnen gemeinsam machen darf. Lassen Sie uns starten. Komm herab, o Heiliger Geist, betet die Kirche nämlich 9 Tage lang, von Christi Himmelfahrt bis Pfingsten. Mit Maria und den Aposteln verharrt sie einmütig im Gebet, damit Gottes Geist kommen möge, wie beim ersten Pfingsten. Der Heilige Geist ist die Seele der Kirche. Durch ihn besteht sie und erneuert sich. In diesem Anliegen der Erneuerung trug bereits Papst Leo XIII. Vor über 100 Jahren die Pfingstnovene als Gebet zum Heiligen Geist auf. Und so wollen wir auch heute gemeinsam beten. Im Namen des Vaters und des Sohnes und des Heiligen Geistes. Amen. König der Glorie, Herr der Herrscher, als Sieger bist du über alle Himmel emporgestiegen. Lass uns nicht als Weisen zurück, sondern sende uns herab den Geist der Wahrheit, den der Vater verheißen hat. Sende uns deinen lebendig machenden Geist, mit dem du deine Kirche belebst, erleuchtest und regierst. Sende uns den Geist der Wahrheit, damit wir dich, unseren Herrn, mehr und mehr erkennen und auch den Vater, der dich gesandt hat. Sende uns den Geist der Frömmigkeit, damit wir den Vater im Geist und in der Wahrheit anbeten. Sende uns den Geist der Stärke, damit wir gegen das Böse in uns und um uns tapfer kämpfen. Sende uns den Geist des Mutes, mit dem du die Aposteln ausgerüstet hast, um vor Statthalter und Könige zu treten und dich zu bekennen. Sende uns den Geist der Geduld, damit wir uns in allen Prüfungen als deine getreuen Knechte bewähren. Sende uns den Geist der Liebe, damit wir, von seiner Glut berührt, das neue Gebot der Bruderliebe erfüllen. Sende uns den Geist der Freude, damit wir uns glücklich preisen, dass wir Kinder unseres Vaters im Himmel sind. Sende uns den Heiligen Geist, den Tröster, damit wir in der Bosheit und Gottlosigkeit der Welt nicht verzagen, sondern uns deiner göttlichen Nähe erfreuen. Heiliger Geist, Geist der Wahrheit, kehre ein in unsere Herzen. Gib den Völkern die Klarheit des Lichtes, damit sie dir wohl gefallen in der Einheit des Glaubens. Sende uns deinen Geist und alles wird neu geschaffen und du wirst das Angesicht der Erde erneuern. Amen.

Ja, liebe Hörerinnen und Hörer, alles heute zum Thema Heiliger Geist natürlich an diesem wunderschönen Pfingstwochenende. Die Sonne scheint draußen und trotzdem lade ich Sie heute wie immer herzlich ein, um 14 Uhr mit mir den Rosenkranz zu beten. Heute beten wir die lichtreichen Geheimnisse. Beten Sie mit mir, rufen Sie an. Ich freue mich darauf. Bis gleich.

0: Im Namen des Vaters und des Sohnes und des Heiligen Geistes.
1: Amen.
0: Ich glaube an Gott, den Vater, den Allmächtigen, den Schöpfer des Himmels und der Erde und an Jesus Christus, seinen eingeborenen Sohn, unseren Herrn, empfangen durch den Heiligen Geist, geboren von der Jungfrau Maria, gelitten unter Pontius Pilatus, gekreuzigt, gestorben und begraben. Hinabgestiegen in das Reich des Todes, am dritten Tage auferstanden von den Toten, aufgefahren in den Himmel. Er sitzt zur Rechten Gottes, des allmächtigen Vaters. Von dort wird er kommen, zu richten die Lebenden und die Toten.
1: Ich glaube an den Heiligen Geist, die heilige katholische Kirche, Gemeinschaft der Heiligen, Vergebung der Sünden, Auferstehung der Toten, und an das ewige Leben. Amen.
0: Vater unser im Himmel, geheiligt werde dein Name. Dein Reich komme, dein Wille geschehe, wie im Himmel, so auf Erden.
1: Unser tägliches Brot gib uns heute und vergib uns unsere Schuld, wie auch wir vergeben unseren Schuldigern. Und führe uns nicht in Versuchung, sondern erlöse uns von dem Bösen. Amen.
0: Gegrüßet seist du, Maria, voll der Gnade. Der Herr ist mit dir. Du bist gebenedeit unter den Frauen. Und gebenedeit ist die Frucht deines Leibes, Jesus, der in uns den Glauben vermehre.
1: Heilige Maria, Mutter Gottes, bitte für uns Sünder, jetzt und in der Stunde unseres Todes. Amen.
0: Gegrüßet seist du, Maria, voll der Gnade. Der Herr ist mit dir. Du bist gebenedeit unter den Frauen. Und gebenedeit ist die Frucht deines Leibes, Jesus, der in uns die Hoffnung stärke.
1: Heilige Maria, Mutter Gottes, bitte für uns Sünder, jetzt und in der Stunde unseres Todes. Amen.
0: Gegrüßet seist du, Maria, voll der Gnade. Der Herr ist mit dir. Du bist gebenedeit unter den Frauen. Und gebenedeit ist die Frucht deines Leibes, Jesus, der in uns die Liebe entzünde.
1: Heilige Maria, Mutter Gottes, bitte für uns Sünder, jetzt und in der Stunde unseres Todes. Amen.
0: Ehre sei dem Vater und dem Sohn und dem Heiligen Geist.
1: Wie im Anfang, so auch jetzt und alle Zeit und in Ewigkeit. Amen. O mein Jesus, verzeih uns unsere Sünden, bewahre uns vor dem Feuer der Hölle, führe alle Seelen in den Himmel, besonders jene, die deiner Barmherzigkeit am meisten bedürfen. Amen.
0: Heute beten wir die lichtreichen Geheimnisse für Ehepaare und Familien. Das erste Geheimnis, Jesus, der von Johannes getauft worden ist. Vater unser im Himmel, geheiligt werde dein Name, dein Reich komme, dein Wille geschehe, wie im Himmel, so auf Erden.
1: Unser tägliches Brot gib uns heute und vergib uns unsere Schuld, wie auch wir vergeben unseren Schuldigern. Und führe uns nicht in Versuchung, sondern erlöse uns von dem Bösen. Amen.
0: Gegrüßet seist du, Maria, voll der Gnade, der Herr ist mit dir. Du bist gebenedeit unter den Frauen und gebenedeit ist die Frucht deines Leibes, Jesus, der von Johannes getauft worden ist.
1: Heilige Maria, Mutter Gottes, bitte für uns Sünder, jetzt und in der Stunde unseres Todes. Amen.
0: Gegrüßet seist du, Maria, voll der Gnade, der Herr ist mit dir. Du bist gebenedeit unter den Frauen und gebenedeit ist die Frucht deines Leibes, Jesus, der von Johannes getauft worden ist.
1: Heilige Maria, Mutter Gottes, bitte für uns Sünder, jetzt und in der Stunde unseres Todes. Amen.
0: Gegrüßet seist du, Maria, voll der Gnade, der Herr ist mit dir. Du bist gebenedeit unter den Frauen und gebenedeit ist die Frucht deines Leibes, Jesus, der von Johannes getauft worden ist.
1: Heilige Maria, Mutter Gottes, bitte für uns Sünder, jetzt und in der Stunde unseres Todes. Amen.
0: Gegrüßet seist du, Maria, voll der Gnade. Der Herr ist mit dir. Du bist gebenedeit unter den Frauen, und gebenedeit ist die Frucht deines Leibes, Jesus, der von Johannes getauft worden ist.
1: Heilige Maria, Mutter Gottes, bitte für uns Sünder, jetzt und in der Stunde unseres Todes. Amen.
0: Gegrüßet seist du, Maria, voll der Gnade, der Herr ist mit dir. Du bist gebenedeit unter den Frauen, und gebenedeit ist die Frucht deines Leibes, Jesus, der von Johannes getauft worden ist.
1: Heilige Maria, Mutter Gottes, bitte für uns Sünder, jetzt und in der Stunde unseres Todes. Amen.
0: Gegrüßet seist du, Maria, voll der Gnade, der Herr ist mit dir. Du bist gebenedeit unter den Frauen, und gebenedeit ist die Frucht deines Leibes, Jesus, der von Johannes getauft worden ist.
1: Heilige Maria, Mutter Gottes, bitte für uns Sünder, jetzt und in der Stunde unseres Todes. Amen.
0: Gegrüßet seist du, Maria, voll der Gnade, der Herr ist mit dir. Du bist gebenedeit unter den Frauen, und gebenedeit ist die Frucht deines Leibes, Jesus, der von Johannes getauft worden ist.
1: Heilige Maria, Mutter Gottes, bitte für uns Sünder, jetzt und in der Stunde unseres Todes. Amen.
0: Gegrüßet seist du, Maria, voll der Gnade, der Herr ist mit dir. Du bist gebenedeit unter den Frauen, und gebenedeit ist die Frucht deines Leibes, Jesus, der von Johannes getauft worden ist.
1: Heilige Maria, Mutter Gottes, bitte für uns Sünder, jetzt und in der Stunde unseres Todes. Amen.
0: Gegrüßet seist du, Maria, voll der Gnade, der Herr ist mit dir. Du bist gebenedeit unter den Frauen, und gebenedeit ist die Frucht deines Leibes, Jesus, der von Johannes getauft worden ist.
1: Heilige Maria, Mutter Gottes, bitte für uns Sünder, jetzt und in der Stunde unseres Todes. Amen.
0: Gegrüßet seist du, Maria, voll der Gnade, der Herr ist mit dir. Du bist gebenedeit unter den Frauen, und gebenedeit ist die Frucht deines Leibes, Jesus, der von Johannes getauft worden ist.
1: Heilige Maria, Mutter Gottes, bitte für uns Sünder, jetzt und in der Stunde unseres Todes. Amen.
0: Ehre sei dem Vater und dem Sohn und dem Heiligen Geist.
1: Wie im Anfang, so auch jetzt und alle Zeit und in Ewigkeit. Amen. O mein Jesus, verzeih uns unsere Sünden, bewahre uns vor dem Feuer der Hölle, führe alle Seelen in den Himmel, besonders jene, die deiner Barmherzigkeit am meisten bedürfen. Amen.

0: Wir beten die lichtreichen Geheimnisse für Ehepaare und Familien. Das zweite Geheimnis, Jesus, der sich bei der Hochzeit zu Kana offenbart hat.
1: Vater unser im Himmel, geheiligt werde dein Name, dein Reich komme, dein Wille geschehe, wie im Himmel so auf Erden.
0: Unser tägliches Brot gib uns heute und vergib uns unsere Schuld, wie auch wir vergeben unseren Schuldigern. Und führe uns nicht in Versuchung, sondern erlöse uns von dem Bösen. Amen.
1: Gegrüßet seist du, Maria, voll der Gnade, der Herr ist mit dir. Du bist gebenedeit unter den Frauen und gebenedeit ist die Frucht deines Leibes, Jesus, der sich bei der Hochzeit zu Kana offenbart hat.
0: Heilige Maria, Mutter Gottes, bitte für uns Sünder, jetzt und in der Stunde unseres Todes. Amen.
1: Gegrüßet seist du, Maria, voll der Gnade, der Herr ist mit dir. Du bist gebenedeit unter den Frauen und gebenedeit ist die Frucht deines Leibes, Jesus, der sich bei der Hochzeit zu Kana offenbart hat.
0: Heilige Maria, Mutter Gottes, bitte für uns Sünder, jetzt und in der Stunde unseres Todes. Amen.
1: Gegrüßet seist du, Maria, voll der Gnade, der Herr ist mit dir. Du bist gebenedeit unter den Frauen und gebenedeit ist die Frucht deines Leibes, Jesus, der sich bei der Hochzeit zu Kana offenbart hat.
0: Heilige Maria, Mutter Gottes, bitte für uns Sünder, jetzt und in der Stunde unseres Todes. Amen.
1: Gegrüßet seist du, Maria, voll der Gnade, der Herr ist mit dir. Du bist gebenedeit unter den Frauen und gebenedeit ist die Frucht deines Leibes, Jesus, der sich bei der Hochzeit zu Kana offenbart hat.
0: Heilige Maria, Mutter Gottes, bitte für uns Sünder, jetzt und in der Stunde unseres Todes. Amen.
1: Gegrüßet seist du, Maria, voll der Gnade, der Herr ist mit dir. Du bist gebenedeit unter den Frauen und gebenedeit ist die Frucht deines Leibes, Jesus, der sich bei der Hochzeit zu Kana offenbart hat.
0: Heilige Maria, Mutter Gottes, bitte für uns Sünder, jetzt und in der Stunde unseres Todes. Amen.
1: Gegrüßet seist du, Maria, voll der Gnade, der Herr ist mit dir. Du bist gebenedeit unter den Frauen und gebenedeit ist die Frucht deines Leibes, Jesus, der sich bei der Hochzeit zu Kana offenbart hat.
0: Heilige Maria, Mutter Gottes, bitte für uns Sünder, jetzt und in der Stunde unseres Todes. Amen.
1: Gegrüßet seist du, Maria, voll der Gnade, der Herr ist mit dir. Du bist gebenedeit unter den Frauen und gebenedeit ist die Frucht deines Leibes, Jesus, der sich bei der Hochzeit zu Kana offenbart hat.
0: Heilige Maria, Mutter Gottes, bitte für uns Sünder, jetzt und in der Stunde unseres Todes. Amen.
1: Gegrüßet seist du, Maria, voll der Gnade, der Herr ist mit dir. Du bist gebenedeit unter den Frauen und gebenedeit ist die Frucht deines Leibes, Jesus, der sich bei der Hochzeit zu Kana offenbart hat.
0: Heilige Maria, Mutter Gottes, bitte für uns Sünder, jetzt und in der Stunde unseres Todes. Amen.
1: Gegrüßet seist du, Maria, voll der Gnade, der Herr ist mit dir. Du bist gebenedeit unter den Frauen und gebenedeit ist die Frucht deines Leibes, Jesus, der sich bei der Hochzeit zu Kana offenbart hat.
0: Heilige Maria, Mutter Gottes, bitte für uns Sünder, jetzt und in der Stunde unseres Todes. Amen.
1: Gegrüßet seist du, Maria, voll der Gnade, der Herr ist mit dir. Du bist gebenedeit unter den Frauen und gebenedeit ist die Frucht deines Leibes, Jesus, der sich bei der Hochzeit zu Kana offenbart hat.
0: Heilige Maria, Mutter Gottes, bitte für uns Sünder, jetzt und in der Stunde unseres Todes. Amen.
1: Gegrüßet seist du, Maria, voll der Gnade, der Herr ist mit dir. Du bist gebenedeit unter den Frauen und gebenedeit ist die Frucht deines Leibes, Jesus, der sich bei der Hochzeit zu Kana offenbart hat.
0: Heilige Maria, Mutter Gottes, bitte für uns Sünder, jetzt und in der Stunde unseres Todes. Amen.
1: Ehre sei dem Vater und dem Sohn und dem Heiligen Geist.
0: Wie im Anfang, so auch jetzt und alle Zeit und in Ewigkeit. Amen.
1: O mein Jesus, verzeih uns unsere Sünden, bewahre uns vor dem Feuer der Hölle, führe alle Seelen in den Himmel, besonders jene, die deiner Barmherzigkeit am meisten bedürfen. Amen.

0: Wir beten die lichtreichen Geheimnisse heute für Ehepaare und Familien. Das dritte lichtreiche Geheimnis, Jesus, der uns das Reich Gottes verkündet hat. Vater unser im Himmel, geheiligt werde dein Name. Dein Reich komme, dein Wille geschehe, wie im Himmel, so auf Erden.
1: Unser tägliches Brot gib uns heute und vergib uns unsere Schuld, wie auch wir vergeben unseren Schuldigern, und führe uns nicht in Versuchung, sondern erlöse uns von dem Bösen. Amen.
0: Gegrüßet seist du, Maria, voll der Gnade. Der Herr ist mit dir. Du bist gebenedeit unter den Frauen, und gebenedeit ist die Frucht deines Leibes, Jesus, der uns das Reich Gottes verkündet hat.
1: Heilige Maria, Mutter Gottes, bitte für uns Sünder, jetzt und in der Stunde unseres Todes. Amen.
0: Gegrüßet seist du, Maria, voll der Gnade. Der Herr ist mit dir. Du bist gebenedeit unter den Frauen, und gebenedeit ist die Frucht deines Leibes, Jesus, der uns das Reich Gottes verkündet hat.
1: Heilige Maria, Mutter Gottes, bitte für uns Sünder, jetzt und in der Stunde unseres Todes. Amen.
0: Gegrüßet seist du, Maria, voll der Gnade. Der Herr ist mit dir. Du bist gebenedeit unter den Frauen, und gebenedeit ist die Frucht deines Leibes, Jesus, der uns das Reich Gottes verkündet hat.
1: Heilige Maria, Mutter Gottes, bitte für uns Sünder, jetzt und in der Stunde unseres Todes. Amen.
0: Gegrüßet seist du, Maria, voll der Gnade. Der Herr ist mit dir. Du bist gebenedeit unter den Frauen, und gebenedeit ist die Frucht deines Leibes, Jesus, der uns das Reich Gottes verkündet hat.
1: Heilige Maria, Mutter Gottes, bitte für uns Sünder, jetzt und in der Stunde unseres Todes. Amen.
0: Gegrüßet seist du, Maria, voll der Gnade, der Herr ist mit dir. Du bist gebenedeit unter den Frauen, und gebenedeit ist die Frucht deines Leibes, Jesus, der uns das Reich Gottes verkündet hat.
1: Heilige Maria, Mutter Gottes, bitte für uns Sünder, jetzt und in der Stunde unseres Todes. Amen.
0: Gegrüßet seist du, Maria, voll der Gnade, der Herr ist mit dir. Du bist gebenedeit unter den Frauen, und gebenedeit ist die Frucht deines Leibes, Jesus, der uns das Reich Gottes verkündet hat.
1: Heilige Maria, Mutter Gottes, bitte für uns Sünder, jetzt und in der Stunde unseres Todes. Amen.
0: Gegrüßet seist du, Maria, voll der Gnade, der Herr ist mit dir. Du bist gebenedeit unter den Frauen, und gebenedeit ist die Frucht deines Leibes, Jesus, der uns das Reich Gottes verkündet hat.
1: Heilige Maria, Mutter Gottes, bitte für uns Sünder, jetzt und in der Stunde unseres Todes. Amen.
0: Gegrüßet seist du, Maria, voll der Gnade, der Herr ist mit dir. Du bist gebenedeit unter den Frauen, und gebenedeit ist die Frucht deines Leibes, Jesus, der uns das Reich Gottes verkündet hat.
1: Heilige Maria, Mutter Gottes, bitte, bitte für uns Sünder, jetzt und in der Stunde unseres Todes. Amen.
0: Gegrüßet seist du, Maria, voll der Gnade, der Herr ist mit dir. Du bist gebenedeit unter den Frauen, und gebenedeit ist die Frucht deines Leibes, Jesus, der uns das Reich Gottes verkündet hat.
1: Heilige Maria, Mutter Gottes, bitte für uns Sünder, jetzt und in der Stunde unseres Todes. Amen.
0: Ehre sei dem Vater und dem Sohn und dem Heiligen Geist.
1: Wie es war im Anfang, so auch jetzt und alle Zeit und in Ewigkeit. Amen. O mein Jesus, verzeih uns unsere Sünden, bewahre uns vor dem Feuer der Hölle, führe alle Seelen in den Himmel, besonders jene, die deiner Barmherzigkeit am meisten bedürfen. Amen.

0: Das vierte lichtreiche Geheimnis. Jesus, der auf dem Berg verklärt worden ist.
1: Vater unser im Himmel, geheiligt werde dein Name, dein Reich komme, dein Wille geschehe, wie im Himmel, so auf Erden.
0: Unser tägliches Brot gib uns heute und vergib uns unsere Schuld, wie auch wir vergeben unseren Schuldigern. Und führe uns nicht in Versuchung, sondern erlöse uns von dem Bösen. Amen.
1: Gegrüßt seist du, Maria, voller Gnade, der Herr ist mit dir. Du bist gebenedeit unter den Frauen, und gebenedeit ist die Frucht deines Leibes, Jesus, der auf dem Berg verklärt worden ist.
0: Heilige Maria, Mutter Gottes, bitte für uns Sünder, jetzt und in der Stunde unseres Todes. Amen.
1: Gegrüßet seist du, Maria, voller Gnade, der Herr ist mit dir. Du bist gebenedeit unter den Frauen, und gebenedeit ist die Frucht deines Leibes, Jesus, der auf dem Berg verklärt worden ist.
0: Heilige Maria, Mutter Gottes, bitte für uns Sünder, jetzt und in der Stunde unseres Todes. Amen.
1: Gegrüßet seist du, Maria, voller Gnade, der Herr ist mit dir. Du bist gebenedeit unter den Frauen, und gebenedeit ist die Frucht deines Leibes, Jesus, der auf dem Berg verklärt worden ist.
0: Heilige Maria, Mutter Gottes, bitte für uns Sünder, jetzt und in der Stunde unseres Todes. Amen.
1: Gegrüßet seist du, Maria, voller Gnade, der Herr ist mit dir. Du bist gebenedeit unter den Frauen, und gebenedeit ist die Frucht deines Leibes, Jesus, der auf dem Berg verklärt worden ist.
0: Heilige Maria, Mutter Gottes, bitte für uns Sünder, jetzt und in der Stunde unseres Todes. Amen.
1: Gegrüßet seist du, Maria, voller Gnade, der Herr ist mit dir. Du bist gebenedeit unter den Frauen, und gebenedeit ist die Frucht deines Leibes, Jesus, der auf dem Berg verklärt worden ist.
0: Heilige Maria, Mutter Gottes, bitte für uns Sünder, jetzt und in der Stunde unseres Todes. Amen.
1: Gegrüßet seist du, Maria, voller Gnade, der Herr ist mit dir. Du bist gebenedeit unter den Frauen, und gebenedeit ist die Frucht deines Leibes, Jesus, der auf dem Berg verklärt worden ist.
0: Heilige Maria, Mutter Gottes, bitte für uns Sünder, jetzt und in der Stunde unseres Todes. Amen.
1: Gegrüßt seist du, Maria, voller Gnade, der Herr ist mit dir. Du bist gebenedeit unter den Frauen, und gebenedeit ist die Frucht deines Leibes, Jesus, der auf dem Berg verklärt worden ist.
0: Heilige Maria, Mutter Gottes, bitte für uns Sünder, jetzt und in der Stunde unseres Todes. Amen.
1: Gegrüßet seist du, Maria, voller Gnade, der Herr ist mit dir. Du bist gebenedeit unter den Frauen, und gebenedeit ist die Frucht deines Leibes, Jesus, der auf dem Berg verklärt worden ist.
0: Heilige Maria, Mutter Gottes, bitte für uns Sünder, jetzt und in der Stunde unseres Todes. Amen.
1: Gegrüßet seist du, Maria, voller Gnade, der Herr ist mit dir. Du bist gebenedeit unter den Frauen, und gebenedeit ist die Frucht deines Leibes, Jesus, der auf dem Berg verklärt worden ist.
0: Heilige Maria, Mutter Gottes, bitte für uns Sünder, jetzt und in der Stunde unseres Todes. Amen.
1: Gegrüßet seist du, Maria, voller Gnade, der Herr ist mit dir. Du bist gebenedeit unter den Frauen, und gebenedeit ist die Frucht deines Leibes, Jesus, der auf dem Berg verklärt worden ist.
0: Heilige Maria, Mutter Gottes, bitte für uns Sünder, jetzt und in der Stunde unseres Todes. Amen.
1: Ehre sei dem Vater und dem Sohn und dem Heiligen Geist.
0: Wie im Anfang, so auch jetzt und alle Zeit und in Ewigkeit. Amen.
1: O mein Jesus, verzeih uns unsere Sünden, bewahre uns vor dem Feuer der Hölle. Führe alle Seelen in den Himmel, besonders jene, die deiner Barmherzigkeit am meisten bedürfen. Amen.

0: werde dein Name, dein Reich komme, dein Wille geschehe, wie im Himmel, so auf Erden.
1: Unser tägliches Brot gib uns heute und vergib uns unsere Schuld, wie auch wir vergeben unseren Schuldigern. Und führe uns nicht in Versuchung, sondern erlöse uns von dem Bösen. Amen.
0: Vater unser im Himmel, geheiligt werde dein Name, dein Reich komme, dein Wille geschehe, wie im Himmel, so auf Erden.
1: Unser tägliches Brot gib uns heute und vergib uns unsere Schuld, wie auch wir vergeben unseren Schuldigern. Und führe uns nicht in Versuchung, sondern erlöse uns von dem Bösen. Amen.
0: Gegrüßet seist du, Maria, voll der Gnade. Der Herr ist mit dir. Du bist gebenedeit unter den Frauen und gebenedeit ist die Frucht deines Leibes, Jesus, der uns die Eucharistie geschenkt hat.
1: Heilige Maria, Mutter Gottes, bitte für uns Sünder, jetzt und in der Stunde unseres Todes. Amen.
0: Gegrüßet seist du, Maria, voll der Gnade. Der Herr ist mit dir. Du bist gebenedeit unter den Frauen und gebenedeit ist die Frucht deines Leibes, Jesus, der uns die Eucharistie geschenkt hat.
1: Heilige Maria, Mutter Gottes, bitte für uns Sünder jetzt und in der Stunde unseres Todes. Amen.
0: Gegrüßet seist du, Maria, voll der Gnade. Der Herr ist mit dir. Du bist gebenedeit unter den Frauen und gebenedeit ist die Frucht deines Leibes, Jesus, der uns die Eucharistie geschenkt hat.
1: Heilige Maria, Mutter Gottes, bitte für uns Sünder jetzt und in der Stunde unseres Todes. Amen.
0: Gegrüßet seist du, Maria, voll der Gnade. Der Herr ist mit dir. Du bist gebenedeit unter den Frauen und gebenedeit ist die Frucht deines Leibes, Jesus, der uns die Eucharistie geschenkt hat.
1: Heilige Maria, Mutter Gottes, bitte für uns Sünder jetzt und in der Stunde unseres Todes. Amen.
0: Gegrüßet seist du, Maria, voll der Gnade. Der Herr ist mit dir. Du bist gebenedeit unter den Frauen und gebenedeit ist die Frucht deines Leibes, Jesus, der uns die Eucharistie geschenkt hat.
1: Heilige Maria, Mutter Gottes, bitte für uns Sünder, jetzt und in der Stunde unseres Todes. Amen.
0: Gegrüßet seist du, Maria, voll der Gnade. Der Herr ist mit dir. Du bist gebenedeit unter den Frauen und gebenedeit ist die Frucht deines Leibes, Jesus, der uns die Eucharistie geschenkt hat.
1: Heilige Maria, Mutter Gottes, bitte für uns Sünder, jetzt und in der Stunde unseres Todes. Amen.
0: Gegrüßet seist du, Maria, voll der Gnade. Der Herr ist mit dir. Du bist gebenedeit unter den Frauen und gebenedeit ist die Frucht deines Leibes, Jesus, der uns die Eucharistie geschenkt hat.
1: Heilige Maria, Mutter Gottes, bitte für uns Sünder, jetzt und in der Stunde unseres Todes. Amen.
0: Gegrüßet seist du, Maria, voll der Gnade. Der Herr ist mit dir. Du bist gebenedeit unter den Frauen und gebenedeit ist die Frucht deines Leibes, Jesus, der uns die Eucharistie geschenkt hat.
1: Heilige Maria, Mutter Gottes, bitte für uns Sünder, jetzt und in der Stunde unseres Todes. Amen.
0: Gegrüßet seist du, Maria, voll der Gnade. Der Herr ist mit dir. Du bist gebenedeit unter den Frauen und gebenedeit ist die Frucht deines Leibes, Jesus, der uns die Eucharistie geschenkt hat.
1: Heilige Maria, Mutter Gottes, bitte für uns Sünder, jetzt und in der Stunde unseres Todes. Amen.
0: Gegrüßet seist du, Maria, voll der Gnade. Der Herr ist mit dir. Du bist gebenedeit unter den Frauen und gebenedeit ist die Frucht deines Leibes, Jesus, der uns die Eucharistie geschenkt hat.
1: Heilige Maria, Mutter Gottes, bitte für uns Sünder, jetzt und in der Stunde unseres Todes. Amen.
0: Ehre sei dem Vater und dem Sohn und dem Heiligen Geist.
1: Wie im Anfang, so auch jetzt und alle Zeit und in alle Ewigkeit. Amen. O mein Jesus, verzeih uns unsere Sünden, bewahre uns vor dem Feuer der Hölle, führe alle Seelen in den Himmel, besonders jene, die deiner Barmherzigkeit am meisten bedürfen. Amen.
0: Amen.

In dieser Lesezeit hören wir Ausschnitte aus dem Buch Maximilian Kolbe Vergesst die Liebe nicht von André Froissart. Es liest für Sie Katja Edenhatter.

Intermezzo. Man schickte ihn zuerst ins Krankenhaus, danach nach Sakopane, einem Höhenluftkurort, wo die Kurgäste ausgestreckt unter Glasveranden wie fragile Pflanzen ihre Tage verbringen. Die Reise dorthin, die ihm keinerlei Gelegenheit zur Kontroverse oder zu einer apologetischen Übung gegeben zu haben schien, musste für ihn langweilig gewesen sein, sah er sich doch darauf beschränkt, einen Aufkleber von der Fensterscheibe seines Abteils abzukratzen, der dort von den Missionaren einer amerikanischen Sekte angebracht worden war, welche die fast komisch zu nennende Idee gehabt hatten, ausgerechnet die Polen in Versuchung zu führen, indem sie Schmähreden gegen den Papst führten. Sein erster Brief war an seine Mutter gerichtet. »Ich bin nun an meinem Bestimmungsort eingetroffen. Möge sich der Wille Gottes erfüllen, möge meine Krankheit fortdauern, sich zurückentwickeln oder ganz verschwinden.« Seinem Freund Peter Pahl, der in Rumänien lebte, gegenüber wurde er ein wenig deutlicher. »Nun bin ich also in den Bergen, um meine Gesundheit wieder zu erlangen. Eigentlich handelt es sich wie damals in Rom nur um einen Lungenkatarr. Ich soll wenig zu Fuß gehen und wenn, dann ganz langsam. Ich soll viele Stunden lang ausgestreckt in der frischen Luft liegen und monatelang weit vom Kloster entfernt wie ein Verbannter leben.« Besorgt erkundigte er sich nach den Kameraden der Miliz. Er erbat für sich nichts anderes als den Text und die Noten des französischen Kirchenliedes »Eines Tages werde ich sie sehen«. Er erinnerte den Empfänger des Briefes an ihre gemeinsame Verpflichtung, während der täglichen Messe um die Gnade des Märtyrertums zu beten, und verabredete sich mit ihm im Paradies, nicht ohne seine Besorgnis darüber geäußert zu haben, ob er es überhaupt je erreichen könne, da zu viele Möglichkeiten der Gnade ungenützt blieben. All seine Briefe klangen ähnlich, ihr Tenor war einfach. Gottes Wille ist das Beste. Da er nur noch einen Lungenflügel hatte, der außerdem in keinem guten Zustand war, hatte ihm sein Provinzial befohlen, alles sein zu lassen und sich nur noch seiner Gesundheit zu widmen. Er gehorchte, verfügte aber über keinen, ich möchte sagen, Gehorsam mit System. Das heißt, er hatte von seiner Gesundheit eine andere Vorstellung als seine Vorgesetzten. Als er von den Mönchen einer anderen Kureinrichtung zum Beispiel erfuhr, dass es mit einem ihrer Kranken dem Ende zugehe, vergaß er, dass er nur wenig und wenn langsam zu Fuß gehen darf. Sei es tagsüber oder bei Nacht, er rannte durch den Schnee und kämpfte gegen den Wind an, um tropfnass und mit eiskalten Händen rechtzeitig dem Sterbenden die letzten Sakramente zu bringen. Gesundheit bedeutete für ihn das Wohlergehen seines Nächsten. Deshalb war er auch außerstande zuzusehen, wie sich an diesem Ort am Rande der Schatten so viele Seelen in der Leere der Skepsis verirrten oder im toten Gewässer der Verzweiflung unterzugehen drohten. Ausgerüstet mit seinem dialektischen Verstand und seinem charmanten Lächeln, war er an allen Orten, an denen ihm die Gefahren am drohendsten erschienen, ständig wie ein Feuerwehrmann der Kirche, dem das Löschen einer geistigen Feuersbrunst obliegt, auf dem Sprung. Er bekehrte Freidenker, interessierte sich für einen Juden, der ihn um die Taufe bat und sie ohne weiteres erhielt. Er brachte den Leiter einer Kuranstalt in den Schoß der Kirche zurück und belagerte das Sanatorium mit Hilfe junger Ungläubiger der Universität, einer Seltenheit in Polen, und es gelang ihm, es im Sturm zu nehmen. Er besetzte das Sanatorium mit einer Garnison wundertätiger Medaillen und festigte seine Position mit Stößen von Schriften des Neuen Testaments. Außer in dringenden Fällen geschah all dies, ohne dass er sich den langen Stunden im Liegestuhl entzog, den er dem heiligen Gehorsam gewidmet hatte. Obwohl er sich nicht hielt, ging es ihm gesundheitlich etwas besser. Im Frühjahr 1921 rieten ihm seine Ärzte, den Sommer auf dem Land zu verbringen, und seine Oberen sandten ihn daraufhin in das Kloster Nietzsche. Der Zug, der ihn dorthin brachte, war dieses Mal nicht wie der bedrückende Konvoi von Sakopane, in dem er sich nur einen mageren Zettel unter den Daumen reißen konnte, vielmehr war es ein Zug mit allem Komfort, mit einer Karosserie wie aus dem Märchen. Auf der Reise nach Nietzsche
So schrieb er an einen Kameraden von der Marianischen Miliz in Krakau, konnte ich mit mehreren Personen sprechen. Mit einem Juden, ohne Locken, einer jungen, elegant gekleideten jüdischen Dame, einem Katholiken aus dem Kaukasus und noch einigen anderen Menschen. Ich brachte die Unterhaltung auf ein religiöses Thema, ohne mich dann allzu sehr darum zu kümmern. Ich ließ der Diskussion unter den Mitreisenden freien Lauf und beschränkte mich darauf, nur dann einzugreifen, wenn es nötig wurde, diesen oder jenen Punkt klarzustellen. Die Immaculata verlieh mir die nötige Klarheit und alles lief gut. Kurz bevor der Zug an seinem Bestimmungsort ankam, ergriff er das Wort, fasste das Gesprochene zusammen, schloss mit einem kurzen Resümee, in dem er von den Naturgesetzen bis zur Auserwählung Israels, vom Protestantismus bis zum Katholizismus einen Bogen schlug. Zum Schluss sagte er, dass das Gebet die beste Methode sei, um zur Wahrheit zu gelangen. Jeder war zufrieden. Die Juden, weil sie Auserwählte waren, und der Protestant, weil er nicht verdammt wurde. Beim Aussteigen aus dem Zug ließ ihn der kaukasische Katholik im Namen der kleinen Reisegesellschaft die Zufriedenheit aller wissen. So etwa sah Kolbes Methode und seine Vorstellung vom Reisen aus.

Aufgrund einer schweren und beeinträchtigenden Lungenkrankheit wird Kolbe zunächst ins Krankenhaus, dann nach Zakopane in einen Luftkurort geschickt. Im Sommer 1921 muss er auf Anraten der Ärzte den Sommer auf dem Land verbringen und kommt in das Kloster Nisava. Erst kurz vor Weihnachten kehrt er in das Kloster in Krakau zurück mit einem großen Projekt. Kurz vor Weihnachten 1921 erhielt Kolbe, geheilt oder nicht, die Erlaubnis, nach Krakau zurückzukehren. Er kehrte in den Schoß der Franziskaner mit einem Projekt zurück, das innerhalb des Ordens unterschiedliche Begeisterung hervorrufen sollte. Die Rollen des apostolischen Hausierers und zufälligen Gesprächspartners in einem Eisenbahnabteil genügten ihm nicht mehr. Er wollte die große Öffentlichkeit erreichen und eine Zeitung ins Leben rufen, so wie man ein Netz auswirft. Am Anfang sollte es sich natürlich um kein starkes Schleppnetz handeln, sondern allenfalls um ein Wurfnetz bescheidenen Ausmaßes, kurz um eine kleinere Zeitschrift, deren Konzeption er bereits skizziert hatte. Es sollte eine Zeitschrift mit nur wenigen Seiten werden, mit allerbilligstem Papier, reduzierten Herstellungs- und keinerlei Redaktionskosten. Ihr Titel war so romantisch, dass er jeden Werbeagenten die Lust nehmen würde. Der Ritter der Immaculata. Neben anderen Aufgaben sollte diese Zeitschrift die Rolle des Verbindungsoffiziers zwischen den verschiedenen Zentren der Militia Immaculate übernehmen. Im Ritter sollte von Politik nicht die Rede sein. Diese Arena war nichts für ihn, denn darin fehlte es gar zu sehr an Neutralität und Generosität. Vielmehr sollte der Ritter sich mit philosophischen Fragen, mit nicht zu Ende geführten Argumenten, mit der Lüge als der schlimmsten der Hypothesen und mit pauschalierten Missdeutungen der Zeit befassen. Anstatt in einem Sumpf von Aktualitäten zu warten, sollte der Ritter zur Aufgabe haben, seinen Lesern jenes Bild von Gott näher zu bringen, das die einen schon immer in sich tragen, ohne es klar unterscheiden zu können, und die anderen, ohne es zu wissen. Für die von den vereinten Kräften des Materialismus und der Ideologien verschleierten Gemüter gab es keine andere Rettung als den Glauben. Diesen würde der Ritter ihnen predigen, und zwar in der traditionellen Sprache des Rittertums, nämlich dem Gebet und der Ehre. Was nun die redaktionelle Form des Ritters betraf, so sollte sie ohne eitle Kompliziertheit sein. Kolbes diesbezügliche Instruktionen an seine Mitarbeiter waren kurz und klar. Schreiben Sie nichts, wird er eines Tages zu Ihnen mit der ihm eigenen gefährlichen Naivität sagen, was nicht auch von der Jungfrau Maria unterschrieben werden könnte. Er sollte Schwierigkeiten begegnen. Die Presse galt in jenen Tagen in den Kreisen des Klerus als ein unsauberes Kommunikationsmittel. Es ging gerade noch an, Bücher zu schreiben, auch wenn schon dies eine zweifelhafte Handlung war, die vorsichtigerweise nur unter einer ihr übergeordneten Kontrolle ausgeübt werden sollte. Aber eine Zeitung, diese gedruckten Worte, die bleiben und Macht besitzen, dieses fliegende Plakat, in dem so viele Märchen verkündet werden, dass das Behältnis zum Synonym des Inhalts wird, dieses Vehikel der Freigeisterei, dieser Almanach des Teufels und Brevier der Belanglosigkeiten. War es zulässig, dass ein ehrlicher Franziskanermönch seine Energien in ein solch unwürdiges Medium vergeudete? Die älteren Klosterbrüder gaben auch zu bedenken, dass der heilige Franz von Assisi keine Zeitung besaß. Aber Kolbe dürfte wohl für sich gedacht haben, dass er auch kein Fahrrad besessen hatte und er gewiss keine Mittel ungenützt gelassen hätte, mit denen er das Evangelium so weit wie möglich hätte verbreiten können. Die Oberen fürchteten vor allem, dass der Orden eines Tages die Schulden zu begleichen hätte, die Kolbe unweigerlich machen müsse. Sie ließen ihn daher wissen, dass sie sein Unternehmen weder finanzieren noch Schulden abdecken würden, und danach ließen sie ihm freie Hand. Kolbe organisierte eine Kollekte, redigierte 12 der 16 Seiten der ersten Ausgabe der Zeitung und ließ sie mit 5000 Exemplaren drucken, die er auf den Straßen verteilen ließ. Der Text war ein Loblied auf Maria und passte eher zu einem Votivbild der heiligen Jungfrau als zu einer Zeitschrift metaphysischen oder moralischen Inhalts. Während seines ganzen Lebens
wird sich Kolbe auch nicht ein einziges Mal die Frage stellen, die erfolglose Missionare verfolgt. Welche Sprache muss ich sprechen, um vom Mann auf der Straße gehört zu werden? Solche Sorgen waren ihm fremd. Er wiederholte vielmehr nur das, was ihm sein Herz eingab, und die Herzen der anderen Menschen verstanden ihn. Leser schrieben ihm, schickten ihm Geldgeschenke, die sofort in Gratisabonnements für diejenigen umgewandelt wurden, die mittellos waren. Die Auflage erhöhte sich, und entsprechend den Voraussagen der Skeptiker leerte sich die Kasse. Auf diese Situation hatte Kolbe nur eine Antwort. Er blieb nach der Messe noch lange im Gebet versunken, und als er die Augen hob, sah er auf dem Altar einen Beutel mit folgender Aufschrift: Für meine liebe Mutter, die Immaculata. Es war genau das Geld, das er brauchte, um seine Rechnungen bezahlen zu können. Die Botschaft war allzu deutlich, als dass man ihm nicht hätte gestatten müssen, das Geld für seine Zwecke zu verwenden. Ich glaube, es war nach diesem Vorfall, dass er den Entschluss fasste, auf den Bogen einer alten Pappschachtel, die ihm als Kasse diente, das Bild des seligen Josef Benedikt Cottolengo aufzukleben, mit der Auflage, so wenig wie möglich sichtbar zu werden. Als Gründer eines karitativen Werkes für Behinderte hatte Cottolengo das Führen eines Bankkontos verboten. Seine Zufluchtsorte mussten von der Hand in den Mund leben, keiner seiner Schützlinge durfte sich um den nächsten Tag sorgen. Für Kolbe war dies der rechte Mann, um die Pappschachtel auffüllen zu helfen. Derartige, mit Fioretti ausgeschmückte Methoden kommen beim Advocatus Diaboli nur halb an. Er findet es bedauerlich, dass wir die Anekdote mit dem Geldkuvert vom Betroffenen selbst erfahren, den er bezüglich den der Jungfrau Maria zugedachten Subventionen lieber diskreter gesehen hätte, nachdem er sich leider bezüglich ihrer Erscheinungen äußerst diskret verhalten hatte. Auch akzeptierte er die auf schierem Zufall beruhende Art und Weise nicht, wie Kolbe sein Unternehmen leitete. Wie es seine Pflicht ist, ist der Anwalt anspruchsvoll. Ich bin beauftragt, selbst Engel zu läutern, pflegte er zu sagen. Wenn ich an sein Läuterungsverfahren denke, kommt mir eher derjenige in den Sinn, der in Kana 6 riesige Krüge Wasser in Wein verwandelte, nachdem die Hochzeitsgäste bereits den Keller geleert hatten, ein Mangel, an dem fehlende Enthaltsamkeit schuld gewesen sein dürfte. Oder aber er stellte seinen Jüngern das Gleichnis von den Lilien im Felde vor, die weder spinnen noch arbeiten, was eine Unvorsichtigkeit war. Und ich frage mich, ob es uns vor diesem strengen und nüchternen Gericht, vor dem über die Sache der Heiligen debattiert wird, heute wohl gelänge, Jesus Christus selbst heilig zu sprechen. Trotz seines neuen Kassierers, der tat, was er konnte, hätte Kolbe die Drucker nicht mehr lange bezahlen können. Hätte ihm nicht ein amerikanischer Priester, dem Kolbes Ideen gefielen, einen Scheck über $100 ausgestellt, der ihm gestattete, von den barmherzigen Schwestern eine alte, manuell zu bedienende Rotationsdruckmaschine zu kaufen. Den Schwestern fehlte die physische Kraft über ihre Bedienung, da für jede Druckseite mehrere Umdrehungen des Handhebels notwendig waren. Die schwerfällige Mechanik der Presse erschöpfte selbst die robustesten, mit der Rotation beauftragten Brüder. Trotzdem kam bald noch eine Setzmaschine hinzu, die ihm, wie es sich gehört, am Festtag der unbefleckten Empfängnis wie vom Himmel geschenkt wurde. Mit den vielen Tintenkolben und Papierrollen, dem Kommen und Gehen seiner Auslieferer, Lieferanten, Briefträger und Leser, seinen Schmökern, Handbüchern und anderem Papierkram wurde Kolbes Unternehmen bald platzraubend und störend. Man versetzte ihn nach Grodno, einem Winkel Polens, wo sich die Natur wenig verschwenderisch zeigt, in ein Kloster, das vom Zerfall bedroht war. Ohne sich zu beklagen, reiste er mit 2 Brüdern ab, von denen einer ein guter Arbeiter an der Rotationsmaschine war, der aber weder schreiben noch lesen konnte und außer Barmherzigkeit und Nächstenliebe nichts wusste und verstand. 2 Tage nach seiner Ankunft schrieb Kolbe seiner Mutter und erzählte ihr, wie ihm ein Jude, als er im schwachen Schein der Bahnhofslaterne sein Brevier zu lesen versuchte, eine Kerze schenkte. Das Alte Testament erleuchtet das Neue. Eine treffende Allegorie, die noch zu malen wäre. Dem Juden wurde mit dem Versprechen gedankt,
dass er bei der Messe nicht vergessen werde. Als seine Mutter sich um seine Gesundheit besorgt zeigte, konnte Kolbe sie beruhigen. Dem Kloster zu Grodno kam die gute Landluft zugute. Außerdem lag sein Zimmerchen gen Mittag auf der Südseite. Manchmal schien die Sonne auch auf diesen Landstrich. Immer wird Kolbe darum bemüht sein, denen, die er liebt, zu versichern, dass es ihm gar nicht besser gehen könnte. Dass es ihm dort, wo er gerade ist, sehr gut geht. Hätte man ihn ins Packeis geschickt, so hätte er auch von dort die Vorzüge der Iglus oder die Vorzüge, den Pinguinen zu predigen, gelobt. »Die Leute hier sind gut«, schrieb er an seine Mutter. Auf alle Fälle liefert ihm das entvölkerte Kloster von Grodno ohne Schwierigkeiten die Räumlichkeiten, die er für seine Druckerei, seine Papierrollen, sich selbst und seine Verbündeten benötigte. Es blieb nun nur noch übrig abzuwarten, ob dem Ritter, der seine Feuerprobe in den Straßen Krakaus bestanden hatte, auch die gute Landluft guttun würde. Man kann den Erscheinungsort einer Zeitung nicht um 600 Kilometer verlegen, ohne dass sie an Lesern verliert. Das Gegenteil traf ein. Die Auflage hörte nicht auf zu wachsen. Innerhalb von 4 Jahren stieg sie von 5.000 auf 60.000 Exemplare. Später, als auch das Kloster von Grodno zu klein geworden war, betrug die Auflage des Ritters mehrere 100.000 Exemplare. Die Nebenveröffentlichungen nicht mitgerechnet.

Sie hörten aus dem Buch Maximilian Kolbe, Vergiss die Liebe nicht, von André Froissart. Das Buch ist im Media Maria Verlag erschienen. Gelesen hat für Sie Katja Edenhatter.

Barmherziger Jesus, im Augenblick deines Kreuzestodes für uns bete ich dich an und lobpreise dich und bitte, umfasse mit deiner unerschöpflichen Barmherzigkeit die ganze Menschheit, besonders die armen Sünder und die Sterbenden. Amen. Liebe Hörerinnen und Hörer aus dem Wiener Studio, begrüßt Sie Sarah Penzer heute. Lassen Sie uns gemeinsam den Rosenkranz, den Barmherzigkeitsrosenkranz beten. Rufen Sie gerne an unter der Nummer 0720 578 578 oder falls Sie außerhalb von Österreich anrufen, dann gerne unter der Nummer 0043 720 578 578.

0: Im Namen des Vaters und des Sohnes und des Heiligen Geistes. Amen. Vater unser im Himmel, geheiligt werde dein Name, dein Reich komme, dein Wille geschehe, wie im Himmel, so auf Erden.
1: Unser tägliches Brot gib uns heute und vergib uns unsere Schuld, wie auch wir vergeben unseren Schuldigern. Und führe uns nicht in Versuchung, sondern erlöse uns von dem Bösen. Amen.
0: Gegrüßet seist du, Maria, voll der Gnade. Der Herr ist mit dir. Du bist gebenedeit unter den Frauen und gebenedeit ist die Frucht deines Leibes, Jesus.
1: Heilige Maria, Mutter Gottes, bitte für uns Sünder, jetzt und in der Stunde unseres Todes. Amen.
0: Ich glaube an Gott, den Vater, den Allmächtigen, den Schöpfer des Himmels und der Erde, und an Jesus Christus, seinen eingeborenen Sohn, unseren Herrn, empfangen durch den Heiligen Geist, geboren von der Jungfrau Maria, gelitten unter Pontius Pilatus, gekreuzigt, gestorben und begraben, hinabgestiegen in das Reich des Todes, am dritten Tage auferstanden von den Toten, aufgefahren in den Himmel. Er sitzt zur Rechten Gottes, des allmächtigen Vaters. Von dort wird er kommen, zu richten die Lebenden und die Toten.
1: Ich glaube an den Heiligen Geist, die heilige katholische Kirche, Gemeinschaft der Heiligen, Vergebung der Sünden, Auferstehung der Toten und das ewige Leben. Amen.
0: Ewiger Vater, ich opfere dir auf, den Leib und das Blut, die Seele und die Gottheit deines über alles geliebten Sohnes, unseres Herrn Jesus Christus.
1: Zur Sühne für unsere Sünden und für die Sünden der ganzen Welt.
0: Durch sein schmerzhaftes Leiden.
1: Habe Erbarmen mit uns und mit der ganzen Welt.
0: Durch sein schmerzhaftes Leiden.
1: Habe Erbarmen mit uns und mit der ganzen Welt.
0: Durch sein schmerzhaftes Leiden.
1: Habe Erbarmen mit uns und mit der ganzen Welt.
0: Durch sein schmerzhaftes Leiden.
1: Habe Erbarmen mit uns und mit der ganzen Welt.
0: Durch sein schmerzhaftes Leiden.
1: Habe Erbarmen mit uns und mit der ganzen Welt.
0: Durch sein schmerzhaftes Leiden.
1: Habe Erbarmen mit uns und mit der ganzen Welt.
0: Durch sein schmerzhaftes Leiden.
1: Habe Erbarmen mit uns und mit der ganzen Welt.
0: Durch sein schmerzhaftes Leiden.
1: Habe Erbarmen mit uns und mit der ganzen Welt.
0: Durch sein schmerzhaftes Leiden.
1: Habe Erbarmen mit uns und mit der ganzen Welt.
0: Durch sein schmerzhaftes Leiden.
1: Habe Erbarmen mit uns und mit der ganzen Welt.

0: Vater, wir opfern dir auf den Leib und das Blut, die Seele und die Gottheit deines über alles geliebten Sohnes, unseres Herrn Jesus Christus.
1: Zur Sühne für unsere Sünden und für die Sünden der ganzen Welt.
0: Durch sein schmerzhaftes Leiden.
1: Hab Erbarmen mit uns und mit der ganzen Welt.
0: Durch sein schmerzhaftes Leiden.
1: Hab Erbarmen mit uns und mit der ganzen Welt.
0: Durch sein schmerzhaftes Leiden.
1: Hab Erbarmen mit uns und mit der ganzen Welt.
0: Durch sein schmerzhaftes Leiden.
1: Hab Erbarmen mit uns und mit der ganzen Welt.
0: Durch sein schmerzhaftes Leiden.
1: Hab Erbarmen mit uns und mit der ganzen Welt.
0: Durch sein schmerzhaftes Leiden.
1: Hab Erbarmen mit uns und mit der ganzen Welt.
0: Durch sein schmerzhaftes Leiden.
1: Hab Erbarmen mit uns und mit der ganzen Welt.
0: Durch sein schmerzhaftes Leiden.
1: Hab Erbarmen mit uns und mit der ganzen Welt.
0: Durch sein schmerzhaftes Leiden.
1: Hab Erbarmen mit uns und mit der ganzen Welt.
0: Durch sein schmerzhaftes Leiden.
1: Hab Erbarmen mit uns und mit der ganzen Welt.

0: Ewiger Vater, ich opfere dir auf, den Leib und das Blut, die Seele und die Gottheit deines über alles geliebten Sohnes, unseres Herrn Jesus Christus.
1: Zur Sühne für unsere Sünden und für die Sünden der ganzen Welt.
0: Durch sein schmerzhaftes Leiden.
1: Hab Erbarmen mit uns und mit der ganzen Welt.
0: Durch sein schmerzhaftes Leiden.
1: Hab Erbarmen mit uns und mit der ganzen Welt.
0: Durch sein schmerzhaftes Leiden.
1: Hab Erbarmen mit uns und mit der ganzen Welt.
0: Durch sein schmerzhaftes Leiden.
1: Hab Erbarmen mit uns und mit der ganzen Welt.
0: Durch sein schmerzhaftes Leiden.
1: Hab Erbarmen mit uns und mit der ganzen Welt.
0: Durch sein schmerzhaftes Leiden.
1: Hab Erbarmen mit uns und mit der ganzen Welt.
0: Durch sein schmerzhaftes Leiden.
1: Hab Erbarmen mit uns und mit der ganzen Welt.
0: Durch sein schmerzhaftes Leiden.
1: Hab Erbarmen mit uns und mit der ganzen Welt.
0: Durch sein schmerzhaftes Leiden.
1: Hab Erbarmen mit uns und mit der ganzen Welt.
0: Durch sein schmerzhaftes Leiden.
1: Hab Erbarmen mit uns und mit der ganzen Welt.

0: Vater, ich opfere dir auf den Leib und das Blut, die Seele und die Gottheit deines über alles geliebten Sohnes, unseres Herrn Jesus Christus.
1: Zur Sühne für unsere Sünden und für die Sünden der ganzen Welt.
0: Durch sein schmerzhaftes Leiden.
1: Hab Erbarmen mit uns und mit der ganzen Welt.
0: Durch sein schmerzhaftes Leiden.
1: Hab Erbarmen mit uns und mit der ganzen Welt.
0: Durch sein schmerzhaftes Leiden.
1: Hab Erbarmen mit uns und mit der ganzen Welt.
0: Durch sein schmerzhaftes Leiden.
1: Hab Erbarmen mit uns und mit der ganzen Welt.
0: Durch sein schmerzhaftes Leiden.
1: Hab Erbarmen mit uns und mit der ganzen Welt.
0: Durch sein schmerzhaftes Leiden.
1: Hab Erbarmen mit uns und mit der ganzen Welt.
0: Durch sein schmerzhaftes Leiden.
1: Hab Erbarmen mit uns und mit der ganzen Welt.
0: Durch sein schmerzhaftes Leiden.
1: Hab Erbarmen mit uns und mit der ganzen Welt.
0: Durch sein schmerzhaftes Leiden.
1: Hab Erbarmen mit uns und mit der ganzen Welt.
0: Durch sein schmerzhaftes Leiden.
1: Hab Erbarmen mit uns und mit der ganzen Welt.

0: Ewiger Vater, ich opfere dir auf, den Leib und das Blut, die Seele und die Gottheit, deines über alles geliebten Sohnes, unseres Herrn Jesus Christus.
1: Versöhne für unsere Sünden und für die Sünden der ganzen Welt.
0: Durch sein schmerzhaftes Leiden.
1: Hab Erbarmen mit uns und mit der ganzen Welt.
0: Durch sein schmerzhaftes Leiden.
1: Hab Erbarmen mit uns und mit der ganzen Welt.
0: Durch sein schmerzhaftes Leiden.
1: Hab Erbarmen mit uns und mit der ganzen Welt.
0: Durch sein schmerzhaftes Leiden.
1: Hab Erbarmen mit uns und mit der ganzen Welt.
0: Durch sein schmerzhaftes Leiden.
1: Hab Erbarmen mit uns und mit der ganzen Welt.
0: Durch sein schmerzhaftes Leiden.
1: Hab Erbarmen mit uns und mit der ganzen Welt.
0: Durch sein schmerzhaftes Leiden.
1: Hab Erbarmen mit uns und mit der ganzen Welt.
0: Durch sein schmerzhaftes Leiden.
1: Hab Erbarmen mit uns und mit der ganzen Welt.
0: Durch sein schmerzhaftes Leiden.
1: Hab Erbarmen mit uns und mit der ganzen Welt.
0: Durch sein schmerzhaftes Leiden.
1: Hab Erbarmen mit uns und mit der ganzen Welt.

0: Heiliger Gott, heiliger starker Gott, heiliger unsterblicher Gott.
1: Hab Erbarmen mit uns und mit der ganzen Welt.
0: Heiliger Gott, heiliger starker Gott, heiliger unsterblicher Gott.
1: Hab Erbarmen mit uns und mit der ganzen Welt.
0: Heiliger Gott, heiliger starker Gott, heiliger unsterblicher Gott.
1: Hab Erbarmen mit uns und mit der ganzen Welt.
0: O Blut und Wasser aus dem Herzen Jesu als Quelle der Barmherzigkeit für uns erströmt.
1: Jesus, ich vertraue auf dich.
0: Im Namen des Vaters und des Sohnes und des Heiligen Geistes.
1: Amen.
0: Amen.

Ich bedanke mich bei allen Hörerinnen und Hörern von Radio Maria Österreich fürs Mitbeten und Mithören seit heute Vormittag und verabschiede mich aus dem Studio in Wien. Das war Sarah Penzer für Sie am Mikrofon. Ich wünsche Ihnen noch ein gesegnetes Pfingstfest.

0: Wie ein starker Wind, zünd das Feuer an, hauch mich an mit deinem Heiligen Geist. Ja, das erleben wir hier gerade beim Pfingstfest in Linz. Für Sie vor Ort sind Anna Brandt
1: und Sarah Ettlinger.
0: Und wir freuen uns, Sie herzlich hier live aus Linz begrüßen zu dürfen. Ein herzliches Grüßgrat, liebe Hörer von Radio Maria.
1: Es freut uns sehr, dass wir jetzt hier für Sie vor Ort in Linz sein dürfen, denn es ist das Pfingstfest. Der Saal war heute Vormittag schon bis auf den letzten Platz fast gefüllt. Und besonders freut es uns, dass so viele junge Menschen, Menschen jedes Alters, aber auch vor allem junge Leute, sich hier in Linz und an den anderen 30 Standorten vom Loreto Pfingstfestival versammelt haben. Das ist echt schön, wenn man in Gemeinschaft den Glauben feiern kann. Und so wie die Jünger damals in Gemeinschaft um den Heiligen Geist zu beten. Aber Anna, was feiern wir eigentlich zu Pfingsten? Was machen wir da und was bedeutet das für uns heute?
0: Ich glaube, das ist eine gute Frage, die sich sicherlich viele stellen. Und ja, Pfingsten, da geht es um den Heiligen Geist tatsächlich. Und wir feiern da die Herabkunft des Heiligen Geistes. Denn so ist es geschehen eines Tages in Jerusalem, da da ist der Heilige Geist quasi in Feuerzungen auf die Jünger herabgekommen und sie konnten doch dann alle in der gleichen Sprache oder reden oder sie konnten sich verstehen gegenseitig. Und genau das wird dann auch als Geburtsfest der Kirche bezeichnet, denn dieses ja durchaus seltsame oder außergewöhnliche Ereignis, das hat dann eben die neugierige Menschenmenge angelockt aus allen möglichen Teilen der Erde, kann man sagen. Und da haben sie eben Pfingsten gefeiert, diese Geburtsstunde der Kirche. Und der Heilige Geist, das ist vielleicht doch gar nicht so einfach zu verstehen, aber der Heilige Geist ist tatsächlich Gott. Also er ist die dritte Person der Dreifaltigkeit. Er ist eine Person, so wie Gott Vater eine Person ist, Gott Sohn eine Person ist, so ist auch der Heilige Geist eine Person. Das bekennen wir jedes Mal. Am ehesten, wenn wir tatsächlich das Kreuzzeichen machen im Namen des Vaters und des Sohnes und des Heiligen Geistes. Da sehen wir das, glaube ich, am meisten. Also der Heilige Geist, eine Person der göttlichen Dreifaltigkeit.
1: Doch damals, du hast gerade erzählt, in Jerusalem ist der Heilige Geist herabgekommen und ganz viele haben sich dann davon anstecken lassen, sind zum Christentum gekommen, haben Jesus Christus kennengelernt und sind ihm gemeinsam mit den Aposteln damals nachgefolgt. Doch in der Apostelgeschichte hören wir doch auch davon, dass Paulus sagt, dass viele den Heiligen Geist noch gar nicht kennen, noch gar nicht wissen, wer der Heilige Geist ist, obwohl sie Jesus nachgefolgt sind. Wie können wir das verstehen?
0: Ja, das ist eine ganz spannende Geschichte, auf die du ansprichst in der Apostelgeschichte. Da hat nämlich Paulus die Jünger Jesu gefragt, habt ihr überhaupt den Heiligen Geist empfangen? Und sie haben darauf geantwortet, wir haben noch nicht einmal gehört, dass es den Heiligen Geist gibt. Und ich glaube, da geht es wahrscheinlich uns heutzutage ganz genauso, dass wir das den Heiligen Geist oft gar nicht so richtig greifen können. Und doch ist er da, er wirkt ganz lebendig in der Kirche. Und so viel darf gesagt sein, in der Taufe haben wir den Heiligen Geist bereits empfangen. Ja, wir sind sogar, unser Leib ist sogar Tempel des Heiligen Geistes. Und ich glaube, dass dieses Pfingstfestival, auf dem wir jetzt auch gerade live in Linz hier unterwegs sind, hier für Radio Maria, dass wir da diese Sehnsucht, die ganz tief in unseren Herzen steckt, nach dem Heiligen Geist, nach der Begegnung mit ihm, dass wir die ganz neu wecken wollen. Ich glaube, das sieht man auch an diesen vielen jungen Menschen, die hier sind und Menschen jeden Alters, aber hauptsächlich doch ein sehr junges Publikum, muss man sagen.
1: Und Anna, wir sind ja beim Pfingstfest. Wir übertragen es live für Radio Maria. Viele Programmpunkte stehen heute noch am Programm und werden wir für Sie, liebe Hörerinnen und Hörer, übertragen. Anna, auf was freust du dich am meisten? Oder wie wird der Tag heute für uns aussehen? Auf was können wir uns gefasst machen?
0: Also jetzt gerade laufen die Workshops, vielleicht magst du dazu gleich noch was sagen. Ich glaube, du hast dich ein bisschen mehr da informiert über diese Workshops. Und es ist eigentlich toll, also es ist hier in Linz, zumindest seit gestern Abend ist hier schon Programm. Da gab es erstmal ein großes Worship-Konzert, was ich persönlich sehr großartig fand. Wie ging es dir damit? Du warst ja auch dabei.
1: Es ist wirklich beeindruckend zu sehen, mit welcher Offenheit und Freude die jungen Leute gemeinsam zusammenkommen, um Jesus zu preisen, um den Heiligen Geist zu bitten und sie wirklich öffnen dafür, also besonders berührend. Ich denke, das war ein Pastor oder ein Musiker von der Lobpreisband, der dann davon erzählt hat, wie er den Heiligen Geist empfangen hat oder ihm begegnet ist und die Leute dann aufgesprungen sind, um den Heiligen Geist zu empfangen. Sie haben sie wirklich danach gesehnt und das war einer größte Sehnsucht, einer größter Herzenswunsch. Und das finde ich so berührend. Also das war ein schöner Einstieg gestern für mich persönlich, weil ich mir gedacht habe, wie schaut es bei mir aus? Sehne ich mich persönlich so nach dem Heiligen Geist oder geht es doch ohne auch ganz gut? Und da können wir echt etwas lernen von den Jüngern, eben auch von Paulus, wenn er davon berichtet oder eben die anderen Jünger fragt, ob sie schon den Heiligen Geist empfangen haben, dass wir mit der gleichen Motivation und Offenheit und Sehnsucht den Heiligen Geist erwarten. Und das Programm vom Pfingstfest führt uns ja auch irgendwie dorthin, wirklich zu erwarten, Großes zu erwarten, uns überraschen zu lassen, wie der Heilige Geist wirkt in unserem Leben und wie uns Gott liebt und führt. Also, welche Programmpunkte stehen heute noch auf dem Programm?
0: Ja, am Vormittag haben wir tatsächlich Heilige Messe gefeiert und einen netten Preach vom Bruder Benedikt Chabel gehört, den wollten wir Ihnen gar nicht vorenthalten, den werden wir jetzt gleich hören, den haben wir mit aufgezeichnet. Und ja, dann gibt es jetzt am Nachmittag jetzt gerade Workshops und dann haben wir einen Lobpreis, den übertragen wir jetzt gleich auch ab 16.30 Uhr und dann eine nette Session, das nennt sich Bischof fragt den Bischof, was sich dahinter verbirgt, das werden Sie, liebe Hörer, auch ab 17 Uhr auch erfahren, also bleiben Sie mit uns gerne verbunden. Und ja, am Abend, und da freue ich mich ganz besonders drauf und ich glaube, das ist das nicht nur mein Highlight, sondern ein Highlight von so vielen Menschen, der Abend der Barmherzigkeit, wo das Wirken des Heiligen Geistes in unserem Leben, glaube ich, ganz persönlich erfahrbar werden kann. So ein Abend der Barmherzigkeit, da ist oft Anbetung, so wie jetzt auch den ganzen Tag in Linz Anbetung ist. Und hier beim Fest der Jugend, hier beim Pfingstfestival. Und ja, wo Jesus ganz persönlich in dieser Eucharistie gegenwärtig ist, um uns zu begegnen. Und wir haben ein super schönes Zeugnis gehört heute vom Pater Clemens Langeder oder Pfarrer, der erzählt hat, wie die eucharistische Anbetung auch in seinem Leben war. Ja, wie er den Heiligen Geist dort erfahren hat, wie der Jesus persönlich dort begegnet ist, wie ihn das berührt hat und was, glaube ich, auch ein wichtiger Schritt auf seinem Priestertum letztendlich war, diese Begegnung mit dem Herrn in der Eucharistie. Und der Herr wird ausgesetzt sein, es wird eine sehr doch berührende Musik meist gespielt, Lobpreismusik, es wird Gebetsteams geben, wo man Gebetsanliegen äußern kann, dass man gemeinsam vor den Thron Gottes tritt mit seinen Gebetsanliegen und vor allem die Beichte wird stattfinden und erfahrungsgemäß sitzen dort meistens ganz, ganz viele Priester und Riesenschlangen bis spät in die Nacht hinein, wo so viele Menschen dann diese Barmherzigkeit Gottes ganz persönlich erfahren dürfen in dieser Vergebung der Sünden, die ja der Herr uns ja zugesagt hat. Und das finde ich ja persönlich so spannend, dass das sozusagen die erste Amtshandlung Jesu Christi war nach Ostern, dass er nämlich zu seinen Jüngern gekommen hat, gesagt, hat den Heiligen Geist erstmal geschenkt. Und gesagt, wem ihr die Sünden vergebt, den sind sie vergeben. Und das war die erste Amtshandlung, die Jesus seinen Jüngern nach seiner Auferstehung aufgetragen hat. So, wenn das die erste Handlung ist, dann muss es was Wichtiges sein. Und ich finde es besonders schön, dass wir sicherlich Zeugen werden dürfen, wie der Heilige Geist so viele Herzen verwandeln wird am heutigen Abend.
1: Da hast du schon etwas ganz Wichtiges angesprochen. Das wird sicher ein Highlight für viele von uns werden. auch übers Radio kann man ja mitbeten und auch sich selbst einfach in die Barmherzigkeit und das Licht Gottes stellen. Und wir alle als Kirche, als die Gemeinschaft von Radio Maria dürfen teilhaben und Zeugen eben dieser Barmherzigkeit werden. Das ist echt schön. Und weil du schon von den Workshops gesprochen hast, was aus der Begegnung mit dem Herrn herausgeht, aus der Freude, aus dem Frieden, den wir empfangen haben, vormittags bei der Heiligen Messe oder die vielen Begegnungen mit Jesus, die wir während dem Tag haben, daraus schöpfen wir Kraft, um hinauszugehen. Und ein cooler Workshop findet hier in Linz gerade statt. Leute versammeln sich draußen und machen gemeinsam Lobpreis auf der Straße draußen, auf der Landstraße. Die meisten Leute, die da vorbeigehen, die kennen Jesus vermutlich nicht und wissen vermutlich genauso wenig vom Heiligen Geist, wie die Jünger Jesu es gewusst haben, die Paulus da in der Apostelgeschichte befragt. Und deswegen ist es so ermutigend zu sehen, dass sich auch die Leute das trauen, gemeinsam Lobpreis zu machen und die anderen Leute einladen, eben auch hinzuschauen auf das eigene Leben und es aus dem Licht Gottes zu betrachten. Das finde ich wirklich eine coole Initiative. Vielleicht sollten wir uns denen mal anschließen, wenn wir Zeit haben. Aber ansonsten gibt es auch tolle Sachen, zum Beispiel Tanzen zur Ehre Gottes. Das war ja auch ein wichtiger Bestandteil gestern vom Lobpreiskonzert. Mit unserem Körper, der ja der Tempel des Heiligen Geistes ist, Jesus zu preisen durch unsere Freude, den wir beim Tanzen zum Ausdruck bringen. Natürlich kommt auch das Wort Gottes und theologische Fragen nicht zu kurz bei den Workshops. Es geht unter anderem über die Theologie des Leibes, aber auch wie man konkret die Bibel lesen kann. Denn das ist ja oft gar nicht mal so leicht. Das hören wir auch vermutlich beim Vortrag von Pater Benedikt Chabel nochmal. Da zahlt es sich schon aus, eine Stunde am Nachmittag zu investieren, um mehr darüber zu lernen. Also das ist schön, wenn es da so tolle Angebote bei den Workshops gibt. Anna, jetzt noch eine persönliche Frage. Wie stellst du dir das eigentlich vor, damals zu Pfingsten? Wie muss das wohl für die Jünger gewesen sein? Es ist doch ein richtiger Schock, wenn auf einmal Feuerzungen vom Himmel herabkommen und ein Sturm weht, ein Tornado, wie man ihn in Kalifornien oder so anfinden könnte. Wie stellst du das vor? Wie würde es dir dabei gehen, wenn das jetzt heute, morgen am Pfingstsonntag passieren würde, hier in Linz?
0: Ja, puh, eine gute Frage, die du da stellst. Ja, ich glaube, die Begegnung mit dem Heiligen Geist ist immer überwältigend. Und wenn ich so, ja, auf mein bescheidenes Leben irgendwie zurückschauen darf, dann gab es Momente, wo der Heilige Geist wirklich so in einem leisen Säuseln gesprochen hat, wie bei Elia. Und es gab Momente, wo der Herr sicherlich richtig wie in einem Wirbelsturm, in einem Tornado reingefahren hat und richtig mal was gezeigt hat. Und ich glaube, eine Begegnung mit dem Heiligen Geist, die macht etwas mit uns, ja, die erweckt immer ein großes Staunen, eine große Ehrfurcht.

0: Und ich glaube, dass das vielleicht gar nicht so unähnlich ist zwischen dem, was die Jünger damals erlebt haben und was wir erleben. Natürlich äußerlich in ganz anderen Dingen, das ist eh klar. Aber ich glaube, innerlich gibt es da sicherlich viele Parallelen und Gemeinsamkeiten.
1: Eine Frucht vom Heiligen Geist ist ja auch der Friede, und ich denke mir, dass sicherlich erstmal ein Schock da gewesen sein muss, aber wenn man den Heiligen Geist empfängt, dann kommt auch der Friede, die Freiheit, die man aus dem Glauben herausschöpft. Also vielleicht war das auch gerade die Bestätigung, wirklich Jesus nochmal besser nachzufolgen. Das ist wirklich schön. Auf das freue ich mich eigentlich auch jetzt beim Pfingsttreffen, beim Pfingstfest hier in Linz. Es ist irgendwie eine Ermutigung fürs persönliche Leben, Jesus nachzufolgen, es wirklich ernst zu meinen und aber auch hineinzugehen, wirklich in die Beziehung und sich anschauen zu lassen von Jesus, zur Beichte zu gehen, sich vor Jesus verletzlich zu zeigen. Denn das können wir nur mit dem Frieden, den wir vom Heiligen Geist empfangen.
0: Und ja, Stichwort Heiliger Geist. Es gibt ein ganz bekanntes Lied, was bei diesen Pfingsttreffen immer gesungen wird, die ja jetzt in ganz Österreich stattfinden, auch in Deutschland, in Südtirol und darüber hinaus. Und ich glaube, das ist ein großes Highlight, auch beim Abend der Barmherzigkeit oftmals, diese Pfingstsequenz auch zu singen. Und ich würde vorschlagen, wir hören jetzt diese Pfingstsequenz und gleich im Anschluss werden wir dann diesen Preach von Pater Benedikt Chabelle hören. So viel darf ich verraten oder dürfen wir verraten. Der Titel, ein bisschen außergewöhnlich, aber Fake It Till You Make It. Was es damit auf sich hat, bleiben Sie dran hier bei Radio Maria.

0: Wie ein Brausen des Himmels kommt, wie ein starker Sturm weht. Ja, das hören wir jetzt hier in diesem Lied. Und wir haben gerade schon angesprochen, dass wir diesen Preach von Patrick Chabelle, den wir aufgenommen haben, jetzt gleich hören werden. Und ja, was würdest du sagen, liebe Sarah? Du hast den ja auch schon gehört. Wie, magst du uns schon einen kleinen Vorgeschmack geben?
1: Boah, das ist schwierig zu sagen, ohne zu viel zu verraten. Titel ja bereits erwähnt, das Thema ist Fake it till you make it.

Hallo und grüß euch. Also wie gesagt, ich darf heute zu euch ein bisschen sprechen über Jüngerschaft und auch ein bisschen, okay, was heißt das eigentlich, Jüngerschaft? Und ich habe mir als Titel ausgedacht, Fake it until you make it. Also vielleicht kennt ihr ja dieses, ist ein sehr berühmter, ja eher amerikanischer Ausdruck. Und das will eigentlich darstellen, dass so quasi, es gibt so viele Sachen, die ich eigentlich so quasi sehr oft, fühlt sich das ja komisch an oder nicht richtig an, aber man muss sie einfach tun und wiederholen, bis dann am Ende man eigentlich so quasi es wirklich Teil von dir wird. Und ich finde das dahinter, auch wenn es vielleicht ein sehr banaler Spruch ist und irgendwie sehr, ja, sehr banal klingt, eigentlich sehr viel Weisheit dahinter ist. Denn wie lernen Kinder? Kinder lernen eigentlich dadurch, dass sie Sachen nachmachen. Also zum Beispiel, wie haben wir sprechen gelernt? Wir haben alle eben unsere Eltern nachgemacht, dass die halt da irgendwie so komische Töne machen. Und dann irgendwie sind wir halt draufgekommen, dass wenn wir diese komischen Töne machen, dass uns dann die Leute verstehen. Und das ist ja wirklich dieses sehr oft, wenn wir irgendwas tun, wir müssen zuerst das sehr oft wiederholen, bis wir es dann lernen. Und wie gesagt, sehr oft fühlt sich das Ganze am Anfang eben ein bisschen komisch an, aber fake it until you make it. Und ich finde, dass das auch im Glauben sehr wichtig ist und im spirituellen Leben, weil wir ja doch auch sehr gebrandmarkt sind durch, ja, durch die Sünde, durch das, was uns immer der Teufel so einflüstert und sowas. Und sehr viele Sachen fühlen sich zuerst irgendwie komisch an. Ja, ja, das ist ja nicht für mich oder nur die anderen, die Heiligkeiten, das Ganze. Aber fake it until you make it. Wir haben uns so lange brain gewascht und irgendwie schlechte Angewohnheiten drinnen, dass wir eben auch, ja, die neuen Angewohnheiten und den neuen Christus eben auch praktizieren müssen und eben auch, ja, wir sagen, also fake it until you make it. Und jetzt habe ich mit der Technik ein Zeichen ausgemacht, das ist so. Genau. Weil ich nichts zum Weiterdrücken habe. Also ihr dürft lachen über meine Witze. Um ganz ehrlich zu sein, die Leute glauben immer, ich mache Witze für die Leute, aber eigentlich hilft es mir, um weniger nervös zu sein. Also es hilft mir, wenn ihr lacht, so quasi, dann bin ich weniger nervös. Auf jeden Fall will ich euch ganz am Anfang eine super große Freude verkünden. Also etwas, was mein Herz wirklich sehr erfüllt. Einfach super genial. Und es ist nicht, dass Linz Doublesieger geworden ist, sondern noch was viel Größeres, was viel Unglaublicheres. Und zwar, der ruhmreiche und glorreiche FC Schalke 04 ist aufgestiegen. Und warum erzähle ich euch das? Weil es ganz einfach der geilste Club der Welt ist. Also es gibt keinen cooleren Club als den FC Schalke 04. Also das ist ein Bild auf die Nordkurve. Und wer ist eigentlich dieser Club? Also wie schon gesagt, es ist der geilste Club der Welt, der aus einem Ort in Deutschland kommt, aus einer Stadt, die sich Gelsenkirchen nennt, die mitten im Ruhrpott ist. Und die eigentlich einmal eine sehr große Bergbaustadt war. Sie hat auch den Spitznamen die Stadt der 1000 Feuer, weil dort halt so viel Kohle abgebaut worden ist. Und es ist heute eigentlich die ärmste Stadt Deutschlands. Und wenn ihr dort in Gelsenkirchen seid, also Schalke ist ein Stadtteil von Gelsenkirchen, wo eben auch der Club gegründet worden ist. Und wenn ihr dort seid, es ist eigentlich alles ist durchgedrängt mit diesem Club Schalke 04. Also Gelsenkirchen ist einfach verbunden mit diesem Club. Und nicht nur das, es ist eigentlich der sechstgrößte Verein der Welt mit über 210.000 Mitgliedern. Und es ist wirklich, wie soll ich sagen, eigentlich auch ein Club, wo ihr, wie soll ich sagen, Schalker, also wir Schalker, wir sind keine Erfolgsfans. Also wenn ihr Erfolgsfans sein wollt, dann geht ihr halt zu Bayern München oder sowas. Aber bei Schalke habt ihr nicht viel zu feiern. Bei Schalke seid ihr eigentlich ja in einem Club, wo es ja oft sehr traurige Geschichten gibt. Aber so quasi sind eigentlich Fans, die sehr treu sind. Und ihr müsst euch das so vorstellen, letztes Jahr, also letzte Saison, das war die schlechteste Saison der ganzen Vereinsgeschichte. Und trotzdem sind bei jedem Heimspiel über 60.000 in dem Stadion. Nicht nur das, bei Auswärtsspielen, der Schnitt ist bei ca. 7.500 bis 8.000 Gästefans. Zum Beispiel heuer in Düsseldorf, Hannover und Berlin waren es gleich bei den 20.000 Zuschauer, die auswärts gefahren sind. Also mehr wie bei uns in Österreich in manchen Fußballstadien drinnen sind. Und da ist einfach eine riesen Begeisterung dahinter und die Leute folgen diesem Club einfach überall hin. Und selbst wenn es schlecht geht, die Leute bleiben bei diesem Club.
Und ich sehe schon vor mir die Wicke, die sich denkt, oh la la, wen habe ich da eingeladen? Was erzählt der mir da? Warum? Was tut der da? Ich habe bewusst einfach damit angefangen, auf der einen Seite, weil es natürlich auch ja, eine große Freude ist. Wir sind aufgestiegen. Nie mehr, zweite Liga, nie mehr, nie mehr. Nein, aber weil ich finde, dass man dort irgendwie auch, wir leben in einer Zeit, wo eigentlich das Christliche oft ja eigentlich nicht mehr so präsent ist. Also wir sind mehr oder weniger noch eine christliche Kultur, die christliche Sachen da hat, aber das christliche Verständnis oder was das eigentlich heißt, ist eigentlich oft sehr weg. Und es stimmt, dass Fußball fast auch ein bisschen wie eine Ersatzreligion ist. Aber ich finde, dass man dort auch viele Sachen findet, die man eigentlich auch sieht, ja, dass das auch in der Jüngerschaft ist. Weil das eigentlich dieses Nachfolgen, bitte die nächste Folge, Folie. Weil das eigentlich auch sehr was Natürliches ist. Und wir sind ja auch in der Zeit, also Social Media, to follow auf Instagram und das Ganze, also folge mir, lass ein Like da, gib mir einen Kommentar und bla bla bla. Also wir folgen sehr vielen Leuten, aber was heißt das eigentlich zu folgen? Und wie können wir eigentlich folgen? Und was heißt es eigentlich, Christus zu folgen? Und warum sollen wir eigentlich auch Christus folgen? Und so würde ich halt gern einfach mit euch ein bisschen darüber sprechen, was sind eigentlich Punkte, die wichtig sind in dieser Nachfolge Christi? Also dieses Christus-Nachfolgen, dieses Jüngersein, was ist eigentlich wichtig dahinter? Was macht, dass ich dort eigentlich jünger bin? Und in dem Sinne auch, was macht es das eigentlich wert, dass ich eben Christus folge? Und dass ich nicht nur so quasi ein Follow da lasse und dann eigentlich so quasi nie mehr dorthin schaue auf diese Seite, sondern im Prinzip wirklich Christus nachfolgen, wie er ja auch die ersten Jünger eingeladen hat. Bitte die nächste Folie. Und ich habe einfach viel darüber nachgedacht, was macht eigentlich die Nachfolge aus? Oder warum folgt man eigentlich Christus nach? Oder was ist daran eigentlich so wichtig? Und das Erste, was immer mir irgendwie gekommen ist, ist eigentlich die Liebe. Die Liebe. Es gibt ja auch, also es gibt so quasi einen kleinen Meme, da sieht man so, wo er schaut Fußball mit einem Schalke-Trikot und da kommt Zizo zu ihm und sagt, du musst dich jetzt endlich entscheiden zwischen Schalke und mir. Der sagt, ich schaue noch das Spiel fertig, dann helfe ich dir backen. Oder diese alte Fußballsache, wo er sagt, ja, wahre Liebe kennt keine Liga. Aber es ist ja wirklich, weil wir etwas lieben. Also selbst, schaut einmal, wenn wir auf Instagram, auf TikTok, wenn wir irgendwas mögen, wenn uns irgendwas gefällt, dann folgen wir dem. Dann klicken wir eben auf das Plus, dann klicken wir auf Follow, weil da irgendwas ist, was ich irgendwie mag, was mich irgendwie angesprochen hat. Deswegen, ja, folge ich dem. Also sehr oft ist es eben sehr, sehr wenig. Aber was ich wirklich tue, warum ich jemandem etwas folge, ist eigentlich, weil immer deine Liebe da ist. Weil ich mich dort irgendwie etwas begeistert. Bitte die nächste Folie. Und ich finde halt einfach, dass die Liebe wirklich ist der Treibstoff. Und das ist nicht nur in der Jüngerschaft so, schaut einfach mal auf euer Leben. Die Sachen, wo ihr wirklich voll investiert, sind ja Sachen, wo ihr sie eigentlich liebt. Also zum Beispiel, warum ist jemand sehr engagiert für seine Familie, für seine Ehefrau, für seinen Ehemann? Weil er sie liebt, weil er seine Familie liebt. Warum quasi bin ich so begeistert für diesen Fußballclub Schalke 04? Weil ich den Club ja auch liebe. Also natürlich anders liebe als den lieben Gott, aber fast, also. nein, so schlimm ist es nicht, so schlimm ist es. Das ist schon ein großer Unterschied. Nein, aber es ist wirklich, weil wir Sachen lieben. Und die Liebe ist ja wirklich der Treibstoff. Also jemand, der etwas liebt, das sieht man ja, wie eigentlich ja passionsgetrieben der dann ist. Wie sehr er dem nachfolgt, wie sehr er eigentlich das auch für ihn wichtig ist. Und ich finde auch wirklich, das ist diese Basis von der Jüngerschaft, ist diese Liebe. Und diese Liebe ist eben auch, weil es dort eine Begegnung mit jemandem gegeben hat. Also es ist nicht nur einfach es ist nicht einfach nur ein depperter Fußballverein, also weil es wirklich nur eigentlich ein Fußballverein ist, sondern wir sind da wirklich eigentlich jemandem begegnet, der ja unglaublich ist. Wir sind jemandem begegnet, der ja unser Herz berührt hat. Und von dem kommt ja auch dieses, warum folge ich dir nach? Wenn ihr zum Beispiel die Berufungen der ersten Jünger anschaut, es hat ja immer eine Begegnung mit Jesus gegeben. Und es macht diese Begegnung, diese Faszination, die dann dort war, dass eben die Leute ihm nachgefolgt sind, dass die Jünger ihm nachgefolgt sind. Diese Begegnung und eigentlich diese Liebe zu Christus, dass da einfach jemand ist, mit dem ich
der im Prinzip ja mein Herz berührt hat. Jemand, der auch mein Herz entfacht hat. Und das ist für mich zum Beispiel auch das so Wunderschöne im Johannesevangelium. Also der heilige Johannes ist unser Patron, unser Ordenspatron. Also er hat uns nicht gegründet, aber er ist unser Ordenspatron. Also könnt ihr euch schon vorstellen, was ist mein Lieblingsevangelium? Natürlich Matthäus. Nein. Johannes natürlich. Ich wollte nur schon, ob ihr aufpasst. Hallo. Hallo. Nein, Johannes, wenn ihr die Berufung der ersten Jünger auch schaut, Johannes, sie sind eben mit Johannes dem Täufer. Johannes der Täufer sagt, seht das Lamm Gottes. Sie folgen Jesus dann und sie folgen dann, Meister, wo wohnst du? Und sie gehen dann mit ihm. Und Johannes weiß sogar noch genau die Uhrzeit. Er sagt sogar noch genau die Uhrzeit, um wann das passiert ist. Und da seht ihr, dass dort nicht nur irgendwas passiert ist, sondern dass das wirklich ein lebensändernder Moment war für Johannes. Und nicht nur für Johannes, ich glaube, das ist ja auch etwas für jeden von uns. Also wenn Jesus in unser Leben eingetreten ist, da gibt es einen davor und danach. Also ich kann mich bis heute noch erinnern an den Tag, wo ich mich wirklich bekehrt habe oder wo ich mich wirklich bewusst für Christus entschieden habe. Also ich, wie gesagt, ich kann mich bis heute daran erinnern. Und ich weiß heute noch, wie ich dort gestanden bin. Das war ein Samstagabend, das war ein Wochenende von der charismatischen Erneuerung. Da waren alle super alt, aber ist ja wurscht. Jetzt bin ich selber alt. Aber auf jeden Fall war halt genau an diesem Abend, weiß ich noch genau, wo ich gewusst habe, ich stehe jetzt an einer Wegkreuzung. Entweder gehe ich jetzt beichten und entscheide mich für den Herrn oder ich gehe nie mehr in die Kirche. Und ich habe mich dafür entschieden, nie mehr in die Kirche zu gehen. Das seht ihr jetzt ja auch. Nein, aber das war wirklich ein Moment, der mein Leben verändert hat. Warum zum Beispiel bin ich auch ins Kloster gegangen? Ich sage den Leuten, because it's a love story. Ich bin ins Kloster eingetreten, weil jemand eben mein Herz berührt hat und weil ich gewusst habe, ich kann nicht anders, als wie einfach nur Ja zu sagen zu dieser Liebe. Das ist das, was mich motiviert. Das heißt nicht, wenn ihr Jesus liebt, müsst ihr alle ins Kloster gehen. Also es gibt auch andere Wege. Also nicht, dass ihr deswegen Angst bekommt. Aber es ist wirklich die Liebe und diese Begegnung mit Christus, die eben ja mich, die uns alle eben dadurch dazu führt. Und wie gesagt, es ist wirklich diese Basis. Eigentlich alle anderen Punkte, die ich euch jetzt noch sagen werde, die danach kommen, kommen eigentlich von dem Fakt, dass wir einfach ja Jesus lieben und dass Jesus eben auch uns liebt. Das ist wirklich diese Basis eigentlich der Jüngerschaft. Alles andere tue ich, weil eben diese Liebe da ist, weil eben diese Liebe mich antreibt, weil diese Liebe mich zu ihm hinführt. Und was auch wichtig ist hier in der Liebe, ist eben, es ist nicht eine One-Way-Street, also es ist nicht eine Einbahnstraße. Denn Liebe ist immer auf beide Seiten. Liebe ist nicht etwas, was nur einer geben kann, Liebe ist wirklich etwas, was von beiden Seiten ist. Natürlich ist es im Glauben auch zuerst Gott, der uns einfach nur liebt. Aber es ist eben auch ich, der Gott liebt. Ich kann euch da eine schöne Geschichte erzählen. Also wir haben einen Mitbruder, einen französischen Mitbruder, den haben wir so quasi, also auch Ausbildner, den wir die Spitzname geben, Non-Mutor, also so quasi der sich nicht bewegt. Das ist wirklich jemand, also er zeigt einfach keine Emotionen. Also Bruder Alain-Marie, also ihr kennt ihn eh nicht, ich kann euch den Namen sagen, also der zeigt einfach keine Reaktionen. Also der ist wirklich komplett emotional, der redet immer so. Und also er ist schon engagiert für die Leute, aber er zeigt halt einfach keine Emotionen. Und das war bei Exerzitien, die er gepredigt hat. Und das war halt unglaublich, was wirklich jemand ist, der einfach nicht so emotional aufgeladen ist und sowas. Und da hat jemand dann eine Frage an ihn geschrieben, so quasi, ja, aber wer hat der Pater, wenn Gott hat ja so quasi die Jungfrau Maria, die ihn so unendlich liebt, alle Heiligen, weil was, ja, für was so quasi, braucht er dann eigentlich mich? Und er hat dann was Wunderschönes gesagt. Er hat dann gesagt, ja, sicher, Gott wird sagen, natürlich habe ich die Jungfrau Maria, die mich unendlich liebt. Natürlich habe ich alle Heiligen, die mich so unendlich lieben. Aber ich habe niemanden, der mich so liebt, wie du mich liebst. Und das ist ja wirklich dieses Unglaubliche. In der Liebe ist ja auch die Art und Weise, wie ich Gott liebe, so liebt ihn niemand anders. Das ist so, wie wenn ihr eure Eltern fragt, immer dieses, ja, wen liebst du lieber von den Kindern? Man liebt jedes Kind, aber es ist eben, weil es die Liebe ist, jedes Kind ist anders. Und deswegen ist die Liebe auch zu jedem Kind anders. Und dort ist eben auch dieses, die Liebe, die ich zu Christus habe, ist eben auch etwas, was wichtig ist in dieser Beziehung, in dieser Jüngerschaft. Es ist nicht nur ein Arbeitspapier, das wir unterschreiben, sondern am Ende ist es wirklich eigentlich eine Liebesbeziehung. Jemanden, dem ich nachfolge, den ich liebe und der mich eben auch einfach nur liebt. Und ein weiterer Punkt, der dort einfach auch wichtig ist, was wir heute sehr oft nicht sehen, weil wir Liebe sagen, ist dieses, oh, love is in here. Und dieses schöne Gefühl und weiß nicht was noch alles, aber Liebe
ist eine Entscheidung. Ich entscheide mich, auch jemanden zu lieben. Und wenn die Liebe nur auf das Gefühl aufgebaut ist, dann wird die Liebe nicht lang halten. Also das ist auch etwas, was zum Beispiel Leute, also tun, dass ich mal zu euch schaue, wie jetzt das jungverliebte Ehepaar, das da vorne ist. Aber es ist wirklich etwas, ich entscheide mich, den anderen zu lieben. Und Liebe ist ja, und Liebe und Freundschaft ist ja auch etwas, wo ich sage, okay, ich will das gut für den anderen. Ich entscheide mich bewusst für diese Person. Und ich will diese Person lieben. Und genau das ist ja auch in einer Jüngerschaft. Also auf der einen Seite diese bedingungslose Entscheidung von Gott für mich. Also Gott hat jeden von uns auserwählt. Aber auch dieses, ich will Gott lieben. Ich will ihm nachfolgen. Dieses sagen, ich will das eigentlich bewusst tun. Und natürlich ist es nicht in jeder Minute, wo ich sage, das mache ich jetzt bewusst, das mache ich jetzt bewusst, das mache ich jetzt bewusst. Sondern etwas, aber was ich immer wieder doch mit bewussten Entscheidungen und auch mir immer wieder bewusst werden muss, dass ich mich dafür immer wieder neu entscheiden muss. Und am Ende eben diese Begegnung mit ihm. Ich glaube, das ist auch vielleicht etwas, was ich euch allen auch gerne mitgeben würde, ist vielleicht auch einfach nachzudenken, wann habe ich wirklich auch, wann ist der Herr in mein Leben getreten? Also wir haben zum Beispiel ja gestern auch vom Josh dieses schöne Zeugnis gehört, wo er auch darüber gesprochen hat, wie das war, wie er plötzlich ja die Liebe Gottes in sein Leben erfahren hat. Aber auch dieser Moment, sich auch wieder daran zu erinnern, sich immer wieder neu irgendwie zu vergegenwärtigen, was war damals? Warum habe ich das entschieden? Warum wollte ich dort Christus nachzufolgen? Also es ist nicht nur in der Nachfolge so, sondern es ist ja auch in Beziehungen so, dass es auch immer wieder mal gut tut, sich irgendwie wieder neu zu vergegenwärtigen, aber warum habe ich eigentlich diese Person erwählt? Was hat mich dort mal so angezogen? Warum wollte ich dort eigentlich mit dieser Person? Oder warum habe ich mich dazu entschieden, diese Person zu heiraten oder zum Beispiel mit Freunden? Was war der ausschlaggebende Punkt? Warum wollte ich das? Also dieses sich auch immer wieder das bewusst zu werden und auch immer wieder zu erinnern, weil es uns hilft, auch immer wieder neu die Liebe einfach aufflachen zu lassen. Und natürlich, was auch wichtig ist, ist eben Zeit in der Jüngerschaft. Also, weil es ist eine Beziehung zuallererst, wie wir jetzt auch gesagt haben, eben auch die Zeit mit jemandem zu verbringen. Und das ist ja auch etwas, was wir alle tun, oder? Also es ist etwas, was normal ist. Wenn mir etwas wichtig ist, schenke ich dem Zeit. Also Fußball zum Beispiel ist wichtig, deswegen schaue ich halt Ergebnisse nach, deswegen habe ich auch eine gewisse Zeit, die ich mit ihm verbringe. Zum Beispiel, was Zweites, was sehr wichtig für mich ist, also das Drittes nach Gott, ist zum Beispiel ja auch, also ich laufe sehr gerne und ich verbringe sehr viel Zeit beim Laufen, weil halt, und investiere da Zeit, weil das eben auch wichtig ist und weil ich das eben auch gern habe. Also für Sachen, die mir wichtig sind, mit denen verbringe ich eben auch Zeit. Und das ist ja auch so in der Freundschaft. Also stellt euch vor, euer bester Freund, eure beste Freundin sagt euch, ja, du bist mein bester Freund, aber ihr seht sie nie, die Person schreibt euch nie und ihr seid nie in Kontakt mit dieser Person. Würdet ihr denn wirklich sagen, das ist euer bester Freund? Nicht wirklich, oder? Also das ist ja auch, ihr verbringt Zeit mit ihm. Ihr wollt ja auch Zeit mit dieser Person verbringen. Und genau das ist ja auch wichtig in der Jüngerschaft, diese Zeit auch mit dem Herrn zu verbringen. Denn am Ende diese Beziehung mit Gott ist ja wirklich eine Freundschaft. Christus selber hat ja gesagt, ich nenne euch nicht mehr Knechte, sondern Freunde. Und das ist ja auch das Bischofsmotto von Kardinal Schönborn. Also ich habe euch Freunde genannt. Aber es ist wirklich etwas Unglaubliches, dass Gott uns Freund nennt. Zum Beispiel Aristoteles, ein alter griechischer Philosoph, hat gesagt, dass es eigentlich unmöglich ist, zwischen Gott und dem Menschen eine Freundschaft zu haben. Weil die zwei einfach so verschieden sind. Weil die zwei einfach so weit auseinander sind, dass eigentlich keine Freundschaft dort möglich ist. Und Gott nennt uns Freunde. Gott will eben auch, dass wir in diese Freundschaft eintauchen. Und so eben auch wirklich dieses mit ihm zu sein. Und es ist ja nicht viel. Zum Beispiel oft ist es ja einfach nur einen guten Freund, dem ich zum Beispiel in der Früh einfach sage, ja, guten Morgen, ich wünsche dir einen schönen Tag. Oder einfach nur diese kurzen Momente. Also es ist nicht immer so quasi, dass ich jetzt 10 Stunden mit jemandem verbringen muss, sondern eben auch oft diese kurzen Momente, ich denke an dich, du bist da, und eben diese Zeit mit demjenigen zu verbringen. Und genauso kommen wir eben zu dem Gebet. Das Gebet ist ja wirklich der Ort, wo wir mit Gott sprechen können. Und hier noch einmal, ich glaube, so oft denken wir, das Gebet ist nur jetzt, wenn ich in der Messe bin, wenn ich jetzt, weiß nicht, mindestens 10 Minuten bete, wenn ich jetzt weiß nicht, was alles tue, aber Gebet, also das war eigentlich der Heilige, ich habe vergessen, ich glaube, Vincent, ist ja wurscht, wer das war, ich habe jetzt vergessen, der gesagt hat, quasi, wenn du nur betest, wenn du in der Kapelle bist, dann betest du nicht sehr oft. Und das ist auch dieses Beten, heißt ja nicht nur, wenn ich jetzt irgendwo in der Kapelle bin, wenn ich jetzt vor meinem Gebetseck bin. Und wenn ich nur irgendwo in der Supermarktkette, wenn ich dort stehe und einfach sage, lieber Gott,
Danke, dass du mich liebst. Ist das schon ein Gebet? Wenn ich irgendwo bin und weiß nicht, was Schönes sage und sage, danke Herr, oder wenn ich irgendwo sehe, weiß nicht, irgendjemandem geht es schlecht und ich einfach nur kurz für den bete, ist das ein Gebet? Also ein bisschen so, wie wenn ihr mit Freunden, wo ihr einfach nur eine kurze WhatsApp-Nachricht schickt, wo es irgendwie vielleicht nicht viel ist, oder vielleicht auch ein Meme schickt, also ihr könnt es ja versuchen, gerade ein Meme zu schicken. Er lacht sicher, er sieht ja sehr viel Humor. Aber einfach so kleine Orte auch im Gebet, eben Zeit mit ihm zu verbringen. Und natürlich dann auch die größeren Momente zu nutzen. Also das ist ja auch bei Freundschaften, natürlich ist es gut, immer wieder kleinen Kontakt zu haben, aber eben dann auch, wie gesagt, Quality Time zu verbringen. Also eine der Quality Times für uns ist natürlich auch die Sonntagsmesse, aber eben auch zum Beispiel unter der Woche vielleicht kurze Gebetszeiten zu haben und vielleicht auch nur jeden Tag 5 Minuten zu beten. Also einfach diese kurzen Momente, wo ich mich wieder ganz neu in das Bewusstsein mit Gott hineinbringe. Und für uns als Katholiken, was ja auch wirklich sehr schön ist und wir wirklich diese Begegnung mit Gott haben, ist ja in den Sakramenten. Also die Sakramente, wir sind alle super gewohnt, also viele von uns sind katholisch sozialisiert. Also ich bin sogar Berufskatholik, also da vorne haben wir auch noch einen Berufskatholik. Und sehr oft sind die Sakramente irgendwie etwas, ja, tun wir eben und weichen was Neues, gehört halt einfach dazu und bla bla bla bla bla. Also das heißt jetzt nicht so quasi, dass wir alle schlecht sind, weil wir ab und zu bei der Messe nicht ganz aufmerksam sind oder sowas. Aber es ist mehr wie nicht nur aufmerksam, oft ist es irgendwie schon so normal, dass wir eigentlich die Sakramente haben, dass wir vergessen, wie unglaublich das eigentlich ist. Wie unglaublich das ist, was Gott uns dort eigentlich schenkt. Dass zum Beispiel in der Beichte ich wirklich weiß, dass wenn ich dort jetzt hingehe, dass Gott mir wirklich die Sünden vergibt. Dass dort in der Messe ich eigentlich eintauche in das Kreuzesopfer Christi, in seine Auferstehung und nicht nur das, sondern er kommt dann wirklich in mich, er kommt dann in mein Herz. Ich darf eins werden mit ihm. Das ist zum Beispiel, was unglaublich immer ist, finde ich auch, ist Taufen. Also wenn man jemanden tauft und man sich denkt, man gibt da 3 Tropfen Wasser gefühlt auf den Kopf von dem Kind und plötzlich ändert sich alles. Also es ist ja wirklich irre, also ich finde das irre. Wenn man so nachdenkt, also eigentlich ist ja 3 Tropfen Wasser und ein Wort, aber es ändert sich alles. Und das Kind wird Kind Gottes, also bei einem Erwachsenen ja auch. Da darf man sie dann eintauchen und untertauchen. Das ist dann viel lustiger als Priester. Lass mal jetzt, ob das richtig ist. So, noch einmal. Nein, auf jeden Fall. Es ist ja wirklich dieses, dort, wo Christus uns auch begegnen will. Und das ist auch dieses, jedes Sakrament, das ihr empfangt, jedes Mal, wenn ihr eben dorthin geht, ist auch dieses, sich bewusst zu werden, es ist ein Ort, wo Gott mir begegnen will. Es ist ein Ort, wo eben Gott wieder ganz neu mit mir auch, ja, eintreten will in Beziehung. Und eben dort auch, ja, bewusst eben dort auch dabei zu sein und sich auch immer wieder zu sehen, wie unglaublich eigentlich dieses Geschenk ist. Und auch das regelmäßige Empfangen der Sakramente. Natürlich von der Sonntagsmesse, der Eucharistie, aber auch das regelmäßige Beichten gehen. Und das sage ich nicht als Priester, weil ich so neugierig bin, so quasi über eure Sünden. Also das kannst du sicher auch bestätigen, in der Beichte hört man nichts Neues. Sünde ist total langweilig. Also man hört, also es ist immer das Gleiche. Der Teufel ist so langweilig. No. Also ohne Scheiß. Also man hört immer nur das Gleiche. Man glaubt nur immer, so quasi, man ist jetzt der so quasi, oh, niemand hat das getan, ich bin so schlimm, wenn du wüsstest. Jeder erzählt dasselbe. Aber was dazu unglaublich ist in der Beichte, ist eben, wie Gott die Herzen berührt. Also das ist immer neu. Das ist immer neu in der Beichte und das ist unglaublich. Und das ist wirklich eins der schönsten Sachen, was ich in der Beichte finde, ist wirklich dieses zu sehen, wie Gott einfach seine Barmherzigkeit schenkt und wie Gott wirklich die Herzen berührt. Aber die Sünde, also wirklich, Das ist nichts Neues, das ist wirklich, wirklich erfahrene Geschichte. Und eben wirklich auch dort immer wieder ganz bewusst den Herrn zu begegnen und mich dort auch vom Herrn beschenken zu lassen. Und ein letzter Punkt, der vielleicht ein bisschen weniger modern ist, den wir oft auch ein bisschen vergessen, ist die Gewissenserforschung. Also was ist eine Gewissenserforschung? Ist einfach auch bewusst einen Moment zu nehmen, wo ich einfach kurz auf den Tag zurückblicke und auch zu schauen, okay, was ist dort wirklich passiert? Der heilige Ignatius von Loyola hat eine sehr, sehr interessante Art und Weise, da zurückzuschauen. Auch wenn ich auf zurückblicke auf meinen Tag, also nicht nur so quasi, okay, was ich habe ich schlecht gemacht, aber auch, wo ist mir Gott heute begegnet? Weil ich dann einfach auch viel mehr sehe eigentlich, wie sehr Gott auch in meinem Leben spricht, wie sehr Gott auch in meinem Leben ist. Also dieses auch zurückzuschauen auf den Tag, zu schauen, okay, wo ist mir Gott heute auch begegnet? Ein weiterer Punkt, der sehr wichtig ist in der Jüngerschaft, ist eben auch dieses, ja, zu lernen. Also ich habe deswegen Formation, weil ich finde,
das Wort einfach so schön. Also im Deutschen Ausbildung klingt so, was nicht, so irgendwie wie einen Beruf. Ein Beruf ist es auch noch ein bisschen, oder irgendwie, weiß nicht, in der Schule. Also es hat irgendwie so was Akademisches, so was Äußerliches. Aber ich finde das Wort Formation hat irgendwie so Schönes, weil es ja auch zu formen, jemanden zu formen. Ich finde das einfach, also auch den Ausdruck einfach schön, weil das irgendwie, finde ich, so schön auch darstellt, was er eigentlich wirklich Formation tun will. Sie will jemanden formen, aber nicht verformen, sondern im Prinzip zu etwas Gutem formen. Und das ist ja auch Teil von der Jüngerschaft. Und wenn ihr schaut zum Beispiel, das ist auch, was Jesus ja auch getan hat. Jesus hat 3 Jahre mit diesen 12 Hanseln, wo es sicher nicht immer leicht war, zusammengelebt. Und was hat er eigentlich getan? Er hat sie eigentlich geformt. Er hat sie gelehrt, er hat mit ihnen zusammengelebt, er hat sie wirklich geformt, damit sie dann seine Zeugen sein können, damit sie dann eben seine Jünger sein können. Aber diese 3 Jahre war nicht vergeudete Zeit, sondern es war wirklich Zeit, die sie auch gebraucht haben, um dort eben, ja, sich formen zu lassen von Christus. Und dort ist es eben auch dieses Kennen und Kennenlernen. Also dieses jemanden kennenzulernen. Und es ist sicher für euch auch so, aber mein bester Freund, meine beste Freundin sind eigentlich die Personen, die mich am besten kennen. Und die ich auch am besten kenne. Und das ist ja auch wirklich dieses, warum auf der einen Seite natürlich wieder, weil ich sie gern habe, weil ich sie liebe, aber eben auch dieses, man kennt die Personen, man will sie auch besser kennenlernen. Also, ich kann jetzt nur einen Schwank aus meiner Jugend erzählen. Also wie war das zum Beispiel früher, wie ich so 15, 16, 17 war, wenn irgendwo so ein fesches Mädel war, was will man? Man will irgendwie wissen, wie heißt sie denn, woher kommt sie denn, wer sind die Freunde? Man will diese Person irgendwie kennenlernen, weil diese Person irgendwie einen fasziniert und deswegen will man die Person kennenlernen. Und das ist ja nicht nur so, wenn man jetzt was nicht irgendwo verliebt ist, sondern ja auch, wenn ich irgendwo jemanden kennenlerne, wo ich denke, wow, der ist super cool oder sie ist super cool und irgendwie will ich die Person einfach mehr kennenlernen, weil die einfach eine interessante Persönlichkeit ist, weil ich finde, wow, ist ein cooler Mensch, mit dem würde ich gerne einfach ja ein bisschen mehr wissen, wer das ist, wie geht's der oder was tut die Person. Und das ist ja auch so wie Freundschaften entstehen, weil ich die Person ja eigentlich besser kennenlernen will. Und genau das ist ja auch in diesem Aspekt der Ausbildung, der Formation auch mit Christus. Warum? Weil wir Christus ja auch kennenlernen wollen. Wir wollen ihn irgendwie auch besser kennen. Wir wollen wissen, wer ist er eigentlich? Was tut er eigentlich? Was hat er gern zum Frühstück? Also Christus hat sicher gern Nutella zum Frühstück gehabt, weil Nutella das Beste beim Frühstück ist. Steht zwar nicht genau so in der Bibel, aber man kann es irgendwie schon auserfinden. Also nicht, dass jetzt ein Bischof sagt, dass ich das gesagt habe. Dann kriege ich mein Bischof mal auf den Deckel. Nein, aber auf jeden Fall ist es einfach Christus auch kennenlernen zu wollen. Und das wirklich, wie kann ich ihn besser kennenlernen? Natürlich auch eines der ersten Sachen ist natürlich auch im Wort Gottes zu lesen. Natürlich ist es ein bisschen uncool in der Bibel zu lesen, wenn man sich oft denkt, ja, pf, ja die Bibel, seitiges Buch. Aber wenn ich jemanden kennenlernen will, will ich ja mehr über ihn wissen. Und ich kann euch nur sagen, zum Beispiel, wie ich angefangen habe, die Bibel zu lesen, also es war eigentlich so, mir hat eine gute Freundin von mir gesagt, die hat, hey, weißt du, ich habe jetzt am Abend, so quasi 5 Minuten Zeit, ich habe jetzt angefangen, jeden Tag einfach ein Kapitel zu lesen. Und ich habe gedacht, hey, das ist eigentlich cool. Und dann habe ich gedacht, ja, ich habe da 5 Minuten Zeit oder 10 Minuten Zeit, und dann habe ich einfach angefangen, jeden Tag ein Kapitel zu lesen. Dann habe ich jetzt angefangen bei Genesis und irgendwie hat mich das dann passioniert und dann habe ich weitergelesen. Also wenn ein Numeri kommt, dann wird es ein bisschen zach, das verrate ich schon. Also das sind die Bücher, wo du denkst, so ist mal schnell, wie der ganze Tempelaufbau dreimal wiederholt wird, weil der hat das Gott ordnet das so, dann macht er das so und dann wird es aufgebaut. Also das ist ein bisschen schwierig. Da könnt ihr gerne ein bisschen schneller lesen. Aber es ist Wort Gottes. Und ab und zu spricht Gott auch durch die verrücktesten Sachen. Und auf jeden Fall ist es auch dort zu lesen. Und ihr müsst nicht viel lesen, aber einfach vielleicht, wenn es jeden Tag nur ein Vers ist, ist es jeden Tag ein Vers. Wenn es jeden Tag vielleicht nur das Evangelium vom Tag ist, ist es eben das. Also dieses auch dort zu lesen, weil wir glauben ja auch, dass Gott spricht durch sein Wort. Gott ist da. Aber wir sind ja auch in einer coolen Zeit, wo wir so viele Möglichkeiten haben. Es gibt Podcasts, es gibt YouTube-Videos, es gibt so viele Möglichkeiten, wo ich auch mehr und mich auch ausbilden lassen kann. Und es gibt natürlich auch, kleine Werbeeinschaltung, jeden Montag um, wie viel Uhr? 19. Um 19 Uhr gibt es ja auch den Loreto-Gebetskreis bei den Ursulinen, oder? Bei den Elisabethinern.
Und dort gibt's ja auch immer, also quasi Lobpreis, und da gibt's natürlich auch immer einen Impuls, wo man ja natürlich auch da ist, um eben ja uns auch selbst formen zu lassen. Warum ist das so wichtig? Weil eben der Glaube zuallererst nicht etwas ist, was ich einfach nur tue, sondern der Glaube ist eigentlich ein Licht, das ich von Gott empfange. Der Glaube ist etwas, ein Licht, das mir Gott schenkt über ihn selbst. Wir haben einen französischen Mitbruder, der immer sehr gerne provokant gesagt hat, der gesagt hat, ich glaube nicht an Gott. Er hat gesagt, warum glaubt er nicht an Gott? Er hat gesagt, ja, weil ich philosophisch weiß, dass es Gott gibt, deswegen glaube ich nicht an Gott. Aber er glaubt an die Dreifaltigkeit, weil es ja etwas ist, was man im Prinzip ja nicht wissen kann ohne den Glauben. Also das ist ein bisschen sehr, sehr provokant und ein bisschen Limit, aber er provoziert halt auch gern. Aber auf jeden Fall ist es wirklich auch dieses, der Glaube ist ein Wissen, das ich empfange, wo Gott eigentlich mir sagt, wer er wirklich ist, wie er ist. Und das ist ja das unglaubliche Geschenk, was wir dort im Glauben empfangen. Dass der Glaube uns, dass Gott uns sagt, wer er ist, dass Gott von sich erzählt, dass Gott sagt, schau, so und so bin ich, das und das tue ich. Und das ist eben dieses Unglaubliche auch an Gott. Und nicht, weil er das braucht, nicht, weil er niemanden hat, der ihn zuhört. Also Gott so quasi braucht nicht einen Friseur, dem er alles erzählen kann. Also ich weiß nicht, ob man das heute noch sagt. Wie ich jung war, hat man so quasi gesagt, dass du kein Friseur, also quasi, wenn du jetzt 1000 Geschichten erzählst. Friseur waren die ersten Psychologen, das unterschätzt man. Und auf jeden Fall ist es eben Gott, der uns erzählt, weil er uns einfach zeigen will, wer er ist. Und dann ist es eben auch, ihr kennt es sicher, dass Freunde auf uns abfärben, oder? Also es gibt ja auch das alte Sprichwort, sag mir, wer deine Freunde sind, ich sage mir, wer du bist. Und es ist ja wirklich etwas, unsere Freunde färben auf uns ab. Also ich habe das zum Beispiel früher, dann als Jugendlicher, einfach immer so lustig gefunden. Irgendjemand in unserer Gruppe hat irgendein neues Wort angefangen. Und du kannst dir sicher sein, nach einer Woche hat jeder in der Gruppe das verwendet. Also es ist ja wirklich irre, wie einer mit irgendwas anfängt und plötzlich so quasi verwenden es alle. Oder auch gewisse Jugendslang oder gewisse Sachen oder auch, ja, gewisse, also es ist ja wirklich, die Freundesgruppen, sie prägen uns, sie färben auf uns ab. Es ist ja auch zum Beispiel in Ehepaaren, die zwei färben auf uns ab. Also wenn du Leute sitzt, die, weiß nicht, 30, 40, 50, 60 Jahre miteinander verheiratet sind, dann merkt man, dass, ja, die ziemlich lang miteinander gelebt haben, dass der eine auf den anderen abgefärbt hat und der andere, also wirklich dieses gegenseitig, wie sie aufeinander abgefärbt haben. Und das ist ja auch in der Jüngerschaft, eigentlich Christus auf uns abfärben zu lassen. Und eigentlich auch dieses, uns von Christus prägen zu lassen. Und Paulus hat diesen sehr schönen Ausdruck mit diesem alter Christus, ein anderer Christus zu werden. Und da kommen wir wirklich zum Herzstück unseres christlichen Glaubens. Der christliche Glaube ist ja wirklich dieses, dass wir Sohn im Sohn werden. Diese Sohnschaft Gottes, diese Divine Filiation, weil auf Englisch klingt es immer viel cooler und viel spektakulärer. Aber es ist ja wirklich diese göttliche Sohnschaft, zu der wir ja berufen sind. Das ist ja dieses Herzstück des christlichen Glaubens. Der christliche Glaube ist nicht nur irgendwie eine moralische Doktrin. Der christliche Glaube ist nicht nur irgendwie ein Lifestyle. Es ist ja, dass der Heilige Geist in uns gehabt und in uns Christus formt. Dass wir wirklich eigentlich Sohn im Sohn werden. Und da ist auch das Frausein einbegriffen, also nicht sagen, so quasi, er ist wieder typisch, so Haberer, der für die Kirchen da arbeitet, der redet wieder nur für die Männer. Es ist wirklich, das Mann und Frausein ist da drin, also Tochter und Sohn sein in Christus. Aber wirklich das ist ja was Christus, was der Heilige Geist in uns macht, das ist ja das, was in der Taufe begonnen wird in uns. In der Taufe wird ja wirklich dieser Samen in uns hineingelegt und eben in uns wird Christus gebildet. Das ist ja auch eines von den wunderschönen Sachen, die ich zum Beispiel in der Begräbnisliturgie ist eine der wunderschönsten Liturgien der Kirche. Ich weiß, dass es jetzt komisch klingt, aber das ist eine Liturgie, die einfach voll von Hoffnung ist. Das ist unglaublich. Also alle Texte sind voll von Hoffnung und einer der Momente, die ich immer am beeindruckendsten finde, ist dann, wenn dann so beim Grab gesagt wird, möge der Herr in dir vollenden, was in der Taufe begonnen hat. Und ich finde das eigentlich wunderschön, weil es eigentlich das genau das zusammenfasst, was das christliche Leben ist. Dieses, was bei der Taufe begonnen hat, wird dann eigentlich im Himmel komplett beendet. Also wird wirklich vollendet, dieses, dass wir dann ganz im Sohn eben, ja, den Vater kontemplieren werden. Und dort ist es, deswegen ist dieses Ausbilden, dieses sich formen lassen, dieses Christus sich in sich formen lassen, wirklich etwas, was so wichtig ist in der Jüngerschaft. Und das ist auch das, was alle Jünger vorn haben, dieses sich Christus wirklich in ihnen bilden zu lassen. Christus nachfolgen heißt eben immer mehr zu Christus zu werden, immer mehr zu einem anderen Christus zu werden, immer mehr Christus eben in mir bilden zu lassen.
Ein weiterer Teil ist auch die Identität. Die Identität ist auch ein Teil von der Jüngerschaft, weil die Jüngerschaft uns eben auch Identität gibt. Schande, ich habe 5 Minuten. Fast forward. Nein, ich rede einfach immer zu viel. Gut, also Identität. Identität ist ja das eigentlich, wer ich bin. Und das zeigt mir auch, wer ich wirklich bin. Und Identität, eines von den ersten Sachen, die ihr auch habt, ist eben auch Identifikation. Das heißt, dieses sich mit etwas identifizieren. Ich sehe da etwas, was eben auch, ja, irgendwie, was ich auch in mir selbst sehe. Also zum Beispiel, ich identifiziere mich als Schalker. Und deswegen so quasi, weil ich dort etwas sehe, was eben auch, ja, irgendwie was widerspiegelt in mir. Und genau das ist es ja auch mit Christus, das Christsein. Dieses Christus gibt uns auch eine neue Identität, dieses Empfangen einer Identität. Dieses Empfangen, dass wir eben Sohn im Sohn sein dürfen. Und eben auch diese Identität, die wir empfangen, dass wir sind Christen, ich bin Christ. Ich finde diese Stelle sehr schön in der Apostelgeschichte, wo es dann heißt, und dort wurden so quasi die Jünger das erste Mal Christen genannt. Also, ich weiß nicht, ob ihr schon einmal darüber nachgedacht habt, aber eigentlich unglaublich, dass wir Christen heißen. Also, Christus ist nicht der Nachname von Jesus, er hat nicht mit Vornamen Jesus geheißen, sondern mit Nachnamen Christus. Aber Christus ist ja der Gesalbte, der Messias, und wir sind eigentlich auch die Gesalbten. Wir sind eigentlich, das zeigt, wer wir sind wie Christus. Als Christen sollen wir wie Christus sein. Und das ist auch das, was in der Taufe getan worden ist. In der Taufe hat jeder von uns ein Siegel in seine Seele hineinbekommen und wir wirklich, ja, so gesehen gebrandmarkt, aber nicht im schlechten Sinn, sondern im positiven Sinn, mit diesem Siegel Gottes, dass wir sein Kind sind. Und das ist etwas, ihr könnt aus eurer Kirche austreten, was ich euch nicht rate, aber ihr könnt es rein theoretisch, aber ihr könnt euch nicht enttaufen lassen. Dieses Siegel geht nie mehr weg, diese Identität, die in uns drinnen ist, geht eigentlich nie mehr weg. Und dort auch dieses immer mehr bewusst zu sein, wie unglaublich das ja ist, was für eine Identität wir haben. Wie unglaublich es ist, Christ zu sein. Wie schön es ist, Christ zu sein. Und natürlich scheint es in der Welt irgendwie alles ganz anders sein, alles andere ist cool zu sein, aber Christ sein ist cool. Und ich will nicht dem Josh widersprechen, aber ich war immer dafür, dass man als Christ auch cool sein kann. Also, es war bei uns im Gebetskreis, wie ich vorher jung war, es war immer wichtig zu sagen, dass man auch coole Sachen machen kann, obwohl man Christ ist. Natürlich alles im christlichen Rahmen, aber dass man auch cool sein kann. Und ein richtig cooler Hax war Jesus selber, also von dem her. Und ein weiterer Punkt, der sehr wichtig ist in der Jüngerschaft, ist dieses gemeinsam zu sein. Das unterschätzen wir leider sehr oft, dieses wirklich gemeinsam. Und das heißt, Leuten, denen erkläre ich auch immer zum Beispiel, warum muss ich in die Kirche gehen, wenn ich kann eh alleine zu Hause beten. Also da kommen wir zum Fußball. Ich weiß nicht, ob ihr schon mal im Fußballstadion wart, aber das ist was anderes, als wir allein zu Hause vom Fernseher oder vom Laptop zu sitzen und Fußball zu schauen. Also schon mit Freunden zusammen vom Fernseher zu sitzen, ist schon einmal lustiger, als wir alleine zu sein. Und eigentlich genau das tun wir in der Messe. Es ist schöner, zusammen zu beten, es ist schöner, gemeinsam zu sein. Und nicht nur, dass wir dort gemeinsam sind, sondern wir dürfen hier wirklich ja auch eintauchen in dieses große Geheimnis bei Christus. Aber auch dieses, nicht nur in der Messe zusammen zu beten, sondern auch, was ihr hier tut. Dieses zusammen zu sein, zusammen zu beten. Und das ist auch dieses, die Franzosen haben ein sehr schönes Sprichwort, wie sie sagen, so quasi, ein Christ, der alleine ist, ist ein Christ, der in Gefahr ist. Und wir brauchen uns gegenseitig, weil Gott uns einfach erschaffen hat, dass wir uns gegenseitig brauchen. Ich habe Talente, die ihr habt Talente, die ich nicht habe. Und das ist ja auch was sehr Schönes, wir ergänzen uns, wir brauchen uns. Und es ist ja auch dieses, man stützt sich gegenseitig. Wenn jetzt jemand einmal eine Zeit hat, wo es ihm nicht so gut geht, dann ist wahrscheinlich jemand anders da, der ihn stützen kann. Und dann wieder umgekehrt. Also dieses, wir brauchen uns gegenseitig. Das ist auch dieses sehr Wichtige, dass wir eben als Christen, in eine Gemeinschaft gerufen sind. Dass wir eben in die Kirche gerufen sind. Dass wir zusammen sind, dass wir uns gegenseitig stützen können. Dann kommen wir zu davon erzählen. Also, warum habe ich euch davor so viel über Schalke 04 erzählt? Weil mich der Club passioniert, weil ich da eine Freude habe und deswegen erzähle ich darüber. Und genauso ist es ja auch mit dem Glauben. Es ist ja wirklich dieses, die Apostel selbst sagen, wir können das nicht für uns behalten, wo eben der Hohe Rat, der sagt, ihr dürft nicht mehr von Jesus sagen. Und er sagt, nein, wir können nicht schweigen. Wir können nicht schweigen. Und das ist ja auch dieses Teil, ist es ja auch Gott zu verkünden, Zeugen zu sein. Und was sehr wichtig ist, ist eben dieses Zeugen zu sein. Paul der VI. Hat in seinem apostolischen Brief 1975, also das ist schon sehr lang her, da war ich auch noch nicht geboren, also
Ganz so alt bin ich noch nicht. Auf jeden Fall hat er damals schon geschrieben, dass das, was die Welt braucht, ist nicht Leute, die eben das Evangelium einfach nur verkünden, sondern die das leben. Es braucht Zeugen des Evangeliums. Und zudem sind wir alle berufen. Jeder Christ ist Zeuge, ob ihr es wollt oder nicht. Wenn ihr einfach nur in der Schule, am Studium, am Arbeitsplatz, schon allein, weil ihr Christ seid, schon allein, weil ihr dort seid, seid ihr Zeuge. Und dort eben auch ja durch eure Art und Weise, die Sachen zu tun, eben auch ja Zeuge zu sein. Und vielleicht ist es auch ab und zu, dass wir dann ja Zeugnis ablegen, indem wir davon erzählen. Aber wirklich dieses zu zeigen, dass ich Christ bin, Zeuge davon zu sein. Und eben auch, ja, wenn Leute wollen, davon erzählen. Und wir haben heute auch eine sehr schöne Diskussion oder kurz darüber geredet beim Frühstück. Es heißt nicht nur so quasi jetzt den anderen zu überzeugen, warum er falsch ist und ich so quasi richtig bin. Aber wir Christen sind auch dazu berufen, den anderen zuzuhören. Und so quasi auch wirklich mit ihnen zu diskutieren und nicht nur ihnen so quasi die Wahrheit mit dem Hammer eindreschen zu wollen. Aber wirklich dieses Zeugen zu sein, um eben auch ja, dass die Leute sehen, wer eigentlich Christus ist. Und das ist ja auch dieses sehr oft, ich weiß nicht, vielleicht kennt ihr das ja auch, man sieht Leute und wenn er einfach so begeistert ist, das steckt einen an, oder? So, vielleicht habt ihr das schon mal gesehen, es gibt ab und zu Leute, die sind so begeistert von was, also selbst, weiß nicht, ab und zu siehst du Leute, das sind seine Wissenschaftsnerds, der ist so begeistert von, der erzählt das so und irgendwie macht dir das so neugierig. Also irgendwie denkst du, also obwohl einer so sagt, das würde ich nie machen, aber irgendwie ist das plötzlich interessant. Oder? Ist euch das schon mal passiert? Und genau so ist es ja auch im Glauben, einfach, ja, einfach Zeugen davon zu sein. Und das ist auch Teil von dem, weil ja eigentlich, wir können das nicht für uns behalten, das sprudelt einfach heraus. Und da ich vielleicht noch 3 Minuten habe, würde ich auch ganz gern über einen anderen Punkt sprechen. Und das heißt, es ist nicht einfach. Dieses Jüngersein ist nicht etwas, was ganz einfach ist. Also ab und zu werden uns Sachen in der Kirche auch so verkauft, dass ja, wenn du glaubst, alles ist super, ist quasi alles ist, Gott hilft dir und weiß was noch alles. Aber Glauben heißt nicht, dass das Leben einfach ist. Glauben heißt nicht, dass alles plötzlich so super einfach wird. Denn Gott ist auch nicht das, was Gott uns versprochen hat. Wenn ihr zum Beispiel die Seligpreisungen durchliest, also das ist jetzt nicht das, so quasi, wo dir Jubel, Trubel, Heiterkeit versprochen wird, aber was uns Christus wirklich versprochen hat, ist wahre und tiefe Freude. Und das christliche Leben und der Glaube ist nicht etwas, was einfach ist. Also ich sage Leuten auch immer, wenn ich ein einfaches Leben haben will, dann würde ich nicht glauben. Der Glaube macht oft das Leben sogar schwerer, aber es macht es eigentlich viel schöner. Es macht es eigentlich viel tiefer. Und dort ist es einfach, sich bewusst zu sein, dass es nicht immer ganz so einfach ist. Dass es nicht so quasi, nur weil ich glaube, plötzlich alles gut werden wird. Weil wir haben alle diese Tendenz in uns. Wir haben alle diese Nostalgie zum Paradies hin, wo alles super einfach war, wo das Leben wunderschön war, was ein bisschen, weiß nicht, ob ihr das Schlaraffenland noch kennst, so quasi, wo dann, so diese alten Geschichten, wo dann so quasi du sitzt dort und dann fliegen dir so quasi schon die gebackenen Backhändel in den Mund und so musst du überhaupt nichts tun. Alles ist super. Und sehr oft glauben wir, dass durch den Glauben so quasi plötzlich alles weg ist, dass alles leicht wird. Aber das ist nicht das, was Christus uns eben sagt. Christus sagt uns auch ganz klar, dass das Kreuz kommen wird. Aber die frohe Botschaft ist eben, dass er dort mit uns ist, dass er uns hilft, dass er uns tragt, dass er dort wirklich bei uns ist, dass er mit uns sein will. Und das ist ja dieses, was uns stärkt im Glauben. Das ist ja auch dieses Kostbare im Glauben. Also wenn ich ab und zu Leute auch sehe, die zum Beispiel eine sehr schwere Krankheit tragen und die im Glauben haben, wo ich mir wirklich oft denke, aber wie unglaublich ist das? Also die wirklich schwer krank sind, die Krebs haben und weiß ich, also die wirklich leiden und du siehst die, wie die das im Glauben tragen, also da denke ich mir ab und zu eben, also ich bin ungläubig, ich bin wirklich ungläubig. Also wirklich, das zu sehen, wie das die Leute doch durchträgt. Und das ist eben auch, dass Jüngerschaft nicht immer einfach ist, dass Jüngerschaft nicht immer etwas ist, was jetzt Jubel, Trubel, Heiterkeit ist, aber Christus ist da, Christus ist bei uns. Und so will ich auch mit dem Punkt im Prinzip enden. Wir sind zu Pfingsten. Wir sind zu Pfingsten, wo eben auch der Heilige Geist kommt. Der Heilige Geist, der ja auch Paraklet heißt, also das ist eigentlich von ein griechisches Wort, das Anwalt sein kann, das der Helfer sein kann. Und das ist ja auch, was der Heilige Geist tun will. Der Heilige Geist will uns stärken, dass auch in all dem, was da doch schwierig ist, in all dem, wo es auch vielleicht nicht einfach ist in der Jüngerschaft, er, dieser Geist der Liebe, kommt in unser Herz und will uns stärken. Und er will auch ganz besonders dorthin kommen, wo wir schwach sind. Also sehr oft glauben wir als Christen, wir müssen ja die Perfekten sein und weiß nicht was noch alles, aber wir sollen
perfekt sein, wie der Vater perfekt ist. Und das heißt nicht, es ist eine Perfektion der Liebe, nicht eine Perfektion, so quasi, indem ich mache keine Fehler mehr. Und genau dort will eben auch der Heilige Geist kommen. Und der Heilige Geist will uns eben auch, ja, zu seinen Jüngern machen. Der Heilige Geist will eben auch Christus in uns formen. Der Heilige Geist will eben auch, ja, uns helfen, dass wir eben ja auch immer mehr seine Liebe spüren und auch immer mehr, ja, ihn lieben. Also, was ich einfach auch einladen will, ist während dem Wochenende einfach zu versuchen, euer Herz ein bisschen weiter zu öffnen. Und vielleicht einfach den Heiligen Geist eine Chance zu geben. Also, vielleicht kennt ihr den Heiligen Geist eh schon und so quasi ist jetzt eh schon Addicts und so quasi Leute, die wissen, dass sie ihn unbedingt brauchen. Aber selbst dann einfach wieder ganz neu zu sagen, aber komm wieder und hilf mir einfach wieder ganz neu, dich zu empfangen. Und hilf mir einfach, ja, mach aus mir wirklich so einen Jünger Christi, jemanden, der Christus eben nachfolgt. Also sei wirklich auch ein Jünger, be a disciple und make it, fake it until you make it. Also wirklich wiederholen, wiederholen, wiederholen und irgendwann wird es weitergehen. Und ich habe heute in der Früh eine sehr schöne, und mit diesem Zitat will ich aufhören, von José María Escrivá gelesen, der gesagt hat, so quasi ein Heiliger ist ein Sünder, der nicht aufgibt. Und genau das ist, glaube ich, auch das, was einen richtigen Jünger ausmacht, einfach nicht aufzugeben, einfach weiterzugehen, weiterzutun und einfach Gott wirklich das Große in uns zu vollenden zu lassen, was er eben tun will. Danke.

Ja, liebe Hörerinnen und Hörer, wir sind wieder für Sie vor Ort live vom Pfingstfest hier in Linz. Wie Sie schon im Hintergrund hören können, der Lobpreis hat begonnen. Wir sind hier mittendrin, der Saal ist gefüllt voller junger Leute. Wir freuen uns, jetzt gemeinsam Jesus zu preisen und ihm unsere Ehre, unseren Lobpreis zu bringen. Voller Motivation sind die jungen Leute, die jungen Erwachsene hier mit dabei. Und so steigen nun auch wir ein in den Lobgesang und singen mit dem ganzen Himmel.

wir kommen in deine Gegenwart. Wir preisen dich. Du bist umgeben von Engeln, die dich anbeten, dich preisen. Und wir danken dir, dass du bei uns bist an diesem Pfingstfest, Herr. Danke, Vater, dass du auf jeden Einzelnen von uns mit einem liebenden Blick schaust, dass du uns empfängst mit offenen Armen, wirklich ohne jede Schuldzuweisung. Der Herr liebt uns vollkommen. Das werden wir heute Abend wieder erfahren beim Abend der Barmherzigkeit. Und ich lade euch ein, dass ihr jetzt schon unter diesen Blick des Vaters tretet, dass ihr ihn anschaut, während wir ihm gemeinsam die Ehre geben, dass ihr in eurem Herzen wirklich mit ihm sprecht, ganz persönlich, ganz einfach so. Papa, ich bin da. Bitte schau auf mich. Ich brauche deine Liebe. Ich will einfach zu dir singen, mit allen Engeln, mit allen Menschen, die zu dir aufschauen.

neuen Aufbruch. Ein frischen Wind, ein neues Feuer, das nur du in uns entzünden kannst. Besonders jetzt am Geburtstag deiner Kirche, wo du vor über 2000 Jahren deine Jünger entsandt hast, möchte ich dir bitten, dass du uns so entzündest wie deine Jünger, dass du ein neues Feuer in uns setzt, dass du das alt ausgeloschene Feuer wieder neu entzündest, dass du diesen Funken anfachst.

0: Amen, mehr von deinem Feuer, Jesus. Danke, liebes Lobpreisteam. Es war jetzt wieder ein guter, feuriger, lebendiger Start in den Nachmittag. Wir freuen uns jetzt auf die nächste Session. Es wird da schon wieder fleißig aufgebaut im Hintergrund. Und jetzt ist es soweit, dass unser Diözesanbischof zu uns sprechen wird. Wir haben jetzt quasi das sogenannte Bischof fragt den Bischof. Das ist super, weil unser Benedikt, der wird quasi jetzt einfach eine kleine Talkrunde mit Herrn Manfred Bischof, Bischof Manfred, Entschuldigung. Talk ist schon lang, Entschuldigung. führen, genau. Und wir freuen uns einfach schon drauf, genau. Die Idee einfach von diesem Nachmittag soll sein, dass wir uns und jetzt an Bischof, Herrn Bischof Manfred Scheuer ein bisschen besser kennenlernen, dass er auch die Chance hat zu erzählen von sich und von einfach von seiner Liebe zu Jesus, wo er am Jesus begegnet ist, wie er ja das auch lebt, einfach aus seinem Herz berührt und das seine Motivation ist. Und das freue ich mich wirklich schon sehr, weil sie sind unser Hirte und sie sind ja das Oberhaupt bei uns in Oberösterreich der katholischen Kirche. Und wir freuen uns einfach, dass sie sich extra die Zeit genommen haben. Es ist derzeit die Firmungen, es ist ganz viel los, es ist sicher viel Stress und umso schöner, dass sie sich jetzt die Zeit genommen haben, zu uns zu kommen. Und jetzt darf ich sie beide gerne auf die Bühne bitten und das Wort übergeben. Genau.
1: Auf die Bühne nach vorne geht nun Benedikt Bischof gemeinsam mit Bischof Manfred Scheuer. Sie setzen sich auf zwei Sessel, einer in grün, einer in schwarz. Der Herr Bischof nimmt auf dem grünen Platz.
2: Ja, ich darf Sie ganz herzlich begrüßen und habe die große Ehre und Freude, dass ich heute das Gespräch mit Ihnen, Herr Bischof, führen darf. Nur um das nochmal klarzustellen, ich bin der Benedikt Bischof und das ist der Bischof Manfred. Also bei mir Bischof nach dem Namen und beim Herrn Bischof vor dem Namen.
3: Aber ich glaube, bei dir nach dem Papst Benedikt, oder nicht?
2: Nach dem heiligen Benedikt von Nursia. Aber Papst Benedikt ist auch eine sehr spannende Persönlichkeit. Es ist für mich auch eine große Freude, heute mit Ihnen zu reden, weil ich Ihren Vorgänger auch in einer ganz besonderen Situation kennengelernt habe. Das möchte ich Ihnen kurz erzählen. Und zwar Bischof Ludwig. Die Jüngeren unter euch werden sich nicht mehr besonders gut an ihn erinnern. War 2012 bei uns in Kremsmünster auf Pfarrbesuch und der Pfarrgemeinderat hat sich gedacht, wir sind lustig und gehen Mittagessen nicht in ein Restaurant, sondern zur Familie Bischof. Und im Religionsunterricht beim Pater Bernhard musste ich dann einen Aufsatz darüber schreiben und den hat er dem Bischof Ludwig geschickt und der hat mir zurückgeschrieben. Und daraus entwickelte sich eine Brieffreundschaft und wir haben zehn Jahre lang immer Briefe hin und her geschrieben. Also ich möchte Ihnen jetzt nicht eine zusätzliche Arbeit aufhalsen, aber wenn jemand hier einen Brieffreund sucht, vielleicht haben Sie auch eine Freude daran. Aber so viel zu den Geschichteln. Wir wollen ja auch etwas über Sie erfahren, Herr Bischof, und deswegen frage ich Sie gleich einmal, wieso sind Sie eigentlich Priester geworden? Gab es einen Moment, der Ihre Berufung besonders geprägt hat?
3: Ich möchte euch zunächst einmal ganz herzlich begrüßen und mich bedanken für die Einladung. Ich freue mich, dass ich da sein darf bei euch. Wieso oder warum? Ich habe mal meinen Neffen damals so 4, 5 Jahre gefragt, warum baust du die Sandburg? Und dann hat er geantwortet, warum? Ach so, Huit. Und da ist mir schon etwas deutlich geworden, was, glaube ich, für Berufung und für den Glauben und für die Liebe insgesamt wesentlich ist. Nämlich das ist, und das sagt ein großer Mystiker, eine Warumlosigkeit. Das heißt, ich tue das nicht, um etwas zu erreichen, sondern die Liebe zu Jesus ist in sich selber stimmig, nicht noch um etwas anderes damit zu verbinden. Natürlich hat es Stationen gegeben. Ich hatte zum Beispiel als Kind, glaube ich, schon eine dem Alter entsprechende Liebe zu Jesus, eine große Liebe und Freude mit der Liturgie. Also Ministrant zu sein, war für mich schon etwas Faszinierendes. Und das hat mich damals dann auch auf den Gedanken gebracht und das hat der Heimatpfarrer auch bestärkt, dass ich ins Petrinum, damals noch Knabenseminar, also Pfarrerlehrbub bin ich damals geworden, so hat man das gesagt. Und das war auch die Voraussetzung dafür, dass ich dann weiter im Glauben auch gewachsen bin. Also die Liebe zur Liturgie. Und dann waren es innerhalb der Jugendzeit, auch in der Schulzeit, Erfahrungen zum einen schon auch des Sterbens, des Todes eines Freundes beim Bergsteigen, das bei mir tiefere Fragen ausgelöst hat, worauf möchte ich eigentlich mein Leben bauen. Und das andere war die Erfahrung von Freunden, von einer Gemeinschaft. Wir haben damals viel miteinander gewandert, sind auf die Berge gegangen, aber auch haben die Bibel geteilt, haben Gemeinschaft erfahren und miteinander Eucharistie gefeiert, hier mit Schülern, Studenten in Linz. Und diese Zeit war durchaus prägend für mich. Später sind es dann noch andere Erfahrungen geworden gewesen, zum Beispiel, ja, Obdachlose. Oder auch, dass ich mich aussetze, Kranken und Sterbenden. Und das hat meine Berufung, glaube ich, gefördert und auch bestärkt. Berufung ist Berufung zur Liebe und Berufung zur Heiligkeit. Ich kann mich erinnern einmal, das war so vor schon über 40 Jahren, da hatte der damalige Bischof Wagner eine Firmung in meiner Pfarre, wo ich Kaplan war, und der hat einen Firmling gefragt, willst du heilig werden? Und dann hat er gemeint, nein, nicht unbedingt. Berufung heißt, glaube ich, dass ich die Liebe Gottes an mir wahrnehme, annehme und dass ich den Möglichkeiten Gottes mit mir, dass ich diese nicht zu gering ansetze. Dass ich Gott etwas zutraue. Und Berufung ist ja nicht etwas Punkthaftes, Fertiges, sondern das wächst ein Leben lang.
4: Da möchte ich gleich nachfragen, war dann Ihr Berufungsweg vom Knabenseminar, vom Petrinum an, geradlinig oder gab es da immer wieder Kurven, Ecken und Kanten, bis Sie dann 1980, wenn ich das richtig in Erinnerung habe, in Rom zum Priester geweiht wurden?
3: Also ich glaube, Berufung und das Leben insgesamt ist nicht die gerade eine Autobahn. Ist auch nicht einfach eine Erfolgsgeschichte. Auch Nachfolge Jesu ist nicht in dem Sinn sozusagen ein Drüberfliegen. Diese Vorstellungen gibt es teilweise, oder wenn manche sagen, wenn es Schwierigkeiten gibt, dann ist nicht meins. Berufung ist gerade auch das, was sich durchhält, wenn immer wieder Einwände kommen oder Querschüsse kommen oder Gegenwind da ist, was nicht aufhört, wenn es mir mal schlecht geht. Also in dem Sinn ist, glaube ich, dann schon auch eben die Kraft der Auferstehung, die Kraft des Geistes von Bedeutung. Bei mir war es dann auch so, ja, ich habe schon auch andere Gedanken gehabt, was könnte ich studieren, was könnte ich beruflich machen. Ich habe auch Freundinnen gehabt, nicht im engen Sinn, aber vorstellen habe ich mir das schon können. Das war nicht alternativlos. Insofern Entscheidend ist, glaube ich, zum einen der Blick auf Jesus, also nicht einfach nur eine Selbstbespiegelung, nicht ein Schauen sozusagen bei mir bleiben. Also mich von Jesus hier anschauen lassen und dann ihm auch etwas zutrauen. Das andere, ja, es ist wichtig, dass es von meinen Begabungen, von meinen Fähigkeiten her tragfähig ist, dass ich sozusagen geeignet bin. Das andere, und das ist die Gemeinschaft der Kirche, ja sagen kann, ich werde zum Beispiel zum Priester oder Bischof berufen, nicht nur für meine persönliche Heiligkeit. Das ist eigentlich sozusagen ein Nebeneffekt, sondern da geht es ja darum, dass ich andere aufbaue, andere befähige, dass ich Kirche aufbaue. Also Eignung, Annahme durch die Gemeinschaft der Kirche und auch ja die bleibende Gottsuche. Ein Benediktinerschüler oder ein aus dem Umfeld des heiligen Benedikt, ja, wer Benediktiner werden will, der wird zunächst einmal gar nicht so freundlich behandelt, so heißt es in der Regel, sondern dann soll man mit etwas hocken lassen und warten lassen, auf das ich zeige, dass er wirklich Gott sucht. Also die Gottsuche ist, glaube ich, das Entscheidende.
4: Ja, die Gottsuche ist sicher ganz, ganz wichtig. Und ja, wie Sie gesagt haben, in der Regel des heiligen Benedikt heißt es, ich glaube, 3 Tage soll man jemanden, der anklopft, warten lassen. Das ist Gott sei Dank heute nicht mehr so. Aber es hat einen tiefen Sinn, dieses lebenslange auf dem Weg bleiben, Gott zu suchen. Auch die Warumlosigkeit und das Anschauen lassen von Jesus, von Gott her, das hat mich jetzt sehr beeindruckt. Jetzt möchte ich Sie noch fragen, wenn wir hier so in die Runde schauen, wir haben lauter junge Leute, viele, wo wahrscheinlich in den nächsten Jahren auch eine Lebensentscheidung ansteht. Vielleicht ist auch jemand dabei, wo jemand überlegt, soll ich Priester werden, soll ich Ordensmann, Ordensfrau werden, was ist meine Berufung, soll ich heiraten? Was würden Sie jungen Leuten mitgeben, die genau in so einer Situation am Scheideweg sozusagen stehen und sich darüber Gedanken machen? Wie kann man auch Klarheit finden?
3: Mir ist beim Lied so hängen geblieben auch, ja, das Feuer. Das ist das Feuer der Begeisterung. Das ist einmal das eine. Die Frage ist, ja, wo ist dein Feuer? Wo brennt dein Herz? Wofür stehst du ein? Was begeistert dich auch? Was lässt dich nicht los? Dafür braucht es ja durchaus auch, glaube ich, eine Kultur des Lebens, nämlich, dass ich nicht einfach besetzt bin durch viele Tätigkeiten, Aufgaben, dass ich auch nicht nur meinen eigenen Bedürfnissen nachlaufe, also nicht nur gieren und schielen, sondern einmal da sein, warten, hören, aufmerksam sein, für das, was Gott für mich zu sagen hat. Das in der Lebenskultur einüben, solche Zeiten, Phasen auch der Stille. Beim Feuer ist mir nämlich eingefallen, es gibt im ersten Buch der Könige auch eine Stelle, wo der Elia, der eine ziemlich depressive Phase hatte, nämlich erfolglos war zunächst einmal, sich dann versteckt. Und dann heißt es, er soll hervortreten und da kommt ein Sturm, ein Gewitter, ein Erdbeben, ein Feuer. Und dann heißt es zunächst einmal, Gott war nicht im Sturm, Gott war nicht im Erdbeben, Gott war nicht im Feuer. Und dann heißt es, kam ein sanftes, leises Säuseln. Und dann tritt der Elia hervor Und das ist eine Form, wie er seine Berufung, seine Gottbegegnung erfährt. Also aufmerksam sein für das sanfte, leise Säuseln, was mein Innerstes berührt. Und dann, glaube ich, ist es auch gut, mit der Heiligen Schrift vertraut zu werden. Also ich brauche nicht einfach immer alles lesen, aber so eine gewisse Regelmäßigkeit, mit der Heiligen Schrift vertraut zu werden, die zu lesen, aber auch zu durchbeten, da gibt es vielleicht Stellen, die lassen mich nicht los. Mit denen gehe ich ungefähr so fast monatelang schwanger. Das sind so Lieblingsworte. Bei Primizen oder auch bei Professen gibt es ja durchaus den Brauch, dass auch auf meinem Primizbild ein Spruch draufsteht oder auch bei den Professen. Ich hatte bei der Primizeinladung drauf, ich nenne euch nicht mehr Knechte, sondern Freunde. Weil mir dieses Wort einmal bei großen Exerzitien sehr nahe gekommen ist und es mich nicht losgelassen hat. Oder ich habe auf das Bild meiner Bischofsweihe geschrieben, schreiben lassen, der Geist macht lebendig. Also Worte aus der Heiligen Schrift, die zur Nahrung werden, die ich sozusagen im guten Sinn wiederkäue. Ist ja nicht so, wenn ich die einmal gelesen habe, dann sind schon fertig. Auch bei den Psalmen im Stundengebet ist ja so, die leben ja davon, dass ich sie immer wieder bete und dass mir der Schatz, die Tiefe der Worte dann oft erst nach Jahren aufgeht. Manches entdecke ich erst mit meinen fast 71. Habe ich mit 45, wo ich noch gescheiter war, wahrscheinlich nicht gewusst.
4: Eine Lebensaufgabe also. Sie haben jetzt schon die Bischofsweihe angesprochen. Da möchte ich gleich nachfragen. Sie sind ja einer der erfahrensten Bischöfe in Österreich, wenn man das so sagen kann. Also ich bin zwar 3 Jahre länger Bischof als Sie, aber Sie sind auch schon 23 Jahre lang Bischof, zuerst in Innsbruck und seit etwas mehr als 10 Jahren in Linz. Da möchte ich Sie ganz praktisch fragen, wie ist das Leben als Bischof und was macht das auch, wie wirkt sich das aus auf Ihr geistliches Leben, auf Ihr Gebetsleben?
3: Also von Kindern im Kindergarten beziehungsweise auch in der Volksschule werde ich sehr häufig gefragt, wie ist das Bischof zu sein oder wie ist mein Tagesablauf? Das ist teilweise sehr unregelmäßig. Ich habe natürlich ungefähr, wann ich aufstehe und wann ich zu Bett gehe, ich habe manche Fixpunkte, aber ich habe sehr unterschiedliche Begegnungen. Also in dieser Woche, heute Vormittag, eine Firmung in Öpping, gestern eine Besprechung mit Historikern, aber auch Interessierten, die sich um den Glauben im Konzentrationslager Gusen herumtreffen. Wie haben die damals geglaubt? Also diese Frage beschäftigt mich als Bischof, weil ich auch zum Beispiel mit Franz Jägerstätter, den haben wir vorgestern gefeiert, intensiv beschäftigt habe. Das gehört auch zu meinem Bischofsein, die Gedenkkultur. Oder auch, dass ich mit Obdachlosen zusammen bin, ein Begräbnis mit einem vor einer guten Woche, geht mir nahe. Dann sind es aber auch viele richtige Personalprobleme, wo ich nicht recht weiter weiß, wo ich natürlich vertrauen muss, dass Mitarbeiter, Verantwortliche das gut machen, aber das geht nicht alles gut. Also in dem Sinn ist das nicht einfach eine lustvolle Aufgabe. Ich mache mir insgesamt Freude, aber werde auch müde dabei. Was war das noch dann?
4: Wie wirkt sich auch Ihr Amt auf das geistliche Leben aus?
3: Ja. Ich hatte in meinem priesterlichen Leben unterschiedliche Aufgaben, zum Beispiel als Kaplan, Religionsunterricht, Kinderarbeit, Jugendarbeit, Alten- und Krankenhausseelsorge. Da hatte ich den Eindruck, ja, da bin ich in der Seelsorge viel näher an den Menschen. Oder auch, mich hat die Theologie schon interessiert, die Frage, wer ist Jesus, wer ist Gott, der Heilige Geist, das hat mich nicht losgelassen. Eben ein Wort des Augustinus, unruhig ist mein Herz, bis es ruht in dir. Das ist faszinierend, Theologie hat mich gepackt. Oder dann war ich auch so etwas wie geistlicher Begleiter, spiritual. Das heißt, ich habe Exerzitien begleitet, Einzelbegleitung gemacht, aber auch die Vermittlung geistlichen Lebens

0: Aufgaben stärker. Ich sage das auch deswegen, weil Berufung heißt ja auch Sendung. Wohin geschickt werden, wo ich zunächst einmal nicht ganz so will. Oder heißt auch, dass ich etwas mache, was zurzeit eben niemand macht. Es gibt bei den Heiligen, zum Beispiel bei Severin oder bei anderen, das Wort, und wenn es keiner tut, ist du, ich tue es trotzdem. Ich könnte sagen zum Beispiel, ja, das, was heute so ist, das passt nicht in meine Lebensplanung. Dennoch ist es wichtig, dass ich zum Beispiel, wenn jemand stirbt, ich tue das nicht ganz oft, aber wenn es soweit ist, dass ich da auch in der Nacht bereit bin. Das geistliche Leben, es schaut anders aus. Es ist nicht, ist manchmal nicht so geordnet. Weil der Job, das sage ich bewusst so, ist teilweise wie bei einem Politiker. Das sind sehr unterschiedliche Sachen und das sitzt manchmal auch einiges an Bürokratie und da ist auch gar nicht so wenig Erfahrung, ja, wozu ist das gut? Manchmal frage ich mich ja auch, was habe ich heute den ganzen Tag eigentlich getan? Trotzdem war ich hundemüde. Geistlich heißt dann, in allem, trotz allem, dankbar bleiben oder auch das letzte Wort ist noch nicht gesagt. Es gibt dann schon so etwas wie Überraschungen, heilende Berührungen oder die Nahrung, die tägliche Nahrung der Eucharistie ist da ganz entscheidend. Ein gewisser Rhythmus ist wichtig. Auch wenn immer wieder durcheinander geworfen wird.
1: Da denke ich an eine Bibelstelle, wo Jesus zu Petrus sagt, wenn du älter bist, wird dich ein anderer gürten und wohin führen, wo du nicht hin willst. Das ist doch auch so ein Ausdruck der Sendung, oder?
0: Ja, also in dem Sinn gibt es schon beim Markus-Evangelium, bei der ursprünglichen Berufungserzählung Markus 3, 14 bis 16, dass Jesus die ausgesucht hat, die er bei sich haben wollte und die er dann senden wollte. Das heißt, es ist wichtig durchaus, auch einmal im eigenen Lebensweg eine Phase zu haben, wo ich mich auch intensiv, ganz intensiv mit der Heiligen Schrift beschäftige. Oder auch mit dem liturgischen Leben, dass ich das auch lerne, dass ich das inwendig in mir habe. Aber es gibt auch Phasen, da habe ich dann Aufgaben, wo ich auch manches vergesse. Dann aber wieder zurückzukehren, das heißt, ist ja auch bei Jesus einmal gesagt, sie kehrten zu ihm zurück und erzählten ihm alles, was sie getan hatten und gelehrt hatten. Und dann sagt er, kommt mit an einen einsamen Ort, um ein wenig auszuruhen, denn sie fanden nicht einmal Zeit zum Essen, so zahlreich waren die Leute, die kamen und gingen. Und dann heißt es, sie gingen mit ihm, aber Jesus geht dann noch einmal gleich weiter, um allein zu beten. Also, das ist nicht einfach ein geordnetes Hin und Her von Beten und Arbeiten oder von Aktion und Kontemplation. Aber so auf längere Sicht ist es bei mir wichtig, das gelingt nicht immer so gut, das in einem fruchtbaren Austausch zu halten.
1: Ja, also auch ein gutes Stück Vertrauen, das da notwendig ist, so wie ich das sehe.
0: Also die Aufgabe selber ist nicht einfach jetzt perfekt. Es hat ja mal so geheißen, alles perfekt oder alles okay, ich sage dann immer, überhaupt nicht. Oder das meiste, wir haben viele Baustellen, manches geht daneben. Inzwischen spricht man eigentlich auch mehr von einer gewissen Fehlerfreundlichkeit. Nicht, dass ich jetzt bewusst oder absichtlich Fehler mache, aber dass ich nicht aus lauter Angst nichts tue. Das wäre, glaube ich, fatal.

0: ist auch zum Beispiel bei unseren Strukturprozessen so. Wenn wir nichts tun würden, wird es schlimmer sein. Ich sage nicht, dass das, was wir da tun, dass das perfekt ist und die einzige Möglichkeit. Aber wenn wir nichts tun würden, dann wird alles den Bach runtergehen.
1: Danke, dass Sie so ehrlich sind zu uns und so klare Worte auch zur Schwere dieses Kreuzes, sage ich jetzt mal, auch finden. Und da möchte ich Sie gleich fragen, was gibt Ihnen Kraft in diesem Alltag und wie gehen Sie auch mit diesen Zweifeln und Herausforderungen um?
0: Also in dem Sinn ist es nicht, also ja, manchmal empfinde ich es schon als Last oder auch als Kreuz, wobei ich das jetzt nicht in den Vordergrund stellen würde. Wenn ich zum Beispiel Menschen erlebe, welches Kreuz die zu tragen haben und welche Liebe sie dabei leben, dann werde ich Schmähstaat. Also dann bin ich ganz ruhig und nehme dieses Wort nicht mehr in den Mund. Und da gibt es in unserem Land, glaube ich, viele verborgene Heilige. Und da habe ich ganz großen Respekt und dafür bin ich sehr dankbar. Die Frage ist, was gibt zum Beispiel auch solchen Menschen oder was gibt mir auch Kraft oder was ist mir Kraftquelle? Ja, das ist schon zum einen die Feier der Eucharistie. Das sind dann auch Erfahrungen von Freundschaft und Gemeinschaft. Ich war zum Beispiel am vergangenen Montag mit 11 anderen jüngeren Priestern, wobei ich bin ja mit 71 da nicht ganz so jung, auf dem Hochlecken. Auch ein Hund war dabei, der Leo vom Pater Jakob aus Schlierbach. Es war eine Schneelandschaft und das Gehen, die Schönheit der Schöpfung, die Erfahrung auch der Natur und das Miteinander, das gibt schon Kraft und ein Rückgrat. Was sind Quellen? Ich habe mal ein Wort gelesen, es mag schönere Zeiten geben. Aber das ist unsere Zeit. Also, jetzt ist die Zeit meiner Nachfolge. Nicht eine Utopie, nicht eine heile Vergangenheit, sondern heute. Das ist ja ein Wort, das im Lukas-Evangelium, und ich habe so vor fast 50 Jahren ein Seminar über das Lukas-Evangelium gemacht. Und da heißt es ja mehrfach, heute ist euch der Heiland geboren. Heute ist diesem Haus das Heil widerfahren. Heute hat sich dieses Schriftwort erfüllt. Heute wirst du mit mir im Paradies sein. Und das waren ganz unterschiedliche Situationen. Also, dass es beim Evangelium bei Jesus nicht einfach auf den Erfolg ankommt, sondern dass ich das tue, was ich kann. Bei Roger Schütz gibt es ein Wort, verwirkliche das vom Evangelium, was du von ihm verstanden, begriffen hast. Und sei es noch so wenig. Und ein anderes Wort, vertraue so, dass alles von Gott kommt und nichts von dir abhängt. Aber häng dich so rein, dass alles von dir kommt und nichts von Gott. Das heißt, benutz Gott nicht als Ausrede, dass du faul bist, aber auch, wenn ich am Boden liege, darf ich Gott vertrauen.
1: Ja, danke für diese Tipps auch. Ich glaube, da ist viel dabei, was wir uns auch mitnehmen können. Und ja, so möchte ich gleich weiter fragen. Sie haben schon ein bisschen was durchklingen lassen, aber ich frage nochmal explizit, was bedeutet für Sie eine lebendige Beziehung mit Gott im Alltag? Welche Tipps können Sie auch hier für uns und für die jungen Leute hier auch mitgeben?
0: Eine Freundschaft, eine Beziehung braucht Zeit. Das heißt, ich brauche mich nicht zu wundern, wenn ich selber aus dem letzten Loch pfeife, wenn ich meiner Seele oder dem Gebet nie Aufmerksamkeit schenke. Oder wenn mir Gott ganz ein Fremder wird, wenn ich ihn eigentlich gar nicht suche. Natürlich, die Erfahrung der Fremdheit Gottes gehört dazu, weil er nicht einer ist, den ich in der Tasche habe. Aber was ich sozusagen nicht als Tipp, sondern eine gewisse Ordnung des Lebens, das heißt der Räume und der Zeiten, das hängt durchaus auch mit dem heiligen Benedikt zusammen, nämlich die Ordnung des Lebens, Wachen und Schlafen, Beten und Arbeiten, allein sein können und in Beziehung leben. Und das gilt es, glaube ich, an jedem Ort auch neu einzuüben. Ich bin doch 15 Mal in meinem Leben übersiedelt und an jedem Ort habe ich manchmal nur einen um eine Viertel- oder halbe Stunde verschobenen Rhythmus, weil die anderen, die ortsüblichen Zeiten andere sind. Und das braucht dann oft ein halbes Jahr, bis dass ich wieder im Rhythmus bin. Also für ein geistliches Leben, ja, eine gute Tagesstruktur. Und dann die Dankbarkeit. Ich glaube, die Dankbarkeit ist schon etwas ganz Entscheidendes. Die Frage, und für euch ist ja das in besonderer Weise auch wichtig, der Lobpreis, weil Loben so etwas wie hörbare innere Gesundheit ist. Das heißt in einem Psalm, ich weiß nicht, ob das der 90er ist, die Toten loben dich nicht, oder die, oder bei uns im Innviertel, auch im Tiroler Oberland, wo ich ja auch viel war, hat es geheißen, nicht geschimpft ist gelobt genug. Das wäre auf Dauer fürs Gebet, aber auch für die zwischenmenschlichen Beziehungen nicht so gut. Also Dankbarkeit und Lob leben und dem auch Raum und Zeit geben. Und dann, glaube ich, eine Frage, die mir einmal einer gestellt hat und die mich nachhaltig begleitet: Wo sind in deinem Leben die Armen? Mit wem teilst du? Du brauchst nicht mit allen dein Leben teilen, das geht gar nicht. Oder auch nicht, du bist nicht für alle Not in der Welt verantwortlich. Aber wenn es gar keinen gibt, dessen Not du wahrnimmst und der dich braucht, dann ist etwas faul.
1: Danke, da sind wieder wertvolle Dinge dabei. Ich hoffe, ihr schreibt alle mit. Als Bischof ist man ja auch Lehrer der Diözese, Lehrer in der Kirche in gewisser Weise. Und ja, ich glaube, da waren wieder ganz wertvolle Sachen, Impulse dabei. Und ich höre auch den heiligen Ignatius heraus, nicht nur den heiligen Benedikt, dass wir da kein Monopol bilden.
0: Also ich bin kein Schüler des heiligen Benedikt, aber ich habe in Rom 5 Jahre bei Jesuiten studiert und die waren auch meine Begleiter in der Priesterausbildung, und ich habe aus den Exerzitien des Ignatius, aus den großen 30-tägigen Exerzitien, sehr viel geschöpft. Und das ist, glaube ich, durchaus ein großer geistlicher Schatz. Es ist nicht jedermanns, jeder Frau Sache. Aber es ist wichtig, glaube ich, dass ich im geistlichen Leben nicht einfach sozusagen nur ein Nascher bin. Naschen heißt einmal, da was Schönes, da eine Begeisterung oder da was aussuchen, was mir passt. Sondern, dass ich mich auch einlasse und auf einem bestimmten Weg, auch im Ordensleben zum Beispiel oder auch bei einem Beruf, dass ich da dranbleibe. Und auch übe. Also das Üben, die Exerzitien, das heißt wörtlich übersetzt Übungen. Natürlich klingt das zunächst einmal fremd, aber Jesus sagt von sich, lernt von mir. Also nicht, es ist alles schon angemacht. Nein, lernen, nachfolgen, mitgehen, üben.
1: Ja, danke. An dieser Stelle möchte ich das auch unterstreichen und eine Werbeeinschaltung machen für die Exerzitien, ignatianische Exerzitien vom heiligen Ignatius, vor 500 Jahren entwickelt, aber aktueller denn je. Ja, wir haben auch schon gesprochen über Theologie und ihre Faszination. Wer ist Gott, wer ist Jesus? Und ich möchte jetzt fragen, weil Pfingsten bevorsteht, wer ist der Heilige Geist? Und Sie haben schon gesagt, Sie haben sich auch viel damit befasst. Und wir sehen es hier hinten auch, da ist Ihr Wappen hinauf projiziert mit dem Wahlspruch Spiritus Vivificat, dass ich es herausbringe. Der Geist macht lebendig, zu Deutsch, Sie haben es schon erwähnt, der Geist macht lebendig, ist Ihr Bischofsmotto. Jetzt die Frage, ja, was ist der Heilige Geist? Wo haben Sie ihn kennengelernt oder auch eine persönliche Erfahrung mit ihm gemacht?
0: Kenne ich Jesus oder kenne ich den Heiligen Geist? Vor 4 Monaten ist Bischof Maximilian gestorben. Und da bin ich dann 3 Stunden nach seinem Tod vom ORF gefragt worden, haben Sie ihn gekannt? Na, nicht, habe ich mir gedacht. Dann, erstens einmal bin ich doch länger Zeit auch Priester in der Diözese Linz gewesen. Aber es ist ja nicht so, dass ich jetzt manches, was ich gerade in den letzten Lebenswochen und Monaten mitbekommen habe, das habe ich nicht so ausgelotet gehabt. Das heißt, ich beanspruche nicht, den Heiligen Geist sicher erkannt zu haben, in dem Sinn, dass ich ihn begriffen hätte. Und das ist bei Gott, glaube ich, schon das Entscheidende. Das habe ich bei Karl Rahner gelernt, der hat gesagt, nicht ich habe dich begriffen, sondern du hast mich ergriffen. Also nicht ich habe dich einfach verstanden, kann dich einordnen, zuordnen, einschachteln und so weiter. Das geht da gar nicht. Sondern die Frage im Hinblick auf Heiligen Geist und Gott ist die, wie lasse ich mich von ihm ergreifen? Natürlich gibt es in der Heiligen Schrift Bilder, Symbole, Erfahrungen, die viel von dem vermitteln. Und die sind wahr, also in dem Sinn, die sind nicht einfach fake oder nicht einfach ausgedacht oder eine Werbeentschaltung oder sowas, sondern, und dazu gehört zum Beispiel das Lied »Komm, Schöpfer, Geist«. Gerade die Hymnen zum Heiligen Geist sagen sehr viel über ihn aus, nämlich der Schöpfer ist der, der Leben schafft, macht lebendig, ist kreativ. Also die schöpferische Kraft des Heiligen Geistes, die so stark ist, dass er auch dann etwas anfangen kann, wenn alles kaputt ist und tot ist. Also er ist der, der die Toten lebendig macht, zum Beispiel. Oder die Kraft der Auferweckung. Oder die Kraft des Neuaufbruches in der Kirche. Wir sagen ja auch, er ist der Geburtshelfer der Kirche. Wenn morgen der Geburtstag der Kirche ist. Also, schöpferische Kraft, Energie, Leben. Bei Paulus heißt es zum Beispiel dann einmal, die Gnade unseres Herrn Jesus Christus, die Liebe Gottes des Vaters und die Gemeinschaft des Heiligen Geistes sei mit euch. Also, der Heilige Geist ist die Gemeinschaft zwischen Vater und Sohn, die Liebe. Ja, es gibt bei den Viktorinen, das ist eine mittelalterliche theologische Schule, das Bild, der Heilige Geist ist der Kuss zwischen Vater und Sohn. Der Eros, die Schönheit, die Faszination. Ich habe jetzt doch so 20 Firmungen pro Saison Und da frage ich oft auch so, was ist wichtig? Und da sind bei vielen jungen Leuten die Freunde am wichtigsten. Und der Heilige Geist ist zum Beispiel für Thomas Aquin die Gabe der Freundschaft. Und, das hängt auch mit der Berufung zusammen, Lukas 4,16, das ist die Rede Jesu in der Synagoge in Nazareth. Der Geist des Herrn ruht auf mir. Er hat mich gesalbt und er hat mich gesandt. Dass der Heilige Geist ist die Sendung, damit ich den Armen die frohe Botschaft bringe, den Gefangenen in Freiheit setze, den Blinden das Augenlicht öffne und den Gnadenjahr des Herrn ausrufe. Also wir können in der Heiligen Schrift schon auch schauen, ja, wie wirkt er? Bei vielen Firmungen singe ich jetzt auch so, atme in mir, Heiliger Geist. Also der Heilige Geist ist sicher der Wind, der Sturm, das Brausen, aber auch der Atem. Das ist mir persönlich insofern auch wichtig, weil ich seit Kindesbeinen Schnaufprobleme habe, auch in Verbindung mit Allergien, dass uns also die Luft ausgeht. Oder das Gefühl haben, wir bekommen zu wenig. Ja, der Heilige Geist ist schon der, der in mir atmet. Dass ich zur Ruhe komme dann und durchschnaufen kann.
1: Danke für die Ausführungen. Ich glaube, das ist ganz wichtig, dass wir bei Pfingsten auch nicht nur über den Heiligen Geist singen, sondern auch hören, was ist der Heilige Geist, wo findet er sich in der Bibel. Danke dafür. Unsere Zeit geht langsam zu Ende. Die Uhr tickt und die Wiki hat mir schon gedeutet, aber ich könnte die Bischofskonferenz noch lange fortführen, die wir haben. In diesem Sinne sage ich ein ganz großes Danke erstmal dafür, dass Sie heute hier bei uns waren und bei uns sind. Und zweitens auch ein ganz großes Danke im Namen von uns allen, dass
2: Und damit verabschieden wir uns live aus Linz. Wir hören uns heute Abend wieder.

0: Frohe Pfingsten. Das heutige Evangelium, so Gabriele Rohard Bellet, lädt uns ein, die Sendung des Heiligen Geistes neu zu betrachten. Als Gabe des Friedens, als Kraft zur Sendung und als sogenannte Soft Skills für unser Leben im Alltag. Lassen wir uns darauf ein, dem Wirken des Geistes Raum zu geben. Doch zunächst das Neueste vom Tag.
1: Mit Stefanie Stahlhofen. Papst Leo XIV. Hat diesen Samstag die süditalienische Stadt Acerra besucht. In der Region vergrub und verbrannte die Mafia Millionen Tonnen gefährlicher Abfälle. Daher wird das Land auch Terra dei Fuochi, Feuerland, genannt. Der Papst forderte in Acerra hartes Durchgreifen bei Umweltvergehen. Der Schrei der Schöpfung und der Armen unter euch ist hier besonders dramatisch zu hören, aufgrund einer tödlichen Mischung aus dunklen Interessen und Gleichgültigkeit gegenüber dem Gemeinwohl, die das natürliche und soziale Umfeld vergiftet hat. Es ist ein Schrei, der nach Umkehr ruft. So Papst Leo XIV. Beim ersten Programmpunkt diesen Samstag, einem Treffen in der Kathedrale von Acerra. Vor Bürgermeistern und Gläubigen verurteilte Papst Leo XIV. Bei einer anschließenden Begegnung eine Politik der Profitgier sowie die Ausgrenzung Schwacher. Er rief außerdem zu einem gemeinsamen ethischen Handeln gegen die Zerstörung des Gemeinwohls auf. 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
0: Aus dem Heiligen Evangelium nach Johannes. Am Abend dieses ersten Tages der Woche, als die Jünger aus Furcht vor den Juden bei verschlossenen Türen beisammen waren, kam Jesus, trat in ihre Mitte und sagte zu ihnen: Friede sei mit euch. Nach diesen Worten zeigte er ihnen seine Hände und seine Seite. Da freuten sich die Jünger, als sie den Herrn sahen. Jesus sagte noch einmal zu ihnen: Friede sei mit euch. Wie mich der Vater gesandt hat, so sende ich euch. Nachdem er das gesagt hatte, hauchte er sie an und sagte zu ihnen: Empfangt den Heiligen Geist. Denen ihr die Sünden erlasst, denen sind sie erlassen. Denen ihr sie behaltet, sind sie behalten.
2: Liebe Hörerinnen und Hörer, erst einmal frohe Pfingsten. Mit dem heutigen Fest schließt die Kirche die Osterzeit ab und feiert natürlich die Ausgießung des Heiligen Geistes. Bevor wir aber das Johannesevangelium näher betrachten, möchte ich kurz auf die Etymologie des Wortes Pfingsten und die Geschichte dieses Festes eingehen. Ich glaube, wir alle haben des Öfteren feststellen müssen, dass die Leute heute grundsätzlich nicht wissen, was das Wort Pfingsten tatsächlich bedeutet. Man feiert zwar Pfingsten und man hat auch Pfingstferien, aber das war es dann auch schon. Hier in Italien ist es etwas leichter, weil das dem Italienischen zugrunde liegende Latein das Wort aus dem Griechischen übernommen hat. Darum heißt der heutige Tag hier Pentecoste. Eigentlich eine griechische Ordinalzahl, übersetzt der 50. Gemeint ist natürlich der 50. Tag der Osterzeit beziehungsweise der 49. nach Ostersonntag. Die Bezeichnung war im Deutschen ursprünglich ein Dativ Plural an den Pfingsten, dann Nominativ Plural die Pfingsten und schließlich Nominativ Singular, das Pfingsten, das Wort, was wir heute benutzen. In der Schweiz ist weiterhin die Pfingsten als Plural übrig. Soweit der Sprachgebrauch. Wenn wir nun die Lesungen des heutigen Festes betrachten, beeindruckt uns die Erzählung aus der Apostelgeschichte doch ein bisschen mehr als das Evangelium selbst. Dort wird von heftigem Sturm, von Brausen und Getöse, von Zungen wie Feuer und von wunderhaften Sprachkenntnissen der Apostel gesprochen. Der Fachterminus für das Geschehen heißt somit Pfingstwunder. Auch die Zeitangabe in der Apostelgeschichte ist präzise. Als der Tag des Pfingstfestes gekommen war, Dazu sollten wir wissen, dass es im hellenistischen Judentum, das vorwiegend Griechisch sprach, schon ein Pfingstfest, also Pentekoste, gab. Es war ein Wochenfest, eine Art Erntedankfest, und zwar genau 50 Tage nach dem Fest der ungesäuerten Brote, zu dem die Jünger nach dem Tod Jesu nach Jerusalem zurückgekehrt waren. Und eben auf dieses jüdische Fest bezieht sich die Apostelgeschichte. Im Johannesevangelium dagegen geht alles viel unspektakulärer zu. Sturm und Getöse sind hier nur ein göttlicher Hauch. Und der Zeitpunkt ist noch am selben Abend des Ostertages, also sofort nach der Auferstehung des Herrn. Aus diesem Grund wurde Pfingsten in den ersten Jahrhunderten der Kirche nicht als eigenes Fest gefeiert, denn nach dem Zeugnis des Neuen Testaments war und ist Geistsendung ein Aspekt von Ostern. Erst um das Jahr 400 setzte sich dann allgemein durch, den 50. Tag der Osterzeit als Fest der Geistausgießung zu begehen. Für uns ist wichtig zu wissen, dass es sich zwar um zwei unterschiedliche Momente der Geistaussendung handelt, eine in der Apostelgeschichte, der andere im Johannesevangelium, dass der Geist Gottes aber immer derselbe ist. Bei Johannes steht der Hauch für eine intime, persönliche Neuschöpfung. Ähnlich wie Gott dem Adam den Lebensodem eingehaucht hat. In der Apostelgeschichte stehen Sturm und Feuer für die kraftvolle, sichtbare Aussendung der Apostel in die Welt, also die Initialzündung, die Geburt der Kirche. Das neutestamentliche Sprachenwunder steht hier übrigens in enger Verbindung mit der alttestamentlichen Sprachverwirrung beim Turmbau zu Babel. Papst Leo XIV. Sagte letztes Jahr in seiner Pfingstpredigt: An Pfingsten sprechen die Apostel die Sprachen derer, denen sie begegnen, und das babylonische Gewirr wird endlich durch die vom Geist geschaffene Harmonie überwunden. Wenn der göttliche Hauch unsere Herzen vereint und uns im anderen das Antlitz eines Bruders erblicken lässt, werden Unterschiede nicht zu Anlass zur Spaltung und Konflikt, sondern zu einem gemeinsamen Erbe, aus dem wir alle schöpfen können und das uns alle miteinander auf den Weg der Geschwisterlichkeit führt. Ja, und wieder einmal erkennen wir, wo der Herr nahe ist, weicht das Chaos und Harmonie und Ordnung kehren ein. Zurück zum heutigen Evangelium. Der Text bietet uns zwar eine genaue Zeitangabe am Abend dieses ersten Tages der Woche, so lautet der Bibeltext, aber keine klare Ortsangabe. Die Atmosphäre, in der sich die Jünger befinden, ist von Lähmung und Beklommenheit gekennzeichnet. Die Jünger hatten aus Furcht ihre Türen verschlossen. Der Tod Jesu hatte ihnen jegliche Hoffnung genommen. Und so boten sie ein jämmerliches Bild existenzieller Angst vor Verfolgung und Tod. Sicherlich zu Recht nach der brutalen Hinrichtung ihres Meisters. Wie gut können wir dieses rein menschliche Verhalten verstehen? Papst Franziskus sagte dazu Folgendes: Wie oft schließen auch wir uns in uns selbst ein? Wie oft riskieren wir angesichts einer schwierigen Situation, wegen eines persönlichen oder familiären Problems, aufgrund des Leids, das uns gekennzeichnet hat, oder wegen des Bösen, das wir um uns herum atmen, langsam in die Hoffnungslosigkeit abdriften und haben nicht mehr den Mut, weiterzumachen? Plötzlich tritt Jesus jedoch in ihre Mitte. Für ihn spielt der Ort gar keine Rolle, deswegen brauchen wir auch gar keine präzise Ortsangabe, denn in seiner Auferstehungswirklichkeit ist er völlig frei von örtlicher Gebundenheit. Er kommt nicht trotz der verschlossenen Türen, sondern gerade durch sie hindurch. Kein Hindernis kann ihn aufhalten, auch nicht unsere Angst oder unser Unglaube. Jetzt folgt der Gruß: Friede sei mit euch. Dies sind die besonders wichtigen Worte. Es ist der Friede der Versöhnung mit Gott, den Christus durch sein Leiden und seine Auferstehung erwirkt hat. Aber die Jünger freuen sich erst richtig, als sie die Identität ihres Meisters in den Wundmalen erkennen. Nach diesen Worten zeigt er ihnen seine Hände und seine Seite. Da freuten sich die Jünger, als sie den Herrn sahen. So der Bibeltext. Ja, so sind wir Menschen eben. Wie die Jünger damals, so brauchen auch wir heute handfeste Beweise. Noch einmal wiederholt der Herr: Friede sei mit euch. Ich erlaube mir jetzt einen etwas saloppen Ausdruck, den wir im deutschen Sprachgebrauch gern benutzen. Doppelt gemoppelt hält besser. Ja, dem Herrn liegt der Friede sehr am Herzen, damals wie heute. Der Friede Gottes bedeutet nicht nur Abwesenheit von Krieg und Katastrophen, sondern Ganzheit und Versöhnung zwischen Gott und Mensch. Und hier empfiehlt uns die heilige Teresa von Avila Folgendes: Lass dich durch nichts beunruhigen, durch nichts erschrecken, denn alles ist vergänglich. Gott aber ist unvergänglich. Geduld führt zum Ziel. Wer Gott hat, dem fehlt es an nichts. Gott allein genügt. Die wichtigste Gabe des Auferstandenen ist also der Friede. Deshalb wird er in diesem Evangelium zweimal zugesprochen. Der Herr verbindet diesen Gruß aber mit einer Sendung. Wie mich der Vater gesandt hat, so sende ich euch. Hier wird die Kirche geboren, als eine Gemeinschaft mit einem Auftrag, das Evangelium zu verkünden. Wie ich, so ihr. Die Kirche ist also kein Selbstzweck. Sie ist die Fortsetzung der Mission Christi in der Welt. Deshalb können wir auch scherzhaft sagen, sie ist eine GmbH, also eine Gemeinschaft mit besonderer Hoffnung. Besondere Hoffnung, weil wir nicht allein gelassen werden. Jesus haucht seine Jünger an und sagt: Empfangt den Heiligen Geist. Heutzutage ist es sehr schwierig, vom Heiligen Geist zu sprechen. In einer hochindustrialisierten und technologisch total durchtrainierten Welt ist kein Platz für etwas, was man weder sehen noch messen kann. Manchmal müssen wir Kindern oder Menschen, die vom Glauben weit entfernt leben, erklären, dass der Heilige Geist nicht als eine Art Gespenst interpretiert werden kann. Wir sagen Geist zu ihm, weil wir ihn nicht sehen können. So wie wir Gedanken nicht sehen können, aber trotzdem sind sie da. Wir können ihn aber auch als formidablen Mitarbeiter oder ganz modern gesagt sogar als Life-Coach betiteln, der uns in jedem Moment unseres täglichen Lebens zur Hilfe kommt. Und zwar dann, wenn wir ihm in unserem Inneren genügend Platz schaffen. Dafür kann er uns eine Menge Soft Skills vermitteln. Der Ausdruck Soft Skill kommt aus dem Personalwesen und steht für überfachliche Kompetenzen, Persönlichkeitsmerkmale und soziale Fähigkeiten, die grundsätzlich schwer messbar sind, die man aber in unserem Verhalten erkennen kann. Im beruflichen, privaten sowie sozialen Bereich sind sie außerordentlich wertvoll. Welche sind also diese Soft Skills, die uns der Heilige Geist vermittelt? Es sind Weisheit, Einsicht, Rat, Stärke, Erkenntnis, Frömmigkeit und Gottesfurcht, also die sieben Gaben des Heiligen Geistes. Wir sollten dabei aber zwei etwas altmodische Wörter in moderneres Deutsch übersetzen. Frömmigkeit meint hier keine äußerliche Religiosität, sondern eine lebendige Beziehung zu Gott, die das ganze Leben prägt. Es ist vielmehr eine innere Freude, eine heitere Gelassenheit, die von anderen Personen im alltäglichen Umfeld als positive Ausstrahlung empfunden wird. Und das Wort Gottesfurcht sollte nicht als Angst vor Gott interpretiert werden, um Gottes Willen, sondern eher als Respekt und Liebe gegenüber dem Herrn und seinen Geboten. Es sind genau diese Gaben, die uns zu wertvollen Mitmenschen in unserer Gesellschaft machen. Heute spricht man gern von Teamfähigkeit, Kommunikationsstärke, Problemlösungskompetenz und Stressresistenz. Ja, der Heilige Geist befähigt uns genau zu diesen Fähigkeiten. Kommen wir jetzt zum Ende unseres heutigen Evangeliums. Es geht hier um einen weiteren wichtigen Punkt. Jesus sagt, denen ihr die Sünden erlasst, denen sind sie erlassen. Denen ihr sie behaltet, sind sie behalten. Aus katholischer Sicht liegt hier die Einsetzung des Bußsakraments begründet. Offensichtlich gibt es einen engen Zusammenhang zwischen Geistempfang und Sündenvergebung. Um den Geist zu empfangen, der uns in Liebe zum dreifaltigen Gott verbindet, brauchen wir alle die Sündenvergebung. Dazu überträgt Christus den Aposteln und damit ihren Nachfolgern, den Bischöfen und Priestern, seine eigene göttliche Vollmacht. Das Bußsakrament ist heutzutage ein heikles Thema, auch für einen Christen. Benedikt der 16. sagte dazu Folgendes: Wir leben in einem kulturellen Umfeld, das von der hedonistischen und relativistischen Mentalität geprägt ist, die dazu neigt, Gott aus dem Horizont des Lebens zu entfernen, den Erwerb eines klaren Rahmens von Bezugswerten nicht fördert und die nicht dabei hilft, Gutes von Bösem zu unterscheiden und ein rechtes Sündenbewusstsein heranreifen zu lassen. Dazu wäre wirklich noch einiges zu sagen. Wir wollen uns aber Folgendes merken: Das Behalten der Sünden ist kein Akt der Willkür, sondern ein Aufruf zur ehrlichen Umkehr. Ohne Reue kann die Vergebung nicht wirksam werden. Dazu möchte ich einen Gedanken des heiligen Pfarrers von Ars zitieren. Der gute Gott weiß alles. Schon bevor ihr beichtet, weiß er, dass ihr wieder sündigen werdet und vergibt euch dennoch. Wie groß ist die Liebe unseres Gottes, die sogar aus freiem Willen die Zukunft vergisst, um uns zu vergeben. Zusammenfassend können wir sagen, dass uns das heutige Johannesevangelium den Übergang von Angst zu Freude, von Verschlossenheit zur Sendung und von Schuld zur Vergebung zeigt. Der auferstandene Christus bringt Frieden, schenkt den Heiligen Geist und vertraut der Kirche seine Sendung an. Wenn wir als Kirche die Versöhnung leben und die Sakramente feiern, atmet Christus durch uns in diese Welt hinein. Auch heute vertrauen wir uns der Mutter Gottes an, Kelch des Heiligen Geistes, bitte für uns.
0: Das war eine Betrachtung zum Sonntagsevangelium von Gabriele Rohard Billy aus Verona. Sie hörten eine Sendung von Claudia Kaminski für Radio Vatikan. 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

0: Wir beten nun gemeinsam den glorreichen Rosenkranz. Im Namen des Vaters und des Sohnes und des Heiligen Geistes.
1: Amen. Amen.
0: Ich glaube an Gott, den Vater, den Allmächtigen, den Schöpfer des Himmels und der Erde und an Jesus Christus, seinen eingeborenen Sohn, unseren Herrn, empfangen durch den Heiligen Geist, geboren von der Jungfrau Maria, gelitten unter Pontius Pilatus, gekreuzigt, gestorben und begraben, hinabgestiegen in das Reich des Todes, am dritten Tage wieder auferstanden von den Toten, aufgefahren in den Himmel. Er sitzt zur Rechten Gottes, des allmächtigen Vaters. Von dort wird er kommen, zu richten die Lebenden und die Toten.
2: Ich glaube an den Heiligen Geist, die heilige katholische Kirche, Gemeinschaft der Heiligen, Vergebung der Sünden, Auferstehung der Toten und das ewige Leben. Amen.
0: Vater unser im Himmel, geheiligt werde dein Name, dein Reich komme, dein Wille geschehe, wie im Himmel, so auf Erden.
2: Unser tägliches Brot gib uns heute und vergib uns unsere Schuld, wie auch wir vergeben unseren Schuldigern. Und führe uns nicht in Versuchung, sondern erlöse uns von dem Bösen. Amen.
0: Gegrüßet seist du, Maria, voller Gnade, der Herr ist mit dir. Du bist gebenedeit unter den Frauen, und gebenedeit ist die Frucht deines Leibes, Jesus, der in uns den Glauben vermehre.
2: Heilige Maria, Mutter Gottes, bitte für uns Sünder, jetzt und in der Stunde unseres Todes. Amen.
0: Gegrüßet seist du, Maria, voller Gnade, der Herr ist mit dir. Du bist gebenedeit unter den Frauen, und gebenedeit ist die Frucht deines Leibes, Jesus, der in uns die Hoffnung stärke.
2: Heilige Maria, Mutter Gottes, bitte für uns Sünder, jetzt und in der Stunde unseres Todes. Amen.
0: Gegrüßet seist du, Maria, voller Gnade, der Herr ist mit dir. Du bist gebenedeit unter den Frauen, und gebenedeit ist die Frucht deines Leibes, Jesus, der in uns die Liebe entzünde.
2: Heilige Maria, Mutter Gottes, bitte für uns Sünder, jetzt und in der Stunde unseres Todes. Amen.
0: Ehre sei dem Vater und dem Sohn und dem Heiligen Geist.
2: Wie im Anfang, so auch jetzt und alle Zeit und in Ewigkeit. Amen.
0: O mein Jesus, verzeih uns unsere Sünden, bewahre uns vor dem Feuer der Hölle, führe alle Seelen in den Himmel, besonders jene, die deiner Barmherzigkeit am meisten bedürfen.

0: Erstes glorreiches Geheimnis. Jesus, der von den Toten auferstanden ist. Vater unser im Himmel, geheiligt werde dein Name. Dein Reich komme, dein Wille geschehe, wie im Himmel so auf Erden.
1: Unser tägliches Brot gib uns heute und vergib uns unsere Schuld, wie auch wir vergeben unseren Schuldigern. Und führe uns nicht in Versuchung, sondern erlöse uns von dem Bösen. Amen.
0: Gegrüßet seist du, Maria, voller Gnade, der Herr ist mit dir. Du bist gebenedeit unter den Frauen, und gebenedeit ist die Frucht deines Leibes, Jesus, der von den Toten auferstanden ist.
1: Heilige Maria, Mutter Gottes, bitte für uns Sünder, jetzt und in der Stunde unseres Todes. Amen.
0: Gegrüßet seist du, Maria, voller Gnade, der Herr ist mit dir. Du bist gebenedeit unter den Frauen, und gebenedeit ist die Frucht deines Leibes, Jesus, der von den Toten auferstanden ist.
1: Heilige Maria, Mutter Gottes, bitte für uns Sünder, jetzt und in der Stunde unseres Todes. Amen.
0: Gegrüßet seist du, Maria, voller Gnade, der Herr ist mit dir. Du bist gebenedeit unter den Frauen, und gebenedeit ist die Frucht deines Leibes, Jesus, der von den Toten auferstanden ist.
1: Heilige Maria, Mutter Gottes, bitte für uns Sünder, jetzt und in der Stunde unseres Todes. Amen.
0: Gegrüßet seist du, Maria, voller Gnade, der Herr ist mit dir. Du bist gebenedeit unter den Frauen, und gebenedeit ist die Frucht deines Leibes, Jesus, der von den Toten auferstanden ist.
1: Heilige Maria, Mutter Gottes, bitte für uns Sünder, jetzt und in der Stunde unseres Todes. Amen.
0: Gegrüßet seist du, Maria, voller Gnade, der Herr ist mit dir. Du bist gebenedeit unter den Frauen, und gebenedeit ist die Frucht deines Leibes, Jesus, der von den Toten auferstanden ist.
1: Heilige Maria, Mutter Gottes, bitte für uns Sünder, jetzt und in der Stunde unseres Todes. Amen.
0: Gegrüßet seist du, Maria, voller Gnade, der Herr ist mit dir. Du bist gebenedeit unter den Frauen, und gebenedeit ist die Frucht deines Leibes, Jesus, der von den Toten auferstanden ist.
1: Heilige Maria, Mutter Gottes, bitte für uns Sünder, jetzt und in der Stunde unseres Todes. Amen.
0: Gegrüßet seist du, Maria, voller Gnade, der Herr ist mit dir. Du bist gebenedeit unter den Frauen, und gebenedeit ist die Frucht deines Leibes, Jesus, der von den Toten auferstanden ist.
1: Heilige Maria, Mutter Gottes, bitte für uns Sünder, jetzt und in der Stunde unseres Todes. Amen.
0: Gegrüßet seist du, Maria, voller Gnade, der Herr ist mit dir. Du bist gebenedeit unter den Frauen, und gebenedeit ist die Frucht deines Leibes, Jesus, der von den Toten auferstanden ist.
1: Heilige Maria, Mutter Gottes, bitte für uns Sünder, jetzt und in der Stunde unseres Todes. Amen.
0: Gegrüßet seist du, Maria, voller Gnade, der Herr ist mit dir. Du bist gebenedeit unter den Frauen, und gebenedeit ist die Frucht deines Leibes, Jesus, der von den Toten auferstanden ist.
1: Heilige Maria, Mutter Gottes, bitte für uns Sünder, jetzt und in der Stunde unseres Todes. Amen.
0: Gegrüßet seist du, Maria, voller Gnade, der Herr ist mit dir. Du bist gebenedeit unter den Frauen, und gebenedeit ist die Frucht deines Leibes, Jesus, der von den Toten auferstanden ist.
1: Heilige Maria, Mutter Gottes, bitte für uns Sünder, jetzt und in der Stunde unseres Todes. Amen.
0: Ehre sei dem Vater und dem Sohn und dem Heiligen Geist.
1: Wie im Anfang, so auch jetzt und alle Zeit und in der Ewigkeit. Amen.
0: O mein Jesus, verzeih uns unsere Sünden, bewahre uns vor dem Feuer der Hölle, führe alle Seelen in den Himmel, besonders jene, die deiner Barmherzigkeit am meisten bedürfen.

0: Zweites glorreiches Geheimnis, Jesus, der in den Himmel aufgefahren ist. Vater unser im Himmel, geheiligt werde dein Name, dein Reich komme, dein Wille geschehe, wie im Himmel, so auf Erden.
1: Unser tägliches Brot gib uns heute und vergib uns unsere Schuld, wie auch wir vergeben unseren Schuldigern. Und führe uns nicht in Versuchung, sondern erlöse uns von dem Bösen. Amen.
0: Gegrüßet seist du, Maria, voller Gnade, der Herr ist mit dir. Du bist gebenedeit unter den Frauen, und gebenedeit ist die Frucht deines Leibes, Jesus, der in den Himmel aufgefahren ist.
1: Heilige Maria, Mutter Gottes, bitte für uns Sünder, jetzt und in der Stunde unseres Todes. Amen.
0: Gegrüßet seist du, Maria, voller Gnade, der Herr ist mit dir. Du bist gebenedeit unter den Frauen. Und gebenedeit ist die Frucht deines Leibes, Jesus, der in den Himmel aufgefahren ist.
1: Heilige Maria, Mutter Gottes, bitte für uns Sünder, jetzt und in der Stunde unseres Todes. Amen.
0: Gegrüßet seist du, Maria, voller Gnade, der Herr ist mit dir. Du bist gebenedeit unter den Frauen, und gebenedeit ist die Frucht deines Leibes, Jesus, der in den Himmel aufgefahren ist.
1: Heilige Maria, Mutter Gottes, bitte für uns Sünder, jetzt und in der Stunde unseres Todes. Amen.
0: Gegrüßet seist du, Maria, voller Gnade, der Herr ist mit dir. Du bist gebenedeit unter den Frauen, und gebenedeit ist die Frucht deines Leibes, Jesus, der in den Himmel aufgefahren ist.
1: Heilige Maria, Mutter Gottes, bitte für uns Sünder, jetzt und in der Stunde unseres Todes. Amen.
0: Gegrüßet seist du, Maria, voller Gnade, der Herr ist mit dir. Du bist gebenedeit unter den Frauen, und gebenedeit ist die Frucht deines Leibes, Jesus, der in den Himmel aufgefahren ist.
1: Heilige Maria, Mutter Gottes, bitte für uns Sünder, jetzt und in der Stunde unseres Todes. Amen.
0: Gegrüßet seist du, Maria, voller Gnade, der Herr ist mit dir. Du bist gebenedeit unter den Frauen, und gebenedeit ist die Frucht deines Leibes, Jesus, der in den Himmel aufgefahren ist.
1: Heilige Maria, Mutter Gottes, bitte für uns Sünder, jetzt und in der Stunde unseres Todes. Amen.
0: Gegrüßet seist du, Maria, voller Gnade, der Herr ist mit dir. Du bist gebenedeit unter den Frauen, und gebenedeit ist die Frucht deines Leibes, Jesus, der in den Himmel aufgefahren ist.
1: Heilige Maria, Mutter Gottes, bitte für uns Sünder, jetzt und in der Stunde unseres Todes. Amen.
0: Gegrüßet seist du, Maria, voller Gnade, der Herr ist mit dir. Du bist gebenedeit unter den Frauen, und gebenedeit ist die Frucht deines Leibes, Jesus, der in den Himmel aufgefahren ist.
1: Heilige Maria, Mutter Gottes, bitte für uns Sünder, jetzt und in der Stunde unseres Todes. Amen.
0: Gegrüßet seist du, Maria, voller Gnade, der Herr ist mit dir. Du bist gebenedeit unter den Frauen, und gebenedeit ist die Frucht deines Leibes, Jesus, der in den Himmel aufgefahren ist.
1: Heilige Maria, Mutter Gottes, bitte für uns Sünder, jetzt und in der Stunde unseres Todes. Amen.
0: Gegrüßet seist du, Maria, voller Gnade, der Herr ist mit dir. Du bist gebenedeit unter den Frauen, und gebenedeit ist die Frucht deines Leibes, Jesus, der in den Himmel aufgefahren ist.
1: Heilige Maria, Mutter Gottes, bitte für uns Sünder, jetzt und in der Stunde unseres Todes. Amen.
0: Ehre sei dem Vater, dem Sohn und dem Heiligen Geist.
1: Wie im Anfang, so auch jetzt und alle Zeit und in Ewigkeit. Amen.
0: O mein Jesus,
1: verzeih uns unsere Sünden, bewahre uns vor dem Feuer der Hölle, führe alle Seelen in den Himmel, besonders jene, die deiner Barmhärtigkeit am meisten bedürfen.

0: drittes glorreiches Geheimnis, Jesus, der uns den Heiligen Geist gesandt hat. Vater unser im Himmel, geheiligt werde dein Name, dein Reich komme, dein Wille geschehe, wie im Himmel, so auf Erden.
1: Unser tägliches Brot gib uns heute und vergib uns unsere Schuld, wie auch wir vergeben unseren Schuldigern. Und führe uns nicht in Versuchung, sondern erlöse uns von dem Bösen.
2: Amen.
0: Gegrüßet seist du, Maria, voll der Gnade, der Herr ist mit dir. Du bist gebenedeit unter den Frauen, und gebenedeit ist die Frucht deines Leibes, Jesus, der uns den Heiligen Geist gesandt hat.
1: Heilige Maria, Mutter Gottes, bitte für uns Sünder, jetzt und in der Stunde unseres Todes. Amen.
0: Gegrüßet seist du, Maria, voll der Gnade, der Herr ist mit dir. Du bist gebenedeit unter den Frauen, und gebenedeit ist die Frucht deines Leibes, Jesus, der uns den Heiligen Geist gesandt hat.
1: Heilige Maria, Mutter Gottes, bitte für uns Sünder, jetzt und in der Stunde unseres Todes. Amen.
0: Gegrüßet seist du, Maria, voll der Gnade, der Herr ist mit dir. Du bist gebenedeit unter den Frauen, und gebenedeit ist die Frucht deines Leibes, Jesus, der uns den Heiligen Geist gesandt hat.
1: Heilige Maria, Mutter Gottes, bitte für uns Sünder, jetzt und in der Stunde unseres Todes. Amen.
0: Gegrüßet seist du, Maria, voll der Gnade, der Herr ist mit dir. Du bist gebenedeit unter den Frauen, und gebenedeit ist die Frucht deines Leibes, Jesus, der uns den Heiligen Geist gesandt hat.
1: Heilige Maria, Mutter Gottes, bitte für uns Sünder, jetzt und in der Stunde unseres Todes. Amen.
0: Gegrüßet seist du, Maria, voll der Gnade, der Herr ist mit dir. Du bist gebenedeit unter den Frauen, und gebenedeit ist die Frucht deines Leibes, Jesus, der uns den Heiligen Geist gesandt hat.
1: Heilige Maria, Mutter Gottes, bitte für uns Sünder, jetzt und in der Stunde unseres Todes. Amen.
0: Gegrüßet seist du, Maria, voll der Gnade, der Herr ist mit dir. Du bist gebenedeit unter den Frauen, und gebenedeit ist die Frucht deines Leibes, Jesus, der uns den Heiligen Geist gesandt hat.
1: Heilige Maria, Mutter Gottes, bitte für uns Sünder, jetzt und in der Stunde unseres Todes. Amen.
0: Gegrüßet seist du, Maria, voll der Gnade, der Herr ist mit dir. Du bist gebenedeit unter den Frauen, und gebenedeit ist die Frucht deines Leibes, Jesus, der uns den Heiligen Geist gesandt hat.
1: Heilige Maria, Mutter Gottes, bitte für uns Sünder, jetzt und in der Stunde unseres Todes. Amen.
0: Gegrüßet seist du, Maria, voll der Gnade, der Herr ist mit dir. Du bist gebenedeit unter den Frauen, und gebenedeit ist die Frucht deines Leibes, Jesus, der uns den Heiligen Geist gesandt hat.
1: Heilige Maria, Mutter Gottes, bitte für uns Sünder, jetzt und in der Stunde unseres Todes. Amen.
0: Gegrüßet seist du, Maria, voll der Gnade, der Herr ist mit dir. Du bist gebenedeit unter den Frauen, und gebenedeit ist die Frucht deines Leibes, Jesus, der uns den Heiligen Geist gesandt hat.

Ewigkeit. Amen. O mein Jesus, verzeih uns unsere Sünden, bewahre uns vor dem Feuer der Hölle, führe alle Seelen in den Himmel, besonders jene, die deiner Barmherzigkeit am meisten bedürfen.

0: Viertes glorreiches Geheimnis, Jesus, der dich, o Jungfrau, in den Himmel aufgenommen hat. Vater unser im Himmel, geheiligt werde dein Name, dein Reich komme, dein Wille geschehe, wie im Himmel so auf Erden.
1: Unser tägliches Brot gib uns heute und vergib uns unsere Schuld, wie auch wir vergeben unseren Schuldigern. Und führe uns nicht in Versuchung, sondern erlöse uns von dem Bösen. Amen.
0: Gegrüßet seist du, Maria, voll der Gnade, der Herr ist mit dir. Du bist gebenedeit unter den Frauen, und gebenedeit ist die Frucht deines Leibes, Jesus, der dich, o Jungfrau, in den Himmel aufgenommen hat.
1: Heilige Maria, Mutter Gottes, bitte für uns Sünder, jetzt und in der Stunde unseres Todes. Amen.
0: Gegrüßet seist du, Maria, voll der Gnade, der Herr ist mit dir. Du bist gebenedeit unter den Frauen, und gebenedeit ist die Frucht deines Leibes, Jesus, der dich, o Jungfrau, in den Himmel aufgenommen hat.
1: Heilige Maria, Mutter Gottes, bitte für uns Sünder, jetzt und in der Stunde unseres Todes. Amen.
0: Gegrüßet seist du, Maria, voll der Gnade, der Herr ist mit dir. Du bist gebenedeit unter den Frauen, und gebenedeit ist die Frucht deines Leibes, Jesus, der dich, o Jungfrau, in den Himmel aufgenommen hat.
1: Heilige Maria, Mutter Gottes, bitte für uns Sünder, jetzt und in der Stunde unseres Todes. Amen.
0: Gegrüßet seist du, Maria, voll der Gnade, der Herr ist mit dir. Du bist gebenedeit unter den Frauen, und gebenedeit ist die Frucht deines Leibes, Jesus, der dich, o Jungfrau, in den Himmel aufgenommen hat.
1: Heilige Maria, Mutter Gottes, bitte für uns Sünder, jetzt und in der Stunde unseres Todes. Amen.
0: Gegrüßet seist du, Maria, voll der Gnade, der Herr ist mit dir. Du bist gebenedeit unter den Frauen, und gebenedeit ist die Frucht deines Leibes, Jesus, der dich, o Jungfrau, in den Himmel aufgenommen hat.
1: Heilige Maria, Mutter Gottes, bitte für uns Sünder, jetzt und in der Stunde unseres Todes. Amen.
0: Gegrüßet seist du, Maria, voll der Gnade, der Herr ist mit dir. Du bist gebenedeit unter den Frauen, und gebenedeit ist die Frucht deines Leibes, Jesus, der dich, o Jungfrau, in den Himmel aufgenommen hat.
1: Heilige Maria, Mutter Gottes, bitte für uns Sünder, jetzt und in der Stunde unseres Todes. Amen.
0: Gegrüßet seist du, Maria, voll der Gnade, der Herr ist mit dir. Du bist gebenedeit unter den Frauen, und gebenedeit ist die Frucht deines Leibes, Jesus, der dich, o Jungfrau, in den Himmel aufgenommen hat.
1: Heilige Maria, Mutter Gottes, bitte für uns Sünder, jetzt und in der Stunde unseres Todes. Amen.
0: Gegrüßet seist du, Maria, voll der Gnade, der Herr ist mit dir. Du bist gebenedeit unter den Frauen, und gebenedeit ist die Frucht deines Leibes, Jesus, der dich, o Jungfrau, in den Himmel aufgenommen hat.
1: Heilige Maria, Mutter Gottes, bitte für uns Sünder, jetzt und in der Stunde unseres Todes. Amen.
0: Gegrüßet seist du, Maria, voll der Gnade, der Herr ist mit dir. Du bist gebenedeit unter den Frauen, und gebenedeit ist die Frucht deines Leibes, Jesus, der dich, o Jungfrau, in den Himmel aufgenommen hat.
1: Heilige Maria, Mutter Gottes, bitte für uns Sünder, jetzt und in der Stunde unseres Todes. Amen.
0: Gegrüßet seist du, Maria, voll der Gnade, der Herr ist mit dir. Du bist gebenedeit unter den Frauen, und gebenedeit ist die Frucht deines Leibes, Jesus, der dich, o Jungfrau, in den Himmel aufgenommen hat.
1: Heilige Maria, Mutter Gottes, bitte für uns Sünder, jetzt und in der Stunde unseres Todes. Amen.
0: Ehre sei dem Vater und dem Sohn und dem Heiligen Geist.
1: Wie im Anfang, so auch jetzt und alle Zeit und in Ewigkeit. Amen.
0: O mein Jesus,
1: verzeih uns unsere Sünden, bewahre uns vor dem Feuer der Hölle, führe alle Seelen in den Himmel, besonders jene, die deiner Barmherzigkeit am meisten

0: Fünftes glorreiches Geheimnis. Jesus, der dich, o Jungfrau, im Himmel gekrönt hat. Vater unser im Himmel, geheiligt werde dein Name. Dein Reich komme, dein Wille geschehe, wie im Himmel so auf Erden.
1: Unser tägliches Brot gib uns heute und vergib uns unsere Schuld, wie auch wir vergeben unseren Schuldigern. Und führe uns nicht in Versuchung, sondern erlöse uns von dem Bösen. Amen.
0: Gegrüßet seist du, Maria, voll der Gnade. Der Herr ist mit dir. Du bist gebenedeit unter den Frauen. Und gebenedeit ist die Frucht deines Leibes, Jesus, der dich, o Jungfrau, im Himmel gekrönt hat.
1: Heilige Maria, Mutter Gottes, bitte für uns Sünder, jetzt und in der Stunde unseres Todes. Amen.
0: Gegrüßet seist du, Maria, voll der Gnade. Der Herr ist mit dir. Du bist gebenedeit unter den Frauen, und gebenedeit ist die Frucht deines Leibes, Jesus, der dich, o Jungfrau, im Himmel gekrönt hat.
1: Heilige Maria, Mutter Gottes, bitte für uns Sünder, jetzt und in der Stunde unseres Todes. Amen.
0: Gegrüßet seist du, Maria, voll der Gnade, der Herr ist mit dir. Du bist gebenedeit unter den Frauen, und gebenedeit ist die Frucht deines Leibes, Jesus, der dich, o Jungfrau, im Himmel gekrönt hat.
1: Heilige Maria, Mutter Gottes, bitte für uns Sünder, jetzt und in der Stunde unseres Todes. Amen.
0: Gegrüßet seist du, Maria, voll der Gnade, der Herr ist mit dir. Du bist gebenedeit unter den Frauen, und gebenedeit ist die Frucht deines Leibes, Jesus, der dich, o Jungfrau, im Himmel gekrönt hat.
1: Heilige Maria, Mutter Gottes, bitte für uns Sünder, jetzt und in der Stunde unseres Todes. Amen.
0: Gegrüßet seist du, Maria, voll der Gnade, der Herr ist mit dir. Du bist gebenedeit unter den Frauen, und gebenedeit ist die Frucht deines Leibes, Jesus, der dich, o Jungfrau, im Himmel gekrönt hat.
1: Heilige Maria, Mutter Gottes, bitte für uns Sünder, jetzt und in der Stunde unseres Todes. Amen.
0: Gegrüßet seist du, Maria, voll der Gnade, der Herr ist mit dir. Du bist gebenedeit unter den Frauen, und gebenedeit ist die Frucht deines Leibes, Jesus, der dich, o Jungfrau, im Himmel gekrönt hat.
1: Heilige Maria, Mutter Gottes, bitte für uns Sünder, jetzt und in der Stunde unseres Todes. Amen.
0: Gegrüßet seist du, Maria, voll der Gnade, der Herr ist mit dir. Du bist gebenedeit unter den Frauen, und gebenedeit ist die Frucht deines Leibes, Jesus, der dich, o Jungfrau, im Himmel gekrönt hat.
1: Heilige Maria, Mutter Gottes, bitte für uns Sünder, jetzt und in der Stunde unseres Todes. Amen.
0: Gegrüßet seist du, Maria, voll der Gnade, der Herr ist mit dir. Du bist gebenedeit unter den Frauen, und gebenedeit ist die Frucht deines Leibes, Jesus, der dich, o Jungfrau, im Himmel gekrönt hat.
1: Heilige Maria, Mutter Gottes, bitte für uns Sünder, jetzt und in der Stunde unseres Todes. Amen.
0: Gegrüßet seist du, Maria, voll der Gnade, der Herr ist mit dir. Du bist gebenedeit unter den Frauen, und gebenedeit ist die Frucht deines Leibes, Jesus, der dich, o Jungfrau, im Himmel gekrönt hat.
1: Heilige Maria, Mutter Gottes, bitte für uns Sünder, jetzt und in der Stunde unseres Todes. Amen.
0: Gegrüßet seist du, Maria, voll der Gnade, der Herr ist mit dir. Du bist gebenedeit unter den Frauen, und gebenedeit ist die Frucht deines Leibes, Jesus, der dich, o Jungfrau, im Himmel gekrönt hat.
1: Heilige Maria, Mutter Gottes, bitte für uns Sünder, jetzt und in der Stunde unseres Todes. Amen.
0: Ehre sei dem Vater und dem Sohn und dem Heiligen Geist.
1: Wie im Anfang, so auch jetzt und alle Zeit und in Ewigkeit. Amen.
0: O mein Jesus, verzeih uns unsere Sünden, bewahre uns vor dem Feuer der Hölle, führe alle Seelen in den Himmel, besonders jene, die deiner Barmherzigkeit am meisten bedürfen. Im Namen des Vaters und des Sohnes und des Heiligen Geistes. Amen.
1: Amen.
0: Maria mit dem Kinderlieb,
1: uns allen deinen Segen gib.

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0: Hallo Kinder, herzlich willkommen zur Kindersendung. Am Mikrofon begrüßen euch herzlich der Florian
1: und die Antonia.
0: Jesus ist auferstanden von den Toten. Halleluja.
1: Er ist wahrhaft auferstanden und sendet uns den Heiligen Geist. Halleluja.
0: Ja, Jesus sendet uns den Heiligen Geist.
1: Vor ein paar Tagen ist Jesus in den Himmel zu seinem Vater, zu seinem und unserem himmlischen Papa heimgekehrt. Und jetzt warten wir gespannt auf den Heiligen Geist, den er versprochen hat, zu schicken.
0: Und er hat gesagt, wir sollen nicht traurig sein, wenn er scheinbar nicht mehr da ist. Jesus hat gesagt, es ist gut für euch, dass ich fortgehe. Ich lasse euch nicht als Waisenkinder zurück, sondern ich werde euch den Heiligen Geist vom Vater senden. Er, der Heilige Geist, wird euch Kraft und Freude geben. Er wird euch führen und durch ihn werde ich immer bei euch bleiben.
1: Aber wie genau passiert es eigentlich, dass der Heilige Geist zu uns kommt? Gott als lieben Papa kann ich mir vorstellen. Und auch Jesus, unseren besten Freund und guten Hirten. Aber den Heiligen Geist? Das klingt ja fast wie ein Schlossgespenst. Und vor so einem Gespenst fürchte ich mich schon ein bisschen.
0: Das verstehe ich. Also Gespenster mag ich auch nicht. Aber der Heilige Geist ist genau das Gegenteil. Es hilft uns, wenn wir schauen, wie der Heilige Geist im Original in der hebräischen Sprache der Bibel heißt, nämlich Ruach HaKodesh.
1: Ruach HaKodesh?
0: Ja, Ruach HaKodesh. Sagen wir das mal alle gemeinsam, Kinder. Ruach HaKodesh. Ruach, das ist der Lebensatem Gottes. Ganz am Anfang, als Gott den ersten Menschen, den Adam, erschaffen hat, da hat Gott Staub genommen und daraus einen Körper gemacht. Aber erst als Gott seinen Ruach, seinen Lebensatem, in den Menschen eingehaucht hat, da ist der Mensch lebendig geworden. Man könnte auch sagen, Gott hat den ersten Menschen mit seiner Liebe geküsst und so ist er lebendig geworden. Denn nur die Liebe Gottes macht uns wirklich lebendig.
1: Ah, verstehe! Der Heilige Geist wird ja auch oft die Liebe Gottes genannt.
0: Ja, genau. Und durch die Liebe, durch den Heiligen Geist, sind wir Gott immer ganz nahe. Vorausgesetzt, wir sagen Ja zu seiner Liebe.
1: Aber alle Menschen lieb zu haben, ist oft gar nicht so leicht. Zum Beispiel mein kleiner Bruder, der ist oft so eine Nervensäge.
0: Genau deshalb brauchen wir ja den Heiligen Geist. Wenn wir ihn bitten, uns mit seiner Liebe zu erfüllen, dann kommt er und dann können wir mit Gottes Liebe lieben, nicht nur mit unserer kleinen, schwachen, menschlichen Liebe.
1: Wow, ist das wirklich wahr? Der Heilige Geist hilft mir, dass ich mit Gottes Liebe lieben kann. Das hört sich ja stark an. Aber Florian, kann man das irgendwie spüren? Also, wie die Apostel zum Beispiel und die vielen Freunde Jesu, die vor 2000 Jahren in Jerusalem das erste Pfingsten erlebt haben. Das muss ja voll spektakulär gewesen sein. Feuerflammen sind da gekommen in ihre Herzen und sie haben plötzlich in vielen Sprachen reden können, damit alle Menschen dort in Jerusalem von Jesus und seiner Auferstehung erfahren können.
0: Ja, auch heute können wir das erleben. Nicht nur vor 2000 Jahren und nicht nur in Jerusalem. Aber Antonia, was hältst du davon, wenn wir uns trotzdem mit unserer coolen Zeitmaschine zum ersten Pfingstfest nach Israel beten?
1: Oh ja, das ist eine geniale Idee.
0: Bevor wir aber nach Israel reisen, noch ein Tipp. Wir werden dort ein paar geniale Überraschungen erleben. Wir werden 3 Geburtstage feiern und eine Hochzeit.
1: Gleich 3 Geburtstage und eine Hochzeit? Das klingt ja spannend.
0: Also Kinder, seid ihr bereit? Dann nehmt jetzt eure Bibel und den Rosenkranz in die Hand. Reisen wir nach Israel mit der genialsten Zeitmaschine, die es gibt. Wenn ihr gerade keinen Rosenkranz zur Hand habt oder keine Bibel, fragt auch eure Eltern oder die Oma, den Opa, ob sie einen Rosenkranz für euch haben. Seid ihr bereit? Dann gut am Rosenkranz festhalten und nicht vergessen, nur wenn wir jetzt gemeinsam beten, funktioniert auch die Zeitreise. Und los geht's! Im Namen des Vaters und des Sohnes und des Heiligen Geistes. Amen. Vater unser im Himmel, geheiligt werde dein Name, dein Reich komme, dein Wille geschehe, wie im Himmel, so auf Erden. Unser tägliches Brot gib uns heute und vergib uns unsere Schuld, wie auch wir vergeben unseren Schuldigern. Und führe uns nicht in Versuchung, sondern erlöse uns von dem Bösen.
1: Florian, diesen Ort hier, den kenne ich. Das ist doch Bethlehem. Aber ist der Heilige Geist zu Pfingsten nicht in Jerusalem gekommen?
0: Das stimmt, aber Bethlehem ist für Pfingsten sehr wichtig. Das wirst du bald sehen.
1: Die Männer und Frauen hier und die Kinder, sie sind alle so fröhlich.
0: Ja, Antonio, wir sind gerade rechtzeitig zum Fest der ersten Ernte gekommen.

0: Puh, jetzt bin ich ganz schön außer Atem. Wie herrlich das Tanzen und Feiern für unseren Gott Adonai doch ist.
1: Ja, es ist das erste Erntefest, 5 Wochen nach dem Pesachfest, also nach Ostern. Deshalb wird es auch Shavuot, Wochenfest, genannt. Das Volk Israel bringt an diesem Tag die ersten Früchte der Ernte zu Gott in den Tempel, um ihm zu danken, weil Gott uns alle so wunderbar versorgt, wie ein guter Vater dafür sorgt, dass seine Kinder genug zu essen haben.
0: Schön. Aber was hat das mit Pfingsten zu tun?
1: Das wirst du später noch sehen. Aber eines kann ich dir jetzt schon verraten. So wie wir Gott die ersten Früchte der Ernte unserer Arbeit bringen, so schenkt uns Gott zu Pfingsten den Heiligen Geist als erste Frucht der Auferstehung Jesu von den Toten.
0: Florian, schau mal, wer da kommt. Dieser Junge kommt mir irgendwie bekannt vor. Er sieht dem kleinen Jesus ähnlich.
1: Ja, er sieht Jesus wirklich ähnlich. Das, liebe Antonia, ist David.
0: Der David? Der kleine Hirte David, der später König über Israel werden wird? Der David, von dem die Bibel sagt, er ist ein Mann nach dem Herzen Gottes? Der David, aus dessen Nachkommen Maria und Jesus geboren werden?
1: Ja, und heute ist sein Geburtstag. Er geht gerade mit seinem Opa Obed auf den Markt, um leckeres Essen zu kaufen.

0: Wow, das ist ja so cool, König David zu treffen. Aber wir sind doch in der Zeit Jesu. Hat König David nicht 1000 Jahre früher gelebt?
1: Ja, aber heute ist ein besonderer Tag. Heute schenkt uns der Heilige Geist, dass wir alle Ereignisse miterleben können, die in der Geschichte des Volkes Gottes, des Volkes Israel, wichtig sind für Pfingsten.
0: Und David hat heute zu Pfingsten Geburtstag?
1: Ja, heute feiert David seinen Geburtstag. Und das ist genau an dem Tag, als das Volk Israel nach der Flucht aus Ägypten am großen Berg Sinai angekommen war. Dort ist Gott mit Donner und Feuer herabgestiegen und hat Israel die Tora, die 10 Gebote, geschenkt. Gott hat damals das jüdische Volk gefragt, ob es sein besonderes Volk sein möchte, ob es einen Bund mit Gott schließen will.
0: Einen Bund mit Gott schließen? Was heißt denn das?
1: Gott freut sich, wenn er uns nahe sein kann, denn wir sind ja erschaffen, um Gottes Kinder und seine Freunde zu werden. Das bedeutet, einen Bund zu schließen mit Gott. Aber weil Gott uns liebt, lässt er uns die Freiheit, auch Nein zu seiner Liebe zu sagen.
0: Aber das Volk Israel hat damals gesagt, alles, was der Herr Adonai, unser Gott, sagt, wollen wir tun.
1: Ja, Israel ist damals als Volk Gottes geboren, durch diesen Bund mit Gott. Das war sozusagen das erste Pfingstfest. Und das ist auch schon der zweite Geburtstag, den wir heute feiern. Die aus Ägypten geretteten Israeliten werden heute am Berg Sinai zum Volk Gottes geboren.
0: Hey, das heißt also Happy Birthday, König David, und Happy Birthday, Israel.
1: Und wir feiern sogar etwas noch Größeres als Israels Geburtstag. Nämlich, in der Bibel wird dieser Bundesschluss auch als Ehebund verstanden.
0: Wie? Das Volk Israel und Gott heiraten?
1: Natürlich klingt das ein bisschen komisch für uns, aber Gott liebt sein Volk Israel und auch uns wirklich so, wie ein verliebter Bräutigam seine Braut liebt.
0: Wow, Adonai, unser Gott ist wirklich toll.
1: Und weil Gott uns so sehr liebt, deshalb ist es eine Freude für uns, wenn wir seinem Wort vertrauen und seine Gebote halten.
0: König David singt ja auch in seinen Psalmen, dass das Wort Gottes und seine Gebote süßer sind als Honig aus Bienenwaben. Lecker.

Jetzt wird es aber Zeit, hinauf nach Jerusalem zu pilgern, mit den herrlichen ersten Früchten der Ernte. Schließen wir uns den anderen Leuten aus Bethlehem an und ziehen wir hinauf zum Haus des Herrn.

0: Antonia, schau, die schönen Gerstenfelder hier, an denen wir vorbeigehen. Die gehörten einst einem gütigen Mann mit dem Namen Boas.
1: Boas? Wer war denn das?
0: Boas ist der Urgroßvater von König David. In dieser Jahreszeit, während der Ernte, hat er eines Tages in seinem Feld eine junge, hübsche Frau namens Ruth getroffen und sich Hals über Kopf in sie verliebt.
1: Oh, Ruth! Ist das nicht die Frau aus dem Lande Moab, die ihre Heimat und Familie verlassen hat, um mit der alten Jüdin Naomi nach Bethlehem zu ihrem Volk und ihrem Gott, zu Adonai, zu ziehen?
0: Ja, in Moab hat man böse Steingötter verehrt und die Menschen hatten große Angst vor diesen Statuen. Aber Ruth? Ruth hat gespürt, dass die Jüdin Naomi den wahren Gott verehrt, der wie ein guter Hirte sein Volk und alle Menschen liebt und für sie sorgt, wie ein guter Papa eben.
1: Wow! Ruth also hat alles verlassen, um mit Naomi zu gehen, um zu Adonai, zum Herrn, unseren Gott zu gehen und bei seinem Volk zu sein, obwohl sie wusste, dass es ihr als Fremde im Land Israel zunächst vielleicht gar nicht so gut gehen würde.
0: Ja, das ist schon erstaunlich. Aber sie wusste, nach Israel zu gehen, ist eigentlich ein Nachhausekommen. Ein Heimkommen zu dem Gott, der auch ihr guter Hirte ist. Hören wir ihr selber zu.

0: Niemals verlasse ich dich. Ich werde immer bei dir sein. Dein Gott soll mein Gott sein und dein Volk soll mein Volk sein. Das ist so schön von Ruth, wie treu sie ist.
1: Ja, so ist auch Gott zu uns. An diesem Pfingstfest am Sinai sagt Gott zu Israel und jetzt auch zu uns: Ich will dein Gott sein und du wirst mein Volk sein und ich werde immer bei dir sein. Durch den Heiligen Geist will Gott uns so nahe sein, er will in uns wohnen. Boas und Ruth haben sich hier auf diesen Feldern zum ersten Mal getroffen und ineinander verliebt. Und Boas hat die Moabiterin Ruth geheiratet. Er hat gut für Ruth gesorgt, so wie Gott als guter Vater für seine Kinder sorgt, so wie Jesus, unser guter Hirte, auf uns, seine Schäflein, schaut.
0: Und deshalb gehen wir jetzt nach Jerusalem, um unseren wunderbaren Hirten Danke zu sagen.
1: Ja, gehen wir mit König David und mit seiner Uroma Ruth und seinem Opa Obed, gehen wir mit den Kindern Israels hinauf nach Jerusalem, um Gott zu danken und um den Heiligen Geist zu empfangen, damit Gott immer ganz nah bei uns sein kann.

0: Jerusalem, herrlich wieder hier zu sein, in der Stadt des Herrn. Da, noch ein paar Stufen rauf und dann sind wir schon im Obergemach.
1: Im Obergemach?
0: Ja, hier sind wir schon, schau. Maria und die Apostel und viele Freunde Jesu sind hier versammelt und beten zusammen, seitdem Jesus vor 9 Tagen in den Himmel zu seinem und unserem Papa heimgekehrt ist. Und jetzt beten sie, um den Heiligen Geist zu empfangen.
1: So schön, Maria und alle anderen wiederzusehen.
0: Kommt, Kinder, beten wir gemeinsam. Gegrüßet seist du, Maria, voll der Gnade. Der Herr ist mit dir. Du bist gebenedeit unter den Frauen, und gebenedeit ist die Frucht deines Leibes, Jesus, der uns den Heiligen Geist gesandt hat.
1: Heilige Maria, Mutter Gottes, bitte für uns Sünder, jetzt und in der Stunde unseres Todes. Amen.
0: Als der Pfingsttag gekommen war, befanden sich alle am gleichen Ort. Da kam plötzlich vom Himmel her ein Brausen, wie wenn ein heftiger Sturm daherfährt, und erfüllte das ganze Haus, in dem sie waren. Und es erschienen ihnen Zungen wie von Feuer, die sich verteilten. Auf jeden von ihnen ließ sich eine nieder. Alle wurden mit dem Heiligen Geist erfüllt und begannen, in fremden Sprachen zu reden, wie es der Geist ihnen eingab.
1: In Jerusalem aber wohnten Juden, fromme Männer aus allen Völkern unter dem Himmel. Als sich das Getöse erhob, strömte die Menge zusammen und war ganz bestürzt. Denn jeder hörte sie in seiner eigenen Sprache reden. Sie gerieten außer sich vor Staunen und sagten: Sind das nicht alles Galiläer, die hier reden? Wieso kann sie jeder von uns in seiner Muttersprache hören? Wie hören sie in unseren Sprachen Gottes große Taten verkünden?

0: Florian, der Heilige Geist ist so cool, so erfrischend und er lässt uns nie allein. Halleluja.
1: Halleluja! Heute wird die Kirche geboren, die Kirche aus Juden und Heiden, so wie Israel als Volk Gottes am Sinai durch Gottes Wort geboren wird, so feiert die Kirche heute mit Israel Geburtstag, denn der Heilige Geist schreibt die Tora, die Gebote Gottes in unsere Herzen, so dass wir sie leicht erfüllen können durch seine Liebe.
0: Das müssen wir feiern. Kommt, Kinder, tanzen wir mit Maria und allen Freunden Jesu. Feiern wir ein Fest mit Gott.

0: Zu Schavuot, zu Pfingsten, gab Gott seinem Volk die Tora.
1: Und so wird Gottes Volk geboren und feiert Geburtstag. Und auch König David feiert Geburtstag mit seiner Uroma Ruth.
0: An Schavuot, an Pfingsten, erlebten Jesu Jünger Gottes Geist, den Ruach HaKodesh. Ein neuer Bund wird geschlossen, im Herzen die Tora. Du wohnst in uns, Yeshua.
1: Halleluja.
0: Pfiat euch, Kinder. Viel Freude beim Feiern und Shalom.

0: Live aus Linz begrüßen wir Sie nun, liebe Hörerinnen und Hörer, hier bei Radio Maria beim Pfingstkongress. Wenn Sie gerade erst zugeschaltet haben oder auch schon den ganzen Tag dabei gewesen sind, vor allem wenn Sie schon den ganzen Tag dabei gewesen sind, dann haben Sie vielleicht bemerkt, dass sich ein Wort durch den ganzen Tag zieht, nämlich: Ich habe euch Freunde genannt. Pater Benedikt Chabel hat in seinem Vortrag heute am Vormittag darüber gesprochen, dass Aristoteles gesagt hat, der Mensch kann mit Gott nicht befreundet sein. Da ist so ein großer Unterschied zwischen Gott und den Menschen. Jesus sagt aber: Ich habe euch Freunde genannt, nicht mehr Knechte, sondern ihr seid meine Freunde. Das ist so ein schönes Wort, das wir von Jesus hören dürfen, dass er uns zuspricht. Und es ist so schön, dass wir das an diesem Pfingstwochenende alle gemeinsam erleben dürfen. Wir sind die Freunde Jesu. Und es ist auch so bestärkend, wenn wir hier gemeinsam beim Pfingstfest in Linz sind, dass andere davon berichten, wie es ihnen geht mit ihrer Freundschaft mit Gott. Und somit darf ich nun an die liebe Anna übergeben, die uns nun zwei junge Männer vorstellen wird und mit ihnen ins Gespräch kommen wird. Grüß dich, Anna. Wie geht es jetzt weiter?
1: Ja, grüß dich, liebe Sarah. Grüß Gott, liebe Hörer von Radio Maria. Herzlich willkommen hier live aus Linz, aus dem sogenannten U-Hof, wo das Pfingstfestival des diesjährigen Jahres stattfindet. Hier in Linz und darüber hinaus natürlich in so vielen Locations in ganz Österreich und darüber hinaus. Ja, ich habe zwei Männer hier vor mir stehen, den Sebastian und den Marcel. Wir sind vorhin schon ein bisschen ins Gespräch gekommen und ja, wir würden euch vielleicht ein bisschen kennenlernen, warum ihr so hier seid und was ihr vielleicht auch für Erfahrungen mit dem Heiligen Geist gemacht habt oder mit dem Pfingstfest. Lass uns starten mit dir, lieber Sebastian. Erzähl ganz kurz etwas über dich, vielleicht wie alt bist du, wo kommst her? Vielleicht hast du irgendwelche Hobbys oder irgendwas, was du gerne machst?
2: Ich werde am 7.7. 21 Jahre, komme aus Mühlviertel, wohne aber aktuell in Linz. Ich bin selbstständiger Softwareentwickler und was mache ich gerne? Ich gehe gern klettern ab und an und in Kletterhallen und mache gern Sport, also spazieren, wandern, Fitnessstudio. Genau, und tatsächlich lese ich auch sehr gern in der Bibel und bin gern in christlicher Gemeinschaft.
1: Ja, Stichwort christliche Gemeinschaft. Du hast mir ein bisschen was über dich verraten, nämlich, dass deine Bekehrung noch gar nicht so lange zurückliegt, nämlich im Herbst, im vergangenen Herbst. Magst du etwas erzählen, wie es dazu gekommen ist? Wer war der Sebastian vor seiner Bekehrung und wer ist er jetzt?
2: Ja, sehr klischeehaft, dieses der alte Mensch und der neue Mensch, auferstanden mit dem Herrn. Also der alte Sebastian, ich habe in meiner Kindheit sehr viele herausfordernde Zeiten gehabt und bin dann quasi aus dieser herausfordernden Zeit, in der ich auch gemobbt worden bin, in die Self-Improvement-Richtung gegangen und war dann sehr überzeugter Stoiker und bin so bekannten Namen wie David Goggins sehr stark nachgeahmt. Das hat aber nicht alle Fragen beantwortet und das Warum auch letztendlich nicht und nicht alle Fragen wirklich 100% beantwortet, weswegen da trotzdem noch sehr viele schwierige Zeiten auch während meiner HTL-Zeit da waren. Und in der dritten Klasse HTL war ich dann in einer sehr, sehr tiefen Phase, womit dann eben das ganze Self-Improvement begonnen hat, meine Self-Improvement-Journey, also Fitnessstudio gehen und so weiter. Und dann eben vor 8 bis 9 Monaten, hatte ich tatsächlich eine sehr starke Depression beziehungsweise psychische Probleme und habe dann durch einen Kollegen das Buch Jesus, unser Schicksal vom Pastor Busch mir am Weg zum Zivildienst, also im Auto, angehört, das Hörbuch. Und das hat erstaunlicherweise alle meine Fragen besser beantwortet als jede Philosophie vorher und hat mich zum ersten Mal wirklich komplett erfüllt. Und ja, seither gehe ich quasi mit dem Herrn, habe ich dort ihm meine Sünden quasi abgegeben und bekannt und ihn als meinen Herrn ja bekannt. Genau, und seither versuche ich eben aktiv in christliche Gemeinschaft zu kommen, denn wo zwei oder drei Menschen quasi in seinem Namen sprechen, da ist der Herr ja mitten unter uns. Deswegen bin ich auch heute hier bei dem Pfingst-Event, weil ich eben Gemeinschaft erleben will und weil ich spüren will, wie der Heilige Geist in den Menschen wirkt, in mir wirkt.
1: Ja, wow, vielen Dank, dass du die Geschichte erzählt hast. Danke auch, ja, für diese doch sehr persönlichen Worte, die du gesprochen hast, auch aus deinem Leben. Du hast die Erwartungen angesprochen, dieses, den Heiligen Geist auch irgendwie kennenlernen, auch in der Gemeinschaft. Sind das da noch andere Dinge oder sagst du, freust dich einfach irgendwie auf eine Begegnung mit dem Heiligen Geist?
2: Ja, ich bin tatsächlich auch in mehreren kleinen Hauskreisen. Also hier hat man wieder diese Komponente. Man hat einfach mehrere Christen, die in einem Ort versammelt sind. Also da ist der Heilige Geist immer präsent. Ich persönlich mache auch seit geraumer Zeit

0: dich und alles andere geschaffen hat. Also Beten ist ein zentrales Element, womit man auf jeden Fall den Heiligen Geist quasi nicht nur spüren kann, sondern wirklich in sich hat und das Wort Gottes durch den Heiligen Geist auch verstehen kann.
1: Und du hast jetzt das Wort Gebet angesprochen und auch das Wort Gottes sehr viel erwähnt. Schaut dein Gebet also vor allem so aus, dass du dir morgens diese Zeit nimmst und dann mit dem Wort Gottes gemeinsam betest?
0: Ja, also ich bete auf der einen Seite in einer Art und Weise, in der ich natürlich Verse und Kapitel von der Bibel lese und dann da ein bisschen nachdenke drüber, nachmeditiere, nachreflektiere. Das könnte man auch natürlich Beten nennen. Aber ich habe tatsächlich den Gotteslob zu Hause und ich orientiere mich auch an so quasi vorgefertigten Gebeten. Und was ich auch empfehlen kann, es gibt von UCAT, glaube ich, gibt es so ein Gebetsbuch und das benutze ich auch. Weil am Anfang ist es schwierig, eigene Worte zu finden und da hilft es, wenn man auch von Heiligen irgendwelche Gebete oder sowas vor sich hat, die man dann verwenden kann, weil die Worte einfach in den Mund gelegt werden und dann eben darauf natürlich auch Stille hat und Gott hört, nicht nur redet, sondern auch wirklich mal hört, was wir verlernt haben heutzutage, die Jugend vor allem.
1: Eine ganz große Begeisterung höre ich und spricht aus deinem Herzen. Ich finde das manchmal so sehr schön zu beobachten bei Menschen, die ja irgendwie vor erst kurzer Zeit den Herrn so richtig kennengelernt zu haben. Diese Begeisterung ist total ansteckend, auch für mich, die jetzt doch schon irgendwie längere Zeit mit dem Herrn geht. Jetzt ist ja auch das erste Pfingstfestival, auf dem du wahrscheinlich gerade bist. Was war so bisher dein Highlight oder auch andersrum, auf was freust du dich jetzt noch? Ich denke mal, du hast sicherlich ein paar Dinge auch gehört, was es hier noch so geben soll.
0: Highlight bisher würde ich sagen, der Gottesdienst, also katholische Gottesdienste, die können schon das Feuer des Heiligen Geistes entfachen. Das hat man heute auch gemerkt. Auch diese von Bischof zu Bischof, diese kurze Session da, sehr, sehr viel guter Input, den man erstmal verarbeiten muss.

0: Ja, nach dieser ganz kurzen technischen Unterbrechung sind wir wieder hier live in Linz beim Pfingstfestival. Hier Radio Maria für Sie live vor Ort. Wir hatten gerade ein tolles Interview mit dir, lieber Sebastian. Eine spannende Geschichte. Danke nochmal, dass du sie uns geteilt hast. Deine ganz persönliche Geschichte, wie du vor kurzem Jesus Christus kennengelernt hast und nun so richtig Feuer für ihn gefangen hast und für ihn brennst. Großartig. Und jetzt habe ich einen zweiten jungen Mann hier neben mir stehen. Marcel, 24. Und ich finde, du hast einen spannenden Job. Magst du darüber etwas erzählen?
1: Ja, gerne. Ich bin Ergotherapeut und da arbeite ich in der Forensik, quasi mit Straftätern. Und das ist halt jeden Tag ziemlich, also Herausforderung schon, weil nicht jeder Tag ist gleich. Aber das macht auch das Schöne an dem Beruf, dass jeder Tag so abwechslungsreich ist. Und ja, die Leute, die arbeiten da super mit und es macht dann einfach eine Freude, wenn man sieht, da geht was weiter.
0: Also um das nochmal ganz klar zu machen, du arbeitest im Gefängnis als Ergotherapeut.
1: Genau.
0: Cool, cool. Sicherlich auch ein richtig spannendes Feld, dort zu arbeiten. Ich glaube, so jemand hat man auch nicht alle Tage hier bei uns. Du sagst, oder du hast mir im Vorgespräch erzählt, du warst schon öfters bei einem Pfingstfestival dabei.
1: Das stimmt, ja. Das ist jetzt quasi mein viertes Mal und das erste Mal, wo ich in Linz dabei bin. Die letzten drei war ich immer in Wiener Neustadt dabei. Und es waren allem eigentlich recht tolle Erlebnisse, ja.
0: Tolle Erlebnisse sprichst du an. Magst du uns ein paar Highlights oder ein paar deiner tollen Erlebnisse berichten?
1: Ja, also grundsätzlich mal Vorgeschichte zum Pfingstfest bin ich gekommen durch einen Overflow in Wiener Neustadt. Das ist so ein Gebetskreis und da sind wirklich nette, tolle Leute. Und durch die habe ich überhaupt erstmal von dem Pfingstfest erfahren. Die haben da immer fleißig mitgearbeitet und die stecken da wirklich voll viel Arbeit rein. Und dementsprechend bauen die da wirklich was Tolles auf, was die Leute anzieht und mitzieht. Und ja, am meisten hat mir immer gedacht, die haben voll die tolle Lobpreisband gehabt immer. Und also für mich ist so Lobpreis, was dann wirklich voll verbindet, wo jeder gemeinsam mitsingt und macht. Und das waren immer voll schön. Sonst natürlich Highlights waren zusätzlich nur, also die Priester sind super dort. Den kenne ich, die sind echt toll. Und ja, der Abend der Barmherzigkeit war immer ein Highlight, der war immer Samstagabend und die Lebensübergabe am Sonntagnachmittag zum Abschluss war immer ein krönender Abschluss am Schluss, ja.
0: Abend der Barmherzigkeit, auch jetzt stehen wir kurz vor diesem Abend der Barmherzigkeit. Hast du dir irgendwas Besonderes vorgenommen oder lässt du dich einfach beschenken vom Herrn?
1: Ich lasse mich da grundsätzlich einfach beschenken vom Herrn. Schau, was halt auf mich zukommt, was, ja, wie ich mich fühle dabei und es kommt eigentlich eh von der Lade an. Die letzten Jahre war es ähnlich, man ist halt da und die Stimmung nimmt an eh mit und dann kommt man, also man kommt einfach im Moment dann drauf, was man braucht, man muss nur gut zuhören, ja.
0: Und jetzt hast du angesprochen, du warst mit einem Gebetskreis unterwegs hier an Pfingsten, da beten wir ja auch sehr viel, auch um den Heiligen Geist. Spielt das Gebet um den Heiligen Geist an sich in deinem Leben so eine Rolle sonst oder wie betest du einfach in deinem Alltag? Tust du das überhaupt?
1: Ja, also beten ist schon wichtig und auch was Schönes. Ich schaue, dass ich es jeden Tag mache, meistens vorm Schlafen, gell? Und da ist mir voll wichtig, dass ich einfach Gott und Jesus meine Dankbarkeit ausspreche. Also ich gehe für jeden Tag durch, was alles Schönes passiert ist und bedanke mich halt bei Jesus.
0: Ich glaube, diese Dankbarkeit ist ja auch irgendwie ein schönes Geschenk, vielleicht was der Heilige Geist uns auch schenkt. Und ich glaube, so da zurückblicken, diese Dankbarkeit auf den Tag, ist sicherlich etwas besonders Schönes, kann ich mir vorstellen. Ich glaube, wir haben das ja auch schon kurz angesprochen gehabt, wenn wir die ignatianische Spiritualität kennen, dann am Abend ist auch der Tagesrückblick oft zu einer Dankbarkeit, die wir dem Herrn gegenüber auch darbringen. Sie hören, liebe Zuhörer, es ist viel los hier bei uns im Hintergrund, hier Pfingsten aus Linz. Laute Stimmen, groß und klein, sind vor Ort. Ich habe zwei Männer im Interview, den Sebastian, den Marcel, mit dem ich jetzt gerade spreche. Lieber Marcel, magst du jetzt, du bist schon ein bisschen ein erfahrener Pfingstfestgänger. Morgen wirst du sogar in Wiener Neustadt unterwegs sein. Magst du vielleicht erzählen, was dich ganz besonders daran begeistert? Wenn jemand jetzt dich hört, euch beide hört, die ganze Stimmung hier irgendwie hört und sagt, beim nächsten Mal, da möchte ich auch einer von den insgesamt 18.000 Menschen sein, die in Österreich Pfingsten dieses Jahr beim Pfingstfest verbringen.
1: Ja, auf jeden Fall, was ich finde, was halt so ein Pfingstfest komplett unterscheidet vom Alltag, ist einfach die Gemeinschaft. Du bist halt dann nicht allein in den Gebet, sondern du hast um dir herum hunderte Leute teilweise, die gemeinsam mit dir einfach den Heiligen Geist in dem Fall feiern und anbeten und eine schöne gemeinsame Zeit haben im Worship und im Gebet, ja.
0: Ja, sehr cool. Danke euch. Danke, dass ihr bei mir wart. Danke für eure tollen Zeugnisse. Ihr habt auch einen Liedwunsch mitgebracht. Den ersten haben wir gehört von dir, Who Am I? Dein Liedwunsch war?
1: Our God von Chris Tomlinson.
0: Dann würde ich sagen, dann Musik ab für Our God von Chris Tomlinson.

0: Weitere Gäste, einmal unser Programmdirektor Bruder Peter Ackermann, der sollte Ihnen bekannt sein, liebe Zuhörer.
1: Ja, grüß Gott, schönen guten Abend, liebe Hörerinnen und Hörer.
0: Hier live vom Pfingstfest hier in Linz, wo wir heute zu Gast sein dürfen. Und du hast noch jemanden geangelt. Wer bist du denn?
2: Berge Julia. Und ich habe ein gutes Zeugnis. Der Bruder Peter und ganz viele andere Leute haben für mich gebetet. Und jetzt habe ich eine Glanzwunde erlebt und habe auf meine AWL-Schularbeit einen Dreier geschafft. Und jetzt habe ich meine Klasse erfolgreich bestanden. Danke sehr.
0: Ja, dann möchten wir herzlichen Glückwunsch sagen. Und schön immer zu sehen, wie das Gebet nicht einfach nur irgendetwas ist, was wir so daher sagen und, oh ja, Gebet wirkt schon, sondern wo man das auch ganz konkret erleben darf und wo du sogar ganz persönlich von einem Wunder sprichst, was du erlebt hast. Das finde ich immer sehr schön. Danke, dass du den Mut hattest, dieses Zeugnis auch hier zu geben, liebe Julia. Ich wünsche dir viel Segen, auch für alles Weitere in deiner Schule und darüber hinaus, dass du diese Wunder Gottes immer neu erleben darfst.
2: Danke sehr.
0: Und dann möchte ich weitergeben an meine Kollegin, die Sarah, die jetzt gerade an der Technik im Hintergrund so viel sitzt, denn du hast nämlich ein besonderes Interview geführt, liebe Sarah.
3: Ganz genau, das war wirklich mein Highlight bisher, das muss ich schon sagen. Wir haben ja schon den Vortrag heute von, oder genauer gesagt, das Zeugnis von unserem Diözesanbischof in Linz, Bischof Manfred Scheuer, gehört. Und gleich im Anschluss darauf habe ich ihn mir geschnappt und ihm ein paar Fragen zum Pfingstfest, passend auch zu seinem Bischofsamt, zum Geburtstag der Kirche, eben das Pfingstfest, gestellt. Genau. Und dieses Interview, dieses kurze Gespräch möchten wir Ihnen nicht vorenthalten und Sie daran nun teilhaben lassen.
4: Lieber Herr Bischof Manfred, Sie sind als Bischof, sind Sie ja der Familienvater der Diözese, unser Hirte in der Diözese Linz. Wie verbringen Sie denn den Geburtstag der Kirche, das Pfingstfest?
5: Pfingsten ist ein Ostersonntag, beziehungsweise da wird deutlich, dass die Kraft des Auferstandenen und die Gemeinschaft des auferstandenen Herrn in die ganze Welt geht. Persönlich verbringe ich Pfingsten so, dass ich in diesen Tagen 4 Firmungen habe, dass ich zum Beispiel mit den Loretos heute Abend feiere und bete und auch esse. Es ist für mich natürlich auch ein Arbeitstag. Ich feiere auch mit den Karmelitinnen Gottesdienst und Eucharistie. Es ist für mich aber auch ein Tag des Schnaufens und Verschnaufens, weil der Heilige Geist auch der gute Atem ist.
4: Sie haben schon den Ostersonntag erwähnt. Kurz nach der Auferstehung Jesu ist er zu den Jüngern gegangen und hat ihnen den Heiligen Geist zugehaucht. Sie sind ja auch als Bischof der Nachfolger der Apostel. Wie haben Sie in Ihrem Leben bisher den Heiligen Geist erlebt und ihn wirken sehen?
5: Der Heilige Geist ist die Liebe und die Gemeinschaft zwischen dem Vater und dem Sohn, und er ist auch die Liebe und die Gemeinschaft innerhalb der Kirche. Er ist die Freundschaft mit Jesus und die Freundschaft untereinander. Ja, ich durfte diese Liebe, das heißt Gottes Zusage, dass er da ist, dass er mich begleitet, das durfte ich erfahren, mit Höhen, mit Tiefen, auch in schweren Phasen, in Krisen, manchmal in Abgründen, auch in Fragen oder Erfahrungen von Schuld als Vergebung, als Verzeihen und Versöhnen. Und dann ist der Heilige Geist für mich schon öfter auch die Kraft des Neuanfangs gewesen, des Aufbruchs.
4: Nicht nur die Liebe ist eine Frucht des Heiligen Geistes, sondern auch die Freude. Vielleicht ist es auch die Freude am Neuanfang. Aber mich würde interessieren, was bringt Ihnen im Leben Freude? Wo merken Sie, dass der Heilige Geist wirklich seine Früchte ausgestreut hat?
5: Ich erlebe die Freude durchaus zum Beispiel in der Schönheit der Natur, in der Schöpfung beim Bergsteigen. Ich erlebe die Freude, wenn ich manchmal ein Wort aus der Heiligen Schrift entdecke, das ich bis jetzt überhört und überlesen habe, und das mir dann Kraft gibt und mich dann wieder einige Zeit begleitet. Und ich erlebe die Freude auch manchmal an einem guten Essen, bei der Schönheit der Musik oder auch in der Stille, im einfachen Dasein, manchmal in der Kapelle.
4: Ich denke, diese vielen Quellen der Freude sind für uns alle ziemlich nachvollziehbar. Also es ist schön zu hören, dass es einem Bischof auch so geht. Und zum Abschluss die Frage, im bunten Obstsalat der Früchte des Heiligen Geistes, was ist Ihre Lieblingsfrucht vom Heiligen Geist?
5: Die Langmut. Da steckt nämlich auf der einen Seite der Mut drinnen und, glaube ich, in den vielen Erfahrungen auch von Resignation, von Anstehen, Mut zum Leben zu haben oder auch Mut zum Glauben, das ist für mich kostbar. Das andere, Langmut, das heißt auch das Durchhalten, das Dranbleiben, das Drunterbleiben, das Aushalten, das, glaube ich, ist für mich auch immer wichtiger geworden.
4: Und aus der Langmut sprießt ja quasi auch die Freude, mutig die Freuden im Leben zu suchen und treu darin zu sein.
5: Also ich glaube, die Freude ist nicht einfach etwas, was ich direkt suche, sondern das ist sozusagen das, was sozusagen dazukommt, was ein Nebenprodukt ist in gewisser Hinsicht. Nämlich, wenn ich, glaube ich, in wahrhaftig lebe, wenn ich mich einsetze, wenn ich versuche, auch ein liebender Mensch zu sein, dann geht es mir nicht immer gut. Aber dann darf ich auch die Seligpreisung Jesu hören und Freude erfahren.
4: Und in Langmut und Treue bei Jesus bleiben. Mhm. Vielen Dank, lieber Herr Bischof, für Ihren menschlichen und offenen Einblick in Ihr Leben, in das Wirken, das der Heilige Geist auch in Ihrem Leben vollbracht hat. Vielen Dank.
3: Ja, hier war ich im Gespräch mit Bischof Manfred Scheuer beim Pfingstfestival in Linz. Ein wirkliches Highlight dieses Gespräch mit ihm war, es war definitiv das Highlight des heutigen Tages, wenn nicht sogar des Wochenendes. Denn auch sein Primitspruch damals bei seiner Priesterweihe war, ich habe euch Freunde genannt. Das, was ich zu Beginn beim Einstieg schon erwähnt habe, wie schön es ist, dass Jesus uns als Freunde bezeichnet und dass wir mit ihm in eine freundschaftliche Beziehung eintreten können. Und es ist schön, wie der Herr Bischof das auf so unterschiedliche Arten und Weisen auch lebt und ausdrückt. Mit der Beziehung zu Jesus geht es nun bei uns im Programm auch weiter mit dem Abend der Barmherzigkeit beim Pfingstfestival in Linz. Und für eine Einstimmung gebe ich wieder an meine Kollegin, die liebe Anna, die auch schon unseren Programmdirektor Bruder Peter begrüßt hat. Grüß euch, ihr beiden.
0: Ja, grüß dich, liebe Sarah, noch einmal. Grüße Sie, liebe Hörer von Radio Maria. Schön, dass Sie dabei sind, hier live aus Linz von Pfingsten. Und unser Programmdirektor Bruder Peter Ackermann ist auch extra hingekommen, hierhin geeilt. Um was zu machen, Bruder Peter, hier?
6: Ja, ich möchte eigentlich gerne meinen priesterlichen Dienst hier auch zur Verfügung stellen. Und das ist immer etwas ganz Wichtiges hier an so einem Barmherzigkeitsabend, dass die Menschen auch ganz konkret diese Barmherzigkeit empfangen können, nämlich durch das Sakrament der Beichte. Und das sind ja die Priester sehr wichtig, weil sie von Jesus her auch die Befähigung bekommen haben, die Sünden zu vergeben.
0: Ich hoffe, ich darf das jetzt sagen, Bruder Peter. Du hast mir einmal erzählt, wenn du etwas annimmst, eine Einladung annimmst, dann machst du das doch sehr gerne, wenn du zusätzlich auch Beichte hören darfst. Was ist dir am Beichte hören so wichtig?
6: Ja, ich habe einfach gespürt, dass die Menschen, die diese Erlösung erfahren, dass sie auch wieder eine gewisse Freiheit erleben und frei sein können für den Herrn. Denn die Sünde bindet uns. Und oft, wenn man auch gerade die Sünde und die Probleme ausspricht in der Beichte, dann erlebt man diese Befreiung. Und die Sünde hat keine Macht mehr über den Menschen. Und vielleicht kennt ihr auch dieses Märchen, also es ist vielleicht ein bisschen komisch, aber dieses Märchen Rumpelstilzchen.
1: Und da ist etwas ganz Interessantes, nämlich der sagt hier dann so schön, schön, dass niemand weiß, dass ich Rumpelstilzchen heiß. Und solange es wirklich niemand weiß, hat er eine Macht. Aber so wie man den Namen von ihm dann ausspricht, hat dieses Rumpelstilzchen keine Macht mehr. Und genauso ist es eigentlich mit der Sünde. Sie hat und ergreift Macht von uns. Und in dem Moment, wo ich sie bekenne, wo ich sie ausspreche, wo ich losgesprochen werde von dieser Sünde, hat sie keine Macht mehr über mich. Und das ist dieses große Geschenk der Barmherzigkeit, das Jesus uns gemacht hat am Kreuz, das wir gerade vor 50 Tagen eigentlich gefeiert haben, Ostern. Und jetzt kommt Pfingsten, das Fest des Heiligen Geistes, der Geburtstag der Kirche. Und was sagt Jesus, was werden wir morgen im Evangelium hören? Der Friede sei mit euch. Dem ihr die Sünden vergebt, dem sind sie vergeben. Empfangt den Heiligen Geist. Und genau das ist das, was auch am Pfingsten wieder der Heilige Geist den Menschen schenken möchte, nämlich eine Erkenntnis über die Sünde. Und damit die Menschen ihre Sünden bekennen können, also können wir auch sagen, der Geist der Wahrheit, er schenkt uns auch ein Licht und eine Wahrheit über uns selber. Und damit ich dann auch in diesem Licht meine Sünden vor Gott bekennen kann und wirklich diese Freiheit und dieses Befreitsein erlebe.
0: Mich berührt diese Bibelgeschichte, die du angesprochen hast, auch immer sehr persönlich, weil es ja quasi die erste Amtshandlung Jesu nach seiner Auferstehung ist, den Jüngern den Heiligen Geist zu senden und dann zu sagen, wem ihr die Sünden vergebt, dem sind sie vergeben. Also wenn ich überlege, was würde ich nach einer Auferstehung tun, das scheint Jesus schon sehr, sehr wichtig gewesen zu sein, dass das doch so das Erste ist, was er seinen Jüngern aufgetragen hat. Jetzt heißt dieser Abend, Abend der Barmherzigkeit. Jetzt wirst du hier auch ganz viel im priesterlichen Einsatz sein, viel Beichte hören. Wo hast du denn die Barmherzigkeit Gottes in deinem Leben ganz besonders erfahren dürfen?
1: Also natürlich habe ich die Barmherzigkeit Gottes ganz besonders in der Beichte selber erfahren und erfahre sie immer noch dort. Das ist ja das Schöne, dass auch der Priester, der ist ja nicht in dem Sinne jetzt ein heiliger Mann, weil er einen besonderen Dienst macht, sondern er ist, bleibt auch Sünder und darf seine Sünden immer wieder bekennen. Und das ist das, wo auch ich heute Barmherzigkeit erfahre. Und diese Barmherzigkeit, die Jesus uns schenkt und die ja auch deutlich nochmal rauskommt bei dieser Bibelstelle, wo er sagt, der Friede sei mit euch, dass er uns nicht verurteilt. Und obwohl die Apostel weggelaufen sind und verleugnet haben Jesus, sagt er, der Friede sei mit euch. Er verurteilt nicht und er verurteilt nie. Die Sünde wird in das Meer der Barmherzigkeit versenkt. So ist auch bei der heiligen Schwester Faustina das sehr schön beschrieben, wo Jesus ihr offenbart von dieser großen Barmherzigkeit. Und wenn Gott doch so barmherzig zu uns ist und unsere Sünden in das Meer der Barmherzigkeit versenkt, dann sollen wir doch keine Angler sein, die wieder in dem Meer der Barmherzigkeit alle unsere Sünden wieder rausholen oder unsere Verurteilungen, sondern dass wir wirklich auch berührt werden von dieser Barmherzigkeit und immer barmherziger werden. Denn nur wer die Barmherzigkeit empfängt, empfängt auch diese Gnade, barmherzig mit den anderen zu sein. Und wer erfährt, ich bin ein Sünder, kann auch mit anderen barmherzig umgehen. Denn Jesus schaut wirklich mit diesen Augen der Barmherzigkeit. Oft höre ich auch diese Verurteilung, dass man Menschen verurteilt, weil sie dies gemacht haben oder jenes. Und man spricht dann schlecht über die Personen. Aber Jesus, er schaut immer mit diesen Augen der Liebe, mit den Augen der Barmherzigkeit. Natürlich, Gott hasst die Sünde, aber er liebt den Sünder. Deshalb geht er dem verlorenen Schaf nach.
0: Und diese Augen der Barmherzigkeit, von denen du sprichst, ich glaube, viele Menschen erleben das ganz besonders in der Eucharistie, wenn sie ja in den Gestalten von Brot, ja meistens in der Monstranz ausgesetzt, Jesus wirklich ganz konkret begegnen. Wir katholische Christen glauben, dass das nicht nur einfach was der Herr gesagt ist, sondern dass Jesus wirklich ganz real unter uns gegenwärtig ist. Das wird jetzt hier gleich beim Abend der Barmherzigkeit auch geschehen. Bruder Peter, wenn wir uns hier so umschauen in dem Saal, vorne steht ein großes Bild vom barmherzigen Jesus. Jesus, es sind viele Gebetsteams, die an der Seite Platz nehmen. Es sind ganz, ganz viele Priester, unter ihnen auch du, die hier gleich Beichte hören. Wie darf ich mir diesen Abend der Barmherzigkeit vorstellen?
1: Also dieser Abend der Barmherzigkeit, der auch jetzt gerade mit dieser Anbetung nochmal, ist wirklich dieser Blick, der einen berührt. Dieser Blick, der uns auf Jesus hin berührt und uns erneuert. Ja, jetzt geht ja auch schon im Saal das Programm los. Und wir dürfen wirklich uns berühren lassen von diesem Blick der Barmherzigkeit. Denn Jesus schaut uns an mit diesen Augen der Barmherzigkeit, der Liebe und des Friedens. Und gerade in der Eucharistie, in der Anbetung, wird das so deutlich, wenn dann auch Menschen berührt werden und sich aufmachen und sich von diesem Blick der Barmherzigkeit berühren lassen. Und ich möchte Sie jetzt einladen, dass wir auch diese Haltung einnehmen des Gebetes. Egal, wo du jetzt bist, ob du im Auto bist oder noch vielleicht deine Arbeit noch zu Ende führst an diesem Abend oder wo du auch unterwegs bist, wo du gerade Radio Maria hörst, dass du dir bewusst machst, wir treten nun auch in diese Anbetung ein und treten in den Raum der Barmherzigkeit und der Liebe. Und Jesus möchte auch dich berühren, egal wo du gerade bist. Vielleicht liegst du im Bett und bist krank. Jesus möchte dich berühren. Jesus möchte dich heilen. Jesus möchte dich verändern. Jesus möchte dich neu machen. Lass dich wirklich berühren von diesem Blick der Barmherzigkeit, von diesem Zeit des Gebetes, in die wir nun eintreten. Und auch Jesus kann dir ganz besonders begegnen.
0: Ja, vielen Dank, Bruder Peter. Danke für diese einführenden Worte hier zum Abend der Barmherzigkeit. Viele haben diesen Abend als ein ganz großes Highlight bezeichnet, auf das sie jetzt warten. Und nun wollen wir uns selber auch einstimmen in diesen Abend. Und ich übergebe damit wieder zurück zu dir, liebe Sarah.
4: Ja, vielen Dank, liebe Anna, dass du für uns unterwegs warst, um die Zeugnisse und die persönlichen Glaubensgeschichten der Jugendlichen, der jungen Menschen hier vor Ort beim Pfingstfest einzusammeln. Und es ist ein richtiger Luxus, sogar unterwegs in Linz besucht uns unser Programmdirektor Bruder Peter. Vielleicht haben Sie heute nicht die Sendung Wort des Lebens gehört, aber seine einführenden Worte jetzt waren so ziemlich das Gleiche. Wenn nicht sogar noch schöner, denn wir haben jetzt die Gnade, in die Präsenz, in die Gegenwart Jesu einzutreten. Wir sind live dabei für Sie. Radio Maria überträgt live für Sie jetzt diesen Abend, wo wir die Barmherzigkeit Gottes empfangen. Öffnen wir unsere Herzen für Jesus. Jesus wird sich uns aussetzen in der Eucharistie und wir setzen uns Jesus aus. Wir stellen uns unter seinen liebenden Blick. Und somit beginnt jetzt hier in Linz dieser Abend der Barmherzigkeit. Auf der Bühne sind die beiden Moderatoren Vicky und Benedikt und führen uns jetzt auch nun hinein in diesen Abend.
7: Ja, hier bin ich. Hier bin ich. Herr, ich möchte dir begegnen. Und da möchte ich motivieren, lasst euch ein auf den Herrn, auf die Begegnung, seid offen für ihn und greift zu, weil er ist gut, aber wir müssen ja sagen.
8: In diesem Sinne, glaube ich, starten wir in diesen Abend. Wir übergeben jetzt an das Lobpreisteam. Der Kaplan Clemens wird den Abend inhaltlich leiten. Pater Luises wird dann mit dem Allerheiligsten durchgehen und schauen wir, was passiert. Wir wissen es selber nicht, wir freuen uns. Und ja, einen schönen und segensreichen Abend.

Jesus, danke, dass wir diesen Abend zu dir kommen dürfen. Jesus, wir wollen all unsere Sorgen, alles aus unserem Herzen auf dich werfen. Denn du, Jesus, wirst uns erhalten. Niemals lässt du den Gerechten wanken. Und Jesus, bitte hilf uns, dass diese Zusage in unserem Leben immer mehr wahr wird, dass diese Erfahrung immer mehr in unserem Leben wirklich passiert. Danke, Jesus. Schau auf Jesus, er ist die einzig wichtige Person in deinem Leben. Wir dürfen uns jetzt nur kurz unser Herzen vorbereiten für diesen Abend, der jetzt kommen wird. Unser Herzen für das bereit machen, was Jesus für jeden von uns vorbereitet hat. Die Herzen aufmachen, schauen, dass der Heilige Geist sein Leben, unsere Herzen ganz neu machen kann und erfüllen kann. Und ich möchte euch da nur eine Geschichte erzählen. Also ein Erlebnis. Vielleicht sitze ich kurz nieder. Ich habe einen Freund, der heißt Mohammed. Und er ist aus Ägypten und ist in dem Haus, also in der Pfarr, wo ich bin, ist ein Erstaufnahmezentrum. Er ist zu uns gekommen, weil er Christ werden wollte. Er kommt aus einer salafistischen Familie, also für, wo sie das nicht sagt. Das sind politische Strömungen innerhalb vom Islam. Und seine Familie ist da so gewesen, dass die da recht eine harte Linie gefahren sind. Und er hat da irgendwann einmal in seinem Leben, er hat zu mir gesagt, ich habe da gespürt, irgendwas stimmt nicht. Irgendwas passt nicht. Auf Herzensebene. Und irgendwo ist dann plötzlich eine Bibel aufgetaucht in seinem Leben. Er hat dann einfach angefangen, dass er da drinnen liest. Und dann hat er gesagt, in diesem Buch spricht Gott. In diesem Buch ist Licht und es ist gut. Gott ist gut. Und da hat er dann gemerkt, ja, es stimmt wirklich. Das, was da drinnen über Gott steht, das stimmt wirklich. Es ist dann, seine Eltern haben das mitbekommen, vor allem sein Papa, und sie haben da dann vor Entscheidung gestellt. Also die Entscheidung hat so ausgeschaut, dass er sein Leben verliert, wenn er wirklich Christ wird. Und es ist schon ziemlich spitz auf Kopf gestanden. Aber seine Mutter hat ihn dann noch in letzter Not irgendwie seinen Boss besorgt und geschaut, dass er da noch irgendwie wegkommt. Und er ist dann zu uns nach Österreich gekommen. Und was mich da so beeindruckt hat, war dieses feine Gespür in seinem Herzen, wo Licht ist und wo Dunkelheit ist. Dieses Gespür des Herzens, das offen ist für die Gegenwart Gottes und das offen ist für das, was in der Welt ist oder auch nicht ist. Und er hat gesagt, irgendwas stimmt nicht mit dieser Welt. Und wir wissen aus der Bibel, dass mit der Welt tatsächlich was nicht stimmt. Die ersten Menschen haben sich vor Gott abgewandt, der Sündenfall. Und in diesem Moment ist was passiert, was unsere Herzen bis jetzt belastet, was eine Konsequenz für unsere Herzen bis auf den heutigen Tag hat. Wir sind in einer Situation, wo wir auf einer schiefen Ebene stehen, sozusagen. Wir merken das, für selber geht es eher in die schlechte Richtung. Und mit Jesus, oder wenn man sich bemüht, mit Jesus den Weg zu gehen, dann kommt plötzlich Licht in unser Herz. Und das ist die Verheißung, die er uns verheißen hat, das ewige Leben. Und die Frage ist, wie geht es jetzt, dass wir auch diese Lichterfahrung, diese Liebeserfahrung in unser Herz hineinbekommen? Und das hat mit dem Abend zu tun, was den wir heute feiern. Durch die Barmherzigkeit und die Liebe für Jesus möchte er uns einen komplett neuen Geschmack schenken. Ein komplett neues Gefühl für Gott. Ein komplett neuen Weg, wie wir in Jesus, in seine Gegenwart reinkommen. Die Beichte ist da der Weg, der alles frei macht. Der Weg, der das Rohr, dass die Gnaden von Gott sonst runtervermittelt, einfach den Stoppi auszutun, dass alles fließen kann. Jesus möchte uns, glaube ich, ganz viel schenken heute und steigen wir jetzt einfach ins Gebet ein, dass er uns führt, dass er uns leitet und dass das, was von Ewigkeit her für uns an diesem Abend bereitet ist, dass es wirklich Realität werden kann. Gehen wir jetzt vielleicht in Stille oder ein Lied und warten darauf, dass Jesus kommt.

ist nun gegenwärtig in der Eucharistie. Der Leib Christi ist in unserer Mitte. Jesus hat sich uns ausgesetzt und wir beten ihn an, wir preisen ihn für sein Wirken und für seine Gegenwart unter uns in der Eucharistie.

0: Der Herr ist jetzt unter uns und die Gebetsteams sind auch schon bereit, herzliche Einladung, auch diesen wertvollen Dienst in Anspruch zu nehmen.
1: Hochgelobt und gebenedeit sei das allerheiligste Sakrament des Altares. Danke, Herr Jesus, dass wir jetzt vor deinem Thron knien dürfen. Du bist das Wort, das von Anfang an war. Und Jesus, es ist nichts in dieser Welt ohne dich geworden. Nicht die Alpen, nicht die Donau, nicht die Vögel, nicht unser eigenes Leben. Aus deiner Hand haben wir alles empfangen, Herr. In deine Hand wollen wir alles zurücklegen heute. Jesus, wir wollen dir unser Leben an diesem Abend wieder geben, damit du in uns verwandelst, damit du in uns bewirkst, was du möchtest, nach deinem guten Plan. Du, Herr, thronst hoch über allem. Du bist der Anfang und das Ende. Du bist unsere Heiligung. Du bist unsere Rettung. Du bist unsere Erlösung. Danke, Jesus, für alles, was wir aus deiner Güte haben empfangen dürfen. Danke, Herr, für alles, was du in unserem Leben schon bewirkt hast. Und Jesus, als allererstes, bitte schenk uns einfach Sehnsucht. Bitte mach, dass die Sehnsucht in unserem Herzen nach dir einfach riesig groß wird. Dass wir nichts in dieser Welt mehr ersehnen, als dich zu lieben und in deiner Nähe zu sein. Und Jesus, bitte hilf uns, dass wir heute alles wegtun an diesem Abend, was uns zu diesem Ziel hin hindert. Danke, Jesus.

Herr Jesus, wir wollen dir jetzt bitten, dass du unsere Herzen berührst. Du wirst uns jetzt anblicken, so wie vor 2000 Jahren, wo du zu den Menschen gegangen bist, durch die Menschen sie berührt hast, dich berühren hast lassen. Und so wie aus dir, von dir her, Kraft hervorbrochen ist, bitten wir dir jetzt, dass du uns berührst mit deiner Herrlichkeit, mit deiner Kraft, mit deiner Gegenwart, dass du uns freisetzt vor allem, was uns irgendwie nur unfrei sein lässt, belastet, in der Dunkelheit, in der Not, in der Leid. Jesus, du bist der Herr über alles, über unsere Gefühle, über unser Leben, über unsere Gesundheit, über unser Glück. Und so bitten wir dich, dass du uns mit deinem Wort segnest, dass du uns ein gutes Wort zusagst, dass du uns anschaust und dass du uns erfüllst mit deiner Liebe, mit deiner Herrlichkeit.

0: Jesus, der in der Eucharistie gegenwärtig ist, geht jetzt durch den Saal, um jeden Einzelnen zu begegnen und zu segnen. Auch übers Radio dürfen wir uns jetzt mit in diesen Segen hineinnehmen lassen und uns vom liebenden Blick Jesu anschauen lassen. Und wirklich an diesem Abend seine Barmherzigkeit empfangen.
1: Unser König,

seht die Wohnung Gottes unter den Menschen. Er wird in ihrer Mitte wohnen und sie werden sein Volk sein. Und er, Gott, wird bei ihnen sein. Er wird alle Tränen von ihren Augen abwischen. Der Tod wird nicht mehr sein, keine Trauer, keine Klage, keine Mühsal. Denn was früher war, ist vergangen. Er, der auf dem Thron saß, sprach: Seht, ich mache alles neu. Danke, Jesus, die Wohnstatt Gottes unter den Menschen, deine eucharistische Gegenwart unter uns. Du willst alles neu machen in unserem Leben, in unseren Beziehungen, in unseren Familien, in unseren Gemeinden, in unseren Diözesen, unseren Ländern, in der ganzen Welt. Jesus, diese Worte wecken in unserem Herzen diese Sehnsucht nach dir. Du, Herr, wirst alle Tränen von unseren Augen abwischen. Kein Tod, keine Trauer, keine Klage, keine Mühsal. Denn was früher war, ist vergangen. Jesus, und wir aus der Beichte rauskommen, ist alles, was früher war, vergangen. Danke, Jesus, für diese Gnade, dass es immer wieder einen neuen Anfang gibt. Danke, Jesus, für diese Gnade, dass du immer neu unser Herzen wieder berühren möchtest. Und Jesus, bitte hilf, dass diese unendliche Sehnsucht in unserem Herzen, dass diese unendliche Sehnsucht, die letzten Endes du hineingegeben hast, damit wir zu dir unseren Weg zurückfinden, hilf uns, dass du diese Sehnsucht erstillst. Wenn du vielleicht schon beichten warst und ein ganz ein gutes Wort gehabt hast, ein innerliches Wort oder irgendeinen Eindruck, schreib das auf. Diese Momente der Gnade, wo Jesus irgendwas zu uns sagt,

werden den ganzen Abend. Vielleicht wird das ein wichtiger Moment in deinem Leben. Vielleicht möchte Jesus heute konkret irgendwas zu dir sagen. Er, der auf dem Thron saß, sprach: Seht, ich mache alles neu. Jesus, wir wollen dir jetzt um das bitten. Zeig uns diese Bereiche, wo du alles neu machen möchtest. Lass uns deine Kraft, deine Herrlichkeit, deine Allmacht, lass uns das erfahren. Danke, Jesus.

Jesus, so wie du damals in Israel herumgegangen bist, wo die Leute dir nachgefolgt sind, wo sie dich berührt haben, wo sie dich um Heilung gebeten haben, wo sie dich gebeten haben, dass du sie segnest, wo sie ihr Kinder gebracht haben. Jesus, genauso bist du jetzt auch da. Wir sehen Brot, aber du bist wirklich wahrhaft da. Mit deiner Gottheit, mit deiner Menschheit, mit deiner Seele, mit deinem Leib. Danke, Jesus, dass du dein Versprechen wahrgemacht hast, dass du uns nicht alleine gelassen hast. Und Jesus, bitte hilf uns, dass diese riesige Sehnsucht, die du uns ins Herz gelegt hast, dass du uns hilfst, dass diese Sehnsucht erfüllt wird. Vielleicht bist du in der letzten Zeit sogar schon beichten gewesen, oder vielleicht bist du auch schon lange nicht mehr beichten gewesen und überlegst, boah, soll ich nicht. Unser Herr Jesus hat uns da was gesagt. Der Vater sah ihn schon von Weitem kommen und er hatte Mitleid mit ihm. Er lief dem Sohn entgegen, fiel ihm um den Hals und küsste ihn. Da sagte der Sohn zu ihm, Vater, ich habe mich gegen den Himmel und gegen dich versündigt. Ich bin nicht mehr wert, dein Sohn zu sein. Der Vater aber sagte zu seinen Knechten, holt schnell das beste Gewand und zieht es ihm an. Steckt einen Ring an seine Hand und gebt ihm Sandalen an die Füße. Bringt das Mastkalb her und schlachtet es, wir wollen es essen und fröhlich sein. Denn dieser mein Sohn war tot und lebt wieder, er war verloren und ist wieder gefunden worden. Vielleicht erlebst du gerade Dunkelheit in deinem Leben und hast keine Ahnung, von wo die herkommt. Oder weißt gar nicht, was ist los mit mir? Warum passiert das mit mir? Warum ist es so schwierig, dass ich zur Freude komme? Warum ist es so schwierig, dass ich zu innerem Frieden komme? Jesus lädt dich heute ein, komm. Komm zu mir, lass dich segnen. Komm in die Beichte. Komm zu mir in den Lobpreis für das Allerheiligste. Jesus, diese kleinen Stillungen der Sehnsüchte, die wir in dieser Welt finden, die sind manchmal nicht so wirklich auf die ausgerichtet und sind die Quelle für so manche Dunkelheit, die in unser Leben Einzug gehalten hat. Jesus, bitte schenke uns die Erkenntnis, schenke uns einfach, dass wir wissen, warum. Öffne du unser Herzen für das, was du uns geben möchtest. Jesus, du hast uns ein erstes Gebot gegeben, du sollst keine anderen Götter in mir haben. Glaube ich an die Liebe Jesus zu mir. Glaube ich, dass Gott einen guten Plan für mich hat? Glaube ich an seine unendliche Liebe zu mir? Nehme ich manchmal die Bibel in die Hand oder gute geistige Bücher? Nehme mir Zeit fürs Gebet? Oder oft nur zwischen Tür und Angel oder gar nicht? Versuche die Stimme des Heiligen Geistes in mir zu hören. Lese Horoskope, habe mit okkultistischen Praktiken herumgespielt, einfach aus Neugier. Wie gehe ich mit Glaubenszweifeln um? Jesus, du bist unser Licht und du bist unser Heil. Wenn wir zu dir kommen, dann schlachtest du das Mastkalb für uns. Steckst uns den Ring an den Finger und kleidest uns wieder in die Gewände für Frieden, Freude und Heil.

Ich habe so ein Bild bekommen, wo so ein Plastiksackerl mit Wasser gefüllt war. Und so kleine Stiche, wo das Wasser dann so rausgeronnen ist. Und mir ist dann ins Herz gekommen, dass manchmal in unserem Herzen auch so ist. Diese kleinen Löcher in unserem Herzen, wo die Gnade davon schwimmt, wo der Friede dann davon rennt. Und Jesus, danke, dass du uns durch dein Wort einen Weg gegeben hast. Manchmal ist uns, wir gehen manchmal einfach so durch die Welt, ohne dass uns manche Sachen bewusst sind. Und das, was uns Jesus gesagt hat, soll uns helfen, dass diese Löcher in unser Herzen, die uns vielleicht gar nicht bewusst sind, dass wir die stopfen können. Du sollst meinen Namen ehren. Und gedenke, dass du den Sonntag heiligst. Habe ich Respekt vor dem heiligen Namen Gottes? Schwöre ich, rede leichtfertig drüber. Vielleicht irgendwas in meinem Wortgebrauch, was ich selber gar nicht mehr so mitkriege. Die Sonntagsmesse. Wie gehe ich dorthin? Vielleicht einfach nur schnell. Oder diese Aufmerksamkeit, die Jesus verdient, bemühe ich mich. Meine Eltern, Vorgesetzten, Autoritätspersonen. Ist da irgendwas in meinem Herzen, was vielleicht ein bisschen belastet oder wo ich mir denke, das war vielleicht nicht so gescheit? Du sollst nicht töten. Wie rede über andere? Sage vielleicht nichts, wann über ihn hergefallen wird. Schütze das Leben. Habe ich selbst mal Gedanken gehabt. Jesus, das wollen wir alles einfach, diese Löcher wollen wir in unseren Herzen zubitten. Gieße aus dein kostbares Blut über unsere Herzen. Tränke uns, Jesus. Rette uns, heilige uns. Danke, Jesus, für deine Güte, für deine Liebe. Verbinde du unsere Herzen.

Jesus, möchte weiter unsere Löcherbereiche im Herzen bringen. Jesus, möchte bringen die Reinheit. Dort, wo das schöne Geschenk der Sexualität in Lüge, in Videos dargestellt wird. Dort, wo Sexualität egoistisch und alleine gelebt wird. Wo du deinen Bund noch nicht geschenkt hast. Wo Lüge in Worte in unserem Leben war. Wo Begehren nach materiellen Dingen in unserem Herzen war. Wo was genommen wurde, was mir nicht gehört. Wo auf den anderen keine Rücksicht genommen wurde. Wo man sich leid sieht wegen materieller Dinge. Jesus, gieße du dein kostbares Blut wieder über unsere Herzen drüber. Gieße du dein Licht, deine Liebe in unser Herzen. Seele Christi, heilige mich. Leib Christi, rette mich. Blut Christi, tränke mich. Wasser der Seite Christi, reinige mich. Leiden Christi, stärke mich. O guter Jesus, erhöre mich. Birg in deinen Wunden mich. Von dir lass nimmer scheiden mich. Vom bösen Feind beschütze mich. In meiner Todesstunde rufe mich. Zu dir zu kommen heiße mich. Mit deinen Heiligen zu loben dich. In deinem Reiche ewiglich. Danke, Jesus, für die vielen Geschenke, die du in unser Leben geben möchtest. Für die Liebe, für das Licht, das von dir ausgeht. Wo du unser Herzen wieder ganz neu machen kannst. Herr, du hast schon so viel Herzen neu gemacht. Du hast schon so viel Freude und Friede und Liebe in uns gebracht. Bitte schenk uns Erinnerungen an das. Gieße in unser Herzen deine Liebe ein. Amen.

werden dann den Segen für Jesus noch empfangen. Davor gibt es noch ein Lied. Und ich lade euch ein, dass ihr in euren Herzen einhört, für was ihr den Segen von Jesus noch bitten wollt. Vielleicht für Freundschaften. Einfach, was Jesus in euren Herzen aufsteigen lässt, bring mir ihm das jetzt hin.

Mit diesem Jubilus, mit diesem Lobpreis Gottes geht der Samstag an diesem Pfingstwochenende nun zu Ende. Wir waren hier live für Sie beim Pfingstfest in Linz.

0: von Loretto. Jetzt geht es weiter bei uns im Programm bei Radio Maria mit der Komplett. Dafür übergebe ich nun an meine Kollegin Anna Brandt und an unseren Programmdirektor Bruder Peter Ackermann. Wenn Sie mitbeten möchten, dann können Sie das im großen roten Stundenbuch tun, ab der Seite 1005.
1: O Gott, komm mir zu Hilfe.
2: Herr, eile mir zu helfen.
1: Ehre sei dem Vater und dem Sohn und dem Heiligen Geist.
2: Wie im Anfang, so auch jetzt und alle Zeit und in Ewigkeit. Amen. Halleluja.
1: Wir wollen nun mit Dankbarkeit auf diesen Tag zurückschauen und all das vor Gott hinlegen, was uns nicht gelungen ist.

0: Ich bekenne Gott dem Allmächtigen und allen Brüdern und Schwestern, dass ich Gutes unterlassen und Böses getan habe. Ich habe gesündigt in Gedanken, Worten und Werken, durch meine große Schuld. Darum bitte ich die selige Jungfrau Maria, alle Engel und Heiligen und euch Brüder und Schwestern, für mich zu beten bei Gott unserem Herrn. Der allmächtige Gott, erbarme sich unser, er lasse uns die Sünden nach und führe uns zum ewigen Leben.
1: Amen.
0: Christus, göttlicher Herr, dich liebt, wer nur Kraft hat zu lieben, unbewusst, wer dich nicht kennt, sehnsuchtsvoll, wer um dich weiß.
1: Christus, du bist meine Hoffnung, mein Frieden, mein Glück an mein Licht. Christus, dir neigt sich mein Geist, dich, Christus, bete ich an.
0: Christus, an dir halte ich fest mit der ganzen Kraft meiner Seele. Dich, Herr, liebe ich allein, suche dich, folge dir nach. Halleluja, Halleluja, Halleluja.
1: Halleluja, Halleluja, Halleluja.
0: Wenn ich rufe, erhöre mich. Gott, du mein Retter.
1: Du hast mir Raum geschaffen, als mir Angst war. Sei mir gnädig und hör auf mein Flehen.
0: Ihr Mächtigen, wie lange noch schmäht ihr meine Ehre? Warum liebt ihr den Schein und sinnt auf Lügen?
1: Erkennt doch, wunderbar handelt der Herr an den Frommen. Der Herr erhört mich, wenn ich zu ihm rufe.
0: Ereifert ihr euch, so sündigt nicht. Bedenkt es auf eurem Lager und werdet stille.
1: Bringt rechte Opfer dar und vertraut auf den Herrn.
0: Viele sagen, wer lässt uns Gutes erleben? Herr, lass dein Angesicht über uns leuchten.
1: Du legst mir größere Freude ins Herz, als andere haben bei Korn und Wein in Fülle.
0: In Frieden lege ich mich nieder und schlafe ein, denn du allein, Herr, lässt mich sorglos ruhen.
1: Ehre sei dem Vater und dem Sohn und dem Heiligen Geist.
0: Wie im Anfang, so auch jetzt und alle Zeit, und in Ewigkeit. Amen. Wohlan, nun preiset den Herrn, all ihr Knechte des Herrn,
1: die ihr steht im Hause des Herrn zu nächtlicher Stunde.
0: Erhebt eure Hände zum Heiligtum und preiset den Herrn.
1: Es segne dich der Herr vom Zion her, der Herr, der Himmel und Erde gemacht.
0: Ehre sei dem Vater und dem Sohn und dem Heiligen Geist.
1: Wie im Anfang, so auch jetzt und alle Zeit und in Ewigkeit. Amen. Halleluja, Halleluja, Halleluja. Lesung aus dem Buch Deuteronomium. Höre Israel, Jahweh, unser Gott, Jahweh ist einzig. Darum sollst du den Herrn, deinen Gott, lieben mit ganzem Herzen, mit ganzer Seele und mit ganzer Kraft. Diese Worte, auf die ich dich heute verpflichte, sollen auf deinem Herzen geschrieben stehen. Du sollst sie deinen Söhnen wiederholen. Du sollst von ihnen reden, wenn du zu Hause sitzt und wenn du auf der Straße gehst, wenn du dich schlafen legst und wenn du aufstehst.
0: Herr, auf dich vertraue ich. In deine Hände lege ich mein Leben. Halleluja, Halleluja.
1: Herr, auf dich vertraue ich. In deine Hände lege ich mein Leben. Halleluja, Halleluja.
0: Lass leuchten über deinen Knecht dein Antlitz. Hilf mir in deiner Güte.
1: Halleluja, Halleluja.
0: Ehre sei dem Vater und dem Sohn und dem Heiligen Geist.
1: Herr, auf dich vertraue ich. In deine Hände lege ich mein Leben. Halleluja, Halleluja.
0: Sei unser Heil, o Herr, wenn wir wachen, und unser Schutz, wenn wir schlafen, damit wir wachen mit Christus und ruhen in seinem Frieden.
1: Sei unser Heil, o Herr, wenn wir wachen, und unser Schutz, wenn wir schlafen, damit wir wachen mit Christus und ruhen in seinem Frieden.
0: Nun lässt du, Herr, deinen Knecht, wie du gesagt hast, in Frieden scheiden.
1: Denn meine Augen haben das Heil gesehen, das du vor allen Völkern bereitet hast. ein Licht, das die Heiden erleuchtet, und Herrlichkeit für dein Volk Israel.
0: Ehre sei dem Vater und dem Sohn und dem Heiligen Geist.
1: Wie im Anfang, so auch jetzt und alle Zeit und in Ewigkeit. Amen. Sei unser Heil, o Herr, wenn wir wachen, und unser Schutz, wenn wir schlafen, damit wir wachen mit Christus und ruhen in seinem Frieden.
0: Lasset uns beten. Herr unser Gott, kehre ein in unsere Häuser und halte alle Nachstellung des Feindes von ihnen fern. Deine heiligen Engel mögen darin wohnen und uns im Frieden bewahren. Und dein Segen sei über uns alle Zeit. Darum bitten wir durch Christus, unseren Herrn.
1: Amen.
0: Eine ruhige Nacht und ein gutes Ende gewähre uns der allmächtige Herr.
1: Amen.
0: O Himmelskönigin, frohlocke, Halleluja!
1: Denn er, den du zu tragen würdig warst, Halleluja!
0: Er ist erstanden, wie er gesagt hat, Halleluja!
1: Bitt Gott für uns, Maria, Halleluja!

0: Lieber Bruder Peter, wir bitten dich nun um dein Wort zur guten Nacht und um den Segen.
1: Liebe Hörerinnen und Hörer von Radio Maria, heute in dieser Nacht ist auch die Nacht, wo uns der Herr seinen Heiligen Geist schenken möchte. Und wir werden morgen das große Pfingstfest, das Geburtsfest unserer Kirche feiern. Und ich möchte so vergleichen, dass ohne den Heiligen Geist ist wie ein Goldfisch, der in seinem Glas seine Runden dreht, vielleicht auch ganz zufrieden ist. Aber wüsste er, wie das Leben ist im Meer, dass man jeden Tag ein Abenteuer erleben kann und Neues entdecken kann, dann würde er es langweilig finden, in diesem Glas zu schwimmen. Und so wollen wir auch den Heiligen Geist in diesem Pfingstfest neu erbitten, dass wir wirklich dieses Abenteuer mit Gott leben können. So wie die Apostel hinausgegangen sind aus Jerusalem und in Samaria und dann in der ganzen Welt das Evangelium verkündet haben, so soll auch in unseren Herzen diese Freude, diese Begeisterung, diese Leidenschaft für Jesus neu entzündet werden, dass wir überall ihn verkünden und auch Gott neu entdecken. Er hat so viele Seiten, die wir noch gar nicht kennen, so viel, was wir vielleicht noch gar nicht entdeckt haben. Gott möchte es uns neu zeigen, neu schenken. Lassen wir uns auf den Heiligen Geist ein und erbitten wir ein Herz voller Leidenschaft, voller Liebe, voller Hingabe, voller Abenteuerlust mit Gott. Er beruft uns zu einem besonderen Leben. Und dafür segne dich in dieser Nacht und stärke dich auf deinem Glaubensweg und begleite dich der dreifaltige Gott, der Vater und der Sohn und der Heilige Geist.
0: Amen.

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Wir beenden an diesem Pfingstwochenende nun unser Tagesprogramm. 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So auch das Pfingstfest hier in Linz. Der Lobpreis hört nicht auf und so steigen wir nochmal ein in diesen Lobpreis.

wünsche Ihnen eine gute und gesegnete Nacht. Falls Sie noch unterwegs sind, kommen Sie gut an Ihr Ziel. Und so beenden wir jetzt nun den Tag mit der Ehre Gottes, mit dem Lob.

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1: Einen schönen Nachmittag, liebe Hörerfamilie von Radio Maria Österreich und Radio Maria Südtirol. Aus dem Wiener Sendestudio begrüßt Sie Wolfgang Reumüller zu einer Lebenshilfe-Spezial. Heute geht es weiter mit der Reihe Mystik und Alltag. Bereits der 9. Teil mit unserem Referenten Pater Paul Weingartner aus dem Linzer Karmelitenkonvent. Er blickt heute auf den Lobgesang im Buch Judith, konkret auf das Kapitel 16, den Vers 14. Darin heißt es: Dienen muss dir deine ganze Schöpfung, denn du hast gesprochen und alles entstand. Du sandest deinen Geist, um den Bau zu vollenden. Kein Mensch kann deinem Wort widerstehen. Das Thema heute, der Heilige Geist, unser Architekt und Baumeister. Und dazu übergebe ich das Wort jetzt an dich, lieber Pater Paul.
2: Dankeschön, Wolfgang. Und wir haben es richtig gehört. Du, Gott, sandest deinen Geist, um den Bau zu vollenden. Liebe Hörerin, lieber Hörer, der Heilige Geist ist es, der uns heute miteinander auf das Werk Gottes im persönlichen Leben schauen lässt, aber auch auf das Werk Gottes in der Heilsgeschichte, in der Kirchengeschichte, ja in der Menschheitsfamilie. Gott selbst wirkt und das in der Kraft des Geistes vom Anfang der Schöpfung, also im Buch Genesis, bis zum Ende der Heiligen Schrift lesen wir immer wieder über das Wirken des Geistes. Ich habe das Thema gewählt, der Heilige Geist, unser Architekt und Baumeister. Also das Wort Architekt für den Heiligen Geist habe nicht ich erfunden. Ich habe es gelesen bei Texten eines Mitbruders, nämlich von Pater Marie-Eugène Grialou, einem Franzosen, der 1967 verstorben ist. Und der hat meines Erachtens sehr intensiv, sehr bewusst, sehr persönlich und intim mit dem Heiligen Geist sich besprochen, mit dem Heiligen Geist Lebenssituationen erörtert. Und deshalb konnte er auch so treffende Formulierungen finden. Ich darf Ihnen einen Text von Pater Marie-Eugène Grialou vortragen. Er sagt: Der Heilige Geist ist die dritte göttliche Person. Er ist es, der wirkt, der arbeitet. Er ist immer tätig. Er ist Architekt, der unser ganzes Leben in seinem Denken und Planen umfasst. Er lenkt unser Wachstum. Er führt uns. Wir können nur Gutes schaffen, wenn wir mit dem Geist zusammenarbeiten. Unsere Werke müssen seinen Stempel tragen. Er muss aus unseren Augen leuchten. Soweit Pater Marie-Eugène Grialou. Also ganz klar, wir kennen den Heiligen Geist als die dritte göttliche Person. Also Gott selbst ist dieser Heilige Geist, von dem Jesus sagt, er wird in uns wohnen. Wir sind der Tempel, der Wohnort Gottes. Ja, wir bieten dem Heiligen Geist unsere Menschennatur an, unser natürliches Leben. Und der Geist Gottes mit dem Vater, mit dem Sohn, sie wohnen in uns. Der heilige Augustinus sagt, das ist das wirklich gute Werk des Christen, das Gott in uns tut, das Gott in uns vollbringt. Und ich nehme an, Sie haben sich schon unendlich oft Gedanken gemacht über dieses Zusammenwirken Heiliger Geist und Mensch. Ich selbst, wie kann ich mit dem Heiligen Geist zusammenwirken? Und wir haben die großartigen und zahlreichen Verheißungen von Jesus, der sagt, dass uns der Heilige Geist in die ganze Wahrheit führt, dass er uns an alles erinnern wird, was uns Jesus schon gesagt hat, auch durch die Heilige Schrift, dass er uns alles lehren wird, dass er uns die rechten Worte gibt in Stresssituationen, in Gerichtssituationen. Ja, Gott selbst wird durch uns sprechen im Heiligen Geist. Und so dürfen wir uns darauf verlassen, dass wenn der Heilige Geist, wenn Jesus, wenn der Vater, wenn Gott in uns willkommen ist, wenn sie mitwirken dürfen, diese heiligen drei göttlichen Personen, dann wird unser Leben im Sinne Gottes, im Geiste Gottes gestaltet, in der Kraft Gottes. Und das führt uns zu einem ganz neuen Verständnis, neu nicht für Gott und neu nicht für die Heiligen, sondern neu für diejenigen, die hineinwachsen in dieses Angebot Gottes, in dieses Geschenk Gottes. Und dieses Geschenk Gottes lässt uns auch begreifen, was der Apostel Paulus den Philippern schreibt. Gott ist es, der in uns das Wollen und das Vollbringen bewirkt, noch über unseren guten Willen hinaus. Also das ist das Große, das ist das Schöne, ja, das Spannende. Was will Gott alles mit mir, mit Ihnen, liebe Hörerin, mit Ihnen, lieber Hörer, tun? Was hat Gott vor? Was ist sein ewiger Plan? Und im Brief an die Epheser schreibt Paulus, dass wir ja in Christus Jesus geschaffen sind und ich sage hinzu, erlöst, um die guten Werke zu vollbringen, die Gott im Voraus bereitet hat. Also die jetzige Stunde, der heutige Tag, diese Woche, dieses Monat und Lebensjahr ist ein ganz entscheidender Beitrag für die Gesamtheit in der Heilsgeschichte. Also Gott wirkt mit uns und durch uns jetzt all das weiter, was er durch seinen Sohn und im Heiligen Geist vor 2000 Jahren ganz offiziell sozusagen in der Kirche begonnen hat. Und wenn ich den Heiligen Geist mit Marie Eugène genannt habe, Architekten oder auch mit der Judith, den Baumeister, weil er ja gekommen ist, um den Bau zu vollenden. Also dann meine ich, dass der Heilige Geist, somit Gott selbst, derjenige ist, der einen Überblick hat, eine Gesamtschau hat. Eine Gesamtschau mal für mein ganz persönliches Leben, für dieses irdische Dasein mit den Jahrzehnten, die uns geschenkt sind. Also da hat Gott einen Überblick. Er hat aber auch eine Gesamtschau für die Gesamtheit der Schöpfung, der Menschheitsfamilie, bis hinein in die sogenannte kommende Welt. In der Offenbarung haben wir es ja auch in diesen Tagen gehört, es kommt der neue Himmel, die neue Erde. Damit ist nicht der Himmel gemeint, der die Herrlichkeit Gottes beschreibt, wo Gott sozusagen wohnt und uns hinruft. Mit dem neuen Himmel und der neuen Erde sind gemeint der kosmische Himmel, die irdische, materielle Erde. Das alles bekommt eine Erneuerung. Und dieses Neue kommt von Gott herab, kommt von der Herrlichkeit Gottes in die irdische Welt. So hat es Johannes in einer Vision gesehen. Der Geist ist sozusagen der Träger dieses neuen Lebens. Der Geist ist es, der dieses neue Leben uns bringt, der dieses neue Leben ja sogar darstellt in uns. Und für uns bleibt nichts Größeres, Schöneres und Entscheidenderes zu tun, als zu sagen, ja, komm, Heiliger Geist. Komm, ich öffne dir meine bisherigen, vielleicht etwas menschengemachte Horizonte. Ich denke dir, öffne dir mein Denken, mein vielleicht kleinkariertes, irdisches Denken, damit du mich in die genau ganz großen Perspektiven hineinschauen lässt oder noch besser hineinführst. Also so betrachtet ist der Heilige Geist auch der Aufklärer, der uns, die wir Kinder sind in den Augen Gottes, auch erwachsene Kinder, und das ist in Ordnung. Wir sind solche, die sich etwas sagen lassen sollen und auch wollen. Also es wird uns Großes mitgeteilt und wir sollen das an- und aufnehmen, was wir fassen können. Und wir werden immer mehr erfassen. Und wir werden immer merken auch, wie groß das Geheimnis ist, das noch nicht geoffenbarte. Also unser aktuelles Verständnis kann sehr klein und bescheiden sein, aber die Gottebenbildlichkeit, nach der jeder Mensch gestaltet ist, ist so die Grundbegabung und die Grundausstattung dafür, dass wir die Sichtweise Jesu bekommen. Dass wir praktisch alles mit den Augen Jesu sehen können. Oder dass unsere Herzen dem Herzen Jesu angeglichen werden. Da geht es um ganz ein neues Verstehen, um eine neue Sichtweise, um neue Perspektiven. Und es wird von Theologen auch davon gesprochen, dass dieses Augen aufgehen für das Neue, für das Größere, für die Herrlichkeit Gottes, dass das eigentlich auch in die Ewigkeit hineinreicht und sich fortsetzen wird. Wir werden stets Erkennende sein, die tiefer und wahrer und Größeres erkennen. So ist der Heilige Geist der den Bau des Menschen, also mal die einzelne christliche Existenz, können wir sagen, den Tempel, der wir sein dürfen, der wird vollendet durch den Geist. Die Kirche wird vollendet durch den Geist. Die Menschheitsfamilie soll umgestaltet werden in die Familie Gottes durch den Geist. Also so sind wir diejenigen, denen es freigestellt ist, ganz objektiv freigestellt ist, willst du dich inspirieren, animieren und motivieren lassen von diesem Geist Gottes? Oder willst du bei dem bleiben, was dein ehemaliges und bisheriges Verständnis ist? Wir in der Nachfolge Jesu sagen, nein, wir wollen uns in das Größere hineinführen lassen, in das, was Gott uns durch seinen Sohn bereitet hat. Also so wird der Geist Gottes zu unserem Ausbildner, zu unserem Lehrmeister, zu unserem Souffleur, zum Augenöffner, zum Aufklärer, ja, wenn wir wollen, zum christlichen Lebensberater. So möchte ich in einer ersten Musikpause einladen, dass Sie mal versuchen, hineinzuhören in die eigene Existenz und Biografie und vielleicht auch Bilder oder Worte finden, die Ihnen ganz persönlich bisher geholfen haben, den Heiligen Geist und sein Wirken, seine Gegenwart, seine Weisheit, seine Liebe und Kraft irgendwie unter Anführungszeichen zu verstehen. Also, wie haben Sie bisher den Heiligen Geist und sein Wirken kennengelernt? Jawohl, das ist unser Thema. Dankeschön.

0: 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Wir haben gehört, der Heilige Geist hat einen Überblick, eine Gesamtschau auf das ganze irdische Leben, aber auch auf die Gesamtheit der Schöpfung bis hinein in die kommende Welt. Und das ist das Thema, der Heilige Geist, unser Architekt und Baumeister. Unser Referent Pater Paul wird jetzt fortfahren und darauf eingehen, auf das Kooperative im Alltag und die jeweilige Situation, wie wir da vorgehen. Ich übergebe das Wort wieder an dich, Pater Paul.
1: Danke, Wolfgang. Ja, Sie kennen ja reichlich gut aus dem Buch Kohelet Kapitel 3, dass alles seine Stunde hat, alles hat seine Zeit, jedes Geschehen in dieser Welt hat bestimmte Abschnitte. Also dieser Weisheitslehrer sagt, also eine Zeit zum Gebären, zum Sterben, zum Pflanzen, zum Ernten und. Und Sie kennen es, eine Zeit zum Suchen, zum Verlieren, zum Schweigen, zum Reden, zum Lieben, zum Hassen, zum Krieg und so fort. Bei dieser Auflistung bleibt es nicht. Es gibt dann den schönen Vers, Kapitel 3, 11, 12, da heißt es, überdies hat er die Ewigkeit in ihr Herz gelegt. Das heißt, unser gesamtes Leben hat verschiedenste Abschnitte und da gibt es verschiedenste, auch widrige Ereignisse, unfreundliche, nicht willkommene Geschehnisse, auch ganz tragische, schlimme Ereignisse, die es zu überstehen, die es zu durchstehen bedarf oder die auch durchlitten werden müssen. Leider ist das Leben nicht nur ein Genießen, sondern auch ein Ertragen und teilweise ein Erleiden. Jetzt ist für mich die frohe Botschaft, dass eben Gott die Ewigkeit in unser Herz gelegt hat. Für mich bedeutet das, dass jede Lebenssituation, freundlich, unfreundlich, angenehm, unangenehm, beglückend oder sehr schwer, leidvoll oder zum Lachen, jede Lebenssituation ermöglicht mir auch den Zugang zum Ewigen. Und damit meine ich auch zum ewigen Geist Gottes, der dem Menschenherzen in der Tiefe den Frieden und noch mehr die Freude der Gotteskindschaft ermöglicht. Also das ist das große Geschenk durch den Heiligen Geist. Und für uns ist es sozusagen Alltagsaufgabe, die Aufgabe bleibt uns, in der Gemeinschaft mit dem Heiligen Geist zu bleiben, wie wir selbstverständlich in der Gemeinschaft mit Jesus, selbstverständlich in der Gemeinschaft mit dem Vater bleiben. Die Sensibilisierung für die Gegenwart des Heiligen Geistes ist auch ein, sage ich mal, Dauerauftrag. Ich darf ein Zitat vom Bischof Ambrosius aus Mailand, also verstorben im Jahre 397, bringen, der die Christen an die Stärkung erinnert, die sie im heiligen Sakrament der Firmung empfangen haben. Und er sagt, so erinnere dich daran, dass du die Besiegelung durch den Geist empfangen hast. Den Geist der Weisheit und der Einsicht, den Geist des Rates und der Stärke, den Geist der Erkenntnis und der Frömmigkeit, den Geist heiliger Furcht. und bewahre, was du empfangen hast. Vater hat dich besiegelt. Christus, der Herr, hat dich gestärkt und das Pfand des Geistes in dein Herz gegeben. So Bischof Ambrosius. Und jetzt ist es so, Gott sei Dank ist uns der Heilige Geist geschenkt. Es ist aber trotzdem nicht selbstverständlich, dass der Christ mit dem Heiligen Geist im Gespräch ist, dass er sich mit ihm berät, dass er ihn wahr und ernst nehmen möchte, dass er ihn hören möchte. Und das Wirken des Heiligen Geistes ist manchmal sehr, sehr ablesbar an ganz feinen inneren Empfindungen. Und ich möchte sehr ermutigen, so den Zeichen des Friedens, den Zeichen der Ruhe, den Zeichen der Versöhnung irgendwie Aufmerksamkeit zu schenken. Also den feinsten Regungen in unserem Innersten Gehör zu schenken und denen nachzuspüren. Eben kurz die Frage, was mehrt in mir den Frieden? Was tröstet mich? Wann werde ich ruhiger? Wie werde ich meine Ängste und Sorgen los? Was ermutigt und was stärkt mich? Was oder gegenteilig, was beunruhigt mich? Und was macht mir Angst und Stress? Dann ist es nicht eine Einladung des Heiligen Geistes. Also, wir kommen auf diese Weise auch zur Alltagsunterscheidung der Geister. Damit ist der Ball wieder bei uns. Was gibt Frieden? Und Paulus spricht einmal von einem Frieden, der alles Verstehen übersteigt. Und Sie haben es sicher schon erlebt, erst wenn wir selbst in guter seelischer Verfassung sind. Und damit meine ich, wenn wir in der Tiefe unseres Herzens, unserer Seele Sinn erleben, wenn wir, sagen wir, Geborgenheit erahnen oder Frieden verspüren, wenn wir im Tiefsten doch eine Freude haben, obwohl es leidvolle Ereignisse gegeben hat und gibt. Obwohl es vielleicht körperliche Schmerzen gibt, obwohl es auch Unruhe im Leben gibt, obwohl es Unfreundlichkeiten gibt und Streit, den wir nicht beenden können. Ich habe die Möglichkeit, in mich hineinzuhören und mich sozusagen zu sensibilisieren auf die Stimme Gottes in mir. Und natürlich wissen wir, dass wir da auch dem Wort Gottes, der Heiligen Schrift, ganz viel Vertrauen schenken dürfen. Durch das Wort Gottes, durch die Heilige Schrift, auch durch die heilige Liturgie, durch die Kirche selbst, durch gute Literatur, durch gute Gespräche, durch Lebensumstände spricht Gott. Aber es braucht diese Bitte an den Heiligen Geist, Heiliger Geist, hilf du mir zu interpretieren, hilf du zu verstehen, sei du derjenige, von dem eben Ambrosius gesagt hast, du schenkst Rat, du schenkst Weisheit, du schenkst Einsicht, du schenkst Erkenntnis. Du schenkst Stärke. Also ganz wichtig ist, dass wir mit unserer aktuellen Sicht, unserem aktuellen Verständnis uns nicht absolut setzen. Dass wir nicht meinen, das, was ich jetzt momentan wahrnehme, was ich momentan im Blick habe, was ich momentan verstehe, begreife oder erahne, das ist alles. Nein, das ist ein kleiner Teil der Gesamtheit des Lebens, auch meines eigenen Lebens. Und alles ist viel größer und viel weiter. Ich darf und soll mich als Kind Gottes verstehen, und alle geistlichen Autoren sprechen davon, dass Gott mit seinem respektvollen Herantreten zu uns in Jesus, dass er unsere Freiheit absolut respektiert und immer der Einladende, der Drängende, ja das schon, der Anklopfende bleibt. Aber er kann uns zu nichts zwingen. Und meiner Erfahrung nach ist das Bittgebet, konkret um den Heiligen Geist, ist nichts anderes als eine Bereitschaftserklärung. Gott, ich will in dem Licht leben, das Jesus zur Welt gebracht hat. Ich will in der Weisheit leben, die Jesus selbst erfüllt hat. Ich will in der Liebe leben, die ich durch Jesus kennengelernt habe. Ich will in diesen Perspektiven leben, die eben in deinem Sohn sichtbar geworden sind. Also ich darf dann als einzelner Christ, erfüllt vom Heiligen Geist, auch Himmel und Erde verbinden. Und ich darf, ich habe es erwähnt im ersten Teil, ich darf sozusagen schon teilnehmen an dem Neuen, das von Gott her zur Erde kommt. Die Bibel nennt es auch das himmlische Jerusalem. Also, und die heilige Stadt, da ist immer die Gemeinschaft derer gemeint, die im Willen Gottes leben, die im Geiste Gottes leben, die sozusagen die Erlösung durch Jesus angenommen haben. Ich will damit sagen, wir dürfen jetzt schon teilnehmen an der Herrlichkeit Gottes, die stets eine in unserer Welt wachsende ist, wenn auch verborgene. Und wir alle sind Teilnehmende an dieser Herrlichkeit Jesu, des Auferstandenen, auch wenn wir in leidvoller Situation sind. Und ich schließe ab mit dem Gedanken, wo Jesus gesagt hat im Abschiedsgebet im Johannesevangelium: Vater, verherrliche den Sohn. Und uns sagt er, dass der Vater im Sohn verherrlicht wird und der Sohn im Vater. Das ist alles auch ein Hinweis, dass gerade in einer schwierigen, schlimmen, nicht freundlichen Welt, die Jesus ans Kreuz gebracht hat, dass genau in einer solchen Welt die Liebe Gottes wirksam ist. Und es ist so, wo menschlich betrachtet am wenigsten Gutes beigetragen wird und beigetragen werden kann, ein Mensch aber für Gott offen ist, dort zeigt sich die Macht des Geistes, dort zeigt sich die Macht der Liebe, dort zeigt sich die Kraft Gottes. Also, das möchte ich auch uns ganz fest ins Herz sagen, dass die Beziehung zu Gott nicht beeinflusst werden muss von den Umweltbedingungen. Gemeint ist, nichts und niemand kann uns trennen von der Liebe Gottes, die eingegossen ist in unsere Herzen durch den Heiligen Geist. Also, und solange wir mit Gott leben wollen, im Namen Jesu und in der Kraft des Erlösers, bleiben wir mit Gott tief vereint, haben Anteil an der Herrlichkeit Gottes, trotz einer noch leidenden Welt. Dankeschön.
0: Vielen Dank, lieber Pater Paul, für diese Einblicke, für deine Gedanken zum heutigen Thema in der Sendung Lebenshilfe Spezial auf Radio Maria, der Heilige Geist, unser Architekt und Baumeister. Sie, liebe Zuhörer, sind jetzt herzlich eingeladen. Sie können anrufen mit Ihren Fragen und Beiträgen zu diesem Thema oder vielleicht haben Sie ein ganz konkretes Zeugnis, das Sie mit uns teilen möchten. Wählen Sie einfach die Nummer hier ins Wiener Sendestudio. Sie lautet 0720 578 578. Gerne auch von außerhalb Österreichs, dann mit der Vorwahl 0043 720 578 578. Kommen Sie gerne mit unserem Referenten Pater Paul Weingartner ins Gespräch.

0: Der Heilige Geist ist das Thema heute in der Lebenshilfe Spezial auf Radio Maria. Sie können auch gerne anrufen mit Ihren Beiträgen und Zeugnissen. Einige sind schon in der Leitung, also ein bisschen Geduld, wenn Sie jetzt anrufen, dann kommen Sie etwas später dann auch mit mir in Verbindung und wir können sprechen. Die Telefonnummer lautet 0720 578 578 von außerhalb Österreichs 0043 720 578 578. Die erste Anruferin hat uns aus der Steiermark erreicht. Maria, herzlich willkommen auf Sendung. Wie erleben Sie den Heiligen Geist?
1: Grüß Gott, Herr Pater Paul.
2: Grüß Gott, Maria.
1: Ich habe mich so gefreut über Ihren Vortrag. Und ich möchte Ihnen sagen, für mich ist der Heilige Geist der ständige

0: Und ich habe mal einen Vortrag gehört vom Professor Iwanschütz, der hat gesagt, im Herzen hast du eine Kapelle, wo niemand Zutritt hat, also nur Gott. Und wo ich mit ihm eins sein kann. Und ich sage auch am Abend, wenn ich schlafen gehe, Jesus, schlafen wir im Herz, von Herz zu Herz zusammen. Und ich kann die Stunden, wo ich schlafen kann, so gut schlafen und erhole mich so ruhig, wenn es auch nur einige Stunden sind. Und ich möchte jeden ermutigen, sich den Heiligen Geist wirklich, also wirklich zu ihm zu kommen mit allem. Und wenn ich Schmerzen habe, sage ich, Jesus, schau, das, ich habe jetzt so weh, hilf mir jetzt. Oder gestern zum Beispiel beim Hörerabendgebet, da wollte zuerst anrufen, aber ich wäre nicht durchgekommen. Und dann hat der Priester zum Schluss gesagt, für alle auch, die nicht zum Anrufen gekommen sind, und da haben wir gedacht, Jesus, du weißt jetzt meinen Schmerz und so, wenn ich nur den Saum deines Kleides berühre, heilst du mich. Und heute war der Schmerz weg, der so schlimm war, weil ich mich oft nicht bücken konnte. Und ich möchte ein paar Gedanken nur kurz noch von Frère
1: erzählen. Ja, ja.
2: Kurz bitte, Frau Maria, sind noch ein paar in der Leitung?
0: Ja, nur ganz kurz. Heiliger Geist, gib, dass wir uns in jedem Augenblick dir zuwenden. So oft vergessen wir, dass du in uns wohnst, dass du in uns betest, dass du in uns liebst. Deine Gegenwart in uns ist Vertrauen und stets Verzeihen. Vielen herzlichen Dank und Gottes Gnaden und Kraft für Sie und für diesen netten Moderator.
1: Ja, danke schön, Frau Maria. Und das waren sehr wertvolle Gedanken. Danke. Und entscheidend ist, wie Sie es betont haben, unsere Aufmerksamkeit dem Geist gegenüber, dass er eine Chance hat, bei uns sozusagen mitzuwirken, mitzureden, mitzudenken. Danke vielmals.
2: Danke auch von mir. Alles Gute, schöne Grüße in die Steiermark. Wir gehen jetzt weiter nach Tirol. Mit uns ist Martha verbunden und sie möchte darauf eingehen, wie wir den Heiligen Geist bemerken, wie wir sein Wirken erkennen. Grüß Gott, Frau Martha.
3: Grüß Gott, Pater Paul.
1: Grüß Gott, Frau Martha.
3: Ich kann bemerken, dass der Heilige Geist in mir betet oder ich immer angeregt werde zu beten, schon wenn ich aufwache in der Früh. Mhm. Da beginnt es schon zu beten eigentlich.
1: Schön, ja.
3: Und das Zweite ist, ich kann verzeihen, auch wenn es eigentlich unverzeihlich ist. Und das, glaube ich, macht der Heilige Geist und nicht ich.
1: Ja, das sind Sie ganz richtig. Und schauen Sie, wunderbar, beide Akzente. Also, dass Sie sobald Sie wach werden, eigentlich schon in bewusster Gemeinschaft mit Gott sind. Das ist ja das Beten. Sie sind da schon, Sie wissen sich schon in der Gemeinschaft mit Gott. Geborgen, geliebt und so weiter. Das ist das Wirken des Heiligen Geistes. Er betet in uns und er ist eigentlich der Vorbeter in uns. Wir beten mit ihm mit. Und wenn Ihnen dann das große Geschenk gemacht wird, dass Ihnen vergeben möglich wird, auch in schwerer Problematik, dann sind wir umso dankbarer dafür. Und das sollen wir unbedingt sehr, sehr wertschätzen und selbst auch dann zu Betenden werden, dass es auch anderen geschenkt wird, weil wir alle leben aus der Versöhnung. Friede ist so notwendig, damit es auch Zukunft gibt. Gell? Also Vergebung und Versöhnung sind so wichtig und ich danke Ihnen für dieses Zeugnis und Sie haben vollkommen recht. Erst wenn wir uns von Gott her so richtig geliebt wissen, können wir großzügig, unter Anführungszeichen, dem anderen sagen, wenigstens im Gedanken, ich vergebe, ich verzeihe dir. Ja? Dankeschön.
2: Vielen Dank, Frau Martha, für Ihren Anruf. Alles Gute Ihnen. Und wir bleiben auch noch in Tirol. Mit uns verbunden ist Theresia. Wie haben Sie die Möglichkeit des Anrufens des Heiligen Geistes kennengelernt?
4: Ja, grüß Gott.
1: Grüß Gott, Vater Theresia. Paul.
4: Ja, also zuerst möchte ich mich auch bei meinem Heiligen Geist bedanken, dass er mich heute die Sendung einschalten hat lassen und bei Ihnen, dass der Heilige Geist

0: durch sie so wunderbare göttliche Worte gesprochen hat.
1: Danke.
0: Und ja, jetzt ich, also der Grund meines Anrufes ist nämlich auch der, weil ich absolut überzeugt bin, dass ein Leben mit dem Heiligen Geist, ihn zu bitten, dass es einfach nochmal herrlicher ist, als das nicht zu tun. Und Tatsache ist ja das, dass ich sehr traurig bin, dass ich das erst jetzt vor ein paar Jahren in einem Seminar mit Pfarrer Martin Perner, also diese Erkenntnis erlangt habe, also nicht schon bei anderen Exerzitien, sondern erst bei ihm. Und
1: ja.
0: Aber immerhin seitdem rufe ich den Heiligen Geist auch täglich an, oder der, wie die zweite Anruferin gesagt hat, bei mir fängt es auch schon, manchmal werde ich mitten in der Nacht wach und dann fängt es auch zu beten an und dann bete ich für bestimmte Personen, die mit mir verbunden sind und so weiter und so fort, die in Notsituationen sind und so weiter und so fort.
1: Ja.
0: Und Tatsache ist ja das, dass ich ja das sehr wichtig empfinde, dass man auch Danke sagt, auch zum Beispiel jetzt gerade vor 2 Stunden, ich habe was verlegt gehabt gestern und dann habe ich gesagt, Heiliger Geist, du weißt doch, wo das ist, ja, und dann habe ich es halt gleich gefunden und ich habe mich so gefreut und habe gleich ein paar Mal gesagt, danke, danke, Heiliger Geist, dass ich das jetzt halt gefunden habe.
1: Ja,
0: genau so. Und dann das Letzte, was ich noch sagen wollte, das habe ich, das glaube ich, ist auch noch wichtig, weil sie gesagt haben, ich glaube, Sie verstehen schon richtig, aber vielleicht manche Leute am Telefon falsch, weil Sie gesagt haben, nichts kann uns von Gott trennen. Das glaube ich eben nicht, dass das so ist, weil in dem Moment, wo ich sündige, bin ich schon, die Sünde trennt uns ja von Gott. Und also ich glaube, ich möchte das nur deswegen sagen, weil manche glauben einfach, der liebe Gott verzeiht einfach selbstverständlich alles und man kann da tun, was man will. Und das bin ich eben nicht überzeugt. Es ist speziell auch, ich persönlich finde die Ehrfurcht vor Gott sehr wichtig. Und in dem Moment, wo ich keine Ehrfurcht vor Gott habe und so weiter und so fort, ist da also ein Ding. Und jeder, auch wenn er schon Gott kennengelernt hat, ist jeden Tag aufs Neue, also muss man aufpassen, dass man nicht hinfällt. Man kann immer wieder aufstehen natürlich, aber kein Mensch ist ja von uns vollkommen. Und man muss schon aufpassen, also dass ich jetzt da alles sündigen kann, wie ich will, und der liebe Gott verzeiht mir alles selbstverständlich. Das möchte ich jetzt einfach auch noch gesagt haben. Und dann bedanke ich mich und alles Liebe und Gottes Segen für alle.
1: Dankeschön, Theresia. Auch danke für diese Präzisierung, und da bin ich ganz bei Ihnen. Wenn ich sage, mit meinem Namenspatron, dass uns nichts trennen kann von Gott, dann ist gemeint nichts von außen und niemand von außen. Wenn ich bei Gott sein und bleiben will, wird Gott mich halten. Und das meine ich, dass ich natürlich, wenn ich selbst sündige, wenn ich sage, oh Gott, es ist mir jetzt egal, wie du drüber denkst und ob es dir recht ist etc., also dann ist ja das schon gar nicht mehr in der Liebe und schon gar nicht mehr im Heiligen Geist. Also ich bin davon überzeugt, dass wer im Heiligen Geist lebt und vom Heiligen Geist erfüllt ist und nicht nur sich einbildet, dass er mit Gott vereint ist, der hat eine Sehnsucht, stets zu wachsen in der Liebe zu Gott und in wachsender Treue Gott gegenüber, bis in die kleinsten mikroskopischen Details. Also, dass er treu ist Gott gegenüber. Also, natürlich, die eigene Sünde kann uns von Gott trennen, aber sonst nichts. Ja, danke vielmals.
2: Dankeschön, Theresia. Und eine Anruferin ist noch mit uns verbunden. Anna aus Niederösterreich, ich bitte um einen kurzen Beitrag. Grüß Gott.
3: Ja, grüß Gott, Herr Bader. Ich möchte sagen, ich habe mal eine Sendung von einem Unternehmer gehört, der hat sehr wenig Zeit zum Gebet, aber beim Autofahren beginnt er mit den Engel des Herrn und das ist sein guter Start in den Tag. Und das mache ich jetzt auch. Und ich muss sagen, wenn ich den Tag gut einteile mit Arbeit und Gebet, dann wird es ein ganz guter Tag und ich kann auch die Zeit gut nützen. Und ich habe auch, dass man unterscheiden muss, ist das gut, was ich jetzt mache, oder ist nicht nützbar. ein Gespräch oder ein ungutes Gespräch, dass ich sage, das ist nicht in Ordnung, dann lasse ich lieber. Ich muss unterscheiden auch können beim Heiligen Geist.
1: Genau.
3: Aber die Zeit gut nützen und der Tag gelingt mit der Mutter Gottes, mit Heiligen, den Heiligen Josef und so, wer halt einen besonderen hat, der Tag gelingt dann gut. Aber wenn man das Gebet immer wieder einschaltet, ist es eine wunderbare Abwechslung.
1: Ja, sehr gut, danke schön. Ja, und das gefällt mir gut, dass dieser beruflich so geforderte Herr, dass der mit dem Engel des Herrn sozusagen nicht nur das Autofahren startet, sondern den Tag. Gell? Und das ist auch meine tiefste Überzeugung. In unserem Alltag können wir, und das, ich weiß, das ist ein bisschen anspruchsvoll, im Herzen stets wach sein, mit Gott verbunden sein, im Herzen eigentlich auch immer Betende sein, obwohl ich mich im Kopf und mit meinem Willen und mit meiner äußeren Aufmerksamkeit auf den Computer, auf irgendeine technische Arbeit oder auf den Straßenverkehr konzentrieren muss oder in einem Gespräch einem Menschen sehr aufmerksam und einfühlsam zuhören möchte. Also, aber im Herzen kann ich mit Gott verbunden sein. Das schenkt uns Gott. Und ich meine, der Heilige Geist ist unser christlicher Lebensberater und er, ich sag's ganz deutlich, er erlaubt uns keine Detailversagen, sondern er will wirklich von Augenblick zu Augenblick das Beste. Wenn uns aber was passiert, ist er derjenige, der uns den Frieden schenkt. Deshalb ist ja auch bei der Lossprechung, die der Priester den Versöhnungssuchenden zusagen darf, die Bitte um den Heiligen Geist dabei. Und ich darf das kurz wiederholen. Und Gott hat den Heiligen Geist gesandt zur Vergebung der Sünden. Also der Heilige Geist ist der Gemeinschaftsstifter und der, der auch in der Gemeinschaft bewahrt. Und wer mit dem Heiligen Geist zusammenwirkt, bleibt in der Gemeinschaft. Wenn er nicht zusammenwirkt mit dem Heiligen Geist, kann es passieren, dass er aus der Gemeinschaft herausfällt. Aber keine Angst, entschieden wenigstens ein paar Mal pro Tag, Heiliger Geist, sei du mein Lebensberater, sei du mein Licht, sei du meine Weisheit, sei du meine Liebe. Dankeschön, Frau Anna.
2: Danke an alle auch, die sich heute an der Sendung beteiligt haben. Und am Ende übergebe ich das Wort noch einmal an dich, Pater Paul, und bitte zum Schluss auch um den priesterlichen Segen.
1: Ja, ich möchte abschließend ein Wort der heiligen Teresa von Avila zitieren, die einfach den guten Alltag, und ich betone den guten Alltag, der mit Gott gelebt wird, einmal verglichen hat mit einem Segeln bei einem sehr ruhigen Wind. Sie sagt wörtlich, es kommt mir vor wie ein Segeln bei sehr ruhigem Wind, wo man gut weiterkommt, ohne zu merken, wie. Ich will Ihnen das mitgeben, damit wir auch ganz beruhigt sind, wenn es sozusagen ein gut gewöhnlicher Alltag ist. Hauptsache, wir sagen immer wieder zu den drei göttlichen Personen, ich liebe euch, wir leben gemeinsam, ich schenke mich euch, ich vertraue mich euch an und Heiliger Geist, bewirke du all das, was Jesus in mir sehen und verwirklichen möchte. Und dazu segne uns alle, für die ihr betet und besonders jene, die leiden in dieser Welt. Der dreieinige Gott, der Vater und der Sohn und der Heilige Geist.
2: Amen.
1: Herzlichen Dank für die Aufmerksamkeit, auch für die Anrufe und danke auch dir, Wolfgang.
2: Vielen Dank, lieber Pater Paul, dass du wieder mit uns verbunden warst. 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

0: Wortsamen.
1: Meine Seele preist die Größe des Herrn, und mein Geist jubelt über Gott, meinen Retter. Ein Wort für die Woche aus dem Lukas-Evangelium.

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An manchen Tagen bin ich so richtig froh darüber, dass ich katholisch bin. So ein Tag ist heute. Danke, Jesus. Dir geht es genauso und du bist auch richtig begeistert von der Kirche? Oder du fragst dich, woher auf einmal diese Begeisterung kommt? Immerhin ist nicht alles in der katholischen Kirche so rosig. Ja, das stimmt. Aber es gibt unzählige Gründe dafür, warum es sich auszahlt, katholisch zu sein. Ich weiß gar nicht, wo ich anfangen soll, aber ich möchte euch bei dieser Ehre Music at More Sendung ein paar von diesen Gründen vorstellen. Durch diese Sendung begleitet euch Sarah Ettlinger. Passend dazu hören wir einige Musikstücke vom katholischen Lobpreisleiter John Finch, denn seine Lieder haben mich auf den Gedanken gebracht, mir wieder einmal in Erinnerung zu rufen, wieso ich eigentlich katholisch bin. Grund Nummer 1. Wenn wir auf den Kalender schauen, befinden wir uns inmitten vieler Feiertage. Gerade erst haben wir die Auferstehung Jesu zu Ostern gefeiert. Letzte Woche war Christi Himmelfahrt und diesen Sonntag feiern wir Pfingsten. Jedes Jahr bin ich aufs Neue erstaunt, wie uns die Kirche mit diesen Festen durch das Evangelium hindurchführt. Wenn man sich danach ausrichtet und liturgisch lebt, kann man wirklich eintreten in das Leben Jesu und der Jünger. Wie war wohl die Stimmung im Obergemach kurz vor Pfingsten, als sich die Jünger dort noch versteckt haben? Und welche Aufbruchsstimmung muss wohl danach geherrscht haben? Ich persönlich finde es ja richtig faszinierend, wenn ich versuche, mich da hineinzufühlen. Würde die Kirche mir nicht diesen Rahmen anbieten und mich jedes Jahr an diese Ereignisse erinnern, würde mir persönlich echt etwas fehlen. Wenn wir schon beim Thema sind, wie es damals unter den Jüngern so gewesen ist. Ich bin mir eigentlich sicher, in einem ruhigen Moment hat der eine oder andere sein Versprechen, Jesus nachzufolgen, erneuert. Vermutlich mit ziemlich ähnlichen Worten, wie wir sie auch gerade von John Finch in seinem Song Glory and Honor gehört haben. Hier bin ich. Ich bin bereit. Herr, übernimm du die Führung. Hier ist mein Herz. In deine Hände übergebe ich alles.

Das war Sanctuary oder I Am Home von John Finch. Er singt eine krasse Wahrheit über seinem Leben und seiner Beziehung zu Gott aus. I am seen, I am known, I am loved and I am home. Diese Wahrheit ist so krass, dass man sie erstmal sacken lassen muss. Zumindest mir geht es so. Dieses Lied führt aber einem dorthin. Es lädt einem dazu ein, diese Wahrheit auszusingen und als Tatsache für sein eigenes Leben festzulegen. Bis dann der Punkt kommt, wo du auch das mitsingen kannst. Ich habe Freude, ich habe Frieden, ich habe alles, was ich je brauchen werde. Hier gehöre ich hin. Denn ein Tag in deinem Haus ist besser als 1000 anderswo. Vielleicht sollte ich wirklich eine Anbetungsplaylist erstellen mit genau solchen Liedern, die einem ins Gespräch mit Gott führen. Das bringt uns übrigens auch schon zum zweiten Grund, warum ich katholisch bin. In der katholischen Kirche kann ich Jesus in der Eucharistie erleben. Jesus, der ganz Gott und ganz Mensch ist. Jesus, das fleischgewordene Wort Gottes. Jesus, der sich für meine Sünden am Kreuz hingegeben hat. Jesus, der den Tod überwunden hat und auferstanden ist und lebt. Es ist wirklich dieser Jesus, der vor 2000 Jahren gelebt hat, dem ich heute in der Eucharistie begegne. Das ist kaum mit dem Verstand zu begreifen, aber fühlen wir uns mal hinein. Für Jesus ist es so wichtig, dass er uns begegnen kann. Es ist ihm sogar so wichtig, dass er Raum und Zeit überwindet, um bei uns zu sein. In jeder Kirche auf der Welt, also an jedem Ort und zu jeder Zeit hast du die Möglichkeit, ins Haus des Vaters zu gehen und dich in den liebenden Blick Jesu zu stellen. Diese Liebe kann man echt schwer mit Worten ausdrücken. Deshalb bringt ja auch Jesus seine Liebe mit etwas Handfestem, seinem Leib und seinem Blut zum Ausdruck. Was auch hilfreich sein kann, wenn man es mit Worten schwer fassen kann, es auszusingen. Deshalb hören wir jetzt einen weiteren Song an, Behold, Hey Acquie.

Stell dir vor, du bist beim Weltjugendtag nächstes Jahr in Seoul oder diesen Sommer beim Jugendfestival in Medjugorje oder irgendwo anders. Nach dem Vormittagsprogramm nimmst du dir eine Stunde Zeit, um zur Ruhe zu kommen und gehst in die Anbetungskapelle. Nur ein oder zwei andere Personen sind da. Und natürlich ist Jesus in der Eucharistie da. Du begrüßt also Jesus und verbringst eine Zeit in seiner Gegenwart. Du sitzt vor ihm und lässt dich von ihm lieben und umarmen. Auf einmal hörst du aus der anderen Ecke der Anbetungskapelle, dass eine der anderen Personen eine Gitarre dabei hat und ganz leise beginnt, für Jesus zu singen und ihn zu preisen. Dieses Lied kommt dir irgendwie bekannt vor. Den Text verstehst du zwar nicht, welche Sprache ist das eigentlich? Spanisch? Aber die Melodie ist die von einem bekannten Lobpreislied. Du summst mit und irgendwann singst du den deutschen Text dazu. Und es harmoniert so gut. Genau so fühlt sich dieses Lied an. Behold, seht. Oder auf Spanisch, he aquí. Eine Kooperation von zwei Lobpreisleitern. Auf der Gitarre John Finch und auf dem Klavier Nico Cabrera. Zwei verschiedene Instrumente, zwei verschiedene Sprachen, zwei unterschiedliche Stimmen. Aber sie preisen den einen Gott und blicken gemeinsam auf Jesus, auf das Lamm Gottes. Weltweit gibt es 1,4 Milliarden getaufte Katholiken, 1,4 Milliarden Individuen. Verschiedener könnten wir gar nicht sein. Aber wir sind eine Kirche. In Gott sind wir eins. Wie und wo anders wäre das möglich? Das könnte man sich menschlich gar nicht vorstellen.

Holy, ein weiteres Lied von Echo Harbor Worship und John Finch. Dieses Lied beginnt so stark. Purify my heart. I want to be holy. Reinige mein Herz. Ich möchte heilig sein. Dazu möchte ich Bezug nehmen auf das, was ich vorhin gesagt habe. Wir sind als eine Kirche unterwegs in Richtung Heiligkeit. Gemeinsam rufen wir, wir möchten heilig sein. Wir möchten näher zu dir kommen, Herr. Wir möchten, dass du mehr sichtbar bist in der Kirche und dass wir weniger im Mittelpunkt stehen. Manchmal bezeichnet man eben diese Gemeinschaft der Gläubigen in der Welt als die Pilger der Kirche. Ich finde, dass diese Bezeichnung so passend ist. Denn wenn ich auf Reisen bin oder zu einem Wallfahrtsort pilgere, muss ich immer daran denken, dass wir als Kirche ja auch ständig auf dem Weg sind. Und dann bete ich immer mein Herzensgebet. Jesus, schenke mir eine Sehnsucht nach dir. Eine Sehnsucht, mit der ich nicht länger sitzen bleiben kann, sondern eine Sehnsucht, mit der ich aufstehen und dir nachfolgen muss. Amen. Was auch speziell in der katholischen Kirche ist, wir Katholiken lieben es nicht nur heilige Orte zu besuchen und dort zu beten, denn wir verehren auch die Heiligen, die an diesen Orten gewirkt haben oder denen diese Kirchen und Heiligtümer geweiht sind. Warum tun wir das? Weil 1,4 Milliarden lebende Katholiken, wie in diesem Lied gemeinsam rufen, ich möchte heilig sein. Aber noch vielfach mehr Menschen bereits bei Gott im Himmel sind und gemeinsam mit uns dieses Gebet beten. Und uns gleichzeitig Vorbilder sind in unserem Glauben, denn bestimmt war das Herzensgebet vieler Heiligen eben dieses Gebet. Herr, ich möchte heilig sein. Mehr von dir und weniger von mir. So wie es auch der heilige Carlo Acutis gesagt hat. Das Einzige, worum wir Gott im Gebet bitten müssen, ist der Wunsch, heilig zu sein. Ganz in diesem Sinne darf ich am Ende dieser Ehre Music & More Sendung eine Empfehlung aussprechen. Lass dich ein auf die vielen Schätze, die es in der katholischen Kirche zu entdecken gibt. Gerade jetzt in dieser Zeit, wenn wir uns auf Pfingsten vorbereiten und uns nach dem Heiligen Geist, nach der Begegnung mit der Liebe Gottes ausstrecken. Alles Liebe und viel Freude mit dem letzten Song von John Finch und Nico Cabrera. Press in, abrazar, eure Sarah Ettlinger.

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Es ist Mitternacht. Freu dich, du Himmelskönigin. Wir beten den österlichen Gruß an Maria, das Regina Zöli.

Heute am Pfingstsonntag feiert die Kirche das Hochfest Pfingsten, das Geburtsfest der Kirche. Der Name steht für die Zahl 50, bezeichnet also den 50. Tag nach Ostern und ist vom griechischen Wort Pentekoste abgeleitet. Pfingsten ist ein wichtiges und zugleich schwer zu fassendes Kirchenfest. So ganz anders als Weihnachten mit dem Kind in der Krippe. So ganz anders als Ostern, an dem das Licht die Nacht erhellt. An Pfingsten geht es um den Heiligen Geist, der laut Bericht in der Apostelgeschichte an diesem Tag auf die in Jerusalem versammelten Jünger herabgekommen ist. Wörtlich heißt es in der Apostelgeschichte: Da kam plötzlich vom Himmel her ein Brausen, wie wenn ein heftiger Sturm daherfährt, und erfüllte das ganze Haus, in dem sie waren. Und es erschienen ihnen Zungen wie von Feuer, die sich verteilten. Auf jeden von ihnen ließ sich eine nieder. Und alle wurden vom Heiligen Geist erfüllt und begannen, in anderen Sprachen zu reden, wie es der Geist ihnen eingab. Der Geist befähigte die Jünger, in fremden Sprachen zu reden, und alle, die den Jüngern zuhörten, gerieten außer sich und waren ratlos. Manche spotteten sogar, sie seien vom süßen Wein betrunken. Petrus aber predigte machtvoll die Auferstehung Jesu Christi und traf die Zuhörer damit mitten ins Herz. Etwa 3000 Menschen ließen sich an diesem Tag taufen und gehörten damit nun der Christengemeinschaft an. Dieses Ereignis wird als Pfingstwunder bezeichnet, wodurch sich eine Einheit der Gläubigen entwickelte und damit zum Geburtstag der Kirche führte. Seine symbolische Entsprechung findet der Heilige Geist in einer weißen Taube, als die er schon bei der Taufe Christi erschienen war. Das Pneuma, der Hauch des Heiligen Geistes, wird durch rote Flammenzungen versinnbildlicht, die auf die Häupter der Versammelten niedergehen.

Die Wurzeln des christlichen Pfingstfestes finden wir im Alten Testament. Im jüdischen Festkalender wird das Wochenfest Schavuot 50 Tage nach Pessach gefeiert. Schavuot ist für die frommen Juden ein Erntedankfest zur beginnenden Weizenernte. Vor allem aber feiern sie an diesem Tag den neuerlichen Empfang der 10 Gebote am Berg Sinai. Eigentlich waren die Jünger Jesu an diesem Tag ebenfalls zu Schavuot nach Jerusalem gekommen. Es war somit 50 Tage nach der Auferstehung und schon 10 Tage nach Christi Himmelfahrt. Unter den Jüngern hatte sich wieder Furcht breit gemacht, wie der Evangelist Johannes berichtet. Da trat Jesus mitten unter sie und sprach zu ihnen: Friede sei mit euch. Wie mich der Vater gesandt hat, so sende ich euch. Nachdem er das gesagt hatte, hauchte er sie an und sprach zu ihnen: Empfangt den Heiligen Geist. Damit ist wahr geworden, was in der Pfingstsequenz so treffend erfleht wird: Komm herab, o Heiliger Geist, der die finstere Nacht zerreißt, strahle Licht in diese Welt. Damals wie heute vollendet Pfingsten damit das Osterereignis. Jesus lebt. Der Heilige Geist schenkt uns ein neues Verstehen, Hören und Reden. Er will uns helfen, Jesu Auferstehung immer tiefer zu verspüren und zu erfassen. Ohne das Licht des Geistes würde der Glaube für uns eine fremde Welt bleiben. Er träfe nicht unser Herz, so wie Petrus mitten in das Herz der 3000 getroffen hat. Der Geist nimmt sich unserer Schwachheit an, schreibt der heilige Paulus im Römerbrief. Das flehentliche, beharrliche Rufen nach dem Heiligen Geist ist ein christliches Grundgebet. Veni Creator Spiritus, komm, Schöpfergeist. Durch den einen Geist wurden wir in der Taufe alle in einen einzigen Leib aufgenommen. Christliches Leben ist Leben im Geist, geistliches Leben. Das ist der Kern des Pfingstfestes.

Dieses Fest hat ein Vorspiel, die Pfingstnovene, das neuntägige Gebet um den Heiligen Geist. Während dieser 9 Tage beten wir um die Gabe des Heiligen Geistes, ganz nach dem Vorbild der Jünger, die zwischen Christi Himmelfahrt und Pfingsten vor der Wahl des Apostels Matthias und vor der Aussendung des Geistes einmütig im Gebet verharrten. So wird es in der Apostelgeschichte erzählt. In der Liturgie am Vorabend des Pfingstsonntags wird in der Lesung der Turmbau zu Babel und die darauffolgende Verwirrung der Sprachen thematisiert. Die Mehrsprachigkeit wird hier zur Ursache von Spaltung und Unverständnis. So ist die Versöhnung der Unterschiede und das gegenseitige Verstehen das Werk des Heiligen Geistes, und so erfährt es die Menge durch die begeisterten Jünger. Damit wurde aus christlicher Sicht die babylonische Sprachverwirrung aufgehoben, mit der Gott die Menschen für die Hybris des Turmbaus zu Babel bestraft hatte. Jeder konnte nun die Botschaft der Apostel in seiner Muttersprache verstehen. Das heißt, Gott hat sich an Pfingsten in allen Sprachen verständlich gemacht.

Nach den vorbereitenden 9 Tagen feiert die Kirche 2 Tage lang Pfingsten. Ein großes Geschenk. Denn dadurch wird die Bedeutung des Heiligen Geistes einmal im Jahr unterstrichen und bewusst gefeiert. Den 2. Tag des Pfingstfestes, den Pfingstmontag, hat Papst Franziskus 2018 mit zusätzlicher Bedeutung aufgeladen. Er bestimmte ihn zum Gedenktag Maria, Mutter der Kirche. Hintergrund des Festes ist, dass Maria schon in der frühen Kirche als Muttergestalt für die Gemeinschaft der Gläubigen, die Kirche, beschrieben worden ist. Sie war laut biblischer Berichte auch beim Pfingstereignis in Jerusalem dabei. Weitere Feierlichkeiten rund um diese 2 Festtage sind die Firmspendungen. So leitet sich das Sakrament der Firmung von der Sendung des Heiligen Geistes ab. Durch die Firmspendung empfangen die Kandidaten die besondere Kraft des Heiligen Geistes, der sie stärken und bestärken soll, für den christlichen Glauben Zeugnis abzulegen.

Die Besinnung auf den einen Geist, der die Einheit der Christen in der einen Taufe begründet und in dem einen Brot der Eucharistie immer neu stärkt, befreit uns vom Gefühl der Vereinsamung und schenkt uns die Freude, dieser unzerstörbaren, dem Heiligen Geist bewirkten Gemeinschaft anzugehören. Zugleich erwächst aus solcher Einheit im Geist die Verantwortung eines jeden Christen, die Sendung der Kirche, die sie von Christus empfangen hat, mitzutragen, jeder an seinem Platz, gemäß der ihm geschenkten Berufung. Möge das heutige Fest auch für uns zu einem Pfingstereignis werden, und beten wir mit dem heiligen Augustinus. Atme in mir, du heiliger Geist, dass ich Heiliges denke. Treibe mich, du heiliger Geist, dass ich Heiliges tue. Locke mich, du heiliger Geist, dass ich Heiliges liebe. Stärke mich, du heiliger Geist, dass ich Heiliges hüte. Hüte mich, du heiliger Geist, dass ich das Heilige nimmer verliere. Amen.

Und so wünsche ich Ihnen, liebe Hörer von Radio Maria, einen gesegneten Tag. Besonders wenn Sie heute Namenstag, Geburtstag oder ein anderes Jubiläum feiern. Alles Gute und Gottes reichen Segen. Möge Sie heute und an allen Tagen der Heilige Geist mit Freude erfüllen und Ihnen Mut schenken, für den christlichen Glauben Zeugnis abzulegen.

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dann mache ich mir bewusst, dass in einem Psalm steht, alles, was atmet, lobe den Herrn. Das heißt, alles, was atmet, das lebt. Und so kann ich meine Aufmerksamkeit auf meinen Atem lenken und mich bewusst mit meinem Atem verbinden, als ein Geschenk und ein Zeichen meines Lebens.

Es kann uns helfen, dass wir uns bewusst werden, dass ich auch im Atmen mit meinem Schöpfer verbunden bin. Ich muss dazu nichts Besonderes tun. Ich lenke meine Aufmerksamkeit auf meinen Atem und sage mir, dass mein Schöpfer da ist, dass sein liebevoller Blick auf mir ruht.

Ich kann mir bewusst werden, ich atme. Ich lebe. Ich bin.

Und weil ich bin, bin ich auch geliebt. Mein Schöpfer liebt mich, weil es mich gibt. Kann ich das annehmen? Fließt mir aus diesen Gedanken, dass ich geliebt bin, fließt mir aus diesem Gedanken Leben zu, dass jemand Ja zu mir sagt. Bis in meine tiefsten Tiefen hinein.

Wenn ich möchte, kann ich mir bewusst machen, dass diese Liebe immer bei mir war, jeden Augenblick meines Lebens war ich getragen von dieser Liebe, von diesem Ja zu mir.

Dieses Ja fließt in jede meiner Zellen hinein. Es ist mir zugesprochen.

Ich nehme mein Leben an aus der Hand meines Schöpfers und ich danke ihm dafür.

Durch diese Meditation führte Dr. Stella Maria Urbas. Sie ist Ärztin für Allgemeinmedizin und psychotherapeutische Medizin sowie Hagio-Assistentin.

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0: Zum Vertiefungskurs am Samstag, dem 21. Juni, begrüßt Sie ganz herzlich Katja Edenhatter. Vertiefungskurs wovon? Natürlich unseres Glaubens. Hier auf Radio Maria geht es um unseren Glauben. Und ich freue mich heute über einen Gast in der Sendung, den viele schon mehrfach gehört haben, ich auch, als Referenten in unserem Programm. Hier am Samstag kann ich mich nicht erinnern, ihn schon mal begrüßen zu dürfen, aber heute ist es soweit, Pater Roberto Pirasto. Er wird uns heute mit einem Mann bekannt machen, der mit einer brennenden Liebe zum Heiligen Geist gelebt hat, dem seligen Eugen Maria Krialou. Mehr dazu gleich von ihm selbst. Willkommen auf Sendung, lieber Pater Roberto.
1: Ja, grüß Gott allerseits. Darf ich Sie auch begrüßen. Ich freue mich wieder mal mit den Zuhörern und Zuhörerinnen von Radio Maria reden zu können. Und im Anschluss auch werden wir auch ins Gespräch kommen. Ich darf heute über den Heiligen Geist etwas erzählen, aber besonders aus der Sicht eines Seligen, Karmeliten, der vor wenigen Jahren selig gesprochen wurde und der wirklich eine besondere Beziehung zum Heiligen Geist hatte. Ja, Maria Eugen vom Kinde Jesus, also Eugen Krialou auch genannt, relativ bekannt und würde ich mal sagen für ein großes Werk, das er geschrieben hat, Ich will Gott schauen, ein dickes Buch, das eine Synthese der karmelitanischen Spiritualität ist, ein lesenswertes Buch übrigens. Ja, ich darf gleich beginnen. Ich werde jetzt nicht die ganze Biografie von Maria Eugen nacherzählen, können Sie natürlich im Internet und so suchen. Er hat am Anfang des Jahrhunderts, des letzten Jahrhunderts, bis 66, 67 gelebt und war sehr engagiert, natürlich in unserem Orden, können wir sagen, eine prominente Persönlichkeit. War auch Provinzial, war auch Generalrat hier in Rom. Ich rufe übrigens aus Rom an, wo ich jetzt die letzten Jahre war. Nun, er ist allerdings auch tätig gewesen in den 50er Jahren, indem er ein Säkularinstitut gegründet hat, das auch im deutschsprachigen Raum präsent ist. Notre Dame de Vie, unsere Frau vom Leben. Das sind Männer, Frauen, auch Priester in diesem Säkularinstitut, das sich besonders der karmelitanischen Spiritualität verpflichtet fühlen, pflegen das innere Gebet und studieren unsere Heiligen und sind tätig in verschiedenen Branchen, besonders in der Lehre, aber nicht nur. Möchten gern in der Zivilgesellschaft auch diese Spiritualität leben und verbreiten. Er ist also auch ein Gründer gewesen und das ist auch ein typisches Merkmal des Heiligen Geistes, dass er fruchtbar sein will. Natürlich muss nicht jeder jetzt einen Orden oder ein Säkularinstitut gründen, aber das wissen wir, eine der Charakteristiken des Heiligen Geistes ist, dass er sich vermehrt und drängt auch zum Weitergeben. Ja, das ist der Heilige Geist, der zu Pfingsten herabgestiegen ist. Er drängt die Aposteln zur Missionierung, zur Evangelisierung, also zur Weitergabe des Glaubens und der Gaben des Heiligen Geistes. Wieso sage ich und möchte Ihnen kurz darstellen, dass Pater Maria Eugen Maria, ein besonderer Freund des Heiligen Geistes war. Erst einmal, weil er das selber von sich gesagt hat. Es ist gar nicht so üblich, ja, die Bezeichnung, dass man sich als Freund des Heiligen Geistes bezeichnet. Aber das war ihm sehr wichtig, vom Anfang an des Ordenslebens. Ein Freund, der mit dem Heiligen Geist wie mit einem Freund wiederum umgeht und Umgang hat. und als Testament, so als letzte Worte praktisch, schreibt er, das ist das Testament, das ich euch lasse, das ich euch übergebe, dass der Heilige Geist über euch komme und dass ihr alle sagen könnt, und zwar so bald wie möglich, dass der Heilige Geist euer Freund ist. Ja, und da kommen wir sofort zu einem Kerngedanken von Maria Eugen, also Eugen Maria, Entschuldigung, das ist immer diese Änderungen zwischen Französisch und Deutsch im Namen des Seligen, der aus Frankreich stammte. Denn wer von Ihnen, das möchte ich vielleicht dann, wenn wir ins Gespräch kommen, auch hören, denkt an den Heiligen Geist wie an einen Freund. Wir sind es gewohnt, besonders im Karmel, von Jesus als Freund zu sprechen. Also mit Jesus Christus, der heute noch anwesend ist als Auferstandener, wie mit einem Freund umgehen. Das ist so eine Hauptaussage der heiligen Teresa von Avila, der Karmelitin. Und diese Freundschaft mit ihm ist so das Fundament des Christseins, aber wir Karmeliten betonen es besonders im Gebet. Also beten heißt, ein freundschaftlicher Umgang mit jemandem haben, von dem wir wissen, dass er uns liebt und mit dem wir gerne auch alleine sind. Aber wer von uns hat einen Umgang mit dem Heiligen Geist so wie mit einer Person? Das ist der Punkt. Ich glaube, dass wir es gewohnt sind, an die Früchte des Heiligen Geistes mehr zu denken, diese zu

Also was alles der Heilige Geist macht in uns und in der Welt. Und das ist auch richtig so, natürlich. Er ist die treibende Kraft. Und so sind wir es gewohnt, meistens, wenn wir vom Heiligen Geist reden oder Umgang mit ihm haben, fast an eine Kraft zu denken, Energie oder Liebe. Ja, manche sagen, der Heilige Geist ist die Liebe zwischen Vater und Sohn, zwischen Gott Vater und Jesus Christus. Die Theologie, also die katholische Tradition, sagt aber, der Heilige Geist ist eine Person. So wie der Vater und der Sohn ist auch der Heilige Geist nicht nur, in Anführungsstrichen, nur eine Beziehung oder eine Kraft, sondern eine Person in sich. Und das müsste möglich machen, mit ihm auch einen Umgang zu haben, wie mit einer Person, wie mit Jesus Christus. Aber da muss ich mich selbst dabei ertappen, dass ich es eigentlich selten tue. Und dazu lädt allerdings unser Eugen Maria ganz herzlich ein. Nicht nur an die großen und wichtigen Gaben des Geistes zu denken und diese zu erbeten, sondern auch die Freundschaft der Person, Heiliger Geist, zu erbitten. Das ist das, das stelle ich so in den Raum erst einmal. Vielleicht können Sie sich auch überlegen, was das bedeutet. Vielleicht tun Sie es ohnehin, ja, das mag sein. Ich denke aber, dass die meisten von uns es nicht gewohnt sind, so vom Heiligen Geist zu sprechen und besonders auch so mit ihm umzugehen. Also er wird auch sagen, ja, wir müssen den Heiligen Geist ermutigen. Ja, wie man einen Freund ermutigt. Ermutigen, in eine schwierige Situation zu kommen und da zu helfen, ihn zu trösten vielleicht auch, wenn er nicht angenommen wird. Und Pater Eugen Maria wird sagen, meine ganze Mission ist, immer mehr Menschen zu Freunden des Heiligen Geistes zu machen. Ja, das finde ich sehr interessant und es lohnt sich auch in seinem Buch natürlich, oder es gibt auch dünnere Bücher natürlich von ihm, ja, die etwas leichter zugänglich sind. Die drehen sich um die ganze Trinität, aber mit einem originellen Ansatz gerade für den Heiligen Geist, der in uns wirkt und der in uns anwesend ist als Person, so wie Jesus Christus. Und zu dem wir auch sprechen können, zu dem wir auch diese Freundschaft pflegen können. Er zitiert in seinen Exerzitien sehr oft den Heiligen Geist und bringt viele Beispiele von Freunden des Heiligen Geistes. Natürlich jetzt die ganzen, natürlich Jesus Christus selbst war der größte Freund des Heiligen Geistes. Nach seiner Taufe im Jordan wissen wir, wie der Heilige Geist auf ihn herabgekommen ist, auf sehr sichtbare Weise. Er war natürlich nicht getrennt von ihm vorher, aber da geschieht etwas ganz Besonderes. Diese Nähe wird deutlicher und sichtbar. Und so auch die Aposteln, denen Jesus Christus selbst sagt, empfangt es den Heiligen Geist, nehmt ihn zum Begleiter. Ja, er spricht auch vom Heiligen Geist wie von einer Person, den man empfangen kann, von der man auch begleitet werden kann. Also zum Pfingsten, das haben wir gerade gefeiert vor wenigen Wochen, bekommen die Apostel erneut auf ganz offensichtliche, also sichtbarer Weise die Nähe des Heiligen Geistes, die Gegenwart des Heiligen Geistes.
Und zwar nicht nur mit dieser Fähigkeit zu sprechen in verschiedenen Sprachen, sondern als

inneres Feuer, das sie dann antreibt, auch das Große zu tun, was sie getan haben. Die Evangelisierung weiterzuleiten, das sie begonnen hatten. Heiliger Geist also als Begleiter, als jemand, eine Person, die in uns wohnt, in der man auch sich fügen soll. So wie man sich auch unter Freunden einander, ja, also miteinander spricht und dann schließlich auch gegenseitig gehorsam sein soll. Und er bringt dann zwei viele andere Beispiele. Der Apostel Paulus ist natürlich ein wichtiges Beispiel, aber dann auch mehrere Heilige, die den Heiligen Geist als Freund erwählt haben. Beziehungsweise auf der anderen Seite, der Heilige Geist hat sie zum Freund gemacht. Auf alle Fälle, Eugen Maria sagt von sich: Ich nenne ihn mein Freund und mein ganzes Leben ist basiert auf dieser Tatsache. Dass ich den Heiligen Geist kenne, dass ich ihn entdeckt habe und dass ich ihn als Freund habe. Nun, ich glaube, ich habe jetzt den Begriff des Freundes genug eingeführt. Bitte bleiben Sie ein wenig dabei, auch selber zu überlegen, ob Sie was anfangen können mit dieser Bezeichnung. Der Heilige Geist ist mein Freund. Ist nicht nur meine Kraft, meine Liebe, die Liebe Gottes, sondern eine Person, zu der ich Freund sein kann. Jetzt hören wir etwas Musik und dann werde ich Ihnen weiter erzählen über Eugen Maria und seine Beziehung zum Heiligen Geist.

0: Radio Maria, Vertiefungskurs des Glaubens am Samstag. Wir haben heute eine Verbindung nach Rom hergestellt zu Pater Roberto Perasto und er spricht über ein spannendes Thema. Aus Leben aus der Kraft des Heiligen Geistes, die brennende Liebe des seligen Eugen Maria Grialou zum Heiligen Geist. Viel gehört haben wir über die Freundschaft des seligen Eugen zum Heiligen Geist und nun dürfen wir, glaube ich, auch in unser persönliches Leben hineinschauen. Wie sieht es bei uns mit unserer Beziehung zum Heiligen Geist aus? Ist er ein Freund unseres Glaubenslebens? Lieber Pater Perasto, bitte.
1: Ja, gerne. Dieser letzten Einheit möchte ich Ihnen auch ein paar Tipps geben, die uns Pater Eugen Maria gibt, um selber Freunde des Heiligen Geistes zu werden. Also, wie gesagt, er betont, dass die Kirche selbst natürlich uns bittet, nicht nur die Wirkungen, die äußeren Wirkungen des Heiligen Geistes zu betrachten, zu Pfingsten zum Beispiel, also diese Fähigkeit, in verschiedenen Sprachen zu sprechen, und deswegen auch nicht nur diesen Umgang zu pflegen, Heiliger Geist, gib mir das und das oder erfülle meine Kraft oder gib mir etwas, sondern zum Heiligen Geist selbst beten und zu ihm selbst kommen. Nicht nur eine Wirkung, die mag auch so gut sein, sondern es geht um diese Gegenwart des Geistes, um die Gegenwart dieser dritten Person der heiligsten Dreifaltigkeit und zu der eine Beziehung aufzubauen. Ja, wir wissen, dass wir sind bewohnt durch Jesus Christus. Wir sind neue Christen im Sinne von ein anderer Christus geworden. Aber wir sind es, weil der Heilige Geist auch in uns wohnt, weil der Heilige Geist unser ganzes Wesen durchdringt. Also sollen wir zu ihm kommen, sozusagen, um ihn bitten, um seine Nähe bitten. Ich wiederhole mich nicht nur um die Wirkungen seiner Nähe, sondern wirklich um die Nähe des Heiligen Geistes. Das ist das, was dann schließlich auch die guten Wirkungen ermöglicht und erwirkt. Nun, wie macht man das? Probieren wir, unsere Gebete vielleicht auch ein wenig zu ändern zu Heiligen Geist. Nicht, dass die anderen schlecht wären, verstehen Sie mich richtig, auf keinen Fall. Natürlich sind es wunderbare Gebete. Aber es gibt noch mehr. Wir können zum Heiligen Geist so beten, wie wir zu Jesus oder zu Gott Vater sprechen. Also, Heiliger Geist, sei mir nahe. Heiliger Geist, schenke mir deine Nähe, deine Freundschaft. Lass mich dein Freund sein, um eine immer tiefere Beziehung, persönlichere Beziehung aufzubauen. Dann, wenn wir diese Beziehung zum Heiligen Geist aufbauen, sagte Eugen Maria auf einer merkwürdigen Art und Weise, aber er war ein sehr guter Prediger. Man sollte seine Predigten anhören, sehr bodenständig, sehr lebendig. Er sagt, wenn wir zum Heiligen Geist kommen, dann kommen wir zu den, zu den Innereien Gottes, ja. Dieses Wort kann ich schwer übersetzen, aber zu den innersten Gottes, zum Wesen Gottes. Aber er sagt wirklich Innereien. Ja, denn dort ist der Kern. Ja, im Heiligen Geist und mit dem Heiligen Geist spielt sich diese liebende Beziehung des Vaters, des Sohnes und eben des Heiligen Geistes. Ein Schritt, den wir machen sollen, das betrifft immer das Gebet, aber zum Heiligen Geist jetzt, die eigene Demut pflegen. Also vor dem Heiligen Geist, der so groß und so stark ist, auch meine Schwäche erkennen und zulassen. Ja, manchmal denken wir an den Heiligen Geist eben wie an denjenigen, der uns fast zu Übermenschen machen sollte, irgendwelche Wunder vollbringt. Und Ave Maria sagt, nein, der Heilige Geist wirkt natürlich was Besonderes auch, aber für gewöhnlich wirkt er immer in unserem Alltag. Also ohne den Heiligen Geist, ohne seine Nähe könnten wir gar nicht bestehen. Also suchen wir den Heiligen Geist auch in unseren Schwächen, in unseren Momenten, wo wir keinen Erfolg haben oder kein Feuerwerk im Leben haben. Denn dort ist auch der Heilige Geist, der uns als Freund begleitet, uns als Freund sicher stärkt und tröstet. Also die Heiligkeit durch die Führung des Heiligen Geistes heißt für Ave Maria nicht Wunderwerke vollbringen, sondern die eigene Hingabe leben. Es ist der Geist, der uns als Freund an die Hand nimmt und der uns ermöglicht, Vater zu Gott zu sagen. Also Sie sehen, Ave Maria hat so eine alltägliche, im guten Sinne alltägliche, also eine kontinuierliche Beziehung zu diesem Freund, dass er ihn nicht nur dort erkennt, wo man was Besonderes vollbringt. Die Momente gibt es auch, aber immer und überall. Und auch, wenn ich meine Schwäche spüre. Also der Heilige Geist nicht nur für die Zeiten des Feuerwerks im Leben, sondern für immer, für jeden Tag, für jeden Einblick. Und das ist das, was auch unsere Heiligen im Kloster im Karmel so schön erlebt haben und auch gepredigt haben. In der Kleinheit des Weges, denken Sie zum Beispiel an die kleine Therese von Lisieux, die den kleinen Weg beschreibt, also gar den Weg der Hingabe. Der Heilige Geist ist derjenige Freund, der uns ermöglicht, mich selbst hinzugeben. Nicht als Starker und als Übermütiger, sondern als Demütiger, aber von Liebe entbrannter Christ. Mit der Hilfe des Heiligen Geistes können wir unsere Hingabe in unserem Leben überall leben, wo es uns gut geht, wo es uns schlecht geht. Denn ohne den Heiligen Geist wären unsere Werke, das sagt auch das Evangelium und das Neue Testament, wären unsere Werke vielleicht schön und groß, aber ohne wirklichen Wert. Ein letzter Hinweis, aber für mich sehr wichtig. Denkt bitte nicht, sagt Ave Maria, dass, wenn ihr im Gebet nichts empfindet oder ja so Trockenheiten durchmacht oder auch der Glaube etwas schwach wird, dass der Heilige Geist entfernt ist. Nein, der Heilige Geist ist gerade der Freund, der immer bei euch bleibt und auch in Zeiten der Nacht an diesem Glauben festhalten lässt. Auch Therese von Lisieux hat diese Zeiten durchgemacht, wo sie keine Bestätigung im Gebet, keine Wohlgefühle oder keine Höhenflüge machen konnte. Und aber gerade dort, Johannes von Kreuz ist auch ein großer Meister in dieser Lehre, gerade dort eine Sicherheit im Glauben hat, sich dafür entscheidet, beim Glauben zu bleiben. Obwohl ich nichts mehr spüre, keine große Freude im Gebet. Sie wissen, diese Bestätigungen, die man Gott sei Dank auch hat im Gebet oder im geistlichen Leben. Aber Ave Maria ermutigt uns, macht nicht den Fehler zu denken, dass der Heilige Geist weggegangen sei. Nein, umgekehrt, er ist immer dort und trägt euch wie ein Freund wirklich auch durch diese düstere Zeit und ermöglicht euch, stärkt euch, aber halt nicht so spürbar, aber er stärkt euch, damit ihr im Glauben bleiben könnt, in einem dunklen, trockenen Glauben, ohne viel Firlefanz, aber das ist das Wichtigste. diese Hingabe, die wir machen können, ohne viel zurückzubekommen an guten Gefühlen, so wie Jesus im Grunde und wie der Heilige Geist, der sich immer verschenkt. So, dieser Freund, bitten wir ihn, sei mir nahe und hilf mir ein Stück weit, dir auch ähnlich zu werden, Christus ähnlich zu werden, dass ich mich auch hingeben kann, ohne immer etwas entgegen so erhalten zu wollen, eine Belohnung. Nein, jetzt ist eine trockene Zeit, ist in den Alltag eingetreten. Ich halte aus und ich bleibe bei meinem Einsatz, bei meinem Glauben, weil ich lieben möchte, weil ich wirklich ein Freund des Heiligen Geistes sein will. Liebe Hörerinnen und Hörer, natürlich könnte ich viel mehr erzählen. Also Eugen Maria ist sehr gut, besonders eben für Laien. Er hat ein Säkularinstitut gegründet und deshalb mit vielen Hinweisen auch zum praktischen Leben sozusagen, nicht nur Höhenflüge in der Theologie, sondern wirklich im Alltag, so wie die Mitglieder seines Institutes es auch leben. Allerdings, die Zeit ist kurz und ich wollte nur ein paar Hinweise geben, wie wir alle ein wenig anders auf den Heiligen Geist schauen können, ein wenig anders mit ihm umgehen können. Es würde mich aber sehr interessieren, ob Sie was damit anfangen können. Vielleicht entspricht es ohnehin Ihrem persönlichen Umgang mit dem Heiligen Geist. Aber auch wenn nicht, was halten Sie davon? Könnten Sie sich das vorstellen, den Heiligen Geist immer mehr zum Freund zu haben, ergänzend zumindest als die übliche Vorstellung, als Spender der Gaben des Geistes? Beides gehört zusammen natürlich, aber als Freund, als persönlicher Freund, das ist für mich eine unheimliche Bereicherung in der Sicht auf diese dritte Person der Dreifaltigkeit. So freue ich mich, wenn wir heute auch ein wenig ins Gespräch kommen. Sie können anrufen und Ihre Meinung sagen oder Fragen stellen. Es interessiert mich sehr.
0: Danke, Pater Roberto Pirasto, für die Einführung in dieses Thema. Sie haben es gehört, liebe Zuhörer, die Fragen leite ich gleich an Sie weiter. Und wenn in Ihnen jetzt das Bedürfnis entsteht, auf diese Fragen auch zu antworten, dann wählen Sie folgende Telefonnummer: 0720 578 578, wenn Sie aus Österreich anrufen, und 0043 wählen Sie bitte vor aus Südtirol, zum Beispiel aus Deutschland, dann die 720 578 578. Wir sind im Vertiefungskurs des Glaubens, Leben aus der Kraft des Heiligen Geistes, die brennende Liebe des seligen Eugen Maria Krialou zum Heiligen Geist, mit Pater Roberto Pirasto.

0: Vertiefungskurs des Glaubens geht es mit unseren Höreranrufen weiter. Markus aus Tirol ist der Erste und ich sage herzlich willkommen auf Sendung.
1: Hallo.
2: Hallo, ja, grüß Gott, hallo.
1: Ah, grüß Gott, das ist der Markus aus Tirol. Ich habe Ihre Sendung gehört, vielen Dank für die netten Ausführungen. Ich möchte ein Zeugnis geben. Und zwar habe ich eigentlich bisher, Heiliger Geist ist eher, wie soll man sagen, nicht so, wenn man ein Anliegen gehabt hat, im derjenige gewesen, der mir zuerst eingefallen wäre. Aber ich habe da jetzt ein Problem gehabt und habe mir mit der Behörde und da ist mir ganz spontan eingefallen, jetzt bete zum Heiligen Geist, dass er die richtigen Worte finden lässt und dass wir da einen richtigen Weg finden, da eine Lösung herbeizuführen. Und das habe ich gemacht. Und dann am Montag in der Früh habe ich auf einmal eine Mail gekriegt, alles erledigt und es ist ganz in meinem Sinne entschieden und alles hat sich eigentlich im Wohlgefallen aufgelöst. Und deswegen möchte ich da ein Zeugnis geben. Man soll viel mehr dem Heiligen Geist vertrauen und wenn irgendein Anliegen ist, sich an ihn wenden. Natürlich die Dreifaltigkeit verstehen wir ja sowieso nicht, aber halt der Heilige Geist als Ansprechpartner für eigentlich alle Anliegen. Das Zeugnis darf ich einfach geben. Vielen herzlichen Dank für Ihre Ausführungen.
2: Ja, vielen Dank, Markus. Ja, das ist ein gutes Zeugnis. Und gut, dass es so gewirkt hat, dass es gut ausgegangen ist. Das Ganze. Danke, ihr Lieben.
0: Danke auch. Gruß nach Tirol. Und weiter geht es mit Helga aus Wien. Jetzt auf Sendung, Helga, bitte.
3: Ja, grüß Gott, Pater Beat.
2: Grüß Gott.
3: Pater Roberto, danke für die schönen Dinge, die Sie uns gesagt haben und die ich auch immer wieder erleben darf, mein Heiligen Geist. Es ist immer eine Stärkung, wenn man schwach ist, wenn man krank ist, wenn man nicht weiter weiß. Zuerst habe ich immer mit Jesus gesprochen und dann ist plötzlich im Alter, in der Krankheit, der Heilige Geist dazu gekommen und ich erfahre immer wieder seine stärkende Hilfe. Danke.
2: Und ah, danke schön.
3: Mehr zum Heiligen Geist beten, kann ich auch nur sagen. Er ist da, er hört uns, er hilft uns, er ist der beste Freund. Danke.
2: Ja, vielen Dank für das Zeugnis. Ja, Sie haben mehr zu Jesus gebetet, wunderbar. Und dann ist in einer gewissen Situation auch der Heilige Geist als Ansprechpartner so aufgetaucht.
3: Ja,
2: natürlich
3: ja,
2: so, ja. Soll man diese immer zusammendenken. Ja, die sind nicht jetzt, aber wunderbar, dass er sich gemeldet hat und sie auch diese Beziehung vertiefen konnten. Das bringt viel Segen, sicher.
3: Dankeschön, Pater Roberto.
2: Danke, auf Wiederhören.
3: Auf Wiederhören, immer noch. Danke.
0: Und wir gehen wieder nach Tirol. Diesmal ist Martha auf Sendung jetzt. Ich grüße Sie.
4: Grüß Gott, Pater Pirasto. Hier ist die Martha aus Tirol. Für mich ist der Heilige Geist, der zu Mose gesprochen hat, der, wie Mose ihn gefragt hat, wer bist du? Hast du einen Namen? Er hat gesagt, ich bin der da ist. Und das ist für mich der Heilige Geist. Ich kann mich zwar als Schülerin des Heiligen Geistes betrachten, aber nicht als Freundin. Das wäre so wie, wenn eine kleine Maus mit dem großen Elefanten Freundschaft schließen möchte oder so. Also ich habe nicht den Mut. Der Heilige Geist ist für mich eben ja das Größte, was es gibt, oder?
2: Ja, sicher, das ist Gott, ja, natürlich. Aber das Schöne an unserer Religion, ja, an dem, was Jesus selbst sagt, ist, dass Gott allmächtig und groß bleibt, unser König in allen drei Personen, aber er selbst macht sich zum Freund. Das hat unsere Heilige Teresa von Avila zum Beispiel erfahren. Sie wollte auch mit dem König umgehen, besonders. Und dann hat der König selbst sie ihr klargemacht, ja, ich bleibe König, aber ich mache mich zum Freund. Also du darfst meine Freundin sein. Ist auch schön. Also nicht, weil wir groß wären, so wie Gott natürlich nicht, aber er macht sich klein. Vielleicht hilft Ihnen dieser Gedanke. Mehrere Heiligen haben das gehabt, diese wunderbare Erfahrung. Unser Gott ist so groß und so voll Liebe, dass er selbst, ja, das sagt auch Jesus selbst, ich nenne euch nicht Sklaven, sondern meine Freunde.
4: Vielen herzlichen Dank, Dr. Robert Pastor.
2: Alles Gute, ja, Gottes Segen, Gottes Segen.
0: Ja, und es kommt noch ein Anruf, diesmal aus Niederösterreich, und wir haben Anna jetzt in der Leitung.
5: Ja, grüß Gott, Herr Bader. Ich möchte sagen, grüße Gott, danke für den wunderbaren Vortrag. Mir ist auch der Heilige Geist jetzt im Alter sehr wichtig, weil ich viel langsamer geworden bin und aufpassen muss beim Gehen und alles. Und mein erstes Gebet ist der Engel des Herrn in der Früh, weil das ist pur Heiliger Geist und so. Und der Rosenkranz. Und ich vertraue mich im Rosenkranz auch den Tag immer an, dass das geschieht, was der Herr mit mir will. Und er ist mein Bewegungsmelder, muss ich sagen, der Heilige Geist. Und man ist ganz anders ausgerichtet. Man ist nicht unzufrieden, man kriegt Freuden, man freut sich, wenn man im Alltag noch alles so schaffen kann in der Wohnung und so und zur Pfarre gehen kann. Und da habe ich auch eine Gruppe und da habe ich auch diesmal wieder für, muss ich öfters Lieder einteilen. Und da habe ich auch als letztes Lied, komm, Heiliger Geist, herab auf uns. Weil er ist so wichtig bei jedem Menschen, mache ich es so nicht depressiv, aber traurig und haben nichts Schönes, aber in Dankbarkeit und Liebe, und der Heilige Geist ist die Liebe und alles und der dreifaltige Gott. Und da hat man auch ein schönes Leben, wenn man nicht mehr überall dabei ist.
2: Ja, genau, da haben Sie recht. Er ist immer, immer überall dabei. Ob wir davonlaufen oder nicht, er bleibt bei uns. Vielleicht merken wir es nicht oder so, aber er ist dabei. Aber mir gefällt besonders, finde ich witzig, was Sie gesagt haben, er ist mein Bewegungsmelder, der Heilige Geist. Also der, der Ihnen hilft wirklich bei jeder Bewegung, auch im Alltag. Das ist sehr schön, ein guter Freund, der Sie begleitet. Und wenn Sie sich jeden Tag ihm anvertrauen und den Tag anvertrauen, dann sind Sie in besten Händen.
0: Ja, die Anna hat schon wieder das Radio an, dann hören wir natürlich alles doppelt. Liebe Anna, danke schön für Ihren Beitrag. Sehr mutmachend, auch für unsere älteren Zuhörer, da wirklich den Heiligen Geist auch sprechen zu lassen in jede Tageszeit, gell? Jetzt habe ich noch eine Hörerin in der Leitung. Lieber Pater Roberto, geht's noch?
2: Ja, sicher.
0: Ja, gut, dann nehmen wir die Hilde aus Baden. Bitte schön, Hilde.
6: Grüß Gott, Pater Roberto. Grüß Gott.
2: Grüß Gott, grüß Gott.
6: Ich möchte sagen, ich habe den Heiligen Geist ganz besonders in Erinnerung durch den Papst Johannes Paul, der da gewisse Sätze herausgebracht hat. Und einer davon ist, wenn man Entscheidungen oder gewisse Personen Entscheidungen treffen hat oder gewisse Personen trifft, mit denen man nicht recht gut umgehen kann, oder wenn man aufpassen muss, was man sagt, dann bittet man am besten, Heiliger Geist, gib mir die richtigen Worte. Ich habe das immer wieder gemacht und habe Erfahrungen sammeln dürfen, dass nicht ich die Worte gegeben habe, sondern der Heilige Geist. Und im Nachhinein war ich so verwundert, das wollte ich doch gar nicht sagen. Und trotzdem ist was Besseres herausgekommen. Und dafür danke ich dem Heiligen Geist von ganzem Herzen.
2: Ah, sehr schön. Ja, ich weiß noch diese Empfehlung vom Papst. Bevor wir in einen Streit hineingehen oder einfach mit einer Person reden, mit der wir ein bisschen Schwierigkeiten haben oder Erkrampfungen, beten wir um den Heiligen Geist. Ja, sehr schönes Zeugnis. Ja, sollen wir immer tun. Nicht einfach loslegen, sondern um Hilfe bitten, diesen Freund. Ja, das haben Sie erlebt und das kann ich allen empfehlen. Dankeschön. Vielen Dank.
6: Danke auch für Gott. Gesegneten Tag für Sie. Danke.
2: Wiederhören. Wiederhören.
6: Danke, wiederhören.
0: Ja, das war jetzt eine große Hörerrunde. Falls Sie jetzt doch noch ein Bedürfnis haben, mit Pater Roberto zu sprechen, ein wenig Zeit haben wir noch. 0720 578 578. Das Thema heute, der Heilige Geist als Freund in unserem Leben.

0: Wir begrüßen jetzt auf Sendung Rudi aus Niederösterreich mit einer Frage. Grüß Gott.
1: Grüß Gott. Und zwar bei dem großen Glaubensbekenntnis heißt es doch, der vom Vater und vom Sohn ausgeht. Und dann heißt es wieder, der Heilige Geist ist ganz was Eigenständiges. Wie ist das möglich? Ist das eine Diskrepanz oder wie ist das?
2: Oh, naja, das ist eine schwierige theologische Frage. Es ist, betrifft die Trinität. Es ist unvermischt mit den anderen zwei Personen, aber doch nicht selbstständig im Sinne, dass es eine ganz andere Natur wäre. Also da kann ich, so allerdings auch wie der Vater und der Sohn unvermischt sind, aber doch eine eigene Natur haben, also eigene Person, pardon. Dass ich keine Häresie sage. Also die drei hängen natürlich zusammen, sind ineinander verwoben, aber und sind nicht abhängig in dem Sinne, ja, dass einer nur macht, was der andere will oder so. Aber doch auch nicht so selbstständig, dass sie auch selbstständig bestehen würden.
1: Ja, ich glaube, das, was der Vater und das, der Sohn sagt, ist ja heilig, heiliger Geist. Ja,
2: ja, genau.
1: Das ist für mich klar. Ja. Und ich glaube, dass der Heilige Geist und das mit der Dreifaltigkeit kann man sowieso nicht verstehen. Ja. Da ist unser Geist zu klein, glaubwürdig.
2: Ja. Genau.
1: Dann Dankeschön für die Ausführung.
2: Danke. Ich danke Ihnen für die Frage, das Interesse. Auf Wiederhören.
1: Ja, danke. Auf Wiederhören.
0: Eine weitere Hörerin ruft an aus der Steiermark und wir begrüßen Maria. Bitte schön.
3: Grüß Gott, Herr Pater Roberto.
2: Grüß Gott.
3: Ich habe mich so gefreut über Ihren Vortrag. Ich möchte ein kleines Zeugnis geben. Für mich ist der Heilige Geist Jesus in meinem Herzen. Die Anwesenheit des Heiligen Geistes ist den ganzen Tag zwischendurch. Immer bin ich oft so kurz im Gespräch mit ihm, bedanke mich, du hast mir jetzt wieder geholfen, ich habe dich so lieb, hab mich auch lieb. Und ich spüre seine Liebe und seine Gegenwart in meinem Herzen so tief und er hilft mir immer weiter. Und ich kann es nur jedem empfehlen. Und er spricht auch durch das Gewissen ganz leise in meinem Herzen. Wenn ich mit jemandem telefoniere oder so, sagt das jetzt nicht oder sagt das jetzt ganz leise. Und Jesus ist so zart und leise, dass oft die vielen Stimmen im Alltag das übertönen. Ich schaue nicht Fernsehen, nur eine halbe Stunde am Abend unter der Woche. Und ich habe kein Internet, ich habe nur das Festnetztelefon und ich komme überall aus und ich habe viel mehr Zeit für Jesus. Und dadurch bin ich so froh und das freut mich so. Und darum habe ich so eine Freude gehabt. Das war eine Bestätigung meiner Liebe zu Jesus, zum Heiligen Geist in meinem Herzen. Und ich möchte Ihnen viel, viel Freude und Kraft und Gottes Segen weiter wünschen. Und auch der lieben, netten Moderatorin das Gleiche.
2: Ja, vielen Dank für das Zeugnis und auch für die Wünsche für mich und für die nette Moderatorin. Vielen Dank, das tut uns auch gut. Ja.
0: Dankeschön, genau. Maria.
3: Bitte.
0: Alles Gute und liebe Grüße in die Steiermark. Und jetzt habe ich noch eine letzte Hörerin, denke ich, in der Leitung. Wir müssen auch ein bisschen auf die Uhr schauen. Und zwar ist das die Helga aus Wien, eine ehrenamtliche Mitarbeiterin und ganz stark verbunden mit Radio Maria. Liebe Helga, grüß Gott.
4: Hallo, grüß dich Katja, hallo.
2: Hallo.
4: Ja, grüß Gott, Pater Roberto, Helga Ehrmann ist da.
2: Ja, ich erkenne das, die Stimme, grüß dich.
4: Ja, ich habe jetzt auch deinen Vortrag sehr genossen und ich würde, mir ist da was eingefallen, also warum Freund, was hat das auf sich? Ja? Ich habe mir gedacht, dass Teresa, die heilige Teresa, sagt ja immer quasi, wir verbringen Zeit mit einem Freund, also wenn sie von Jesus spricht besonders. Und wenn man jetzt das auf den Heiligen Geist umlegen würde, würde man sagen, ich wende mich nicht gleich in einem Anliegen an ihn, sondern ich verbringe Zeit mit dem Heiligen Geist. Ja? Und auch, dass er zu mir spricht, dass er, so wie Paulus das ja auch sagt, wir wissen oft nicht, wofür wir beten sollen, aber der Heilige Geist tritt für uns ein. Also, dass er da schon viel mehr weiß über unsere Situation und uns ganz nahe ist in der Situation und wir da auch Führung erhalten können, sozusagen spontan vom Heiligen Geist. Nur müssen wir Zeit geben dafür, dass wir das auch vernehmen.
2: Ja, ja, danke für den Hinweis. Ja, das wollte ich eben mit dem Begriff Freund auch so verdeutlichen zu Beginn. So wie mit Jesus allerdings auch, eben nicht nur mit unseren Anliegen zu ihm kommen, nicht in erster Linie, sondern immer mehr lernen, einfach zu verweilen, Zeit zu verbringen mit dem Heiligen Geist, so wie wir es auch mit Jesus tun, um dann Zeit zu geben, dass etwas wächst, diese Freundschaft, diese Beziehung, und dann auch umso mehr Früchte kommen werden. Aber eben so eine Beziehung aufbauen, eine freundschaftliche, ein Miteinander wirklich, das über die Bedürfnisse hinausgeht. Das schenkt dann eine wirkliche Vertiefung eben in dieser Beziehung. Danke für den Hinweis, um das deutlich zu machen, ja, noch klarer zu machen.
4: Ja, ja, danke, Pater Roberto.
2: Danke, schönen Tag noch.
4: Ja, auch, danke.

0: So, jetzt schauen wir schon mal auf die Uhr. Wir haben eine nächste Live-Sendung, deswegen müssen wir gut pünktlich abschließen. Und ich bitte jetzt Pater Roberto noch um ein paar Schlussgedanken und dann auch um den priesterlichen Segen.
1: Ja, ich möchte gerne ein Gebet sprechen, ja, ein bekanntes, wo wir den Heiligen Geist als Helfer anrufen, aber wirklich als Person. Da heißt es, Sie kennen das Gebet wahrscheinlich, erleuchte unsere Augen, Heiliger Geist, damit wir nicht blind werden für die Wunder deiner Schöpfung, deiner Güte und Liebe. Erleuchte unsere Augen, Heiliger Geist, dass wir nicht blind werden für die Dunkelheiten und Leiden in unserer Welt. Öffne unsere Ohren, Heiliger Geist, dass wir nicht taub werden für dein Wort und deine Wahrheit. Und durchdringe unseren Geist, Heiliger Geist, damit wir Tag für Tag deinen Willen erkennen und in deinem Licht das Licht sehen. Erhelle unser Herz, Heiliger Geist, mit deiner Freundschaft, damit wir lieben, was wahrhaft und gerecht ist, und ist in allem, was wir lieben, dich als Freund lieben. So bitte ich um den Segen für euch und für alle, die euch nahestehen. Der Herr sei mit euch.
0: Und mit deinem Geiste.
1: Auf die Fürsprache des seligen Pater Eugen Maria vom Kinde Jesus segne und behüte euch der allmächtige und gütige Gott, der Vater, der Sohn und der Heilige Geist.
0: Amen.
1: So sage ich Grüß Gott und wünsche noch einen schönen Tag allerseits.
0: Grüß Gott und vergelt's Gott, lieber Pater Roberto. Und ja, viel Freude und gute Verrichtung in Rom bei Ihren Arbeiten.
1: Dankeschön,
0: Alles
1: danke.
0: Gute. Das war die Sendung Vertiefungskurs des Glaubens zum Thema Leben aus der Kraft des Heiligen Geistes, die brennende Liebe des seligen Eugen Maria Krialov zum Heiligen Geist mit Pater Roberto Pirasto. 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Am Mikrofon war für Sie Katja Edenhardt.
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0: Im Namen des Vaters und des Sohnes und des Heiligen Geistes.
1: Amen.
0: Vater unser im Himmel, geheiligt werde dein Name, dein Reich komme, dein Wille geschehe, wie im Himmel, so auf Erden.
1: Unser tägliches Brot gib uns heute und vergib uns unsere Schuld, wie auch wir vergeben unseren Schuldigern. Und führe uns nicht in Versuchung, sondern erlöse uns von dem Bösen. Amen.
0: Gegrüßet seist du, Maria, voll der Gnade, der Herr ist mit dir. Du bist gebenedeit unter den Frauen, und gebenedeit ist die Frucht deines Leibes, Jesus.
1: Heilige Maria, Mutter Gottes, bitte für uns Sünder, jetzt und in der Stunde unseres Todes. Amen.
0: Ich glaube an Gott, den Vater, den Allmächtigen, den Schöpfer des Himmels und der Erde, und an Jesus Christus, seinen eingeborenen Sohn, unseren Herrn, empfangen durch den Heiligen Geist, geboren von der Jungfrau Maria, gelitten unter Pontius Pilatus, gekreuzigt, gestorben und begraben, hinabgestiegen in das Reich des Todes, am dritten Tage auferstanden von den Toten, aufgefahren in den Himmel, er sitzt zur Rechten Gottes des allmächtigen Vaters, von dort wiederkommen, zu richten die Lebenden und die Toten.
1: Ich glaube an den Heiligen Geist, die heilige katholische Kirche, Gemeinschaft der Heiligen, Vergebung der Sünden, Auferstehung der Toten und das ewige Leben. Amen.

0: Ewiger Vater, ich opfere dir auf den Leib und das Blut, die Seele und die Gottheit deines über alles geliebten Sohnes, unseres Herrn Jesus Christus.
1: Zur Sühne für unsere Sünden und für die Sünden der ganzen Welt.
0: Durch sein schmerzhaftes Leiden.
1: Hab Erbarmen mit uns und mit der ganzen Welt.
0: Durch sein schmerzhaftes Leiden.
1: Hab Erbarmen mit uns und mit der ganzen Welt.
0: Durch sein schmerzhaftes Leiden.
1: Hab Erbarmen mit uns und mit der ganzen Welt.
0: Durch sein schmerzhaftes Leiden.
1: Hab Erbarmen mit uns und mit der ganzen Welt.
0: Durch sein schmerzhaftes Leiden.
1: Hab Erbarmen mit uns und mit der ganzen Welt.
0: Durch sein schmerzhaftes Leiden.
1: Hab Erbarmen mit uns und mit der ganzen Welt.
0: Durch sein schmerzhaftes Leiden.
1: Hab Erbarmen mit uns und mit der ganzen Welt.
0: Durch sein schmerzhaftes Leiden.
1: Hab Erbarmen mit uns und mit der ganzen Welt.
0: Durch sein schmerzhaftes Leiden.
1: Hab Erbarmen mit uns und mit der ganzen Welt.
0: Durch sein schmerzhaftes Leiden.
1: Hab Erbarmen mit uns und mit der ganzen Welt.

0: Ewiger Vater, ich opfere dir auf den Leib und das Blut, die Seele und die Gottheit deines über alles geliebten Sohnes, unseres Herrn Jesus Christus.
1: Zur Sühne für unsere Sünden und für die Sünden der ganzen Welt.
0: Durch sein schmerzhaftes Leiden.
1: Hab Erbarmen mit uns und mit der ganzen Welt.
0: Durch sein schmerzhaftes Leiden.
1: Hab Erbarmen mit uns.

0: Ewiger Vater, ich opfere dir auf den Leib und das Blut, die Seele und die Gottheit deines über alles geliebten Sohnes, unseres Herrn Jesus Christus.
1: Zur Sühne für unsere Sünden und für die Sünden der ganzen Welt.
0: Durch sein schmerzhaftes Leiden.
1: Hab Erbarmen mit uns und mit der ganzen Welt.
0: Durch sein schmerzhaftes Leiden.
1: Hab Erbarmen mit uns und mit der ganzen Welt.
0: Durch sein schmerzhaftes Leiden.
1: Hab Erbarmen mit uns und mit der ganzen Welt.
0: Durch sein schmerzhaftes Leiden.
1: Hab Erbarmen mit uns und mit der ganzen Welt.
0: Durch sein schmerzhaftes Leiden.
1: Hab Erbarmen mit uns und mit der ganzen Welt.
0: Durch sein schmerzhaftes Leiden.
1: Hab Erbarmen mit uns und mit der ganzen Welt.
0: Durch sein schmerzhaftes Leiden.
1: Hab Erbarmen mit uns und mit der ganzen Welt.
0: Durch sein schmerzhaftes Leiden.
1: Hab Erbarmen mit uns und mit der ganzen Welt.
0: Durch sein schmerzhaftes Leiden.
1: Hab Erbarmen mit uns und mit der ganzen Welt.
0: Durch sein schmerzhaftes Leiden.
1: Hab Erbarmen mit uns und mit der ganzen Welt.

0: Ewiger Vater, ich opfere dir auf den Leib und das Blut, die Seele und die Gottheit deines über alles geliebten Sohnes, unseres Herrn Jesus Christus.
1: Zur Sühne für unsere Sünden und für die Sünden der ganzen Welt.
0: Durch sein schmerzhaftes Leiden.
1: Hab Erbarmen mit uns und mit der ganzen Welt.
0: Durch sein schmerzhaftes Leiden.
1: Hab Erbarmen mit uns und mit der ganzen Welt.
0: Durch sein schmerzhaftes Leiden.
1: Hab Erbarmen mit uns und mit der ganzen Welt.
0: Durch sein schmerzhaftes Leiden.
1: Hab Erbarmen mit uns und mit der ganzen Welt.
0: Durch sein schmerzhaftes Leiden.
1: Hab Erbarmen mit uns und mit der ganzen Welt.
0: Durch sein schmerzhaftes Leiden.
1: Hab Erbarmen mit uns und mit der ganzen Welt.
0: Durch sein schmerzhaftes Leiden.
1: Hab Erbarmen mit uns und mit der ganzen Welt.
0: Durch sein schmerzhaftes Leiden.
1: Hab Erbarmen mit uns und mit der ganzen Welt.
0: Durch sein schmerzhaftes Leiden.
1: Hab Erbarmen mit uns und mit der ganzen Welt.
0: Durch sein schmerzhaftes Leiden.
1: Hab Erbarmen mit uns und mit der ganzen Welt.

0: Ewiger Vater, ich opfere dir auf den Leib und das Blut, die Seele und die Gottheit deines über alles geliebten Sohnes, unseres Herrn Jesus Christus.
1: Zur Sühne für unsere Sünden und für die Sünden der ganzen Welt.
0: Durch sein schmerzhaftes Leiden.
1: Hab Erbarmen mit uns und mit der ganzen Welt.
0: Durch sein schmerzhaftes Leiden.
1: Hab Erbarmen mit uns und mit der ganzen Welt.
0: Durch sein schmerzhaftes Leiden.
1: Hab Erbarmen mit uns und mit der ganzen Welt.
0: Durch sein schmerzhaftes Leiden.
1: Hab Erbarmen mit uns und mit der ganzen Welt.
0: Durch sein schmerzhaftes Leiden.
1: Hab Erbarmen mit uns und mit der ganzen Welt.
0: Durch sein schmerzhaftes Leiden.
1: Hab Erbarmen mit uns und mit der ganzen Welt.
0: Durch sein schmerzhaftes Leiden.
1: Hab Erbarmen mit uns und mit der ganzen Welt.
0: Durch sein schmerzhaftes Leiden.
1: Hab Erbarmen mit uns und mit der ganzen Welt.
0: Durch sein schmerzhaftes Leiden.
1: Hab Erbarmen mit uns und mit der ganzen Welt.
0: Durch sein schmerzhaftes Leiden.
1: Hab Erbarmen mit uns und mit der ganzen Welt.

0: Heiliger Gott, heiliger starker Gott, heiliger unsterblicher Gott.
1: Hab Erbarmen mit uns und mit der ganzen Welt.
0: Heiliger Gott, heiliger starker Gott, heiliger unsterblicher Gott.
1: Hab Erbarmen mit uns und mit der ganzen Welt.
0: Heiliger Gott, heiliger starker Gott, heiliger unsterblicher Gott.
1: Hab Erbarmen mit uns und mit der ganzen Welt.
0: O Blut und Wasser aus dem Herzen Jesu, als Quelle der Barmherzigkeit für uns entströmt.
1: Ich vertraue auf dich.
0: Im Namen des Vaters und des Sohnes und des Heiligen Geistes.
1: Amen.

0: Wortsamen.
1: Meine Seele preist die Größe des Herrn, und mein Geist jubelt über Gott, meinen Retter. Ein Wort für die Woche aus dem Lukas-Evangelium.